0: Einzug ins Viertelfinale. Die Weltmeisterschaft läuft noch bis Sonntag in der Hauptstadt.
1: Deutschlandwetter.
0: Es bleibt jetzt vielfach klar, im Nordwesten ziehen Wolken auf, die Tiefstwerte örtlich bis 11 Grad. Und die Aussichten, es wird vielerorts sonnig, im Westen und Norden teils bewölkter, bei maximal 30 Grad.
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0: 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Hallo und herzlich willkommen. In unserer heutigen Bibellese hören Sie aus der großen Hörbibel nach Martin Luther, erschienen bei der Deutschen Bibelgesellschaft, einen Abschnitt aus dem Alten Testament, aus dem Buch der Psalmen 78 bis 83 und nach ein wenig Musik auch einen Abschnitt aus dem Neuen Testament, aus dem 2. Korintherbrief, Kapitel 13. Und nun viel Freude beim Zuhören des Wortes Gottes.
1: Höre, mein Volk, meine Unterweisung. Neiget eure Ohren zu der Rede meines Mundes. Ich will meinen Mund auftun zu einem Spruch und Geschichten verkünden aus alter Zeit. Was wir gehört haben und wissen und unsere Väter uns erzählt haben, das wollen wir nicht verschweigen ihren Kindern. Wir verkündigen dem kommenden Geschlecht den Ruhm des Herrn und seine Macht und seine Wunder, die er getan hat. Er richtete ein Zeugnis auf in Jakob und gab ein Gesetz in Israel und gebot unseren Vätern, es ihre Kinder zu lehren, damit es die Nachkommen lernten, die Kinder, die noch geboren würden. Die sollten aufstehen und es auch ihren Kindern verkündigen, dass sie setzten auf Gott ihre Hoffnung und nicht vergäßen die Taten Gottes, sondern seine Gebote hielten und nicht würden wie ihre Väter ein abtrünniges und ungehorsames Geschlecht, dessen Herz nicht fest war und dessen Geist sich nicht treu an Gott hielt, wie die Söhne Ephraim, die den Bogen führten, abfielen zur Zeit des Streits. Sie hielten den Bund Gottes nicht und wollten nicht in seinem Gesetz wandeln und vergaßen seine Taten und seine Wunder, die er ihnen erwiesen hatte.
2: Vor ihren Vätern tat er Wunder in Ägyptenland, im Gefilde von Zoan. Er zerteilte das Meer und ließ sie hindurchziehen und stellte das Wasser fest wie eine Mauer. Er leitete sie am Tage mit einer Wolke und die ganze Nacht mit einem hellen Feuer. Er spaltete die Felsen in der Wüste und tränkte sie mit Wasser in Fülle. Er ließ Bäche aus den Felsen kommen, dass sie hinabflossen wie Wasserströme.
1: Dennoch sündigten sie weiter wider ihn und empörten sich in der Wüste gegen den Höchsten. Sie versuchten Gott in ihrem Herzen, als sie Speise forderten für ihr Gelüste und redeten wider Gott und sprachen, kann Gott wohl einen Tisch bereiten in der Wüste? Siehe, er hat wohl den Felsen geschlagen, das Wasser strömten und Bäche sich ergossen, kann er aber auch Brot geben und seinem Volk Fleisch verschaffen? Da der Herr das hörte, entbrannte er im Grimm, und Feuer brach aus in Jakob, und Zorn kam über Israel, weil sie nicht glaubten an Gott und nicht hofften auf seine Hilfe. Und er gebot den Wolken droben und tat auf die Türen des Himmels und ließ Manna auf sie regnen zur Speise und gab ihnen Himmelsbrot. Brot der Engel aßen sie alle. Er sandte ihnen Speise in Fülle. Er ließ wehen den Ostwind unter dem Himmel und erregte durch seine Stärke den Südwind und ließ Fleisch auf sie regnen wie Staub und Vögel wie Sand am Meer. Mitten in das Lager fielen sie ein, rings um seine Wohnung her. Da aßen sie und wurden sehr satt, und was sie verlangten, gewährte er ihnen. Sie hatten ihr Verlangen noch nicht gestillt, ihre Speise war noch in ihrem Munde. Da kam der Zorn Gottes über sie und brachte ihre Vornehmsten um und schlug die Besten in Israel nieder.
2: Zudem allen sündigten sie noch mehr und glaubten nicht an seine Wunder. Darum ließ er ihre Tage dahinschwinden ins Nichts und ihre Jahre in Schrecken. Wenn er den Tod unter sie brachte, suchten sie Gott und fragten wieder nach ihm und dachten daran, dass Gott ihr Hort ist und Gott der Höchste ihr Erlöser. Doch betrogen sie ihn mit ihrem Munde und belogen ihn mit ihrer Zunge. Ihr Herz hing nicht fest an ihm, und sie hielt nicht treu an seinem Bunde. Er aber war barmherzig und vergab die Schuld, und vertilgte sie nicht, und wandte oft seinen Zorn ab, und ließ nicht seinen ganzen Grimm an ihnen aus, denn er dachte daran, dass sie Fleisch sind, ein Hauch, der dahinfährt und nicht wiederkommt. Wie oft trotzten sie ihm in der Wüste und betrübten ihn in der Einöde. Sie versuchten Gott immer wieder und kränkten den Heiligen Israels. Sie dachten nicht an die Taten seiner Hand, an den Tag, als er sie erlöste von den Feinden, wie er seine Zeichen in Ägypten getan hat und seine Wunder im Lande Zoan, als er ihre Ströme in Blut verwandelte, dass sie aus ihren Flüssen nicht trinken konnten, als er Ungeziefer unter sie schickte, dass sie fraß, und Frösche, die ihnen Verderben brachten, und ihr Gewächs den Raupen gab und ihre Saat den Heuschrecken, als er ihre Weinstöcke mit Hagel schlug und ihre Maulbeerbäume mit Schloßen, als er ihr Vieh preisgab dem Hagel und ihre Herden dem Wetterstrahl, als er die Glut seines Zornes unter sie sandte, Grimm und Wut und Drangsal, eine Schar verderbenbringender Engel, als er seinem Zorn freien Lauf ließ und ihre Seele vor dem Tode nicht bewahrte und ihr Leben preisgab der Pest, als er alle Erstgeburt in Ägypten schlug, die Erstlinge ihrer Kraft in den Zelten Hams. Er ließ sein Volk ausziehen wie Schafe und führte sie wie eine Herde in der Wüste. Und er leitete sie sicher, dass sie sich nicht fürchteten. Aber ihre Feinde bedeckte das Meer. Er brachte sie zu seinem heiligen Lande, zu diesem Berge, den seine Rechte erworben hat, und vertrieb vor ihnen her die Völker und verteilte ihr Land als Erbe und ließ in ihren Zelten die Stämme Israels wohnen.
1: Aber sie versuchten Gott und trotzten dem Höchsten und hielten seine Gebote nicht. Sie wichen zurück und waren treulos wie ihre Väter und versagten wie ein schlaffer Bogen. Sie erzürnten ihn mit ihren Höhen und reizten ihn zum Zorn mit ihren Götzen. Als das Gott hörte, entbrannte sein Grimm, und er verwarf Israel so sehr, dass er seine Wohnung in Silo dahingab, das Zelt, in dem er unter Menschen wohnte. Er gab seine Macht in Gefangenschaft und seine Herrlichkeit in die Hand des Feindes. Er übergab sein Volk dem Schwert und ergrimmte über sein Erbe. Ihre junge Mannschaft fraß das Feuer und ihre Jungfrauen mussten ungefreit bleiben. Ihre Priester fielen durchs Schwert und die Witwen konnten die Toten nicht beweinen.
2: Da erwachte der Herr wie ein Schlafender, wie ein Starker, der beim Wein fröhlich war, und schlug seine Feinde hinten und hängte ihnen ewige Schande an. Er verwarf das Zelt Josefs und erwählte nicht den Stamm Ephraim, sondern erwählte den Stamm Juda, den Berg Zion, den er lieb hat. Er baute sein Heiligtum wie Himmelshöhen, wie die Erde, die er gegründet hat für immer, und erwählte seinen Knecht David und nahm ihn von den Schafhürden. Von den säugenden Schafen holte er ihn, dass er sein Volk Jakob weide und sein Erbe Israel. Und er weidete sie mit aller Treue und leitete sie mit kluger Hand.
3: Gott, es sind Heiden in dein Erbe eingefallen. Die haben deinen heiligen Tempel entweiht und aus Jerusalem einen Steinhaufen gemacht. Sie haben die Leichname deiner Knechte den Vögeln unter dem Himmel zu fressen gegeben und das Fleisch deiner Heiligen den Tieren im Lande. Sie haben ihr Blut vergossen um Jerusalem her wie Wasser, und da war niemand, der sie begrub. Wir sind bei unseren Nachbarn eine Schmach geworden, zu Spott und Hohn bei denen, die um uns her sind. Herr, wie lange willst du so sehr zürnen und deinen Eifer brennen lassen wie Feuer? Schütte deinen Grimm auf die Völker, die dich nicht kennen, und auf die Königreiche, die deinen Namen nicht anrufen. Denn sie haben Jakob gefressen und seine Städte verwüstet. Rechne uns die Schuld der Väter nicht an. Erbarme dich unser bald, denn wir sind sehr elend. Hilf du uns, Gott, unser Helfer, um deines Namens Ehre willen. Errette uns und vergib uns unsere Sünden um deines Namens willen. Warum lässt du die Heiden sagen, wo ist nun ihr Gott? Lass unter den Heiden vor unseren Augen kund werden die Vergeltung für das Blut deiner Knechte, das vergossen ist. Lass vor dich kommen das Seufzen der Gefangenen. Durch deinen starken Arm erhalte die Kinder des Todes und vergilt unseren Nachbarn siebenfach auf ihr Haupt ihr Schmähen, mit dem sie dich, Herr, geschmäht haben. Wir aber, dein Volk, die Schafe deiner Weide, danken dir ewiglich und verkünden deinen Ruhm für und für.
4: Du Hirte Israels, höre, der du Josef hütest wie Schafe.
5: Erscheine, der du thronst über den Cherubim, vor Ephraim, Benjamin und Manasse. Erwecke deine Kraft und komm uns zu Hilfe.
3: Gott, tröste uns wieder und lass leuchten dein Antlitz. So genesen wir. Herr, Gott Zebaoth, wie lange willst du zürnen, während dein Volk zu dir betet? Du speisest sie mit Tränenbrot und tränkest sie mit einem großen Krug voll Tränen. Du lässest unsere Nachbarn sich um uns streiten und unsere Feinde verspotten uns. Gott Zebaoth, tröste uns wieder. Lass leuchten dein Antlitz, so genesen wir.
5: Du hast einen Weinstock aus Ägypten geholt, hast vertrieben die Völker und ihn eingepflanzt. Du hast vor ihm Raum gemacht und hast ihn lassen einwurzeln, dass er das Land erfüllt hat. Berge sind mit seinem Schatten bedeckt und mit seinen Reben die Zedern Gottes. Du hast seine Ranken ausgebreitet bis an das Meer und seine Zweige bis an den Strom. Warum hast du denn seine Mauer zerbrochen, dass jeder seine Früchte abreißt, der vorübergeht? Es haben ihn zerwühlt, die wilden Säue, und die Tiere des Feldes ihn abgeweidet. Gott Zebaoth, wende dich doch! Schaue vom Himmel und sieh da rein. Nimm dich dieses Weinstocks an. Schütze doch, was deine Rechte gepflanzt hat, den Sohn, den du dir großgezogen hast. Sie haben ihn mit Feuer verbrannt, wie Kehricht. Vor dem Drohen deines Angesichts sollen sie umkommen. Deine Hand schütze den Mann deiner Rechten, den Sohn, den du dir großgezogen hast. So wollen wir nicht von dir weichen. Lass uns leben. So wollen wir deinen Namen anrufen.
3: Herr, Gott Zebaoth, tröste uns wieder. Lass leuchten dein Antlitz. So genesen wir.
2: Singet fröhlich Gott, der unsere Stärke ist. Jauchzet dem Gott Jakobs. Hebt an mit Psalmen und lasst hören die Pauken, liebliche Zittern und Harfen. Blaset am Neumond die Posaune, am Vollmond, am Tag unseres Festes. Denn das ist eine Satzung für Israel und eine Ordnung des Gottes Jakobs. Das hat er zum Zeugnis gesetzt für Josef, als er auszog wieder Ägyptenland. Eine Sprache höre ich, die ich bisher nicht kannte. Ich habe ihre Schultern von der Last befreit und ihre Hände vom Tragkorb erlöset. Als du mich in der Not anriefst, half ich dir heraus und antwortete dir aus der Wetterwolke und prüfte dich am Haderwasser. Höre, mein Volk, ich will dich ermahnen. Israel, du sollst mich hören. Kein anderer Gott sei unter dir und einen fremden Gott sollst du nicht anbeten. Ich bin der Herr, dein Gott, der dich aus Ägyptenland geführt hat. Tu deinen Mund weit auf, lass mich ihn füllen. Aber mein Volk gehorcht nicht meiner Stimme, und Israel will mich nicht. So habe ich sie dahingegeben in die Verstocktheit ihres Herzens, dass sie wandeln nach eigenem Rat. Wenn doch mein Volk mir gehorsam wäre und Israel auf meinem Wege ginge, dann wollte ich seine Feinde bald demütigen und meine Hand gegen seine Widersacher wenden. Und die den Herrn hassen, müssten sich vor ihm beugen, aber Israels Zeit würde ewiglich währen und ich würde es mit dem besten Weizen speisen und mit Honig aus dem Felsen sättigen.
6: Gott steht in der Gottesgemeinde und ist Richter unter den Göttern.
7: Wie lange wollt ihr Unrecht richten und die Gottlosen vorziehen? Schaffet Recht dem Armen und der Weise und helft dem Elenden und Bedürftigen zum Recht. Errettet den Geringen und Armen und erlöst ihn aus der Gewalt der Gottlosen.
6: Sie lassen sich nichts sagen und sehen nichts ein. Sie tappen dahin im Finstern. Darum wanken alle Grundfesten der Erde.
7: Wohl habe ich gesagt, ihr seid Götter und allzumal Söhne des Höchsten. Aber ihr werdet sterben wie Menschen und wie ein Tyrann zugrunde gehen.
6: Gott Mache dich auf und richte die Erde. Denn du bist Erbherr über alle Heiden.
3: Gott, schweige doch nicht. Gott, bleib nicht so still und ruhig. Denn siehe, deine Feinde toben, und die dich hassen, erheben das Haupt. Sie machen listige Anschläge wider dein Volk und halten Rat wider die, die bei dir sich bergen. Wohlan, sprechen sie, lasst uns sie ausrotten, dass sie kein Volk mehr seien und des Namens Israel nicht mehr gedacht werde. Denn sie sind miteinander eins geworden und haben einen Bund wider dich gemacht, die in den Zelten von Edom und Ismael wohnen, Moab und die Hagariter, Gebal, Ammon und Amalek, die Philister mit denen von Tyrus. Auch Assur hat sich zu ihnen geschlagen, sie helfen den Söhnen Lot. Mach's mit ihnen wie mit Midian, wie mit Sisera, mit Jabin am Bach Kishon, die vertilgt wurden bei Endor und wurden zu Mist auf dem Acker. Mache ihre Fürsten wie Oreb und Zeeb, alle ihre Edlen wie Sebach und Zalmunna, die auch einmal sagten, wir wollen das Land Gottes einnehmen. Mein Gott, mache sie wie verwehende Blätter, wie Spreu vor dem Winde, wie ein Feuer den Wald verbrennt und wie eine Flamme die Berge versenkt, so verfolge sie mit deinem Sturm und erschrecke sie mit deinem Ungewitter. Bedecke ihr Angesicht mit Schande, dass sie, Herr, nach deinem Namen fragen müssen. Schämen sollen sie sich und erschrecken für immer und zu Schanden werden und umkommen. So werden sie erkennen, dass du allein Herr heißest und der Höchste bist in aller Welt.

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1: Jetzt komme ich zum dritten Mal zu euch. Durch zweier oder dreier Zeugen Mund soll jede Sache bestätigt werden. Ich habe es vorausgesagt und sage es abermals voraus. Wie bei meinem zweiten Besuch, so auch nun aus der Ferne, denen, die zuvor gesündigt haben, und den anderen allen. Wenn ich noch einmal komme, dann will ich nicht schonen. Ihr verlangt ja einen Beweis dafür, dass Christus in mir redet, der euch gegenüber nicht schwach ist, sondern ist mächtig unter euch. Denn wenn er auch gekreuzigt worden ist in Schwachheit, so lebt er doch in der Kraft Gottes. Und wenn wir auch schwach sind in ihm, so werden wir uns doch mit ihm lebendig erweisen an euch in der Kraft Gottes. Erforscht euch selbst, ob ihr im Glauben steht. Prüft euch selbst. Oder erkennt ihr euch selbst nicht, dass Jesus Christus in euch ist? Wenn nicht, dann werdet ihr ja untüchtig. Ich hoffe aber, ihr werdet erkennen, dass wir nicht untüchtig sind. Wir bitten aber Gott, dass ihr nichts Böses tut. Nicht damit wir als tüchtig angesehen werden, sondern damit ihr das Gute tut und wir wie die Untüchtigen seien. Denn wir vermögen nichts wider die Wahrheit, sondern nur etwas für die Wahrheit. Wir freuen uns ja, wenn wir schwach sind und ihr mächtig seid. Um dies beten wir auch, um eure Vollkommenheit. Deshalb schreibe ich auch dies aus der Ferne, damit ich nicht, wenn ich anwesend bin, Strenge gebrauchen muss, nach der Vollmacht, die mir der Herr gegeben hat, zu erbauen, nicht zu zerstören. Zuletzt, liebe Brüder, freut euch. Lasst euch zurechtbringen. Lasst euch mahnen. Habt einerlei Sinn. Haltet Frieden. So wird der Gott der Liebe und des Friedens mit euch sein. Grüßt euch untereinander mit dem heiligen Kuss. Es grüßen euch alle Heiligen. Die Gnade unseres Herrn Jesus Christus und die Liebe Gottes und die Gemeinschaft des Heiligen Geistes sei mit euch allen.
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1: Hallo und herzlich willkommen bei Bibel erklärt. Zunächst ein wenig Musik und dann ein Vortrag von Klaus Günschel über das fünfte Buch Mose.

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1: Ja, wir sind jetzt hier schon einige Tage zusammen und wir denken über das Buch Ruth nach und über das fünfte Buch Mose und jetzt auch noch über den Philipperbrief. Und wir sind an einem Punkt angekommen, wo ich gerne über ein Thema sprechen möchte aus dem fünften Buch Mose. Und zwar heißt das Thema Freude. Ich habe extra gewartet, bis meine Frau da ist, dann kann ich überzeugend über dieses Thema reden. Und ich stelle diesem Vortrag ein Zitat von Sigmund Freud voran. Wir streben mehr danach, Schmerz zu vermeiden, als Freude zu gewinnen.

sehr gute Aussage über unsere Zeit. Aber es ist natürlich frustrierend. Und es sind heute so ein paar junge Leute hier und denen möchte ich gerne sagen heute, was Freude ist und wie man Freude bekommen kann. Der Sigmund Freud, das war so ein Dreigestirn zusammen mit Stefan Zweig und mit Ernst Hemingway. Und der Stefan Zweig, der hat den Sigmund Freud beerdigt und auch den Ernst Hemingway. Und dann hat er sich anschließend selbst das Leben genommen und hat einen Brief hinterlassen. Und dieser Brief endet damit, dass er geschrieben hat, ich werde jetzt in einen langen Tunnel gehen und ich habe keine Ahnung, ob ich jemals das Licht am Ende des Tunnels sehen werde. Und das sind Menschen, die tun mir leid. Die tun uns allen leid. Und genauso geht es mit Ernst Hemingway. Vielleicht musstet ihr in der Schule mal ein Buch von ihm lesen. Ist euch das bekannt? Der alte Mann und das Meer. Wer wissen will, wie sinnlos das Leben ist und was Leute vor 100 oder 150 oder 200 Jahren gedacht haben, der möge dieses Buch lesen. Dann kann man einen ungläubigen Menschen viel besser verstehen. Ich erzähle es kurz. Es gibt einen Mann in Südamerika, er besteigt sein Boot und er geht zum Fischen auf das Meer hinaus. Und als er draußen weit auf dem Meer ist, macht er den Fang seines Lebens, einen riesen Fisch. Und er bindet ihn an sein Boot und er freut sich. Und er setzt zur Heimreise an. Und während er nach Hause fährt, kommen viele andere kleine Fische und fressen eben diesen Fisch auf. Und als er das Ufer wieder erreicht, also es ist einfach meisterhaft geschrieben, die Geschichte, dann hat er nichts als sein Boot und das Gerippe des Fisches. Er hat nichts. Und das war wie so ein Notschrei dieses Mannes. Ich bin auf der Suche. Ich möchte endlich etwas machen. Und wenn ich nach Hause komme, möchte ich was an meinem Boot haben. Und er hat nichts gefunden. Und er war am Ende so konsequent, dass er sich das Leben genommen hat. Genauso wie Stefan Zweig. So ein brillanter Schriftsteller. Wer schon mal von euch Sternstunden der Menschheit gelesen hat, das ist einfach ein Genuss. Aber es ist ein Mensch, der nicht ans Ziel gekommen ist. Und heute leben wir in einer Zeit, wo die Leute sehr, sehr viel dran geben, Freude zu haben. Und sie wünschen sich Freude, die bleibt. Versteht ihr das? Das habt ihr alle schon kennengelernt. Man kann sich einen hinter die Binde gießen, da weiß man ganz genau, das hält 2 Stunden an, da hat man hinterher Kopfschmerzen und am nächsten Morgen geht man zerknittert wieder auf Arbeit. Die Leute wissen ganz genau, wie das geht. Man kann irgendetwas machen, um kurz etwas zu haben. Die Sache hat meistens einen bitteren Nachgeschmack, aber es bleibt nichts da. Und ich habe den Eindruck, dass wir heute in Deutschland oder in Europa einen ganzen Industriezweig haben, der sich auf die Fahnen geschrieben hat, den Leuten irgendwie Freude zu bieten. Ich meine ja gar nicht mal so eine Achterbahn, das kann ja mal nett sein, wobei ich habe da schrecklich gelitten. Aber denkt nur mal an die Gamescom oder wie sie hieß, ja. Ein riesen Industriezweig versucht, den Leuten irgendwie Unterhaltung zu bieten und sie wollen ja den jungen Leuten und den Kindern noch nicht mal Freude geben, sondern sie wollen einfach, dass die Leute hinter ihrem Handy hängen und spielen. Ich weiß nicht, ob ihr diese, es gibt einen Haufen Filme natürlich. Ich habe jetzt eine Dokumentation gesehen, wo jemand interviewt wurde, der in der Spielplanungsindustrie ist. Und er ist dann dort ausgestiegen und er sagt, weißt du, wenn wir Spiele entwerfen für Kinder und für Jugendlichen, das ist so, als wenn wir Kokain auf den Bildschirm streuen. Wir wollen einfach, dass sie da bleiben und dass sie auf keinen Fall aufhören zu spielen. Und deswegen gibt es das nächste Level und was weiß ich alles. Wir wollen ihnen einfach die Zeit stehlen. Sie wollen ihnen ja noch nicht mal Freude geben, sondern sie wollen irgendwo, indem die Leute sich an dieses Spiel gewöhnen, irgendwo ihre Marktteile erhöhen. Aber was bleibt, ist dieser Drang der Menschen, dass sie gerne Freude haben wollen. Und damit kommen wir jetzt zur Bibel und zum Thema. Und der Vorspann ist mir deshalb so wichtig, damit die jungen Leute, und die vielleicht unter 20 sind oder unter 25, dass sie verstehen, dass das Leben, was wir heute leben und auch das, was vor 100 Jahren passiert ist, und dass die Bibel unbedingt etwas miteinander zu tun haben. Es gibt keinen Bereich, über den die Bibel nicht kompetent reden kann. Und jetzt ist natürlich für jeden die Frage, wie kann ich denn zu einer Freude kommen, die bleibt? Die auch Bestand hat, auch in dem Auf und Ab meines Lebens. Denn wir erleben ja auch alle Dinge, die nicht erfreulich sind. Und da möchte ich gerne mit euch durch einige Stellen gehen,
aus dem fünften Buch Mose. Wir haben gesehen, dass das fünfte Buch Mose zweigeteilt ist.

0: Die ersten 11 Kapitel behandeln die Vergangenheit des Volkes. Mose erzählt nochmal ihre Geschichte nach. Und dann kommt die Kapitel 12 bis 26. Da gibt Gott Anweisungen, was sie machen sollen, wenn sie in das Land kommen. Und wir haben gelernt, dass das Land Kanaan ein himmlischer Bereich ist, in dem wir heute schon leben. Wir haben himmlische Segnungen nach Epheser 1, Vers 3 oder wir bewegen uns auch in einer himmlischen Sphäre nach Epheser 2, Vers 6. Das heißt, unser Leben findet auf der Erde statt, aber auch in einem Bereich, wo wir himmlische Dinge genießen. Und jetzt ist es interessant, dass schlagartig in 5. Mose 12 Gott anfängt, über Freude zu reden. Und das muss mich doch nachdenklich machen. Wir finden in der ganzen Bibel vorher nur 2 oder 3 Stellen, die über Freude reden. Und ich habe schon eine erwähnt, das war damals 2. Mose 18, der Jethro, der freut sich. Das erste Mal ist Freude ein ganz hässlicher Ausdruck. Da kommt nämlich vor in 1. Mose 31, für die, die so das Protokoll komplett haben wollen. Da steht in 1. Mose 31, Vers 27, das sagt der Laban, warum bist du heimlich geflohen und hast mich hintergangen und hast es mir nicht kundgetan zu Jakob? Ich hätte dich ja begleitet, mit Freude und mit Gesängen, mit Tamburin und mit Laute. Das war natürlich überhaupt nicht wahr, ja. Aber es ist doch interessant, dass die Leute mit ehrlicher Freude gar nichts anfangen können, sondern dass das erste Mal Freude in der Bibel aus dem Mund von Laban kommt und das war noch nicht mal ehrlich gemeint. Und dann gibt es noch 2-3 Mal Freude in der Bibel und dann ist Ruhe. Und dann fängst du an, 5. Mose 12 zu lesen und dann kommt fast in jedem Kapitel Freude vor. Und das muss mich ja erstmal nachdenklich machen. Warum denn hier? Und warum denn in diesem Zusammenhang? Und wir wollen mal einige Stellen durchgehen, bevor ich dann hoffentlich noch Zeit habe, mit euch ein bisschen in das Neue Testament zu gehen, wo noch etwas über Freude uns mitgeteilt wird. Die erste Stelle ist 5. Mose 12, Vers 18. Du sollst dem Herrn, deinem Gott, an dem Ort, den der Herr, dein Gott, erwählen wird, dort sollst du essen. Du und dein Sohn und deine Tochter, dein Knecht, deine Magd, der Levit, der in deinen Toren ist. Und du sollst dich vor dem Herrn, deinem Gott, erfreuen an allem Geschäft deiner Hand. Und vorher heißt es im Vers 12, und ihr sollt euch freuen vor dem Herrn, eurem Gott, ihr und eure Söhne, eure Töchter, eure Knechte, eure Mägde und der Levit, der an euren Toren ist, denn er hat kein Teil noch Erbe mit euch. Das ist doch merkwürdig. Gott sagt, ihr werdet in eure himmlischen Bereiche kommen, sage ich jetzt mal übersetzt für uns neutestamentliche Christen. Und da wünsche ich mir von dir, dass du dich freust. Und ich werde dir auch sagen, worüber du dich freuen kannst. Und das steht in den Versen 10 und 11. Ihr zieht über den Jordan, ihr kommt in das Land und dann werdet ihr den Zehnten bringen. Und dann bringt ihr Brandopfer und Schlachtopfer und ihr bringt sie alle zu mir. Und wenn ihr dann zu mir gekommen seid, dann freut euch bitte. Freut euch mit euren Familien. Hier steht extra Söhne und Töchter und Knechte und Mägde und der Levit, der an euren Toren ist. Der erste Punkt, sich zu freuen, ist, man kommt an den Ort, den der Herr erwählt. Ich möchte das mal ganz platt anwenden auf Gemeinde. Und wir haben das jetzt hier an den Tagen in Schoppen so ein bisschen genossen, dass man mit Christen zusammen ist. Man hat eine ganze Woche Zeit, die Bibel zu studieren. Und es ist immer ein Phänomen für mich, wenn man mit vielen Christen zusammen ist, dass man sehr viel Freude erlebt, oder? Und wenn du in eine Gemeinde gehst am Sonntag, ist es ein Ort, wo du Freude erlebst. Es ist doch etwas Grandioses, dass man jeden Sonntag mit seinen Geschwistern zusammen sein kann und man kann Gott loben. Man kann Gott ganz einfach danken. Da müssen wir keine komplizierten Gedanken entwickeln oder irgendwie ganz seltene Bibelstellen lesen. Wir sind einfach da und wir loben den Herrn. Wir freuen uns, dass wir da sind. Und Gott sagt, macht es bitte. Komm bitte zu mir. Ihr sollt euch freuen. Auffallend ist die Befehlsform. Das ist ja an sich ungewöhnlich, dass jemand zu uns kommt und schenkt uns etwas und dann sagt er uns auch noch, du sollst dich jetzt aber freuen. Aber Gott weiß vielleicht auch, wie hartnäckig wir sind oder wie verkrustet, dass er uns dann sagen muss, wir sollen uns freuen. Der zweite Punkt ist, in Vers 18, eigentlich ein ähnlicher Zusammenhang, aber da steht am Ende, du sollst dich erfreuen an allem Geschäft deiner Hand. Hüte dich, dass du den Leviten nicht verlässt, alle deine Tage in deinem Leben. Wisst ihr, was auffällt bei den ersten beiden Gelegenheiten, sich zu freuen, dass Freude untrennbar mit Geben zusammenhängt. Wir leben heute in einer Zeit, in der Glück durch Habgier propagiert wird, unbedingt. Es ist das Ziel des Menschen, mehr zu bekommen und dadurch glücklich zu werden. Grundsätzlich. Und Gott stellt das auf den Kopf und er sagt, du wirst eine große Freude haben, wenn du teilst. Und deswegen ist das Lebensprinzip eines Christen Glück durch Teilen. Nur uns ist das so ungewöhnlich und so wenig ausprobiert, dass wir denken, das kann ja nicht sein. Also wenn ich jetzt richtig gearbeitet habe, ich habe geschwitzt und ich habe Überstunden gemacht und dann soll ich plötzlich Sachen, die ich mir erarbeitet habe, weggeben, einfach einem anderen geben. Gott sagt, gib mir den Zehnten und vergiss nicht den Levit, der in deinen Toren ist. Und Gott sagt, ja, es ist so, ihr sollt euch freuen, dass ihr teilen könnt. Und du sollst dich freuen an dem Geschäft deiner Hand. Du darfst dich freuen an dem, was du tust. Sei es für den Herrn, sei es ganz einfach auf deiner Arbeit. Ich höre schon mal von jungen Leuten, die sagen, ja, ich mache so eine ganz banale Arbeit, aber ich möchte doch auch was für den Herrn machen und ich habe Angst, dass das alles bei Gott nicht zählt. Und da kann ich nur sagen, dass in Kolosser 3 steht, dass in allem Werk und Wort oder so ähnlich und alles, was immer ihr tut, im Wort oder im Werk, alles tut im Namen des Herrn Jesus, Dank sagen Gott, dem Vater, durch ihn. Wenn Gott uns eine Arbeit gibt, egal was für eine Arbeit, wir tun das Geschäft unserer Hand, dann dürfen wir uns daran freuen. Arbeit ist übrigens ein Segen, den wir aus dem Paradies mitgenommen haben. Die dritte Stelle, die lesen wir in Kapitel 14, Vers 22. Ich lese mal den ganzen Zusammenhang vor. Du sollst treulich verzehnten allen Ertrag deiner Saat, die aus dem Feld erwächst, Jahr für Jahr. Und du sollst essen vor dem Herrn, deinem Gott, an dem Ort, den er erwählen wird, um seinen Namen daselbst wohnen zu lassen, den Zehnten deines Getreides, deines Mostes, deines Öles, die Erstgeborenen deines Grind und deines Kleinviehs, auf dass du den Herrn, deinen Gott, fürchten lernst, alle Tage. So, jetzt kommt eine Sonderanweisung. Wenn der Weg zu weit ist für dich, dass du es nicht hinbringen kannst, weil der Ort fern von dir ist, den der Herr dein Gott erwählen wird, um seinen Namen da selbst dahin zu setzen, wenn der Herr dein Gott dich segnet, so sollst du es um Geld geben und binde das Geld in deine Hand zusammen und geh an den Ort, den der Herr dein Gott erwählen wird und gib das Geld für alles, was deine Seele begehrt. Für Rinder, für Kleinvieh, für Wein, für starkes Getränk, horch, horch, und für alles, was deine Seele wünscht. Und iss da selbst vor dem Herrn, deinem Gott, und freue dich, du und dein Haus. Und den Leviten, der in deinen Toren ist, den sollst du nicht verlassen, denn er hat kein Teil noch Erbe mit dir. Also ich finde den Abschnitt ein bisschen schwierig, weil das ist ja nicht dieses klassische, das Opfer zum Herrn bringen, sondern dass der Weg war irgendwie zu weit. Und jetzt sagt Gott, dann nimm einfach das Geld, was du eigentlich mir geben willst. Und mit dem Geld gehst du jetzt an den Ort. Aber wenn du dann da bist, dann kannst du dir kaufen, was du willst. Und dann setzt du dich hin und dann isst du und trinkst du und dann freust du dich einfach. Aber ich möchte gerne, dass du dich bei mir freust. Also es geht hier nicht darum, sich zu betrinken, logisch, auch wenn es starkes Getränk gibt, sondern es geht darum, dass Gott sagt, ich gönne es dir, dass du dich einfach freust. Dass du meine Feste feierst. Vielleicht können wir das mal lesen, den Vers aus 3. Mose 23. Da steht extra, dass Gott Feste anordnet. Und er sagt in Vers 2 am Ende, oder wir lesen den Vers 2, die Feste des Herrn, die ihr als heilige Versammlungen ausrufen sollt, meine Feste sind diese. Hat euch da schon mal jemand gesagt, dass Gott gerne Feste feiert und dass Gott gerne sein Volk bei sich haben will und dass er dann auch die Freude seines Volkes teilen will? Wisst ihr, was eigentlich normal ist, wenn wir ein Problem haben in der Familie, wenn wir irgendwie vor Schwierigkeiten stehen, vor Prüfungen, dann gehen wir normalerweise auf die Knie, ja? Dann beten wir zu Gott, wir haben ein Problem, wir brauchen dich und das ist absolut gut, das ist legal. Aber wenn wir Freuden haben, wenn wir etwas sehr Schönes verleben als Familie, können wir da nicht genauso unseren ersten Gedanken sagen, das können wir doch mal mit Gott feiern. Schön. Ein Jubiläum. 50 Jahre shoppen. Was auch immer. Wenn wir Dinge erleben, auch in unserem ganz privaten Leben, unsere Kinder werden 18, haben beim 4. Mal die Fahrprüfung bestanden oder was auch immer. Große Freude kehrt ein. Und dann können wir diese Freude mit Gott teilen. Wir sagen, Gott, wir haben etwas Gutes erlebt. Du hast Gnade geschenkt. Wir freuen uns darüber. Wir wollen dich einfach in unsere Freude mit hineinnehmen, dass wir das nicht immer so trennen, ja? Wir machen Sonnabend unsere Grillparty und am Sonntagmorgen rennen wir alle los, suchen unsere Bibel, die irgendwo verbuddelt ist, und rennen schnell in die Gemeinde. Warum nehmen wir nicht schon Sonnabendabend mit, die Bibel, zur Grillparty? Wir haben mal auf dem Campingplatz was ganz Interessantes erlebt. Wir sitzen da vor unserem Wohnwagen, also wir hatten einen geborgt und so ein paar unserer Erbschleicher waren mit dabei. Und dann haben wir da gesessen. Und dann kam die Idee, wir können doch abends mal ein paar Lieder singen. Ja, einfach ganz normal. Und wir haben Lieder gesungen. Wir haben uns gefreut. Und plötzlich kommt ein Pärchen, die zelteten neben uns. Und da dachte ich schon, die kommen jetzt, beschweren sich wegen der blöden Singerei oder weil wir zu laut sind oder irgendwas. Und die sagten, dürften wir uns vielleicht mit dazu setzen? Ja, logisch. Ja. Liederbuch, naja, singen können wir nicht, aber wir wollen hier dabei sitzen. Und dann am nächsten Tag sagte der dann zu meinem Schwiegersohn, ihr habt doch gestern, als ihr gesungen habt, hinterher noch gebetet. Das war doch Beten, oder? Ja, ja, das war Beten. Können wir heute Abend bei dem Beten mit dabei sein? Logisch. Und wir haben mal gedacht, komisch, ja? Warum wollen die das miterleben? Und dann haben die hinterher erzählt, wir finden das ja so cool. Das haben wir noch nie erlebt, dass eine Familie abends zusammensitzt und plötzlich fangen die an zu singen. Das haben wir noch nie erlebt. Das ist jetzt auch nicht so, dass wir als Familie nur immer abends singen. Ja? Wir sind nicht so oberfromm und manchmal kommt das dann so rüber. Na ja, die Günstigen singen ja nur noch. Das ist auch nicht so. Aber manchmal macht man auch was richtig und dann ist es irgendwie schön, dass die Leute dann merken, okay, wenn das normal ist bei denen, dass die singen und beten, dann wird man uns gerne dazusetzen. Warum kann man nicht Gott in seine Freuden mit hineinnehmen? Und hier sagt Gott das. Nimm dein Geld, was du eigentlich mir geben wolltest, und dann kauf Rinder und Kleinvieh und Wein und starkes Getränk und setz dich bitte vor mich und dann freu dich bitte. Und während wir uns freuen, dann denken wir wieder an den Leviten, der kein Teil und kein Erbe hat. Die vierte Stelle, Kapitel 16. Jetzt kommen wir zu den Festen. 5. Mose 16 ist so ein spezielles Kapitel. Und da gibt es konkrete Anlässe, warum man sich freuen darf. Und der erste Anlass ist das sogenannte Fest der Wochen. Da steht im Vers 11, und du sollst dich vor dem Herrn, deinem Gott, freuen. Also nochmal, ihr lest dieses Buch ganz unvoreingenommen und es ist regelrecht beunruhigend. Ja? Auf jeder Seite steht, ey, denk mal dran, du sollst dich freuen. Und vielleicht darf ich mal einen Einschub machen. Ich glaube wirklich, dass wir Christen eine ziemlich freudlose Gesellschaft sind. Und Außenstehende kennen uns auch als sehr ernst und gesetzt und... Aber wenn du jetzt einen fragst, du, was hältst du denn vom Christentum, dass der sofort sagen würde, na, das ist doch die Religion der Freude, oder? Das glaube ich eher nicht. Die meisten denken, wir haben Gesichter, die sehen aus wie die Titelblätter der Klagelieder. Dass wir so vor Freude sprühen, ich glaube, das bringen wir nicht immer so rüber. Aber wenn ich das hier lese, Gott sagt, ich bringe dich doch jetzt in das Land und ich gebe dir das alles. Und du darfst immer zu mir kommen. Und wenn du kommst mit deinen Gaben, oder wenn du über das Geschäft deiner Hand nachdenkst, wenn du mit deiner Familie kommst, dann freu dich doch einfach. Freu dich, dass du bei mir sein darfst. Und der vierte Grund, uns zu freuen, ist, dass wir das Fest der Wochen feiern dürfen. Jetzt feiern wir das nicht mehr, weil wir keine Israeliten sind, aber das Fest der Wochen redet davon, dass wir den Heiligen Geist bekommen haben. Das ist das Pfingstfest. Und Gott sagt, freu dich bitte, du und dein Sohn, deine Tochter, dein Knecht, deine Magd, der Levit, der an deinen Toren ist, der Fremdling, die Waise und die Witwe. Ruth darf sich mitfreuen, die in deiner Mitte sind, an dem Ort, den der Herr, dein Gott, erwählen wird, um seinen Namen daselbst wohnen zu lassen. Ich musste jetzt vor kurzem einer Frau, die sich bei uns bekehrt hat, erklären, was mit ihr eigentlich alles passiert ist. Und da habe ich ihr versucht, Johannes 3 zu erklären. Und während ich das gesagt habe, ich sage, pass auf, du bist so verdorben und du bist so schlecht, dass als du zum Herrn gekommen bist, der Herr keine andere Lösung für dich hatte, als dass er gesagt hat, du musst sterben und ich gebe dir neues Leben. Du bist nicht renovierbar, du bist nicht reparabel, man kann dich nicht wieder fit machen. Nichts geht. Aber ich habe sie getröstet, ich sage, das ging mir übrigens genauso. Da bist du jetzt nicht schlechter dran als ich. Aber es ist doch grandios, dass Gott sagt, wenn du jetzt in der Taufe mit Christus begraben bist, dass ich dir neues Leben gebe. Das ist doch 10-mal besser, als wenn du neu angestrichen wirst oder wenn man dich irgendwie wieder salonfähig macht. Ah, da meinte, das ist ja doch ein hartes Urteil. Ja, ich sage, das ist ein hartes Urteil. Aber das Gute ist, dass Gott dir jetzt neues Leben gibt. Das hat der Nikodemus ja verstehen müssen, dass er neues Leben bekommt. Er wird aus Gott geboren. Und die nächste Stunde war, dass man ihr sagen durfte, weißt du, was du noch bekommen hast, als du dich bekehrt hast? Du hast den Heiligen Geist bekommen. Und der Heilige Geist ist Gott. Und er wohnt in deinem Körper. Nach 1. Korinther 6, Vers 19 ist dein Tempel, ist dein Leib der Tempel des Heiligen Geistes. Das ist doch verrückt. Und Gott gibt dir den Geist, um dich zu versiegeln. Habt ihr schon mal polnische LKWs auf der A2 gesehen? Die sind alle versiegelt. Und die versiegelt man deshalb, damit da keiner hinten reingeht. Also jedenfalls nicht auf legale Weise. Man versiegelt eine Sache, um sie sicher zu machen. Und Epheser 1 sagt jetzt, ich gebe dir den Heiligen Geist und das ist mein Siegel auf dir. Und dieses Siegel darf man nicht lösen und das kann auch keiner lösen. Und weil ich dich versiegelt habe mit deinem Geist, bist du sicher. Du bist mein Kind. Ist das ein Grund zur Freude? Nico?
1: Oh ja.
0: Oh ja. Oh ja. Und deswegen steht es hier in 5. Mose 16, Vers 11. Das ist etwas freier übersetzt, nicht so ältlich. Oh ja. Hier steht einfach, du sollst dich freuen. Du sollst dich freuen. Du hast den Heiligen Geist bekommen. Und du bist mit dem Heiligen Geist versiegelt. Und der Heilige Geist ist jetzt in dir ein Motor. Und dieser Motor macht Folgendes. Nach Johannes 16, den Vers haben wir schon mal zitiert. Er möchte dir die Person des Herrn Jesus groß machen. Johannes 16, Vers 14, er wird mich verherrlichen, denn von dem Meinen wird er empfangen und euch verkündigen. Und der Heilige Geist bleibt bei uns. Und wenn der Herr Jesus wiederkommt, uns in den Himmel holt, während der Entrückung, dann geht der Heilige Geist mit der Gemeinde in den Himmel. Er ist fest verbunden mit der Gemeinde. Und jetzt merken wir schon, wenn wir so ein bisschen über dieses Fest nachdenken, ist es ja eigentlich glockenklar, dass wir uns freuen, oder? Also ich habe jetzt kein Seminar besucht, die Kraft des positiven Denkens, sondern ich habe einfach die Bibel gelesen. Und wenn ich die Bibel lese, komme ich so an so einen Punkt und ich kann doch die Tatsachen nicht leugnen. Ich habe tatsächlich den Heiligen Geist bekommen. Habe ich es verdient, Harald? Nein, unverdient, haben wir gerade gesungen. Das ist doch phänomenal. Why me? Dann kommt der nächste Satz. Im nächsten Abschnitt geht es um das nächste Fest. Und das nächste Fest ist das Fest der Laubhütten. Das Fest der Laubhütten, das habe ich jetzt mal versucht, so ein bisschen zu untersuchen. Da gibt es einige Theorien drüber, die jetzt ein bisschen zu schwierig sind, alle zu erklären. Es ist, also ich habe das immer gelernt, Sonntagsschule, Fest der Laubhütten, war das 7. Fest. Das Fest wurde gefeiert, als die ganze Ernte eingebracht war. Aber für mich war es immer eine Frage, warum haben die denn da Laubhütten gebaut? Also wir haben ja heute so eine Bewegung zurück zur Natur. Ja, die Campingplätze sind wieder ganz voll. Und vielleicht meinten die damals auch, wir müssen wieder zur Natur zurück, wir bauen uns so eine Hütten und dann wohnen wir da drin. Man geht auch davon aus, dass sie Zweige genommen haben, an denen noch Früchte hingen. Manche Kommentatoren schreiben, die haben dann in diesen Hütten gesessen und von oben hingen die ganzen Früchte runter. Das ist natürlich eine traumhafte Vorstellung. Vielleicht war das eine Erinnerung an Ägypten, als sie aus Ägypten geflohen sind und waren dann aus dem Machtbereich Satans hinaus und kamen in die Wüste, dann ist die Frage, womit haben sie die Laubhütten gebaut? Auf jeden Fall war es ein Fest, was man feiern sollte. Das war wie ein Hauptfest. Es wurde sogar 8 Tage lang gefeiert. Nicht nur 7 Tage, 8 Tage lang gefeiert. Die Ernte war eingebracht. Die Freude war da. Und dann wollte man zusammen feiern. Ein Fest feiern. Und vielleicht kann man in diesem Fest, ich lese erstmal die Stelle vor. Und das Fest der Laubhütten sollst du dir 7 Tage feiern, wenn du den Ertrag von deiner Tenne und von deiner Kelter einsammelst. Und du sollst dich an deinem Fest freuen, du und dein Sohn. Immer wieder dasselbe. 7 Tage sollst du das Fest feiern an dem Ort, den der Herr erwählen wird. Denn der Herr, dein Gott, wird dich segnen in all deinem Ertrag und in allem Werk deiner Hände. Und du sollst nur fröhlich sein. Unterstreicht euch das bitte. Du sollst nur fröhlich sein. Es geht wieder um deine Arbeit, um den Ertrag deiner Hände. Was ist das für eine Freude, wenn du eine ganz normale Arbeit machst und Gott segnet deine Arbeit? Er lässt es dir gelingen. Wir haben heute von Gordon gehört, dass auch schon mal was schief gehen kann. Und manchmal denken wir auch, wir beherrschen alles, wir kriegen das alles hin, das haben wir schon 1000 Mal gemacht. Aber es ist doch eine große Gnade, wenn wir normal arbeiten, dass Gott unsere Arbeit gelingen lässt. Dass er uns bewahrt. Dass er seinen Segen gibt. Aber ich glaube, dieses Laubhüttenfest ist wie so ein Strich unter alles das, was Gott dir geschenkt hat, und er rechnet dann unten alles zusammen und er sagt, so jetzt, wenn das Laubhüttenfest kommt und du hast deine Weinlese gemacht, du hast deine Tenne und deine Kelter eingesammelt, die ganze Ernte ist beendet, Gerstenernte, Weizenernte, die Weinernte, die Olivenernte, deine Speicher sind voll, dann komm doch einfach zu Gott und freu dich mit Gott. Und dann sagt er zu seinem Volk, du sollst nur fröhlich sein. Also ich finde, das ist oft so ein Angriff auf unsere Sicht, auch auf unseren christlichen Glauben. Können wir nicht auch unseren Kindern oder den jungen Leuten das, was wir besitzen im Herrn und an das, was wir glauben, können wir das nicht etwas attraktiver machen, indem wir ihnen auch sagen, weißt du, es sind Dinge, über die ich mich sehr, sehr oft gefreut habe. Und das Geniale im Unterschied zu Sigmund Freud und Stefan Zweig und Ernst Hemingway ist doch, dass es eine Freude ist, die bleibt und die uns niemand nimmt. Und es ist eine besondere Qualität von Freude. Denn wir lesen auch im Neuen Testament, und auf die Stellen möchte ich dann gern noch kommen, dass Gott durchaus weiß, dass wir auch Schmerz haben und dass wir auch Tage erleben, wo uns nicht nach Freude zumute ist. Aber erstmal sind wir hier bei dem Volk Israel und die sollten sich freuen. Die vorletzte Stelle in Kapitel 26. Dort heißt es, das ist wieder ein Fest, und das ist die Gabe der Erstlinge. Ich lese nur die letzten Verse, Vers 10. Und nun siehe, ich habe die Erstlinge der Frucht des Landes gebracht, das du, Herr, mir gegeben hast. Und du sollst sie vor dem Herrn, deinem Gott, niederlegen und anbeten vor dem Herrn, deinem Gott. Und du sollst dich freuen all des Guten, das der Herr, dein Gott, dir und deinem Haus gegeben hat. Du und der Levit und der Fremdling, der in deiner Mitte ist. Die Gabe der Erstlinge, das haben wir heute Vormittag gelernt, war die Gerstenernte. Und das Interessante ist, wir sollen uns bei dem Fest der Wochen freuen, wir sollen uns beim Laubhüttenfest freuen und bei der Gabe der Erstlinge freuen. Wo sollen wir uns nicht freuen? Beim Passa ordnet Gott nicht an, dass wir uns freuen. Und es ist auch eine gute Differenzierung. Wenn es um die Leiden des Herrn geht, alles was passiert bis zur Ausgießung des Heiligen Geistes, da redet Gott auch hier in diesen Vorbildern nicht davon, dass wir uns freuen sollen. Es sind Dinge passiert, die direkt den Herrn betreffen. Da gibt es überhaupt keinen Grund, sich zu freuen, weil die einfach nur daran erinnern, dass der Herr für mich am Kreuz die Grundlage gelegt hat, damit ich mich später freuen kann. Und meine Freude beginnt exakt mit dem Fest der Wochen. Die Freude beginnt in Apostelgeschichte 2. Da gibt Gott den Heiligen Geist. Da baut Gott seine Gemeinde. Und ab da dürfen wir uns freuen. Und das Letzte ist Kapitel 27. Das ist ein spezielles Ereignis, die ersten 8 Verse. Dort wird der Altar gebaut. Und wenn der Altar fertig ist, im Vers 6, dann steht dort, und du sollst dem Herrn, deinem Gott, Brandopfer darauf opfern. Und du sollst Friedensopfer opfern. Und das selbst essen und dich freuen vor dem Herrn, deinem Gott. Das sind die 7 Stellen in den 5 Büchern Mose, wo Gott uns auffordert und sagt, du sollst dich freuen. Und es ist die Frage, was machen wir jetzt? Sagen wir einfach, naja, ich bin nicht so ein Typ. Du bist so ein Typ, aber ich bin nicht so ein Typ. Aber ich finde, da fragt Gott einfach nicht, ob wir so Typen sind oder ob wir nicht Typen sind. Wenn wir Dinge geschenkt bekommen von Gott, warum freuen wir uns darüber nicht? Und ich glaube, dass wir Gott auch ehren, wenn wir ihm unsere Freude zeigen. Und dazu gibt es einen Vers aus Kapitel 28. Dort gibt Gott eine Anweisung, die uns eigentlich unter die Haut gehen müsste. Und dort steht in Vers 47, dafür, dass du dem Herrn, deinem Gott, nicht mit Freude und mit fröhlichem Herzen gedient hast, wegen des Überflusses an allem wirst du deinen Feinden dienen. Das ist doch eine interessante Feststellung. Also wir hätten da geschrieben, dafür, dass du nicht die Gebote gehalten hast und meine Satzungen nicht befolgt hast, dafür wirst du den Feinden übergeben. Aber Gott sagt in 5. Mose 28, Vers 47, mein großes Problem, was ich mit dir habe, ist, dass du mir nicht mit fröhlichem Herzen und mit Freude dienst. Dass wir Dinge so gequält machen. Vielleicht machen wir wirklich vieles gequält. Dass wir auch Dinge machen, von denen wir eigentlich nicht überzeugt sind. Aber wir haben Druck irgendwo, gemeindlichen Druck oder Menschen erwarten irgendwas von uns oder wir machen uns selber Druck und dann dann quälen wir uns so durch unser Christenleben und dann sagt der Herr, da kann ich nichts mit anfangen. Er sagt zu seinem Volk, wenn ihr mir nicht dient, mit fröhlichem Herzen und mit Freude, wegen des Überflusses an allem, dann werdet ihr euren Feinden dienen. Und das finde ich eine ziemlich harte Ansage. Ich möchte euch zwei Verse aus Psalm 119 in Erinnerung rufen, die von Freude reden und die das vielleicht noch ein bisschen praktisch machen. Im Psalm 119 sagt der Psalmist in Vers 111, deine Zeugnisse habe ich mir als Erbteil genommen auf ewig, denn meines Herzens Freude sind sie. Also konkret, wenn das jetzt für dich ein bisschen zu nebulös ist, dass du dich über himmlische Dinge freuen sollst, dann nenne ich dir eine himmlische Sache und eine himmlische Sache ist die Bibel. Du kannst dich über die Bibel freuen. Und wer jetzt hier in Shoppen war die Woche und kann sich nicht über die Bibel freuen, dann kann ich das nicht verstehen. Deine Zeugnisse habe ich mir als Erbteil genommen auf ewig, denn meines Herzens Freude sind sie. Ich glaube, die Erfahrung haben wir alle schon gemacht, dass wir die Bibel gelesen haben und wir haben gemerkt, das ist einfach Gottes gutes, ewiges Wort und es ist wahr. Und angesichts der Welt, in der wir leben, ist das so ein wohltuender Kontrast, der mir alles erklärt, der mir die Schöpfung erklärt, der mir mein Denken erklärt, der mir seine Leute erklärt wie Ernst Hemingway, warum der so ein Buch schreibt. Und ich finde es so tragisch, dass niemand zu ihm gegangen ist und hat gesagt, Ernst, es gibt eine Möglichkeit, dass du deinen Fisch irgendwie vom Ozean nach Hause bringst und der ist nicht aufgefressen, dass du nicht am Ende deines Lebens mit nichts dastehst. Es gibt doch nichts tragischer, als sich 78 Jahre irgendwie abzustrampeln und dann zu wissen, es war völlig umsonst. Und diesen Frust hat der Mann getrieben und er hat es meisterhaft in einer Geschichte erzählt. Und dann habe ich meine Bibel und dann kann ich nachgucken und Gott belehrt mich, wie ich leben kann, damit ich am Ende nicht leer dastehe. Da kann ich doch dankbar für sein, da kann ich mich drüber freuen. Und ich meine auch in unserer Zeit, die so kaputt ist und die aus so vielen kaputten Menschen besteht, haben wir so eine geniale Botschaft, ein erfülltes Leben zu leben. Leute sind ja wirklich auf der Suche. Sie wollen ja etwas haben, was bleibt, was nicht wieder vergeht. Und der zweite Vers ist der Vers 162. Ich freue mich über dein Wort, wie einer, der große Beute findet. Ernst Hemingway. Er verletzt sich an den spitzen Gräten dieses Fisches, die an seinem Boot hängen. Und neben ihm rudert einer und der hat rechts und links einen fetten Fisch und kommt nach Hause. Und dann sagt er dem Mensch, wie hast du denn das gemacht? Dann sagt er, ich war ein Schuppen. Ja, nein, also ich habe die Bibel gelesen. Junge, ich habe eine Art und einen Lebensstil gefunden, wie ich meine Beute nach Hause bringe. Und hier sagt der Psalmist, ich habe große Beute gefunden. Ich freue mich über dein Wort, wie einer, der große Beute findet. Und mir liegt so sehr daran, dass wir verstehen, unser Leben, was wir leben, ein ganz normales Leben hier auf dieser Erde, mit unserer Arbeit, mit unseren Mühen, mit unseren Fragen, mit unseren Zweifeln, mit unseren Freuden, das können wir leben in großer Freude, weil wir das Wort Gottes haben und weil es uns hilft, ein sinnerfülltes Leben zu leben. Und dann sagt Gott, überleg doch mal ein bisschen und denk mal über den Überfluss nach, den ich dir gegeben habe. Du hast den Heiligen Geist. Und ich finde es manchmal so bedrückend, dass wenn man über geistliche Dinge redet, dass man Leute überhaupt nicht aus der Reserve locken kann. Also wenn ich dir jetzt irgendwie einen Autoschlüssel in die Hand drücken würde oder irgendwas, du würdest vor Freude nicht in Schlaf kommen. Aber es kommt einer und er sagt dir, stell dir vor, du hast den Heiligen Geist bekommen, ja? Und du machst gähn, gähn und schläfst ein. Das kann ja nicht sein. Dann haben wir irgendwie nicht verstanden, was wir bekommen haben. Dass das Dinge sind, die länger bleiben. Die nicht verrosten, die nicht zum TÜV müssen. Sondern, dass das alles bleibt. Und dass das Ewigkeitsqualitäten hat. Und uns ist ja klar, dass wir hier auch nicht bleiben. So frisch und nett, wie ihr alle ausseht, wir werden, wenn der Herr nicht kommt, alle sterben. Das ist jetzt keine Neuigkeit. Und dann gehen wir in den Himmel und dann beginnt eine sehr lange Zeit und die ist wesentlich länger als die paar Jahre, die wir hier auf der Erde rumgerannt sind. Und dann werden wir erstmal merken, was Gott uns jetzt hier auf der Erde schon alles gegeben hat. Und wir denken an die Stellen in 5. Mose, wo Gott wirklich gebetsmühlenartig uns immer wieder sagt, und übrigens, Klaus, du sollst dich freuen. Und dann sagen wir, ja, ich habe es schon mal gehört. Ja, sagt Gott, ich wollte dir nochmal sagen, ich würde mich freuen, wenn du dich freust. Und irgendwann geht uns das vielleicht so auf den Nerv, dass wir sagen, ja, warum freue ich mich denn eigentlich nicht? Warum freue ich mich nicht? Warum freue ich mich nicht über Dinge, die Gott mir gegeben hat, weil ich nicht verstanden habe, was sie eigentlich für eine Qualität haben? Und eine Sache, über die ich mich freuen würde, wenn du dich freust, ist, dass du dich freust, wenn du große Beute findest. Damit können wir doch mal anfangen, dass wir sagen, okay, die Bibel ist so ein geniales Buch und ich habe jetzt das wieder rausgefunden und das rausgefunden. Und ich habe erlebt, dass ein Vers das Leben eines ganzen Menschen umgekrempelt hat. Welches Buch der Welt kann das denn? Es gibt nur ein lebendiges Buch und das ist die Bibel. Und wir freuen uns über das Wort, wie einer, der große Beute findet. Es gibt falsche Freunde gibt es auch. Und da ist mir jetzt ein Vers in die Quere gekommen, den möchte ich euch gerne noch präsentieren. Und der ist wirklich sehr interessant. Und der passt gut auf unsere Zeit und das ist Jesaja 22. Da müsste man jetzt den Abschnitt im Ganzen lesen, aber das überlasse ich euch dann. Also es geht darum, dass Gott Gericht ankündigt. Er möchte gern, dass sein Volk sich demütigt, aber sie machen das nicht. Und ich lese mal die drei Verse, Jesaja 22, Vers 12. Und es ruft der Herr der Heerscharen an jenem Tag zum Weinen und zur Wehklage und zum Haarscheren und zur Sackumgürtung. Aber siehe, Wonne und Freude, Rinder würgen und Schafe schlachten, Fleisch essen und Wein trinken. Lasst uns essen und trinken, denn morgen sterben wir. Und der Herr der Heerscharen hat sich meinen Ohren offenbart, wenn euch diese Missetat vergeben wird, bis ihr sterbet, spricht der Herr der Heerscharen. Das ist doch genau der Way of Life, den wir heute leben. Party ohne Ende. In Berlin müssen ständig neue Busfahrpläne gemacht werden, weil weil die Art zu leben in dieser Stadt sich geändert hat. Die Party beginnt, die endet nicht normalerweise nachts um zwei, dass da ein paar Sonderbusse fahren müssen, sondern die geht dann bis frühs um fünf, bis frühs um acht. Also so lange, bis wirklich dann keiner mehr kann. Das ganze Leben wird auf den Kopf gestellt. Berlin wird ja als die Partystadt schlechthin dargestellt. Rinder würgen, Schafe schlachten, Fleisch essen, Wein trinken. Lasst uns essen und trinken, denn morgen sterben wir. Unsere Geschwister in Berlin erzählen, dass es schon normal ist, dass die Leute sagen, ich muss einfach nur die Tage von Montag bis Freitag irgendwie überstehen. Das muss ich irgendwie überstehen. Und Freitag geht's los. Bis Sonntag oder Montag früh. Aber dass man einigermaßen wieder bei Besinnung auf Arbeit ankommt. Und das ist der Lebensrhythmus dieser Stadt. 4 Millionen Leute. Gut, die leben nicht alle so, vielleicht nur 3,9. Aber, und Gott sagt, was die wollen, ist Freude. Sie wollen Freude. Siehe, Wonne und Freude. Rinder würgen und Schafe schlachten. Aber sie haben keine Freude. Sie haben keine Freude. Und da muss ich immer an den Vers aus Johannes 2 denken, wo die Mutter Jesu zum Herrn Jesus kommt und sie sagt, sie haben keinen Wein mehr. Sie machen Party ohne Ende, aber den wirklichen Wein, den haben sie nicht mehr. Sie haben keine Freude. Und ist das nicht ein schönes Gleichnis in Johannes 1, wo der Herr 7 Wunder tut, dass das erste Wunder, was er tut, das ist, dass er Wasser zu Wein macht. Dass er ein deutliches Zeichen gibt und sagt, ich will dir doch Freude geben. Guck mich doch an, ich heile nicht nur Aussätzige, ich erwecke nicht nur Tote zum Leben, sondern ich mache auch Wasser zu Wein. Und das war sogar mein erstes Zeichen. Und da steht sogar am Ende von Johannes 2, dass er dieses Zeichen tat. Aus welchem Grund? Um seine Herrlichkeit zu offenbaren. Vers 11. Diesen Anfang der Zeichen machte Jesus zu Kana in Galiläa und offenbarte seine Herrlichkeit. Und seine Jünger glaubten an ihn. Da hätten wir gedacht, ja, da hätten wir uns aber eine andere Aktion ausgedacht, dass er mal seine Herrlichkeit offenbart, als dass er da 400 Liter Wein hinstellt. Der Herr sagt, ich habe doch mit Freude kein Problem. Nur ihr könnt euch nur freuen, wenn ihr euch mit mir freut. Das ist der Haken an der Sache. Wenn wir unsere eigene Party machen, Rinder würgen und Schafe schlachten, wir werden keine Freude haben. Und deswegen sagt der Herr so oft in 5. Mose, Nimm deine ganzen Sachen, nimm deinen Zehnten, deine ganzen Tiere und dann komm an den Ort, wo du feiern kannst. Da stehen dann 20 Grille, schon alles bereit, kannst du alles dahin tun. Und dann freu dich einfach vor mir. Und wenn du dich mit mir nicht freuen kannst, dann wird das keine echte Freude werden. Und jetzt kommen wir zum Neuen Testament. Und wir sehen, dass wir im Neuen Testament einige Aufforderungen kriegen, uns zu freuen. Und die diese Botschaft des Alten Testamentes komplett unterstützen. Und einer der stärksten Verse ist 1. Thessalonicher 5, Vers 17. Ganz kurze Verse. Der Apostel Paulus schreibt an die Thessalonicher. Man hat den Eindruck, das Papier ist irgendwie alle oder hat keine Zeit mehr. Er drückt sich nur noch stichpunktartig aus. Freut euch alle Zeit, betet unablässig, Dank sagt in allem, denn das ist der Wille Gottes in Christus Jesus gegen euch. Das ist doch ein Hammervers, oder? Also da kommt jemand zu Gott und er sagt, Gott, ich möchte gerne von dir wissen, was eigentlich dein Wille ist. Ja, wie viele junge Leute fragen nach dem Willen Gottes. Wie kann ich ihn finden, wie kann ich ihn erkennen? Und da gibt es ein geniales Buch, das heißt Gefunden Gottes Wille. Und in dem Buch stehen, glaube ich, 6 oder 7 Stellen, wo steht in der Bibel, das ist mein Wille. Und das, wir sind ja manchmal auch so ein bisschen seltsam, dass wir immer sagen, ja, ich suche irgendwas und an sich brauchen wir ja bloß die Stellen lesen, die in der Bibel stehen, wo steht, das ist mein Wille. Zum Beispiel in 1. Thessalonicher 4, Vers 3, das ist Gottes Wille, eure Heiligkeit. Und hier ist die zweite Stelle und die ist noch sehr dick unterstrichen, wer gerne pink nehmen möchte, also hier hat Gott pink unterstrichen. Ich habe mir das erspart. Denn das ist der Wille Gottes in Christus Jesus gegen euch. Ja, was denn? Jetzt hätten wir wieder gedacht, Satzungen, Gebote, alles Mögliche. Gott sagt, ich möchte gern, dass du dich freust, dass du betest, dass du dankbar bist. Das ist doch eine Lebenshaltung, die kann man sich angewöhnen. Ich fand das jetzt sehr interessant, dass ich in einer Managerzeitschrift ein Angebot gelesen habe für Weiterbildungen. Und da ist einer auf die Idee gekommen, ein Seminar anzubieten, wo Leute dankbar gemacht werden sollen, weil er hat herausgefunden, wenn er dankbare Mitarbeiter hat, sind sie leistungsfähiger. Also das sind natürlich auch alles Egoisten, diese Geldgeber. Aber die sagen, wenn ich meinen Leuten das Gefühl gebe, dass sie glücklich sind und dankbar sind, dann leisten sie mehr. Gott denkt auch so. Er sagt, ich wünsche mir von dir ein dankbares Herz. Wenn wir dankbar sind, können wir viel leichter und besser Gott dienen, als wenn wir ständig klagen, uns beklagen, was auch immer. Zweite Stelle, 2. Korinther 6, Vers 10. Und das ist eine interessante Stelle. Als Traurige, aber allezeit uns freuend. Als Arme, aber viele reich machend. Als Nichtshabend und alles besitzend. Und ich habe schon erwähnt, dass es so ist, dass wir nicht jeden Tag mit so einem Smiley-Gesicht durch die Gegend rennen. Das ist auch klar. Ich glaube auch, dass die Freude irgendwie eine Etage tiefer sitzt in unserem Herzen. Aber hier sagt der Apostel Paulus, es kann sein, dass du traurig bist und du kannst dich trotzdem freuen. Das ist nicht schizophren. Das ist, dass wir etwas haben, worauf wir stehen, was uns keiner nehmen kann. Ich möchte euch ein extremes Beispiel erzählen. Eine Geschichte, die wirklich passiert ist, und ja, die man fast nicht wagt, weiter zu erzählen. Wir hatten vor 14 Tagen ein Ehepaar bei uns und die haben ihr Leben lang Alkoholikerarbeit gemacht. Die haben ihr Leben wirklich dermaßen aufgeopfert. In der DDR-Zeit ein riesen Heim gebaut in Mecklenburg, wo man Alkoholiker aufgenommen hat. Dann kam die Wende und dann kamen staatliche Vorschriften. Dann hat man ihnen verboten zu beten, verboten Andachten zu halten. Da waren sie so frustriert. Da gab es einen riesen Zeitungsartikel. In sowieso braucht man jetzt nicht mehr beten. Das hat denen das Herz gebrochen. Und dann haben sie gehört, dass in der Ukraine in bestimmten Gebieten riesen Alkoholprobleme bestehen. Die bestehen wahrscheinlich in Russland an vielen Stellen. Also wie auch in Deutschland. Jedenfalls hatten sie es auf dem Herzen, dahin zu gehen. Aber sie hatten noch ein Kind, was noch nicht alt genug war. Und was sie erst noch richtig fertig pflegen und erziehen wollten. Und sie haben gesagt, wenn alle unsere Kinder versorgt sind, haben sie dem Herrn versprochen, dann gehen wir in die Ukraine. Und eines Tages guckt die Frau abends aus dem Fenster und sie sieht, wie ganz viele Blaulichter auf ein Feld fahren. Und da ist ihr Sohn mit seinen drei Freunden gegen einen Baum gefahren mit dem Auto und alle vier sind tödlich verunglückt. Und der Schmerz hat die Eltern fast zerrissen. Aber dann sagt die Mutter, und das hat sie vor 14 Tagen dann unseren Gästen erzählt, dann waren wir so froh, dass Gott uns den Weg freigemacht hat in die Ukraine. Dann war klar, dass unser Kind versorgt ist und wir sollen jetzt gehen. Und da haben alle gesagt, ist das nicht ein bisschen extrem, wie ihr das jetzt erzählt habt, wie das gehen soll? Ja, sagt sie. Wir waren traurig und wir konnten uns trotzdem freuen. Könnt ihr das verstehen? Gut, das sagt sie jetzt mit 25 Jahren Abstand. Und sie wird damals auch anders geredet haben. Und ich will die auch gar nicht hier posthum heilig sprechen. Aber wenn man dieses Ehepaar kennenlernt, war es ehrlich gemeint. Für sie war klar, der Weg ist jetzt, dass wir da hingehen. Und dann haben sie 20 Jahre, also bis vor 2 Jahren, in Mariupol gelebt und gearbeitet. In der dreckigsten Stadt Europas. Wo du immer denkst, die Sonne geht unter, weil da sind ganz viele Eisenhütten. Und über der ganzen Stadt liegt ein Smog. Und es ist ein Elend in dieser Stadt. AIDS-Kranke, Alkoholiker. Und sie haben vor nichts zurückgescheut. Und eine krasse Geschichte haben sie an dem Abend erzählt, dass sie in eine Klinik gegangen sind und dann laufen sie über den Gang und da liegt eine Frau, splitternackt, spindeldürr, und es geht ihr sehr schlecht. Dann ist er in ein Zimmer gerannt, hat eine Decke rausgeholt und über die Frau gelegt, damit das nicht so peinlich ist. Und nach 10 Minuten kommt er wieder vorbei, dann haben sie der Frau die Decke geklaut. Und da ist er zu dem Stationsleiter, hat gesagt, was passiert mit der Frau hier? Da haben die gesagt, die können sie mitnehmen. So, das ist in Ordnung. Gib mir 2 Decken. Hat er die eingewickelt und seine Frau geschnappt, haben sie ins Auto geladen, mit nach Hause genommen. Und dann sagt er, die hat noch 3 Tage gelebt bei uns. Und die hat wahrscheinlich das erste Mal in ihrem Leben noch geduscht. Wir haben sie noch geduscht. Und dann durfte sie bei uns sterben. So ein Mann war das. Und wenn der sagt, Klaus, man kann sehr traurig sein und man kann sich trotzdem freuen. Und sie haben diese Arbeit mit einer solchen Freude erledigt, dass man wirklich gerne so eine Geschichte aufschreiben würde oder ein Buch schreiben würde. Wenn man es nicht erleben würde, würde man es wahrscheinlich nicht glauben. Und ich bin dankbar, dass ich solche Leute kenne, die mir gezeigt haben, dass es stimmt, was hier steht, als Traurige, aber allezeit uns Freund. Es gab Juden in Hebräer 10, die haben den Raub ihrer Güter mit Freuden aufgenommen. Das ist doch auch eine Stelle, die uns schon mal an die Grenze bringt. Ja? Wenn man uns Dinge raubt, freuen wir uns normalerweise nicht. Aber die Hebräer, die haben das irgendwie anders interpretiert in Hebräer 10, Vers 34. Denn ihr habt sowohl den Gefangenen Teilnahme bewiesen, als auch den Raub eurer Güter mit Freuden aufgenommen, da ihr wisst, dass ihr für euch selbst eine bessere und bleibende Habe besitzt. Sie hatten wirklich eine andere Sicht auf ihre Habe. Und sie haben gesagt, wenn die uns jetzt hier irgendwas klauen, und wenn es das Auto ist, dann ist es doch nicht etwas, was zu der Habe gehört, die ich auf keinen Fall verlieren will und die mir auch niemand rauben kann. Und es ist doch grandios, dass Gott uns mit geistlichen Segnungen überschüttet, die wir behalten werden und die wir nicht rauben können. Und für die Kinder, damit sie sich das eine wenigstens merken, was sie unter geistlichen Segnungen verstehen können. Ich glaube, dass die Bibel eine geistliche Segnung ist. Gott schenkt dir eine Bibel in einer guten Übersetzung in unserem Land. Und es ist so ein Geschenk. Es ist so ein Geschenk. Und ich wünsche mir, dass wir das wertschätzen. Und ich möchte zum Schluss noch auf einen Vers kommen aus 2. Korinther 13. Das ist auch eine ganz schöne Zusammenfassung dessen, worüber wir jetzt nachgedacht haben. Und da heißt es am Ende in Vers 11, übrigens, Brüder, freut euch, werdet vollkommen, seid getrost, seid eines Sinnes, seid in Frieden und der Gott der Liebe und des Friedens wird mit euch sein. Ich zitiere absichtlich nicht den Philipperbrief, weil ich das alles noch dem Gordon überlassen möchte, aber wenn man mal alle Freudenstellen aus dem Philipperbrief noch dazu nimmt, dann müsstet ihr dann eigentlich sagen, okay Klaus, wir geben uns geschlagen, du hast recht, ab morgen freuen wir uns. Warum muss ich euch denn eine ganze Stunde überreden, dass ihr endlich anfangt euch zu freuen? Paulus schreibt an die Korinther in 2. Korinther 13, übrigens Brüder, freut euch. Werdet vollkommen, seid getrost, seid eines Sinnes, seid in Frieden. Und der Gott der Liebe und des Friedens wird mit euch sein. Wisst ihr, wenn man das fünfte Buch Mose jetzt weiter studiert, wie wir das ja noch vorhaben die nächsten Jahre, dann ist es unstrittig, dass die Botschaft des Buches ganz deutlich ist. Gott errettet uns aus Ägypten. Er befreit uns aus der Knechtschaft der Sünde. Er versetzt uns in himmlische Bereiche, in himmlische Örter. Er gibt uns himmlische Segnungen. Er gibt uns zum Beispiel eine lebendige Hoffnung. Er gibt uns den Heiligen Geist. Er gibt uns die Sohnschaft. Er hat uns auserwählt vor Grundlegung der Welt. Das gibt er uns alles. Er gibt uns sein Wort. Er gibt uns Orte, wo wir uns versammeln dürfen. Er gibt uns die Gemeinschaft der Geschwister. Er gibt uns das Geschäft unserer Hand. Und er lässt es uns gelingen. Und dann sagt Gott, ich möchte gern, dass du dich freust, dass du mich dadurch ehrst, dass du jetzt nicht noch anfängst zu meckern. Denn das hat das Volk Israel in Perfektion beherrscht, die ganze Zeit. Und dadurch haben sie Gott verunehrt und dadurch haben sie sich um den Genuss des Landes Kana angebracht. Sie sind alle gestorben. Warum? Weil sie ihrem Gott nicht mit fröhlichem Herzen, mit Freude gedient haben.
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1: Ich bin Marvin Standker und das wird der Tag. Die OECD veröffentlicht heute die neuen Ergebnisse der PISA-Studie. Untersucht wurden weltweit die Leistungen von 15-jährigen Schülerinnen und Schülern. Deutschland schnitt bei der letzten Studie insgesamt durchwachsen ab. In Mathe und Lesen lag Deutschland nahe am OECD-Durchschnitt. In den Naturwissenschaften lag Deutschland drüber. Die OECD ist ein Zusammenschluss von 38 Staaten, der Wirtschafts- und Gesellschaftspolitik vergleicht und Empfehlungen entwickelt. In Genf tagt heute der UN-Menschenrechtsrat weiter. Dabei geht es um Menschenrechtsverletzungen und den Schutz grundlegender Rechte weltweit. Der Rat besteht aus 47 gewählten Mitgliedstaaten der Vereinten Nationen. Auch die Lage in verschiedenen Krisenregionen steht auf der Tagesordnung. Heute ist der internationale Tag der Alphabetisierung. Die UNESCO macht damit weltweit auf die Bedeutung von Lesen und Schreiben aufmerksam. Noch immer können Millionen Menschen nicht ausreichend lesen und schreiben. In Deutschland können laut Leo-Studie rund 6,2 Millionen Erwachsene zwischen 18 und 64 Jahren nicht ausreichend lesen und schreiben. Die UNESCO nennt Alphabetisierung eine wichtige Voraussetzung für Bildung und gesellschaftliche Teilhabe. Und bei der Basketball-WM der Frauen in Berlin spielt Deutschland heute gegen Mali. Tip-off ist um 17.50 Uhr. Für die deutsche Mannschaft geht es dann um den Einzug ins Viertelfinale. Die Weltmeisterschaft läuft noch bis Sonntag in der Hauptstadt.
2: Deutschlandwetter.
1: Es bleibt jetzt vielfach klar, im Nordwesten ziehen Wolken auf, die Tiefstwerte örtlich bis 11 Grad. Und die Aussichten, es wird vielerorts sonnig, im Westen und Norden teils bewölkter, bei maximal 30 Grad.
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3: Hallo und herzlich willkommen bei Glaube und Wissen. Zunächst ein wenig Musik und dann ein Vortragsmitschnitt von der Kreatikon-Konferenz mit Hartmut Jäger und dem Titel des Vortrags Zukunft braucht Herkunft. Bleiben Sie dran.

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1: Mein Thema steht hier auf der Folie, Zukunft braucht Herkunft. Die Tage las ich einen sehr bemerkenswerten Satz von einem der einflussreichsten Philosophen und Soziologen des 20. und 21. Jahrhunderts, Jürgen Habermas. Ich zitiere: Angesichts von Schuld, von Einsamkeit, von Leid und von Tod ist die Lage des Menschen prinzipiell trostlos. Das sind Situationen, in denen viele in diesen Tagen stecken, in Leid, in Einsamkeit. Und wir merken, dass die Herausforderungen zunehmen. Die Verunsicherungen werden immer größer, auch in unserem Volk. Und ja, wenn diese Welt alles ist und wenn wir als Menschen nur ein biologischer Algorithmus sind, dann haben wir wirklich keine Hoffnung. Umso wichtiger erscheint mir dieser testamentarische Satz des Heidelberger Philosophen Hans-Georg Gadamer: Zukunft braucht Herkunft. Wenn wir uns nicht mehr daran erinnern, wo wir herkommen, werden wir letztlich keine Zukunft haben. Ich sehe das übrigens auch für unser Volk. Wenn wir vergessen, dass wir von der Herkunft eigentlich ein christliches Volk sind, werden wir keine Zukunft haben. Und deshalb ist es immer wieder wichtig, zurück an den Anfang. Wer bin ich? Wo komme ich her? Wozu bin ich hier? Und wo geht die Reise mal hin? Und das sind die Grundfragen meiner zwei Bibelarbeiten, die ich gerne in diesen Vorträgen beantworten möchte. Es geht also um die großen Fragen des Lebens. Ursprung und Ziel. Wer weiß, wo er herkommt, der weiß auch, wo er hingeht. Und ich denke, es ist wichtig, dass wir hineinschauen in das Buch der Bücher, denn das begeistert mich immer wieder. Das erste Buch Mose, Genesis, gleich Ursprung oder Buch der Anfänge, berichtet, wo wir herkommen. Und das letzte Buch der Bibel offenbart uns, wo wir hingehen. Fangen wir also mit dem ersten Satz der Bibel einmal an. Im Anfang schuf Gott Himmel und Erde. 1. Mose 1, Vers 1. Ihr Lieben, dieser erste Satz der Bibel beschreibt den Ausgangspunkt, den Startpunkt aller Dinge, die wir heute wahrnehmen können. Im Anfang bezeichnet die Zeit, als Dinge außer Gott zu sein anfingen. Oder anders ausgesprochen, hier beginnen Raum und Zeit, das Tor zwischen Ewigkeit und Zeitlichkeit. Und von diesem einen Satz lassen sich unendlich viele Dinge ableiten. Nun gibt es ja zwei Möglichkeiten. Entweder ist der Satz wahr oder falsch. Viele behaupten, am Anfang war nichts. Beide Behauptungen haben unglaublich weitreichende Konsequenzen. Darüber müssen wir uns klar sein. Und die grundsätzliche Frage ist eben die: Ist alles Zufall oder steht hinter allem ein Plan, sprich ein planender Gott? Nun, das Problem, was ich habe, ich kann diesen Satz heute Mittag nicht beweisen. Ich habe Mathematik und Naturwissenschaften studiert fürs Lehramt, und wenn ich den Kindern in der Grundschule die Gravitationskraft beibringen wollte, dann habe ich einen Gegenstand genommen und als ich ihn losließ, fiel er zu Boden, Masse zieht Masse an. Das konnte ich ganz leicht beweisen, dieses Gesetz. Aber wenn es um Aussagen über die Vergangenheit geht, wenn es um solche Aussagen geht wie im Anfang schuf Gott Himmel und Erde, komme ich an die Grenzen wissenschaftlicher, naturwissenschaftlicher Erkenntnisse, und dessen bin ich mir voll und ganz bewusst. Wobei, als ich Student war, hatten wir immer wieder mal Kontakt mit einem sehr interessanten Professor. Der kam seinerzeit aus Großbritannien, hatte Chemie studiert, hatte mehrere Doktortitel, fragte uns als Studenten häufiger: Seid ihr noch alle bei mir? Und dieser Professor, der hat ein kleines Büchlein geschrieben, wer denkt, muss glauben. Wisst ihr, wen ich meine? Genau, Professor Dr. Wilder Smith. Der hat uns sehr geholfen, apologetisch mit anderen Studenten, die sehr kritisch diesen Aussagen der Bibel gegenüberstehen, zu arbeiten. Und man möchte ja fast denken, wer nicht glaubt, der denkt auch nicht. Soweit will ich jetzt mal gar nicht gehen, aber wer denkt, muss glauben. Und gerade was die Naturwissenschaftler betrifft, fand ich einen interessanten Satz bei Max Planck, einem deutschen Physiker. Er schreibt, Religion und Naturwissenschaft schließen sich nicht aus, wie heutzutage manche meinen. Sie ergänzen und bedingen einander. Gott steht für den Gläubigen am Anfang, für den Physiker am Ende allen Denkens. Wer denkt, muss glauben. Also Glaube und Wissenschaft sind kein Gegensatz, sie ergänzen und bedingen einander. Und es ist schon interessant, dass viele Naturwissenschaftler, die ganz großen, gottgläubige Menschen waren. Ich denke an Blaise Pascal, ein Genie der Mathematik, der mit 16 Jahren schon die Lehrsätze der euklidischen Geometrie verfasst hat. Ein tiefgläubiger Christ. Ich denke an Isaac Newton, den größten englischen Physiker, der gesagt hat, ich bin ein großer Sünder und Jesus Christus ist ein noch viel größerer Heiland. Ich denke an Michael Jordan, ich denke an Michael Faraday, alles große Naturwissenschaftler, die letztlich zu dem Ergebnis kamen, es muss einen Gott geben. Wer denkt, muss glauben. Nun, wenn wir uns mit der Frage nach Gott beschäftigen, und ich denke, wir leben ja mitten in dieser Welt und haben immer wieder Gespräche mit unterschiedlichsten Menschen, habe ich festgestellt, man kann die Gesprächspartner in drei Gruppen einteilen. Da sind einmal die Theisten, und ich gehe davon aus, dass die meisten Teilnehmer der Kreatikon Theisten sind. Das hat nichts mit Tee trinken zu tun, sondern damit zu tun, dass wir an einen lebendigen Gott glauben. Es gibt Gott. Dann gibt es natürlich auch Leute, die sagen, es gibt keinen Gott. Wir bezeichnen solche Leute als Atheisten. Aber ich habe festgestellt, so echte Atheisten habe ich relativ wenige getroffen. Und als jemand, der Mathematik studiert hat, konnte ich auch den Atheismus relativ leicht widerlegen. Denn ein Atheist muss ja den Nachweis erbringen, dass es im unendlichen Raum keinen Gott gibt. Und das ist unmöglich. Da habe ich es als Theist, als Christ viel leichter. Ich kann sagen, es gibt einen Gott, ich lebe mit ihm. Und wenn mir jemand sagt, woher weißt du denn, dass Jesus lebt, dann sage ich, ich habe soeben noch mit ihm geredet. Ich habe zu ihm gebetet und er redet zu mir durch sein Wort. Also der Atheismus ist im Grunde aus mathematischer Sicht schon unlogisch. Und Gott hat auch keine großen Abhandlungen über den Atheismus geschrieben. Er hat einfach mal im Psalmen den Ausdruck gebracht, der Narr, der Dummkopf sagt, es gibt keinen Gott. Und dann gibt es eine Gruppe, die ist relativ groß. Es sind sogenannte Agnostiker, die sagen, ich weiß es nicht, ich habe keine Ahnung. Ich finde das natürlich schon bedenklich, dass man in diesen großen Fragen des Seins auf einmal sagt, tja, ich kann es nicht genau wissen. Ich habe Agnostiker immer gerne gefragt, bist du verheiratet? Und wenn er dann auch mit der Schulter zuckt und sagt, weiß ich nicht, ich sage, dann ist dir sowieso nicht mehr zu helfen. Also ich weiß doch, ob ich einen Menschen liebe und zu ihm eine Beziehung habe, ob ich verheiratet bin oder nicht. Und genauso ist das auch wichtig, dass ich weiß, ob ich eine Beziehung zu Gott habe oder nicht. Und ich kann das nicht einfach so auf die leichte Schulter nehmen. Wenn es darum geht, diesen ersten Satz zu beweisen, ich hoffe, dass ich meinem lieben Freund Werner Gitt jetzt nicht zu sehr ins Gehege komme, und das Gegenteil von dem sage, was er vielleicht gleich in seinem Vortrag sagt. Ich sage, ich kann Gott nicht beweisen. Und Gott hat es auch gar nicht nötig, sich zu beweisen. Es gibt keine Beweise, aber Hinweise. Und ich habe bewusst jetzt mal dieses Wort Beweise in Anführungsstriche gesetzt, um deutlich zu machen, was ich damit meine. Ich bin in der Oberstufe oft gefragt worden, Herr Jäger, beweisen Sie mir doch mal Gott. Und dann habe ich gerne ein Beispiel aus der Mathematik genommen und habe gesagt, ihr habt alle schon von Pythagoras gehört, a² plus b² gleich c². Das heißt, die Summe der Kathetenquadrate, das sind die kurzen Schenkel eines rechtwinkligen Dreiecks, ist gleich das Hypotenusenquadrat, was ich also über die lange Seite ziehe. Und dann habe ich dieses rechtwinklige Dreieck den Schülern vorgestellt, habe gesagt, guckt einmal, der alte Pythagoras hat das rechtwinklige Dreieck voll und ganz durchschaut. Der hat sich da nichts mehr vormachen lassen. Der hat durchschaut, was das für eine Figur ist. Und jetzt stellt euch mal vor, ich könnte Gott so aus der Tasche ziehen und könnte sagen, hier, so beweise ich euch meinen Gott. Dann würde jeder denkende Mensch sagen, das kann doch nicht Gott sein. Was ist das für ein kleiner Gott? Alles, was ich als Mensch beweisen kann, ist mir doch untergeordnet. Und ich habe hier oben 1500 Gramm grau-weiße Masse, man nennt das ja Hirn. Ich habe jetzt in Zürich gepredigt und da habe ich die Zuhörer gefragt, wie nennt ihr das denn? Sie nennen das Hirnli. Also wir haben hier 1500 Gramm grau-weiße Masse Hirnli. Und da will sich doch keiner von uns einbilden, dass wir damit Gott verstehen können. Und ich glaube, das verstehen sogar die Kinder, die hier anwesend sind. Ich kann Gott nicht beweisen. Die Tatsache, dass Gott Gott ist, schließt aus, dass ich ihn als kleiner Mensch, als sein Geschöpf beweisen kann. Aber, und das ist das Geniale, und deshalb haben wir dieses herrliche Buch der Bibel, Gott beweist sich, er erweist sich, oder ich gebrauche jetzt einen Fachbegriff der Bibel, wir reden von Offenbarung. Gott gibt sich zu erkennen. Gott kommt uns entgegen. Und wenn Gott nicht den ersten Schritt machen würde auf uns zu, hätten wir alle keine Chance, zu Gott zu kommen. Gott offenbart sich. Und ich habe euch mal so ein paar Offenbarungen mitgebracht. Das ist vielleicht für die Kinder auch ganz interessant, sich das jetzt mal anzuschauen. Wir haben tatsächlich die Möglichkeit, wenn wir mit offenen Augen durch die Welt gehen, wenn wir nachdenken, wer denkt, muss glauben, werden wir erkennen, dass es einen Gott geben muss. Und die erste Offenbarung, die wir in der Bibel finden, ist die Schöpfung. Gott hat alles wunderbar gemacht. Römer 1 beschreibt Paulus diese Vorgehensweise und sagt, Gott hat sich zu erkennen gegeben in dem, was er gemacht hat. Wir haben das vorhin schon gehört, wenn man in den Sternenhimmel schaut, man kommt aus dem Staunen nicht heraus. Gott zeigt sich in dem, was er gemacht hat. Und das hat er immer in der Geschichte getan. Ich las vor vielen Jahren mal ein sehr interessantes Buch von einem Pioniermissionar, der hat also Stämme besucht, die noch keine Informationen bekommen hatten über das Christentum, unerreichte Völker. Das Buch heißt Die Ewigkeit in ihren Herzen von Don Richardson. Ich weiß nicht, wer das gelesen hat. Und darin fand ich folgendes Beispiel. Das Beispiel eines Inka-Königs, der durch die Schöpfung ins Nachdenken gekommen ist. Und wer von euch weiß, was die Inkas angebetet haben? Inti, die Sonne. Und dieser Inka-König Pachacuti, der hat sich so seine Gedanken gemacht. Der hat nämlich festgestellt, die Sonne macht jeden Tag dasselbe. Im Osten geht die Sonne auf, im Süden nimmt sie ihren Mittagslauf, im Westen will sie untergehen, im Norden ist sie nie zu sehen. Ein Verschen, was wir alle in der Schule gelernt haben. Jeden Tag dasselbe. Da habe ich als König, als Geschöpf dieses angeblichen Schöpfers ja ein viel abwechslungsreicheres Leben. Dann hat er zweitens festgestellt, da kommt eine kleine Wolke und die schiebt sich zwischen meinen Gott und mir und ich kann meinen Gott nicht mehr sehen. Und dann hat er sich drittens gefragt, wer hat denn den Ball da oben hingehängt? Und dann hat er in den Schriften seiner Väter nachforschen lassen und siehe da, es gab Zeugnisse von Viracocha, dem Schöpfer des gesamten Universums. Und da hat er seinen Leuten einen Befehl gegeben. Er hat gesagt, wir beten nicht mehr die Sonne an, sondern den, der die Sonne gemacht hat. Und interessanterweise gab es dann einen richtigen Aufschwung im Inka-Volk, eine Hochblütezeit, weil man den ehrte, dem Ehre gebührt, nämlich dem, der die Sonne gemacht hat, dem Schöpfer. Das heißt, wie Paulus das auch später mal schreibt in Römer 1, dann in Römer 17, in Apostelgeschichte 17 auf dem Areopag den Leuten sagt, in allen Zeiten hat Gott sich zu erkennen gegeben in dem, was er gemacht hat. Die Schöpfung ist also das ganz große, zeitlose Zeugnis, die Offenbarung Gottes. Eine zweite, ich habe es mal Geschichte genannt. Ich war 2019 in Israel und als ich dieses Land so erlebte und mir auch bewusst wurde, dass dieses Land kleiner ist als das Bundesland, aus dem ich komme, nämlich Hessen. Und ich dann überlegt habe, als wir auf den Golanhöhen waren, du guckst dann rüber in den Libanon, du guckst nach Syrien und siehst da diese riesigen arabischen Völker, die bemüht sind, dieses Volk auszulöschen. Aber keine Macht der Welt wird Israel vernichten können, weil Gott einmal gesagt hat, das ist mein irdisches Volk und wer dieses Volk antastet, tastet meinen Augapfel an. Und versuch mal, deinen Augapfel anzutasten, das ist an so einer empfindlichen Stelle an deinem Körper. Wenn du gesund bist, geht sofort dein Augenlid runter und du hast überhaupt keine Chance, das anzutasten. Und jeden Tag hören wir in den Medien irgendetwas über dieses Volk Israel. Dieses Volk hält die ganze Welt in Atem. Warum? Hier schreibt Gott Geschichte. Und er gibt sich in dem zu erkennen, was auf dieser Welt passiert. Nichts passiert von ungefähr. Auch das, was wir im Moment erleben, die Pandemie weltweit, egal wo du hinschaust, überall laufen die Leute mit Masken rum. Wenn der Paul früher so in die Sparkasse gekommen wäre, hätte man gleich einen Alarmknopf angemacht. Es ist doch erstaunlich. Aber Gott offenbart sich in der Geschichte. Und hier schreibt eben Gott. Ein drittes. Jeder von uns hat ein Gewissen. Ich definiere es gerne als die innere Stimme, die Gott uns mit auf die Lebensreise gegeben hat, die anfängt zu rufen, wenn wir Maßstäbe übertreten, die uns als die größten, höchsten Maßstäbe bekannt sind. Wir merken schon, das Gewissen ist eine relative Größe. Ihr werdet wahrscheinlich auch zugeben, dass ein Mensch, der in Düren wohnt, ein anderes Gewissen hat als ein Kannibale. Das hängt einfach damit zusammen, dass wir stark geprägt sind von den christlichen Werten. Und von daher, diese innere Stimme hat Gott jedem Menschen mit auf die Lebensreise gegeben. Wichtig ist, dass sie im Laufe des Lebens eben auch erneuert wird durch den Heiligen Geist und durch Gottes Wort, die Bibel, damit sie dann oder diese Stimme dann anfängt zu schlagen, wenn wir eben die Maßstäbe Gottes übertreten. Aber in Gesprächen mit Evolutionstheoretikern habe ich noch nie jemanden gefunden, der mir erklären konnte, wie denn aus unpersönlicher Materie auf einmal eine Persönlichkeit werden konnte mit einem Gewissen, mit dieser inneren Stimme, ohne dass man Gott als Schöpfer mit einbezieht. Und das macht Paulus ja auch deutlich. Römer 1 macht er deutlich die Schöpfung, ein Reden Gottes. Und in Römer 2 macht er deutlich das Gewissen, ein Reden Gottes. Die innere Stimme, die Gott uns mit auf die Lebensreise gegeben hat. Ja, und dann eine ganz besondere Offenbarung, das ist natürlich dieses Buch. Und das ist schon eine Geschichte für sich. Das wäre mehrere Vorträge wert, darüber nachzudenken, was die Bibel für ein außergewöhnliches Buch ist, mit einem außergewöhnlichen Inhalt. Übrigens, wenn ich gefragt werde, was hat denn dieses dicke Buch, im Grunde ja eine Bibliothek aus 66 Büchern, was hat sie denn, was beinhaltet sie? Auch so, das ist ganz einfach. Die Bibel hat drei Themen. Schöpfung, Erlösung, Vollendung. Schöpfung, dann fällt der Mensch in Sünde, übertritt Gottes Gebot und seitdem gibt es nur ein Thema von 1. Mose 3, Vers 15 bis ins Neue Testament, das heißt Erlösung. Und dann Vollendung und damit werden wir uns ja morgen Abend beschäftigen. Und das Interessante ist, wie ein roter Faden zieht sich eine Person durch die Biblia, durch diese Bibliothek und das ist Jesus Christus. Jesus Christus, der Sohn Gottes, ist das Lieblingsthema Gottes und er ist zweifellos die größte Offenbarung Gottes überhaupt. Denn er konnte sagen, wer mich gesehen hat, hat den Vater gesehen. Er konnte sagen, ich und der Vater sind eins. Er konnte sagen, ich bin der Weg, die Wahrheit und das Leben. Niemand kommt zum Vater denn durch mich. Es gibt niemand, der größer ist als Jesus. Und deshalb ist das auch unsere Aufgabe, dass wir in erster Linie ihn groß machen. Durch unser Reden, durch unser Leben, durch unsere Veranstaltung, auch durch die Kreatikon. Ich wünsche mir nur eins, dass Jesus groß wird. Er ist die wichtigste Person. Ohne ihn sind wir nichts, mit ihm haben wir alles. Er ist die größte Offenbarung Gottes. Und dann habe ich noch etwas hinzugenommen, weil ich glaube, dass das gerade auch in diesen Tagen wichtig ist. Ich habe es einfach mal genannt, Lebensumstände. Gott redet auch durch Leid, durch Krankheit, durch Pandemie. Ich habe festgestellt, meine Nachbarn sind offener für Gottes Reden geworden als vor der Pandemie. Das heißt, für uns gibt es keine Zufälle, sondern Gott lässt Dinge in unserem Leben zu, durch die er auch zu uns redet. Reden durch Lebensumstände. Also halten wir zunächst einmal fest, keine Beweise im physikalischen Sinne, aber Hinweise, Offenbarung. Und ich sage immer gerne, der erste Satz der Bibel gleicht einem Axiom. Die gesamte Mathematik ist ja auf Axiome aufgebaut und ein Axiom ist ein absolut richtig anerkannter Grundsatz, eine gültige Wahrheit, die keines Beweises bedarf. Ich kann das nicht beweisen, im Anfang schuf Gott Himmel und Erde, aber wer denkt, muss glauben, wer denkt, kommt zu dem Ergebnis, jawohl, das ist eine wahre Aussage. Genauso wenig, wie sich beweisen lässt, dass 1 gleich 1 ist oder 1 plus 1 gleich 2 oder der kürzeste Weg zwischen zwei Punkten, die gerade Linie. Das sind Grundlagen, auf denen ich aufbaue, kann ich beweisen, was hier im ersten Satz der Bibel zum Ausdruck kommt. Aber Gott offenbart sich. Und ich darf euch einfach Mut machen, gerade auch denen unter uns, die vielleicht durch Schule und Studium immer wieder in Konfrontation geraten mit diesem ersten Satz, mit der Tatsache, Gott ist Schöpfer. Als ich mein Studium in den 70er Jahren begann, hat mir ein weiser alter Mann diesen Satz mit auf die Reise gegeben und der hat mir unglaublich geholfen. Es gibt nichts, was die Bibel wirklich sagt, was im Widerspruch zu dem steht, was die Wissenschaft wirklich weiß. Und diesen Satz hat mir noch nie jemand widerlegen können. Und ich habe ihn gewiss schon Tausenden von Menschen zugerufen. Es gibt Ideen, es gibt Theorien, es gibt Hypothesen, Annahmen, die den biblischen Aussagen widersprechen, jawohl. Aber das, was man wirklich weiß, widerspricht nicht dem, was wirklich geschrieben steht. Und dieser Satz wird immer wieder bestätigt durch viele, viele Beispiele. Ich kann mich noch erinnern, ich las mal irgendwo in einem Buch, dass man noch Anfang des 19. Jahrhunderts die Bibel in Frage stellte. Das war ja die Zeit, als so die Bibelkritik eine besondere Hochblüte erlebte. Das kann doch nicht stimmen, was da im Alten Testament steht, dass David Leute aus dem Stamm der Hethiter in seinem Heer hatte. Und da machte man im Mitte des 19. Jahrhunderts Ausgrabungen in der heutigen Türkei. Und siehe da, man fand Hattusas, die Hauptstadt der Hethiter. Heute zweifelt kein Historiker mehr daran, dass es die Hethiter gegeben hat. Und es gab vor Jahren ein Buch, das hatte den schönen Titel »Und die Bibel hat«. Doch recht. Deshalb, ihr lieben jungen Leute, lasst euch nicht aufs Glatteis führen. Wenn du heute etwas nicht verstehst oder denkst, das sei doch ein Widerspruch zu dieser wissenschaftlichen Theorie, lass dich nicht irritieren. Wenn du heute etwas nicht verstehst, kann das zum Beispiel daran liegen, dass du im Moment wir sind alle begrenzt und beschränkt. Wir verstehen eben auch nicht alles. Und ich bin froh, dass ich Gott nicht in allem verstehen kann, denn es wäre ja ein kleiner Gott, wenn ich das könnte. Aber es geht mir nicht darum, dass wir immer wieder meinen, wir müssten Gott in allem verstehen. Es geht mir darum, dass wir lernen, Gott in allem zu vertrauen. Das ist die Grundlage. Und dieser Satz stimmt. Es gibt nichts, was die Bibel wirklich sagt, was im Widerspruch zu dem steht, was die Wissenschaft wirklich weiß. Und von daher wollen wir uns nicht irritieren lassen. Zur Untermauerung des Satzes, im Anfang schuf Gott Himmel und Erde, und dieser Konfrontation zwischen Schöpfung und Evolution, habe ich euch mal noch drei Denkanstöße mitgebracht, bevor ich auf das Wesentliche komme. Nichts, was wir heute sehen, ist zufällig hier. Selbst diese Bank, die ist ja nicht über Jahrmilliarden aus dem Boden gequollen. Dahinter steckt eine Idee, Intelligenz und Energie. Irgendjemand hat das gemacht. Und dann soll unser komplexes Leben, mein Organismus, sich aus niedrigeren Daseinsformen über Jahrmilliarden nach grausamen Mechanismen höher entwickelt haben. Das bedarf eines großen Glaubens. Nichts, was wir heute sehen, ist zufällig hier. Nichts kommt aus nichts. Ein zweiter Denkanstoß. Ich habe mich in meinem Studium, musste ja Entwicklungspsychologie auch ein bisschen machen fürs Lehramt, und da habe ich gerne die Bücher von Jean Piaget gelesen, einem Schweizer Entwicklungspsychologen, der hat zum Beispiel das Buch geschrieben über die Entwicklung des kognitiven Denkens beim Kind. Und Piaget hat an seinen eigenen Kindern festgestellt, das schreibt er in diesem Buch, dass er seinem Kind nicht beibringen muss, dass Gott die Blume gemacht hat, das weiß ein Kind. Dass Gott die Welt gemacht hat, das weiß ein Kind. Deshalb der Glaube an die Existenz Gottes ist jedem Menschen angeboren. Gott hat die Ewigkeit in das Herz des Menschen gelegt. Ich habe da draußen einen TDI stehen, eines der klimaneutralsten, saubersten Autos, fährt auf Diesel. Und so wie mein TDI auf Diesel fährt, fährt der Mensch auf Gott. Darf ich das mal so ausdrücken? Wenn du einen Ottomotor hast, fährst du auf Benzin. Wenn du ein Elektroauto hast, fährst du auf Strom. Genauso fährt der Mensch auf Gott. Er ist auf Gott hin angelegt. Ein Beweis dafür ist das Kind. Der Glaube an Gott steckt im Menschen drin. Der Atheismus wird dem Menschen anerzogen. Ein weiterer Beweis dafür, dass jeder Mensch auf Gott hin angelegt ist, ist die Tatsache, es gibt auf dieser Welt kein Volk ohne Religion. Und Religion ist immer das Bemühen des Menschen, die Gottheit zufriedenzustellen. Weil der Mensch genau weiß, dass er nicht so ist, wie er sein müsste, um zu Gott zu passen. Deshalb bemüht er sich, religare Religion zurückverbinden. Der Mensch sucht eine Rückverbindung zu Gott. Es steckt also tief im Menschen drin, dieses Gottesbewusstsein. Die Existenz Gottes weiß der Mensch. Und ich denke, das ist der große Bonus meines Freundes Werner Gitt. Als Informatiker wird er das dick unterschreiben. Alles beginnt mit Information. Ohne Information gibt's nichts. Und ihr Lieben, was ich festgestellt habe, und das begeistert mich so, als ich einmal anfing, mich intensiver mit den ersten Blättern der Bibel zu beschäftigen, habe ich gemerkt, je mehr ich darüber nachdenke, lande ich bei Jesus. Denn gucken wir uns das mal an. Aus dem Prolog des Johannesevangeliums. Im Anfang war das Wort und das Wort war bei Gott. Ja, das Wort war Gott. Ohne das Wort entstand nichts von dem, was besteht. In ihm war Leben und dieses Leben war Licht.

mehr das alles wörtlich nimmt, was dort berichtet wird, ob das die Schöpfung ist, ob das der Sündenfall ist, da muss ich immer wieder sagen, die Infragestellung des Schöpfungsberichtes ist letztlich ein Infragestellen Christi. Wer Mose und seine Aussagen in Frage stellt, stellt Jesus in Frage. Und ich bin da relativ sicher, dass das stimmt, weil der Herr Jesus selber gesagt hat in Johannes 5, Vers 46, wenn ihr Mose glaubtet, so würdet ihr mir glauben, denn er hat von mir geschrieben. Wenn ihr aber seinen Schriften nicht glaubt, wie werdet ihr meinen Schriften glauben? Das heißt, wer die Berichte, die wir ganz am Anfang in der Bibel finden, in Frage stellt, stellt Jesus in Frage. Er war schon immer in der Welt, doch die Welt, die durch ihn geschaffen wurde, erkannte ihn nicht. Er, das Wort, wurde Mensch und lebte unter uns. Und wir haben seine Herrlichkeit gesehen, eine Herrlichkeit voller Gnade und Wahrheit, wie sie nur der einzigartige Sohn vom Vater bekommen hat. Und ihr Lieben, wir merken gerade in diesem Prolog des Johannesevangeliums, worauf es wirklich ankommt. Ich kann mit vielen Studenten, mit meinen Mitmenschen diskutieren über die Frage Schöpfung oder Evolution. Ich kann ihnen gute Denkanstöße geben, aber das alles Entscheidende, das sagt Johannes uns in Vers 12. Doch allen, die ihn aufnahmen, die an seinen Namen glauben, gab er das Recht, Kinder Gottes zu werden. Meine Lieben, das ist zunächst unsere wichtigste Aufgabe, dass wir Menschen zu Jesus rufen, dass Menschen Jesus Christus als den Sohn Gottes in ihr Leben einladen, ihn sozusagen aufnehmen, ihm ihr Leben unterordnen. Ich wurde mal in einer Hauptschule gefragt, hatte ich eine Religionsstunde gegeben, sagen Sie doch mal, wer ist denn Christ? Und da habe ich die Frage an das 8. Schuljahr weitergegeben und dann sagte ein Schüler, Christ werde ich, indem ich in die Kirche gehe. Da meldet sich ein anderer Schüler und sagt, ich sage das jetzt mal so, wie er es gesagt hat, du bist blöd, wenn du eine Nacht in der Garage schläfst, wirst du auch kein Auto. Und dann habe ich gemerkt, die Kinder denken schon, oder die jungen Leute denken schon darüber nach, was das Entscheidende ist. Und dann habe ich ihnen versucht, deutlich zu machen am Wort Kirche. Das Wort Kirche kommt ja vom griechischen Adjektiv Kyriake und heißt so viel wie dem Herrn gehörig. Christ ist der, der Christus gehört, der Christus in seinem Leben hat. Und das wird hier in diesem Prolog des Johannesevangeliums sehr schön deutlich. Darauf kommt es an. Ich fasse zusammen, ich habe Römer 1 schon erwähnt, was Menschen von Gott wissen können, ist ihnen bekannt. Er selbst hat es vor ihre Augen gestellt, denn seine unsichtbare Wirklichkeit, seine ewige Macht und sein göttliches Wesen sind seit Erschaffung der Welt in seinen Werken zu erkennen. Die Menschen haben also keine Entschuldigung. Trotz allem, was sie von Gott wussten, ehrten sie ihn nicht als Gott und brachten ihm keinerlei Dank. Stattdessen verloren sich ihre Gedanken ins Nichts und in ihren uneinsichtigen Herzen wurde es finster. Sie hielten sich für weise und wurden zu Narren. Die Herrlichkeit des unvergänglichen Gottes vertauschten sie mit Bildern von sterblichen Menschen, mit Abbildern von Vögeln, vierfüßigen und kriechenden Tieren. Der Schöpfer will von seinen Schöpfen geehrt werden, und zwar von Anfang an. Und hier finden wir die Ursünde des Menschen. Sie brachten Gott keine Ehre. Dann schreibt Paulus weiter, darum, weil sie das getan haben, hat Gott sie in den Begierden ihrer Herzen ausgeliefert. Er hat sie ihrer Unsittlichkeit preisgegeben, sodass sie ihre eigenen Körper schändeten. Sie vertauschten die Wahrheit Gottes mit der Lüge. Sie beteten die Geschöpfe an und verehrten sie anstelle des Schöpfers, der doch für immer und ewig zu preisen ist. Amen. Das ist das Grundübel unserer Zeit. Ich sage, die Ursache aller Übel in Deutschland ist die mangelnde Ehrfurcht vor Gott. Denn wo Gott nicht mehr ernst genommen wird, wo Gott nicht mehr geachtet wird,

0: wird, wo Gott nicht mehr die Ehre gegeben wird, ist alles erlaubt. Und wenn wir als Menschen nicht begreifen, dass wir höchstens die Zweiten im Universum sind, ist der Teufel los. Ich las jetzt eine nette Begebenheit in dem jüngsten Buch von Uwe Holmer. Uwe Holmer ist ein Pastor in Brandenburg, der seinerzeit nach der Wende, nach dem Mauerfall, das Ehepaar Erich und Margot Honecker beherbergt hat. Habt vielleicht davon gehört. Ein ganz lieber Bruder, ein bekennender Christ, ist inzwischen in einem sehr hohen Alter und in seinem Buch Zuversicht beschreibt er die Schöpfung, macht einfach Gott als den Schöpfer groß und so, wie er ihn erlebt hat in seinem langen Leben, auch als jemand, der in der DDR als Christ sehr viel Widerstand erlebt hat. Und zum Schluss analysiert er so ein bisschen Europa und Deutschland und dann kommt er auf ein sehr interessantes Zitat, das will ich euch gerne weitergeben. Ich weiß nicht, ob der Name Ernst Albrecht euch was sagt. Ernst Albrecht war Ministerpräsident von Niedersachsen, ein gläubiger Mann. Übrigens der Vater einer der mächtigsten Frauen unserer Zeit, Ursula von der Leyen. Und Ernst Albrecht erlebte im Landtag, wie man diskutierte über die Folgen der Atombombe. Und dann hat er seinen Kolleginnen und Kollegen gesagt, nicht die Atombombe ist das Problem, sondern die Gottesferne. Und wenn wir das Problem der Gottesferne lösen, werden wir alle anderen Probleme lösen. Und das möchte ich uns so gerne mitgeben, auch wenn wir in dieser Welt leben, wo Gott immer weniger geehrt wird und Gottes Wort vielfach mit Füßen getreten wird. Das Grundproblem ist das, was Paulus hier schreibt. Man ehrt nicht den Schöpfer, sondern die Geschöpfe und das Tier zählt ja heute vielfach sogar mehr als ein Kind. Und das hat alles auf den Kopf gestellt. Und deshalb wünschte ich mir und lasst uns auch darum beten, dass auch von dieser Konferenz wieder so ein Ruck ausgeht, ein Ruck von Gottesfurcht durch unser Land, dass wir Gott als den Schöpfer ehren, von dem wir lesen, im Anfang schuf Gott Himmel und Erde. Ursprung und Ziel. Wer weiß, wo er herkommt, der weiß auch, wo er hingeht. Ich habe das manchmal in der Schule so erklärt, wenn es um die großen Fragen ging, um die Sinnfrage. Stell dir mal vor, das sollte stimmen, dass ich aus dem Nichts komme. Wie muss ich denn dann die drei großen Fragen beantworten? Die Frage, wo komme ich her? Wozu bin ich hier? Wo geht die Reise hin? Ja, ich komme aus dem Nichts. Ich lebe für nichts und ich gehe ins Nichts. Aber wenn ich weiß, ich bin ein Geschöpf Gottes, dann weiß ich, ich komme von Gott, ich lebe für Gott und ich gehe zu Gott hin. Und das ist doch etwas ganz anderes. Und hier merken wir, die Ursache der Sinnlosigkeit steckt letztlich eben auch begründet, indem man einfach diese herrliche Tatsache, Gott ist mein Schöpfer, abtut und meint, man hätte sich aus dem Nichts höher entwickelt und kommt natürlich dann bei den anderen großen Fragen auch zu ganz unbefriedigenden Ergebnissen. Von daher wollen wir Gott, dem Schöpfer, alle Ehre geben und das wünsche ich auch dieser Konferenz, allen, die jetzt beteiligt sind an der Konferenz, denn die ganze Sinnlosigkeit, die wird eben deutlich, wenn wir Gott nicht mit einbeziehen. Und von daher wollen wir ihm alle Ehre geben. Ich möchte zum Abschluss meines Vortrags noch ein kurzes Gebet sprechen. Wenn es möglich ist, dann stehe dazu auf. Lieber Vater im Himmel, ich gebe dir alle Ehre. Wir loben und preisen dich und danken dir, dass du dich zu erkennen gibst in der Schöpfung, dich zu erkennen gibst in der Geschichte durch dein Volk Israel, dich zu erkennen gibst durch das Gewissen, durch dein gutes Wort und vor allen Dingen hast du deinen geliebten Sohn in diese Welt gesandt, um uns Menschen zu suchen und zu retten. Danke, dass wir durch den Glauben an ihn deine Kinder sein dürfen. Danke für diesen herrlichen Ursprung und damit auch für die herrliche Zukunft, die wir vor uns haben. Lieber Vater, wir geben dir alle Ehre, wir loben und preisen dich. Und ich bitte dich besonders für die jungen Leute, die an dieser Konferenz teilnehmen, dass sie gestärkt werden in ihrem Vertrauen zu dir, dass sie gefestigt werden in ihrem Glaubensleben und dass sie auch gute Antworten geben können in Schule, Ausbildung, Beruf, auf die kritischen Anfragen unserer Zeitgenossen. Herzlichen Dank, lieber Vater, dass wir dir vertrauen dürfen. Du bist der große, ewige Gott. Und wir danken dir auch für diesen Hinweis zu Beginn der Konferenz. Alles ist durch ihn, deinen Sohn Jesus Christus, geworden. Alles ist für ihn und zu ihm hin. Wir geben dir die Ehre und preisen dich. Danke für all das, was du uns schenken willst, auch in diesen Stunden. Amen.
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1: Ich bin Jerome Nussbaum. Als erste Konsequenz aus den Stimmenverlusten bei der Landtagswahl soll der CDU-Landesvorstand in Sachsen-Anhalt neu gewählt werden. Die Partei will sich im Herbst auf einem Parteitag neu aufstellen. Dabei soll auch der Nachfolger für den noch amtierenden Ministerpräsidenten Schulze als Landeschef gefunden werden. Seinen Posten könnte Sepp Müller antreten, der stellvertretende Vorsitzende der Unionsbundestagsfraktion.
2: Bundeskanzler Merz hatte gestern angekündigt, nach den deutlichen Verlusten für die CDU und den Wahlsieg für die AfD seine Politik besser erklären zu wollen. Bayerns Ministerpräsident und CSU-Chef Söder bezeichnete das Ergebnis als einen Schock, aber auch ein klares demokratisches Votum, das man respektieren müsse. Nach seinen Worten dürfe man jetzt nicht mit Biegen und Brechen eine Mehrheit erzeugen, sagte er im Brennpunkt. Nun sei die AfD am Zug und müsse zeigen, mit wem sie in Sachsen-Anhalt regieren möchte und vor allem mit welchen Ministern. Ulrike Klein, Redaktion.
1: Thüringens Verfassungsschutzpräsident Kramer fordert nach dem AfD-Sieg in Sachsen-Anhalt bessere Vorsichtsmaßnahmen bei Geheimdienstinformationen, sollte die AfD tatsächlich an die Regierung kommen. Dies sei keine politische Sanktion, sondern ein Risikomanagement zum Schutz von Menschenleben und der Geheimhaltung, so Kramer. Ähnlich äußerten sich Thüringens Innenminister Meyer und auch der Hamburger Innensenator Grote. In Nordrhein-Westfalen sind im Fall der Sabotageversuche auf das Stromnetz neue Abschussvorrichtungen gefunden worden. Es gab laut Polizei Hinweise auf eine verdächtige Person im Umfeld des Kraftwerks Weißweiler in der Nähe von Aachen. Das Gebiet wurde daraufhin weiträumig abgesperrt. Die Ermittler suchen weiterhin nach einem 48-Jährigen. Er hatte sich zu den Taten in Nordrhein-Westfalen und auch Brandenburg sowie Sachsen bekannt. In Kanada treten im Zollstreit mit den USA bis zu 50% Gegenzölle auf US-Importe in Kraft. Betroffen sind etwa Produkte aus den Bereichen Stahl und Aluminium, ebenso Haushaltsgeräte und landwirtschaftliche Produkte. Im August hatte US-Präsident Trump Zölle von 50% auf kanadische Waren verhängt. Die Handelsgespräche waren danach gescheitert. Als weitere Konsequenz hat Trump angekündigt, dem kanadischen Flugzeugbauer Bombardier zu verbieten, seine Maschinen in den USA zu verkaufen. Es sei denn, das Unternehmen produziert künftig in den USA. Prinz Harry und seine Meghan sind seit fast 2 Wochen wieder zurück in Großbritannien. Jetzt hat König Charles klargestellt, welchen Status die beiden in der königlichen Familie haben. Sie gehören demnach nicht zum engeren Kreis und gelten als Privatleute. So sollen sie auch nicht als königliche Hoheiten angesprochen werden. Der Schutz ihrer Privatsphäre werde respektiert, hieß es. Das bedeutet auch, dass Harry und Meghan auf eigenen Wunsch auf Geld aus der Staatskasse verzichten, ebenso auf verstärkten Personenschutz, weil sie keine öffentlichen Aufgaben wahrnehmen.
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1: Die Temperaturen liegen im Moment in Köln bei 19 Grad, Hamburg und Bremen 18, Berlin 15 Grad, Dresden 18, Frankfurt am Main 17 Grad, Stuttgart 14, München 19, in Erfurt messen wir 17 und in Münster 18 Grad. Im Nordwesten bleibt es heute bewölkt, vor allem nachmittags kann es Regenschauer geben. In der Südosthälfte ist es dagegen oft sonnig und nur locker bewölkt. Zum Abend hin sind in der Osthälfte einzelne Schauer und auch Gewitter möglich, teils kräftig mit Sturmböen. Die Höchstwerte liegen zwischen 18 und 23 Grad in der Nordwesthälfte, sonst zwischen 24 und 33 Grad.
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0: 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Guten Morgen und herzlich willkommen. Hören Sie nun Klaus Hornischer mit einer Botschaft.
1: Liebe Hörer, ich möchte Ihnen heute am Beginn dieser Radiobotschaft einen kurzen Abschnitt aus dem Alten Testament vorlesen und danach einige Gedanken weitergeben. Ich lese aus Jesaja 40 die Verse 26 bis 31. Hebet eure Augen in die Höhe und seht, wer hat dies geschaffen? Er führt ihr Heer vollzählig heraus und ruft sie alle mit Namen. Seine Macht und starke Kraft ist so groß, dass nicht eines von ihnen fehlt. Warum sprichst du denn, Jakob, und du, Israel, sagst, mein Weg ist dem Herrn verborgen und mein Recht geht vor meinem Gott vorüber? Weißt du nicht? Hast du nicht gehört? Der Herr, der ewige Gott, der die Enden der Welt geschaffen hat, wird nicht müde noch matt. Sein Verstand ist unausforschlich. Er gibt dem Müden Kraft und Stärke genug dem Unvermögenden. Männer werden müde und matt, und Jünglinge straucheln und fallen. Aber die auf den Herrn harren, kriegen neue Kraft, dass sie auffahren mit Flügeln wie Adlern, dass sie laufen und nicht matt werden, dass sie wandeln und nicht müde werden. Dieses Schreiben hat der Prophet im Auftrag Gottes an die Verbannten in Babylon geschickt. Was gibt es für dieses geplagte und gemarterte Gottesvolk zu lachen? Es sitzt an den Wassern zu Babel. Ihm kommen die Tränen, wenn es der verlorenen Heimat, des zerstörten Tempels, der verbrannten Erde gedenkt, wenn es rückwärts blickt. Da liegt nämlich seine Schuld, die zur Vergangenheit gehört, ohne dass sie vergangen ist. Jahrzehntelange Gefangenschaft, von Gott und aller Welt verlassen und keine Aussicht auf Freiheit, kein Hoffnungsschimmer am Horizont der Zukunft. Schuld, Not, dazu die Angst, das ist die Situation der Kinder Israel damals. Liebe Hörer, vielen von uns ist es nach dem Krieg ähnlich ergangen. Heimatlosigkeit, Flucht, Gefangenschaft, Hungersnot, Verlust der liebsten Menschen, der Kinder, nach allen Seiten war der Blick verbaut. Es gibt aber auch heute, wo wir in Frieden und Freiheit leben dürfen, Gott sei Dank, großes Leid und Not unter uns. Ich denke an die vielen Menschen, die durch die derzeitige Wirtschaftskrise ihren Job verloren haben oder fürchten müssen, dass dies sehr bald geschieht. Kurzarbeit, lange Suche nach einem Arbeitsplatz. Ich denke an das große Heer der Kranken, der Witwen und Waisen, an die Menschen, die fragen, warum? Warum hat mir Gott meinen Mann genommen? Warum musst du unsere Ehe zerbrechen? Warum durften wir unser Kind nicht behalten? Warum musste mich der Krebs befallen? Viele werden mit dem Leben nicht fertig. Der Stress macht sie kaputt. Männer im besten Alter versagen und verzagen. Und die Alten, die allein sind, obwohl sie Kinder haben, ja gar bei ihnen wohnen. Der Leidenden in unseren Tagen ist ein Heer, das zur Erde gebeugt seinen Weg geht. Das ist das Leid im Leide, durch das der Fromme muss, durch das auch der Herr gegangen ist, da er von seinem Kreuz gerufen, mein Gott, warum hast du mich verlassen? Wenn auch keines unserer Kreuze mit dem Christi verglichen werden kann, so wird doch von so manchem Kreuz bis zur Stunde das Warum in den Himmel geschrien. In solcher Leidensanfechtung steckt Gottes Volk, das da meint, der Herr habe keinen Blick für seinen Weg. Es müsse Unrecht leiden, weil Gott das Recht seines Volkes vor seinem Auge vorübergehen lasse. Eben diesen in ihrem Leid angefochtenen wird gesagt, Hebet eure Augen in die Höhe und sehet. Schaut nicht auf euch. Löst eure Augen von der Not, in die ihr geraten seid. Das heißt nicht, Kopf hoch, es wird schon alles wieder gut, man darf sich nur nicht hängen lassen. Ach nein, wer den Müden und Matten, den Leidtragenden so kommt, der kommt bei ihnen nicht an. Mit dem Hinweis aufs eigene Vermögen ist da nichts getan. Auch der Prophet Jesaja hat das nicht getan. Wenn er den Blick der Verzagten von ihrer Not weglenkt, dann nur so, dass er ihn auf Gott hinlenkt. Hebet eure Augen in die Höhe und sehet. Ihr meint in eurem Leid, der Allmächtige sei ohnmächtig geworden und sein Arm zu kurz. Ihm seien die Zügel aus der Hand geglitten. Irrtum. Blickt gen Himmel und schaut das Meer der Sterne. Das bedeutet nicht, dass die Sterne uns helfen können, sondern seht auf den, der ihr Heer vollzählig herausführt und sie alle mit Namen ruft. Der Liederdichter sagt es so: Mein Auge sieht, wohin es blickt, die Wunder deiner Werke. Der Himmel, prächtig ausgeschmückt, preist dich, du Gott der Stärke. Wer hat die Sonne an ihm erhöht? Wer kleidet sie mit Majestät? Wer ruft dem Heer der Sterne? Das soll doch heißen, lieber Hörer, er blickt hinter dem allen Gott, der nun solche Wunderwelt geschaffen, dem sollte deine Not zu groß sein? Ganz gewiss nicht. Größer als der Helfer ist die Not ja nicht, auch deine nicht. Wir sind mit unserer Kraft schnell am Ende, Gott nicht. Er ist der Allmächtige. Unser Wissen und Verstand ist mit Finsternis umhüllet, aber Gottes Verstand ist unausforschlich. Dieser Gott hat sich geoffenbart als der Gebende. Er gibt den Müden Kraft und Stärke genug dem Unvermögenden. Er erquickt die mühseligen und Beladenen. Er hilft den Schwachen. Er sucht das Verlorene. Er geht den Verirrten nach. Er beflügelt die Mattgewordenen. Er wird nicht irre an denen, die an ihm irre werden. Er hebt die Gefallenen auf. Er tröstet die Traurigen. Er stärkt die Schwachen und wird nicht müde, neue Kraft zu geben. Allerdings nicht jedermann und ohne weiteres. Allein die auf den Herrn harren, kriegen neue Kraft, dass sie auffahren wie Adler, dass sie laufen und nicht müde werden, dass sie wandeln und nicht müde werden, wie es in Jesaja 40, Vers 31 heißt. Die auf den Herrn harren, haben Anschluss an Gott, Glaubensanschluss, durch den allein das Harren der Seele möglich ist. So wahr nur der Glaube mit Gott rechnet und sich auf ihn verlässt. Dem Unglauben ist solch Harren unbekannt. So macht er auch keine Gotteserfahrung. Allein der Glaube erfährt etwas von jener Gotteskraft, die Schwache beflügelt und Matte stärkt, so dass Paulus einmal so bekannte: Ob unser äußerlicher Mensch verdirbt, so wird doch der innerliche von Tag zu Tag erneuert, eben durch den Gott, von dem wir im Gebet aller Gebete bekennen: Dein ist die Kraft. Liebe Hörer, das alles steht jedoch unter einem Vorzeichen: Neue Kraft zum Auffahren mit Flügeln wie Adlern, so dass einer laufen kann, ohne matt zu werden, und wandeln, ohne zu ermüden, bekommt man nicht so mir nichts, dir nichts. Da bedarf es der Erfüllung jener Voraussetzung, von der es heißt, die auf den Herrn harren, die mit dem helfenden und heilenden Gott rechnen, die da wissen, es auch immer wieder sich selbst und anderen sagen: Größer als der Helfer ist die Not ja nicht. Es ist keine Tiefe so tief, als dass Gott nicht zu uns herab könnte. Selbst jene Tiefe nicht, die für uns von allen Tiefen die tiefste ist, der Tod. Auch in die ist er herabgekommen und hat dem Tod die Macht genommen und das Leben und ein unvergänglich Wesen ans Licht gebracht. Liebe Hörer, Gott ist nicht nur der Gott, aus dessen Hand die Erde kommt, nicht nur der Schöpfer des Himmels, nicht der Vater, der hinterm Sternenzelt seinen Wohnsitz hat. Er ist vielmehr der Gott, der dem Müden Kraft gibt und Stärke genug dem Unvermögenden. Er ist aus seiner Schöpferherrlichkeit herausgetreten und hat seine Verborgenheit aufgegeben. Das hat er durch sein Wort getan. Zunächst durch das Wort der Propheten, die er zu seinem Mund gemacht hat. Ist das nicht ein Grund zum Freuen? Der Herr des Himmels und der Erde gibt uns sein Wort. Eines Tages ist dann Gottes Wort Fleisch geworden. In Jesus Christus ist das geschehen. Jetzt ist Gott in seinem Sohn zu sehen. Wer mich sieht, der sieht den Vater, sagt uns die Bibel. Über Krippe, Kreuz und Grab hat ihn sein Weg zu uns geführt, in unsere Tiefe, über die Auferstehung in seine Höhe. Und das alles, um den Müden Kraft und Stärke genug dem Unvermögenden zu geben. Darum der Heilandsruf, kommet her zu mir alle, die ihr mühselig und beladen seid. Lassen wir uns zu Gott rufen, der dort steht, wo Jesus steht. Ihm liegen die Schwachen, Kranken, Verzagten und Angefochtenen am Herzen. Die Sünder, dass er sie selig mache und rettet von allen Verfehlungen und der Lebensschuld. Wer Jesus Christus vertraut, bekommt täglich neue Kraft und kann selbst im Leid sich freuen. In ihm sind wir reich und stark, weil er uns neue Kraft schenkt.

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1: Ich bin Jerome Nussbaum. Als erste Konsequenz aus den Stimmenverlusten bei der Landtagswahl soll der CDU-Landesvorstand in Sachsen-Anhalt neu gewählt werden. Die Partei will sich im Herbst auf einem Parteitag neu aufstellen. Dabei soll auch der Nachfolger für den noch amtierenden Ministerpräsidenten Schulze als Landeschef gefunden werden. Seinen Posten könnte Sepp Müller antreten, der stellvertretende Vorsitzende der Unionsbundestagsfraktion.
2: Bundeskanzler Merz hatte gestern angekündigt, nach den deutlichen Verlusten für die CDU und den Wahlsieg für die AfD seine Politik besser erklären zu wollen. Bayerns Ministerpräsident und CSU-Chef Söder bezeichnete das Ergebnis als einen Schock, aber auch ein klares demokratisches Votum, das man respektieren müsse. Nach seinen Worten dürfe man jetzt nicht mit Biegen und Brechen eine Mehrheit erzeugen, sagte er im Brennpunkt. Nun sei die AfD am Zug und müsse zeigen, mit wem sie in Sachsen-Anhalt regieren möchte und vor allem mit welchen Ministern. Ulrike Klein, Redaktion.
1: Thüringens Verfassungsschutzpräsident Kramer fordert nach dem AfD-Sieg in Sachsen-Anhalt bessere Vorsichtsmaßnahmen bei Geheimdienstinformationen, sollte die AfD tatsächlich an die Regierung kommen. Dies sei keine politische Sanktion, sondern ein Risikomanagement zum Schutz von Menschenleben und der Geheimhaltung, so Kramer. Ähnlich äußerten sich Thüringens Innenminister Meyer und auch der Hamburger Innensenator Grote. In Nordrhein-Westfalen sind im Fall der Sabotageversuche auf das Stromnetz neue Abschussvorrichtungen gefunden worden. Es gab laut Polizei Hinweise auf eine verdächtige Person im Umfeld des Kraftwerks Weißweiler in der Nähe von Aachen. Das Gebiet wurde daraufhin weiträumig abgesperrt. Die Ermittler suchen weiterhin nach einem 48-Jährigen. Er hatte sich zu den Taten in Nordrhein-Westfalen und auch Brandenburg sowie Sachsen bekannt. In Kanada treten im Zollstreit mit den USA bis zu 50% Gegenzölle auf US-Importe in Kraft. Betroffen sind etwa Produkte aus den Bereichen Stahl und Aluminium, ebenso Haushaltsgeräte und landwirtschaftliche Produkte. Im August hatte US-Präsident Trump Zölle von 50% auf kanadische Waren verhängt. Die Handelsgespräche waren danach gescheitert. Als weitere Konsequenz hat Trump angekündigt, dem kanadischen Flugzeugbauer Bombardier zu verbieten, seine Maschinen in den USA zu verkaufen. Es sei denn, das Unternehmen produziert künftig in den USA. Prinz Harry und seine Meghan sind seit fast 2 Wochen wieder zurück in Großbritannien. Jetzt hat König Charles klargestellt, welchen Status die beiden in der königlichen Familie haben. Sie gehören demnach nicht zum engeren Kreis und gelten als Privatleute. So sollen sie auch nicht als königliche Hoheiten angesprochen werden. Der Schutz ihrer Privatsphäre werde respektiert, hieß es. Das bedeutet auch, dass Harry und Meghan auf eigenen Wunsch auf Geld aus der Staatskasse verzichten, ebenso auf verstärkten Personenschutz, weil sie keine öffentlichen Aufgaben wahrnehmen.
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1: Die Temperaturen liegen im Moment in Köln bei 19 Grad, Hamburg und Bremen 18, Berlin 15 Grad, Dresden 18, Frankfurt am Main 17 Grad, Stuttgart 14, München 19, in Erfurt messen wir 17 und in Münster 18 Grad. Im Nordwesten bleibt es heute bewölkt, vor allem nachmittags kann es Regenschauer geben. In der Südosthälfte ist es dagegen oft sonnig und nur locker bewölkt. Zum Abend hin sind in der Osthälfte einzelne Schauer und auch Gewitter möglich, teils kräftig mit Sturmböen. Die Höchstwerte liegen zwischen 18 und 23 Grad in der Nordwesthälfte, sonst zwischen 24 und 33 Grad.
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1: Dienstag, 8. September. Die Apostel aber und die Ältesten versammelten sich, um diese Angelegenheit zu besehen. Apostelgeschichte 15, Vers 6. Fenster ins frühe Christentum 10. Konferenz und Konzile. Die zurzeit populärste Versammlung hochrangiger Politiker, Volksvertreter, Wissenschaftler und Sachverständiger ist wohl die Weltklimakonferenz WCC unter dem Dach der UN. Die erste fand 1979 in Genf statt, nachdem ein Problem ins Bewusstsein rückte, was letztlich alle Länder der Erde betrifft. Die Veränderung des Klimas, mitverursacht durch die weltweite Nutzung von Ressourcen zur Energieversorgung und industriellen Verwertung. Ziel dieser Zusammenkunft ist jeweils, die Ergebnisse der Klimaforschung in konkrete Vorgaben umzusetzen, die zur Lösung der Klimakrise beitragen. Zumeist kommt aber entweder keine Einigung oder eine sehr magere Beschlussfassung zustande. Bereits im frühen Christentum kam es zu besonderen Treffen, um über wichtige Fragen des Christseins und des Miteinanders zu beraten und im Sinne von Jesus Christus und seinen Lehren zu entscheiden. Die Angelegenheit, die so wichtig war, dass man sich erstmalig zu einem Konzil versammelte, war die Frage, welche Rolle das alttestamentliche Gesetz noch spielte und wie verbindlich es für Christen war. Die meisten Judenchristen hielten weiterhin daran fest. Die nichtjüdischen Christen jedoch hatten zumeist gar keinen Bezug zu den vielen Sonderregelungen und Ritualen des Judentums. War deren Einhaltung noch notwendig und nun auch für Christen verbindlich? Man konnte einen einstimmigen Beschluss mit lediglich 4 verbindlichen Regeln fassen, verbunden mit der Einsicht, kein Joch mehr auf den Hals der Jesusjünger zu legen, das weder unsere Väter noch wir zu tragen vermochten. Apostelgeschichte 15, Vers 10. Nicht Forderungen und Gesetze, sondern freiwilliger Gehorsam kennzeichnet das Christentum. Nicht Gerechtigkeit durch Werke, sondern ein Leben durch Glauben gefällt Gott. Die Frage zum Nachdenken. Welche Erfahrungen haben Sie bezüglich Entscheidungen gemacht, die für alle gemeinsam getroffen werden müssen? Der Tipp fürs Leben. Die Beachtung eines Gesetzes mag hilfreich sein, aber noch wichtiger im Christentum ist die Bindung an den Gesetzgeber. Die tägliche Bibellese. Apostelgeschichte 15. Und einige kamen von Judäa herab und lehrten die Brüder, wenn ihr nicht beschnitten worden seid nach der Weise Moses, so könnt ihr nicht gerettet werden. Als nun ein Zwiespalt entstand und ein nicht geringer Wortwechsel zwischen ihnen und Paulus und Barnabas, ordneten sie an, dass Paulus und Barnabas und einige andere von ihnen zu den Aposteln und Ältesten nach Jerusalem hinaufgehen sollten wegen dieser Streitfrage. Sie nun erhielten von der Gemeinde das Geleit, durchzogen Phönizien und Samaria und erzählten die Bekehrung derer aus den Nationen. Und sie machten allen Brüdern große Freude. Als sie aber nach Jerusalem gekommen waren, wurden sie von der Gemeinde und den Aposteln und Ältesten aufgenommen, und sie verkündeten alles, was Gott mit ihnen getan hat. Einige aber von denen aus der Sekte der Pharisäer, die gläubig waren, traten auf und sagten, man muss sie beschneiden und ihnen gebieten, das Gesetz Moses zu halten. Die Apostel aber und die Ältesten versammelten sich, um diese Angelegenheit zu besehen. Als aber viel Wortwechsel entstanden war, stand Petrus auf und sprach zu ihnen, »Ihr Brüder, ihr wisst, dass Gott mich vor langer Zeit unter euch auserwählt hat, dass die Nationen durch meinen Mund das Wort des Evangeliums hören und glauben sollten. Und Gott, der Herzenskenner, gab ihnen Zeugnis, indem er ihnen den Heiligen Geist gab, wie auch uns. Und er machte keinen Unterschied zwischen uns und ihnen, da er durch den Glauben ihre Herzen reinigte. Nun denn, was versucht ihr Gott, ein Joch auf den Hals der Jünger zu legen, das weder unsere Väter noch wir zu tragen vermochten? Vielmehr glauben wir, durch die Gnade des Herrn Jesus in derselben Weise gerettet zu werden wie auch jene. Die ganze Menge aber schwieg und hörte Barnabas und Paulus zu, die erzählten, wie viele Zeichen und Wunder Gott unter den Nationen durch sie getan habe. Als sie aber schwiegen, antwortete Jakobus und sprach: Ihr Brüder, hört mich. Simon hat erzählt, wie Gott zuerst darauf gesehen hat, aus den Nationen ein Volk zu nehmen für seinen Namen. Und hierin stimmen die Worte der Propheten überein, wie geschrieben steht: Nach diesem will ich zurückkehren und wieder aufbauen die Hütte Davids, die verfallen ist, und ihre Trümmer will ich wieder bauen und sie wieder aufrichten, damit die übrigen der Menschen den Herrn suchen und alle Nationen, über die mein Name ausgerufen ist, spricht der Herr, der dieses tut. Was von jeher bekannt ist. Deshalb urteile ich, man solle die, welche sich von den Nationen zu Gott bekehren, nicht beunruhigen, sondern ihnen schreiben, dass sie sich enthalten von den Verunreinigungen der Götzen und von der Unzucht und vom Erstickten und vom Blut. Denn Mose hat von alten Zeiten her in jeder Stadt solche, die ihn predigen, da er an jedem Sabbat in den Synagogen gelesen wird. Dann schien es den Aposteln und den Ältesten samt der ganzen Gemeinde gut, Männer aus ihrer Mitte zu erwählen und sie mit Paulus und Barnabas nach Antiochia zu senden. Judas mit dem Beinamen Barsabas und Silas, führende Männer unter den Brüdern. Und sie schrieben und sandten durch ihre Hand: Die Apostel und die Ältesten, eure Brüder, an die Brüder aus den Nationen zu Antiochia und in Syrien und Zilizien ihren Gruß. Weil wir gehört haben, dass einige, die aus unserer Mitte hervorgegangen sind, euch mit Worten beunruhigen und eure Seelen verstört haben, denen wir keine Befehle gegeben haben, schien es uns, nachdem wir einstimmig geworden, gut, Männer auszuwählen und sie zu euch zu senden mit unseren geliebten Brüdern Barnabas und Paulus, Leuten, die ihr Leben hingegeben haben für den Namen unseres Herrn Jesus Christus. Wir haben nun Judas und Silas gesandt, die auch selbst mündlich dasselbe verkünden werden. Denn es hat dem Heiligen Geist und uns gut geschienen, keine größere Last auf euch zu legen als diese notwendigen Stücke: euch zu enthalten von Götzenopfern und von Blut und von Ersticktem und von Unzucht. Wenn ihr euch davor bewahrt, so werdet ihr wohltun. Lebt wohl. Nachdem sie nun entlassen waren, kamen sie nach Antiochia hinab. Und sie versammelten die Menge und übergaben den Brief. Als sie ihn aber gelesen hatten, freuten sie sich über den Trost. Und Judas und Silas, die auch selbst Propheten waren, ermunterten die Brüder mit vielen Worten und stärkten sie. Nachdem sie sich aber einige Zeit lang aufgehalten hatten, wurden sie mit Frieden von den Brüdern entlassen zu denen, die sie gesandt hatten. Paulus aber und Barnabas verweilten in Antiochia und lehrten und verkündigten mit noch vielen anderen das Wort des Herrn. Nach einigen Tagen aber sprach Paulus zu Barnabas: Lass uns zurückkehren und die Brüder besuchen in jeder Stadt, in der wir das Wort des Herrn verkündigt haben, und sehen, wie es ihnen geht. Barnabas aber wollte auch Johannes mit dem Beinamen Markus mitnehmen. Paulus aber hielt es für richtig, den nicht mitzunehmen, der aus Pamphylien von ihnen gewichen und nicht mit ihnen gegangen war zu dem Werk. Es entstand nun eine Erbitterung, so dass sie sich voneinander trennten, und Barnabas den Markus mitnahm und nach Zypern segelte. Paulus aber wählte sich Silas und zog aus, von den Brüdern der Gnade Gottes befohlen. Er durchzog aber Syrien und Zilizien und stärkte die Gemeinden.

Das Argument, das oft genannt wird, ist die Eintönigkeit des Himmels. Nur langweilige Leute. Da gibt es weder Abenteuer, noch Spannung, noch etwas zum Lachen. Solche Gedanken verraten, dass Gott dieses Herz noch nicht erreicht hat. Ein solcher Mensch kennt einfach Gott nicht. Er hat noch keine Bekanntschaft mit dem Gott der Herrlichkeit gemacht, wie andere, die geradezu darauf brennen, endlich mit ihren Augen den zu sehen, der die Quelle alles Schönen, Guten, Wahren und Edlen ist. Wem einmal klar geworden ist, dass alles, was hier das Herz mit Glück und Freude erfüllen kann, von Gott kommt und dass alle erstaunenswerten Erkenntnisse von eben diesem Gott im Voraus gedacht wurden, der sucht die Nähe zu ihm und möchte in möglichst ungetrübter Gemeinschaft mit ihm sein. Da ist es doch das Größte, dass sich Gott nicht endgültig von uns abgewandt hat, obwohl wir ihn oft missachtet und beleidigt haben. Stattdessen hat er einen Weg gefunden, auf dem er gerecht und gleichzeitig gnädig mit uns verfahren kann, indem er seinen Sohn, Jesus Christus, unsere Schuld tragen ließ und unsere Sünden an ihm bestrafte. Wer das glaubt, ist Gottes Kind geworden und wird einmal ein unbeschreiblich prächtiges Erbteil von Gott empfangen, das alle Vorstellungen und kühnsten Träume weit übertreffen wird. Das wird für uns ein Übermaß nie endender Glückseligkeit sein. Wo möchten Sie die Ewigkeit verbringen?

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1: Ich bin Jerome Nussbaum. Sachsen-Anhalts noch Ministerpräsident Schulze will seinen Posten als CDU-Landeschef offenbar abgeben. Er kündigte am Abend an, dass im Herbst auf einem Parteitag ein neuer Landesvorstand gewählt werden soll. Er selbst will dann nicht wieder kandidieren.
2: Als Nachfolger hat sich schon der 37-jährige Sepp Müller in Stellung gebracht. Er ist stellvertretender Vorsitzender der Unions-Bundestagsfraktion, stammt aus Sachsen-Anhalt und ist seit Juni mit seinem CSU-Fraktionskollegen Wolfgang Stefinger verheiratet. Außerdem gehört Müller zur Spritpreis-Taskforce des Bundes. Kanzler Merz hatte ihn gestern indirekt kritisiert. Hintergrund ist Müllers Aussage kurz vor der Wahl, dass AfD-Spitzenkandidat Siegmund bei einem deutlichen Sieg den Auftrag zur Regierungsbildung haben sollte. Noah Ulrich, Redaktion.
1: Thüringens langjähriger Linke Ministerpräsident Ramelow hat sich für einen pragmatischen Kurs in der künftigen Landespolitik in Sachsen-Anhalt ausgesprochen. Dabei könne es auch wechselnde Mehrheiten geben, sagte der Bundestagsvizepräsident gegenüber dem Freien Wort. Das starke Abschneiden der AfD nannte Ramelow zwar wörtlich ein Riesenproblem, er sagte aber auch, dass Lösungen für die Probleme im Land mit der AfD möglich seien. Dies sei keine Normalisierung der Partei, sondern sachbezogenes Handeln. Knapp zwei Wochen vor der Berliner Abgeordnetenhauswahl hat es eine neue Umfrage zum Gefühl junger Menschen in der Hauptstadt gegeben. Sie sehen ihre Anliegen von der Politik laut Infratest DIMAP zu wenig berücksichtigt. 76% der 16- bis 34-Jährigen gaben das an. Nur 15% sehen sich gut vertreten. Beliebteste Partei ist dem Berlin-Trend zufolge bei ihnen mit 38% die Linke. Am Vormittag wird klar sein, wie gut die Schüler in Deutschland im internationalen Vergleich abschneiden. Dann wird die neue PISA-Studie vorgestellt.
3: Die Bild will schon erfahren haben, dass die deutschen Schüler offenbar erneut schlechter abgeschnitten haben. Demnach können die getesteten 15-Jährigen immer schlechter lesen und rechnen. Auch in den Naturwissenschaften seien die Ergebnisse weiter gesunken. Schon in der letzten Studie vor 3 Jahren schnitt das deutsche Bildungssystem nicht gut ab. Getestet wurde auch im Bereich digitales Lernen. Ulrike Klein, Redaktion.
1: Zehntausende festsitzende Menschen, darunter auch viele Urlauber, können Indonesien wieder verlassen. Die Flughafensperrung infolge eines Vulkanausbruchs ist aufgehoben. Nach 3 Tagen haben die meisten Flughäfen den Betrieb wieder aufnehmen können, darunter auch der internationale Flughafen in der Hauptstadt Jakarta. Insgesamt saßen nach Behördenangaben mehr als 340.000 Menschen fest. Verantwortlich war der Anak Krakatau, mehr als 150 Kilometer von Jakarta entfernt. In Schwerin ist ein Weltrekordversuch mit 128 Stunden Herzdruckmassage geglückt. Mehr als 870 Menschen hatten sich beteiligt und in Schichten abgewechselt. Offiziell anerkannt ist der Rekord aber bisher noch nicht. Ursprünglich war der Rekordversuch auf 80 Stunden angelegt, aber wegen des hohen Zulaufs aus der Bevölkerung hatten die Initiatoren ihn verlängert.
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1: Und hier die aktuellen Temperaturen. Köln 19 Grad, 18 messen wir in Hamburg, 19 sind es auch in Bremen, 18 in Berlin, 21 in Dresden, Frankfurt am Main 20 Grad, Stuttgart 18, München 23, Erfurt 20 Grad und Münster 19. Im Nordwesten bleibt es heute bewölkt, vor allem nachmittags kann es Regenschauer geben. In der Südosthälfte ist es dagegen oft sonnig und nur locker bewölkt. Zum Abend hin sind in der Osthälfte einzelne Schauer und auch Gewitter möglich, teils kräftig mit Sturmböen. Die Höchstwerte liegen zwischen 18 und 23 Grad in der Nordwesthälfte, sonst zwischen 24 und 33 Grad.
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0: 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Guten Morgen und herzlich willkommen. Hören Sie nun Klaus Hornischer mit einer Botschaft.
1: Liebe Hörer, ich möchte Ihnen heute am Beginn dieser Radiobotschaft einen kurzen Abschnitt aus dem Alten Testament vorlesen und danach einige Gedanken weitergeben. Ich lese aus Jesaja 40 die Verse 26 bis 31. Hebet eure Augen in die Höhe und seht, wer hat dies geschaffen? Er führt ihr Heer vollzählig heraus und ruft sie alle mit Namen. Seine Macht und starke Kraft ist so groß, dass nicht eines von ihnen fehlt. Warum sprichst du denn, Jakob, und du, Israel, sagst, mein Weg ist dem Herrn verborgen und mein Recht geht vor meinem Gott vorüber? Weißt du nicht? Hast du nicht gehört? Der Herr, der ewige Gott, der die Enden der Welt geschaffen hat, wird nicht müde noch matt. Sein Verstand ist unausforschlich. Er gibt dem Müden Kraft und Stärke genug dem Unvermögenden. Männer werden müde und matt und Jünglinge straucheln und fallen. Aber die auf den Herrn harren, kriegen neue Kraft, dass sie auffahren mit Flügeln wie Adlern, dass sie laufen und nicht matt werden, dass sie wandeln und nicht müde werden. Dieses Schreiben hat der Prophet im Auftrag Gottes an die Verbannten in Babylon geschickt. Was gibt es für dieses geplagte und gemarterte Gottesvolk zu lachen? Es sitzt an den Wassern zu Babel. Ihm kommen die Tränen, wenn es der verlorenen Heimat, des zerstörten Tempels, der verbrannten Erde gedenkt, wenn es rückwärts blickt. Da liegt nämlich seine Schuld, die zur Vergangenheit gehört, ohne dass sie vergangen ist. Jahrzehntelange Gefangenschaft, von Gott und aller Welt verlassen und keine Aussicht auf Freiheit, kein Hoffnungsschimmer am Horizont der Zukunft. Schuld, Not, dazu die Angst, das ist die Situation der Kinder Israel damals. Liebe Hörer, vielen von uns ist es nach dem Krieg ähnlich ergangen. Heimatlosigkeit, Flucht, Gefangenschaft, Hungersnot, Verlust der liebsten Menschen, der Kinder, nach allen Seiten war der Blick verbaut. Es gibt aber auch heute, wo wir in Frieden und Freiheit leben dürfen, Gott sei Dank, großes Leid und Not unter uns. Ich denke an die vielen Menschen, die durch die derzeitige Wirtschaftskrise ihren Job verloren haben oder fürchten müssen, dass dies sehr bald geschieht. Kurzarbeit, lange Suche nach einem Arbeitsplatz. Ich denke an das große Heer der Kranken, der Witwen und Waisen, an die Menschen, die fragen, warum? Warum hat mir Gott meinen Mann genommen? Warum musste unsere Ehe zerbrechen? Warum durften wir unser Kind nicht behalten? Warum musste mich der Krebs befallen? Viele werden mit dem Leben nicht fertig. Der Stress macht sie kaputt. Männer im besten Alter versagen und verzagen. Und die Alten, die allein sind, obwohl sie Kinder haben, ja gar bei ihnen wohnen. Der Leidenden in unseren Tagen ist ein Heer, das zur Erde gebeugt seinen Weg geht. Das ist das Leid im Leide, durch das der Fromme muss, durch das auch der Herr gegangen ist, da er von seinem Kreuz gerufen, mein Gott, warum hast du mich verlassen? Wenn auch keines unserer Kreuze mit dem Christi verglichen werden kann, so wird doch von so manchem Kreuz bis zur Stunde das Warum in den Himmel geschrien. In solcher Leidensanfechtung steckt Gottes Volk, das da meint, der Herr habe keinen Blick für seinen Weg. Es müsse Unrecht leiden, weil Gott das Recht seines Volkes vor seinem Auge vorübergehen lasse. Eben diesen in ihrem Leid angefochtenen wird gesagt, Hebet eure Augen in die Höhe und sehet. Schaut nicht auf euch. Löst eure Augen von der Not, in die ihr geraten seid. Das heißt nicht, Kopf hoch, es wird schon alles wieder gut, man darf sich nur nicht hängen lassen. Ach nein, wer den Müden und Matten, den Leidtragenden so kommt, der kommt bei ihnen nicht an. Mit dem Hinweis aufs eigene Vermögen ist da nichts getan. Auch der Prophet Jesaja hat das nicht getan. Wenn er den Blick der Verzagten von ihrer Not weglenkt, dann nur so, dass er ihn auf Gott hinlenkt. Hebet eure Augen in die Höhe und sehet. Ihr meint in eurem Leid, der Allmächtige sei ohnmächtig geworden und sein Arm zu kurz. Ihm seien die Zügel aus der Hand geglitten. Irrtum. Blickt gen Himmel und schaut das Meer der Sterne. Das bedeutet nicht, dass die Sterne uns helfen können, sondern seht auf den, der ihr Heer vollzählig herausführt und sie alle mit Namen ruft. Der Liederdichter sagt es so: Mein Auge sieht, wohin es blickt, die Wunder deiner Werke. Der Himmel, prächtig ausgeschmückt, preist dich, du Gott der Stärke. Wer hat die Sonne an ihm erhöht? Wer kleidet sie mit Majestät? Wer ruft dem Heer der Sterne? Das soll doch heißen, lieber Hörer, er blickt hinter dem allen Gott, der nun solche Wunderwelt geschaffen, dem sollte deine Not zu groß sein? Ganz gewiss nicht. Größer als der Helfer ist die Not ja nicht, auch deine nicht. Wir sind mit unserer Kraft schnell am Ende, Gott nicht. Er ist der Allmächtige. Unser Wissen und Verstand ist mit Finsternis umhüllet, aber Gottes Verstand ist unausforschlich. Dieser Gott hat sich geoffenbart als der Gebende. Er gibt den Müden Kraft und Stärke genug dem Unvermögenden. Er erquickt die mühseligen und Beladenen. Er hilft den Schwachen. Er sucht das Verlorene. Er geht den Verirrten nach. Er beflügelt die Mattgewordenen. Er wird nicht irre an denen, die an ihm irre werden. Er hebt die Gefallenen auf. Er tröstet die Traurigen. Er stärkt die Schwachen und wird nicht müde, neue Kraft zu geben. Allerdings nicht jedermann und ohne weiteres. Allein die auf den Herrn harren, kriegen neue Kraft, dass sie auffahren wie Adler, dass sie laufen und nicht müde werden, dass sie wandeln und nicht müde werden, wie es in Jesaja 40, Vers 31 heißt. Die auf den Herrn harren, haben Anschluss an Gott, Glaubensanschluss, durch den allein das Harren der Seele möglich ist. So wahr nur der Glaube mit Gott rechnet und sich auf ihn verlässt. Dem Unglauben ist solch Harren unbekannt. So macht er auch keine Gotteserfahrung. Allein der Glaube erfährt etwas von jener Gotteskraft, die Schwache beflügelt und Matte stärkt, so dass Paulus einmal so bekannte: Ob unser äußerlicher Mensch verdirbt, so wird doch der innerliche von Tag zu Tag erneuert, eben durch den Gott, von dem wir im Gebet aller Gebete bekennen: Dein ist die Kraft. Liebe Hörer, das alles steht jedoch unter einem Vorzeichen. Neue Kraft zum Auffahren mit Flügeln wie Adlern, so dass einer laufen kann, ohne matt zu werden, und wandeln, ohne zu ermüden, bekommt man nicht so mir nichts, dir nichts. Da bedarf es der Erfüllung jener Voraussetzung, von der es heißt, die auf den Herrn harren. Die mit dem helfenden und heilenden Gott rechnen, die da wissen, es auch immer wieder sie selbst und anderen sagen, größer als der Helfer ist die Not ja nicht. Es ist keine Tiefe so tief, als dass Gott nicht zu uns herab könnte. Selbst jene Tiefe nicht, die für uns von allen Tiefen die tiefste ist, der Tod. Auch in die ist er herabgekommen und hat dem Tod die Macht genommen und das Leben und ein unvergänglich Wesen ans Licht gebracht. Liebe Hörer, Gott ist nicht nur der Gott, aus dessen Hand die Erde kommt, nicht nur der Schöpfer des Himmels, nicht der Vater, der hinterm Sternenzelt seinen Wohnsitz hat. Er ist vielmehr der Gott, der dem Müden Kraft gibt und Stärke genug dem Unvermögenden. Er ist aus seiner Schöpferherrlichkeit herausgetreten und hat seine Verborgenheit aufgegeben. Das hat er durch sein Wort getan. Zunächst durch das Wort der Propheten, die er zu seinem Mund gemacht hat. Ist das nicht ein Grund zum Freuen? Der Herr des Himmels und der Erde gibt uns sein Wort. Eines Tages ist dann Gottes Wort Fleisch geworden. In Jesus Christus ist das geschehen. Jetzt ist Gott in seinem Sohn zu sehen. Wer mich sieht, der sieht den Vater, sagt uns die Bibel. Über Krippe, Kreuz und Grab hat ihn sein Weg zu uns geführt, in unsere Tiefe, über die Auferstehung in seine Höhe. Und das alles, um den Müden Kraft und Stärke genug dem Unvermögenden zu geben. Darum der Heilandsruf, kommet her zu mir alle, die ihr mühselig und beladen seid. Lassen wir uns zu Gott rufen, der dort steht, wo Jesus steht. Ihm liegen die Schwachen, Kranken, Verzagten und Angefochtenen am Herzen. Die Sünder, dass er sie selig mache und rettet von allen Verfehlungen und der Lebensschuld. Wer Jesus Christus vertraut, bekommt täglich neue Kraft und kann selbst im Leid sich freuen. In ihm sind wir reich und stark, weil er uns neue Kraft schenkt.

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1: Ich bin Jerome Nussbaum. Sachsen-Anhalts noch Ministerpräsident Schulze will seinen Posten als CDU-Landeschef offenbar abgeben. Er kündigte am Abend an, dass im Herbst auf einem Parteitag ein neuer Landesvorstand gewählt werden soll. Er selbst will dann nicht wieder kandidieren.
2: Als Nachfolger hat sich schon der 37-jährige Sepp Müller in Stellung gebracht. Er ist stellvertretender Vorsitzender der Unions-Bundestagsfraktion, stammt aus Sachsen-Anhalt und ist seit Juni mit seinem CSU-Fraktionskollegen Wolfgang Stefinger verheiratet. Außerdem gehört Müller zur Spritpreis-Taskforce des Bundes. Kanzler Merz hatte ihn gestern indirekt kritisiert. Hintergrund ist Müllers Aussage kurz vor der Wahl, dass AfD-Spitzenkandidat Siegmund bei einem deutlichen Sieg den Auftrag zur Regierungsbildung haben sollte. Noah Ulrich, Redaktion.
1: Thüringens langjähriger Linke Ministerpräsident Ramelow hat sich für einen pragmatischen Kurs in der künftigen Landespolitik in Sachsen-Anhalt ausgesprochen. Dabei könne es auch wechselnde Mehrheiten geben, sagte der Bundestagsvizepräsident gegenüber dem Freien Wort. Das starke Abschneiden der AfD nannte Ramelow zwar wörtlich ein Riesenproblem, er sagte aber auch, dass Lösungen für die Probleme im Land mit der AfD möglich seien. Dies sei keine Normalisierung der Partei, sondern sachbezogenes Handeln. Knapp zwei Wochen vor der Berliner Abgeordnetenhauswahl hat es eine neue Umfrage zum Gefühl junger Menschen in der Hauptstadt gegeben. Sie sehen ihre Anliegen von der Politik laut Infratest DIMAP zu wenig berücksichtigt. 76% der 16- bis 34-Jährigen gaben das an. Nur 15% sehen sich gut vertreten. Beliebteste Partei ist dem Berlin-Trend zufolge bei ihnen mit 38% die Linke. Am Vormittag wird klar sein, wie gut die Schüler in Deutschland im internationalen Vergleich abschneiden. Dann wird die neue PISA-Studie vorgestellt.
3: Die Bild will schon erfahren haben, dass die deutschen Schüler offenbar erneut schlechter abgeschnitten haben. Demnach können die getesteten 15-Jährigen immer schlechter lesen und rechnen. Auch in den Naturwissenschaften seien die Ergebnisse weiter gesunken. Schon in der letzten Studie vor 3 Jahren schnitt das deutsche Bildungssystem nicht gut ab. Getestet wurde auch im Bereich digitales Lernen. Ulrike Klein, Redaktion.
1: Zehntausende festsitzende Menschen, darunter auch viele Urlauber, können Indonesien wieder verlassen. Die Flughafensperrung infolge eines Vulkanausbruchs ist aufgehoben. Nach 3 Tagen haben die meisten Flughäfen den Betrieb wieder aufnehmen können, darunter auch der internationale Flughafen in der Hauptstadt Jakarta. Insgesamt saßen nach Behördenangaben mehr als 340.000 Menschen fest. Verantwortlich war der Anak Krakatau, mehr als 150 Kilometer von Jakarta entfernt. In Schwerin ist ein Weltrekordversuch mit 128 Stunden Herzdruckmassage geglückt. Mehr als 870 Menschen hatten sich beteiligt und in Schichten abgewechselt. Offiziell anerkannt ist der Rekord aber bisher noch nicht. Ursprünglich war der Rekordversuch auf 80 Stunden angelegt, aber wegen des hohen Zulaufs aus der Bevölkerung hatten die Initiatoren ihn verlängert.
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1: Und hier die aktuellen Temperaturen. Köln 19 Grad, 18 messen wir in Hamburg, 19 sind es auch in Bremen, 18 in Berlin, 21 in Dresden, Frankfurt am Main 20 Grad, Stuttgart 18, München 23, Erfurt 20 Grad und Münster 19. Im Nordwesten bleibt es heute bewölkt, vor allem nachmittags kann es Regenschauer geben. In der Südosthälfte ist es dagegen oft sonnig und nur locker bewölkt. Zum Abend hin sind in der Osthälfte einzelne Schauer und auch Gewitter möglich, teils kräftig mit Sturmböen. Die Höchstwerte liegen zwischen 18 und 23 Grad in der Nordwesthälfte, sonst zwischen 24 und 33 Grad.
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0: 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Hallo und herzlich willkommen. In unserer heutigen Bibellese hören Sie aus der großen Hörbibel nach Martin Luther, erschienen bei der Deutschen Bibelgesellschaft, einen Abschnitt aus dem Alten Testament, aus dem Buch der Psalmen 84 bis 89 und nach ein wenig Musik auch einen Abschnitt aus dem Neuen Testament, aus dem Galaterbrief Kapitel 1. Und nun viel Freude beim Zuhören des Wortes Gottes.
1: Wie lieb sind mir deine Wohnungen, Herr Zebaoth. Meine Seele verlangt und sehnt sich nach den Vorhöfen des Herrn. Mein Leib und Seele freuen sich in dem lebendigen Gott. Der Vogel hat ein Haus gefunden und die Schwalbe ein Nest für ihre Jungen. Deine Altäre, Herr Zebaoth, mein König und mein Gott. Wohl denen, die in deinem Hause wohnen, die loben dich immerdar. Wohl den Menschen, die dich für ihre Stärke halten und von Herzen dir nachwandeln. Wenn sie durchs dürre Tal ziehen, wird es ihnen zum Quellgrund, und Frühregen hüllt es in Segen. Sie gehen von einer Kraft zur anderen und schauen den wahren Gott in Zion. Herr, Gott Zebaoth, höre mein Gebet. Vernimm es, Gott Jakobs. Gott, unser Schild, schaue doch, sieh doch an, das Antlitz deines Gesalbten. Denn ein Tag in deinen Vorhöfen ist besser als sonst tausend. Ich will lieber die Tür hüten in meines Gottes Hause, als wohnen in der gottlosen Hütten. Denn Gott, der Herr, ist Sonne und Schild. Der Herr gibt Gnade und Ehre. Er wird kein Gutes mangeln lassen den Frommen. Herr Zebaoth, wohl dem Menschen, der sich auf dich verlässt.
2: Herr, der du bist vormals gnädig gewesen deinem Lande und hast erlöst die Gefangenen Jakobs, der du die Missetat vormals vergeben hast deinem Volk und alle seine Sünde bedeckt hast, der du vormals hast all deinen Zorn fahren lassen und dich abgewandt von der Glut deines Zorns. Hilf uns, Gott, unser Heiland, und lass ab von deiner Ungnade über uns. Willst du denn ewiglich über uns zürnen und deinen Zorn walten lassen für und für? Willst du uns denn nicht wieder erquicken, dass dein Volk sich über dich freuen kann? Herr, erweise uns deine Gnade und gib uns dein Heil! Könnte ich doch hören, was Gott der Herr redet, dass er Frieden zusagte seinem Volk und seinen Heiligen, damit sie nicht in Torheit geraten. Doch ist ja seine Hilfe nahe denen, die ihn fürchten. Dass in unserem Lande Ehre wohne, dass Güte und Treue einander begegnen, Gerechtigkeit und Friede sich küssen, dass Treue auf der Erde wachse und Gerechtigkeit vom Himmel schaue, dass uns auch der Herr Gutes tue und unser Land seine Frucht gebe, dass Gerechtigkeit vor ihm hergehe und seinen Schritten folge.
3: Herr, neige deine Ohren und erhöre mich, denn ich bin elend und arm. Bewahre meine Seele, denn ich bin dein. Hilf du, mein Gott, deinem Knechte, der sich verlässt auf dich. Herr, sei mir gnädig, denn ich rufe täglich zu dir. Erfreue die Seele deines Knechts, denn nach dir, Herr, verlangt mich. Denn du, Herr, bist gut und gnädig, von großer Güte allen, die dich anrufen. Vernimm, Herr, mein Gebet und merke auf die Stimme meines Flehens. In der Not rufe ich dich an. Du wollest mich erhören. Herr, es ist dir keiner gleich unter den Göttern und niemand kann tun, was du tust. Alle Völker, die du gemacht hast, werden kommen und vor dir anbeten, Herr, und deinen Namen ehren, dass du so groß bist und Wunder tust und du allein Gott bist. Weise mir, Herr, deinen Weg, dass ich wandle in deiner Wahrheit. Erhalte mein Herz bei dem einen, dass ich deinen Namen fürchte. Ich danke dir, Herr, mein Gott, von ganzem Herzen und ehre deinen Namen ewiglich, denn deine Güte ist groß gegen mich. Du hast mich errettet aus der Tiefe des Todes. Gott, es erheben sich die Stolzen gegen mich und eine Rotte von Gewalttätern trachtet mir nach dem Leben und haben dich nicht vor Augen. Du aber, Herr Gott, bist barmherzig und gnädig, geduldig und von großer Güte und Treue. Wende dich zu mir und sei mir gnädig. Stärke deinen Knecht mit deiner Kraft und hilf dem Sohn deiner Magd. Tu ein Zeichen an mir, dass du's gut mit mir meinst, dass es sehen, die mich hassen und sich schämen, weil du mir beistehst, Herr, und mich tröstest.
4: Sie ist fest gegründet auf den heiligen Bergen. Der Herr liebt die Tore Zions mehr als alle Wohnungen in Jakob. Herrliche Dinge werden in dir gepredigt, du Stadt Gottes.
5: Ich zähle Ägypten und Babel zu denen, die mich kennen. Auch die Philister und Tyrer samt den Mooren.
6: Die sind hier geboren.
4: Doch von Zion wird man sagen,
6: Mann für Mann ist darin geboren.
4: Und er selbst, der Höchste, erhält es. Der Herr spricht, wenn er aufschreibt, die Völker,
5: die sind hier geboren.
4: Und sie singen beim Reigen, alle meine Quellen sind in dir.
1: Herr, Gott, mein Heiland, ich schreie Tag und Nacht vor dir. Lass mein Gebet vor dich kommen. Neige deine Ohren zu meinem Schreien. Denn meine Seele ist übervoll an Leiden und mein Leben ist nahe dem Tode. Ich bin denen gleichgeachtet, die in die Grube fahren. Ich bin wie ein Mann, der keine Kraft mehr hat. Ich liege unter den Toten verlassen, wie die Erschlagenen, die im Grabe liegen, derer du nicht mehr gedenkst und die von deiner Hand geschieden sind. Du hast mich hinunter in die Grube gelegt, in die Finsternis und in die Tiefe. Dein Grimm drückt mich nieder. Du bedrängst mich mit allen deinen Fluten. Meine Freunde hast du mir entfremdet. Du hast mich ihnen zum Abscheu gemacht. Ich liege gefangen und kann nicht heraus. Mein Auge sehnt sich aus dem Elend. Herr, ich rufe zu dir täglich. Ich breite meine Hände aus zu dir. Wirst du an den Toten Wunder tun? Oder werden die Verstorbenen aufstehen und dir danken? Wird man im Grabe erzählen deine Güte und deine Treue bei den Toten? Werden denn deine Wunder in der Finsternis erkannt oder deine Gerechtigkeit im Lande des Vergessens? Aber ich schreie zu dir, Herr, und mein Gebet kommt früher vor dich. Warum verstößt du, Herr, meine Seele und verbirgst dein Antlitz vor mir? Ich bin elend und dem Tode nahe von Jugend auf. Ich erleide deine Schrecken, dass ich fast verzage. Dein Grimm geht über mich, deine Schrecken vernichten mich. Sie umgeben mich täglich wie Fluten und umringen mich allzumal. Meine Freunde und Nächsten hast du mir entfremdet und meine Verwandten hältst du fern von mir.
7: Ich will singen von der Gnade des Herrn ewiglich und seine Treue verkünden mit meinem Munde für und für. Denn ich sage, für ewig steht die Gnade fest. Du gibst deiner Treue sicheren Grund im Himmel.
5: Ich habe einen Bund geschlossen mit meinem Auserwählten. Ich habe David, meinem Knechte, geschworen, ich will deinem Geschlecht festen Grund geben auf ewig und deinen Thron bauen für und für.
7: Und die Himmel werden, Herr, deine Wunder preisen und deine Treue in der Gemeinde der Heiligen. Denn wer in den Wolken könnte dem Herrn gleichen und dem Herrn gleich sein unter den Himmlischen? Gott ist gefürchtet in der Versammlung der Heiligen, groß und furchtbar über alle, die um ihn sind. Herr, Gott Zebaoth, wer ist wie du? Mächtig bist du, Herr, und deine Treue ist um dich her. Du herrschest über das ungestüme Meer, du stillest seine Wellen, wenn sie sich erheben. Du hast Rahab zu Tode geschlagen und deine Feinde zerstreut mit deinem starken Arm. Himmel und Erde sind dein, du hast gegründet den Erdkreis und was darinnen ist. Nord und Süd hast du geschaffen. Tabor und Hermon jauchzen über deinen Namen. Du hast einen gewaltigen Arm, stark ist deine Hand und hoch ist deine Rechte. Gerechtigkeit und Gericht sind deines Thrones Stütze. Gnade und Treue gehen vor dir einher. Wohl dem Volk, das jauchzen kann. Herr, sie werden im Licht deines Antlitzes wandeln. Sie werden über deinen Namen täglich fröhlich sein und in deiner Gerechtigkeit herrlich sein. Denn du bist der Ruhm ihrer Stärke. Und durch deine Gnade wirst du unser Haupt erhöhen. Denn dem Herrn gehört unser Schild. Und dem Heiligen in Israel unser König. Damals hast du geredet durch ein Gesicht zu deinem Heiligen und gesagt,
5: ich habe einen Helden erweckt, der helfen soll. Ich habe erhöht einen Auserwählten aus dem Volk. Ich habe gefunden meinen Knecht David. Ich habe ihn gesalbt mit meinem heiligen Öl. Meine Hand soll ihn erhalten und mein Arm soll ihn stärken. Die Feinde sollen ihn nicht überwältigen und die Ungerechten ihn nicht demütigen, sondern ich will seine Widersacher vor ihm zerschlagen und die ihn hassen, zu Boden stoßen. Aber meine Treue und Gnade soll bei ihm sein und sein Haupt soll erhöht sein in meinem Namen. Seine Hand lasse ich herrschen über das Meer und seine Rechte über die Ströme. Er wird mich nennen, du bist mein Vater, mein Gott und Hort, der mir hilft. Und ich will ihn zum erstgeborenen Sohn machen, zum höchsten unter den Königen auf Erden. Ich will ihm ewiglich bewahren meine Gnade und mein Bund soll ihm fest bleiben. Ich will ihm ewiglich Nachkommen geben und seinen Thron erhalten. Wenn sie meine Ordnungen entheiligen und meine Gebote nicht halten, so will ich ihre Sünde mit der Rute heimsuchen und ihre Missetat mit Plagen. Aber meine Gnade will ich nicht von ihm wenden und meine Treue nicht brechen. Ich will meinen Bund nicht entheiligen und nicht ändern, was aus meinem Munde gegangen ist. Ich habe einmal geschworen bei meiner Heiligkeit und will David nicht belügen. Sein Geschlecht soll

0: ewig bestehen und sein Thron vor mir wie die Sonne, wie der Mond, der ewiglich bleibt, und wie der treue Zeuge in den Wolken.
1: Aber nun hast du verstoßen und verworfen und zürnst mit deinem Gesalbten. Du hast zerbrochen den Bund mit deinem Knecht und seine Krone entweiht in den Staub. Du hast eingerissen alle seine Mauern und hast zerstört seine Festungen. Es berauben ihn alle, die vorübergehen. Er ist seinen Nachbarn ein Spott geworden. Du erhöhst die Rechte seiner Widersacher und erfreust alle seine Feinde. Auch hast du die Kraft seines Schwerts weggenommen und lässest ihn nicht siegen im Streit. Du hast seinem Glanz ein Ende gemacht und seinen Thron zu Boden geworfen. Du hast die Tage seiner Jugend verkürzt und ihn bedeckt mit Schande. Herr, wie lange willst du dich so verbergen und deinen Grimm wie Feuer brennen lassen? Gedenke, wie kurz mein Leben ist, wie vergänglich du alle Menschen geschaffen hast. Wo ist jemand, der da lebt und den Tod nicht sähe, der seine Seele errette aus des Todes Hand? Herr, wo ist deine Gnade von einst, die du David geschworen hast in deiner Treue? Gedenke, Herr, an die Schmach deiner Knechte, die ich trage in meinem Herzen von all den vielen Völkern, mit der, Herr, deine Feinde dich schmähen, mit der sie schmähen hinter deinem Gesalbten her. Gelobt sei der Herr ewiglich. Amen.

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1: Paulus, ein Apostel nicht von Menschen, auch nicht durch einen Menschen, sondern durch Jesus Christus und Gott den Vater, der ihn auferweckt hat von den Toten, und alle Brüder, die bei mir sind, an die Gemeinden in Galatien. Gnade sei mit euch und Friede von Gott, unserem Vater, und dem Herrn Jesus Christus, der sich selbst für unsere Sünden dahingegeben hat, dass er uns errette von dieser gegenwärtigen bösen Welt nach dem Willen Gottes, unseres Vaters. Dem sei Ehre von Ewigkeit zu Ewigkeit. Amen. Mich wundert, dass ihr euch so bald abwenden lasst von dem, der euch berufen hat in die Gnade Christi, zu einem anderen Evangelium, obwohl es doch kein anderes gibt. Nur dass einige da sind, die euch verwirren und wollen das Evangelium Christi verkehren. Aber auch wenn wir oder ein Engel vom Himmel euch ein Evangelium predigen würden, das anders ist, als wir es euch gepredigt haben, der sei verflucht. Wie wir eben gesagt haben, so sage ich abermals, wenn jemand euch ein Evangelium predigt, anders als ihr es empfangen habt, der sei verflucht. Predige ich denn jetzt Menschen oder Gott zuliebe? Oder suche ich Menschen gefällig zu sein? Wenn ich noch Menschen gefällig wäre, so wäre ich Christi Knecht nicht. Denn ich tue euch kund, liebe Brüder, dass das Evangelium, das von mir gepredigt ist, nicht von menschlicher Art ist. Denn ich habe es nicht von einem Menschen empfangen oder gelernt, sondern durch eine Offenbarung Jesu Christi. Denn ihr habt ja gehört von meinem Leben früher im Judentum, wie ich über die Maßen die Gemeinde Gottes verfolgte und sie zu zerstören suchte und übertraf im Judentum viele meiner Altersgenossen in meinem Volk weit und eiferte über die Maßen für die Satzungen der Väter. Als es aber Gott wohlgefiel, der mich von meiner Mutterleib an ausgesondert und durch seine Gnade berufen hat, dass er seinen Sohn offenbarte in mir, damit ich ihn durchs Evangelium verkündigen sollte unter den Heiden. Da besprach ich mich nicht erst mit Fleisch und Blut, ging auch nicht hinauf nach Jerusalem zu denen, die vor mir Apostel waren, sondern zog nach Arabien und kehrte wieder zurück nach Damaskus. Danach, 3 Jahre später, kam ich hinauf nach Jerusalem, um Kephas kennenzulernen, und blieb 15 Tage bei ihm. Von den anderen Aposteln aber sah ich keinen außer Jakobus, des Herrn Bruder. Was ich euch aber schreibe, siehe, Gott weiß, ich lüge nicht. Danach kam ich in die Länder Syrien und Zilizien. Ich war aber unbekannt von Angesicht den christlichen Gemeinden in Judäa. Sie hatten nur gehört, der uns früher verfolgte, der predigt jetzt den Glauben, den er früher zu zerstören suchte, und priesen Gott über mir.
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1: Hallo und herzlich willkommen bei Bibel erklärt. Zunächst ein wenig Musik und dann ein Vortrag von Klaus Günschel über das fünfte Buch Mose.

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1: Wir haben jetzt ja einige Tage zusammen über das fünfte Buch Mose nachgedacht und ich möchte das gerne heute in gewisser Weise abschließen und mit euch Kapitel 11 lesen, weil das ja das Kapitel ist, was den ersten Teil dieses Buches abschließt. Und wir wollen durch das Kapitel gehen. Ich möchte einige Sachen für euch nochmal versuchen, lebendig zu machen. Und wir wollen nochmal ein Prinzip herausarbeiten, was man als Überschrift auch setzen könnte über dieses Kapitel. Und vielleicht ist es auch irgendwie eine Überschrift über unser Leben als Christen. Und wir lesen erst den Text. So sollst du denn den Herrn, deinen Gott, lieben und seine Vorschriften beobachten und seine Satzungen und seine Rechte und seine Gebote alle Tage. Und erkennt heute, denn nicht mit euren Kindern rede ich, die es nicht wissen und die es nicht gesehen haben, die Zucht des Herrn, eures Gottes, seine Größe, seine starke Hand und seinen ausgestreckten Arm und seine Zeichen und seine Taten, die er in Ägypten getan hat, an dem Pharao, dem König von Ägypten und an seinem ganzen Land. Und was er getan hat an der Heeresmacht Ägyptens, an seinen Rossen und seinen Wagen, über die er die Wasser des Schilfmeeres hinströmen ließ, als sie euch nachjagten. Und der Herr hat sie vernichtet bis auf diesen Tag. Und was er euch in der Wüste getan hat, bis ihr an diesen Ort kamt. Und was er an Datan und Abiram getan hat, den Söhnen Eliabs, des Sohnes Rubens, wie die Erde ihren Mund auftat und sie inmitten von ganz Israel verschlang, samt ihren Familien und ihren Zelten und allem Bestehenden, das in ihrem Gefolge war. Denn eure Augen haben all das große Werk des Herrn gesehen, das er getan hat. Und so beobachtet das ganze Gebot, das ich dir heute gebiete, damit ihr stark seid und hineinkommt und das Land besitzt, wohin ihr hinüberzieht, um es in Besitz zu nehmen. Und damit eure Tage verlängert in dem Land, das der Herr euren Vätern geschworen hat, ihnen und ihren Nachkommen zu geben. Ein Land, das von Milch und Honig fließt. Denn das Land, wohin du kommst, um es in Besitz zu nehmen, ist nicht wie das Land Ägypten, von wo ihr ausgezogen seid, wo du deine Saat sätest und mit deinem Fuß wässertest, wie einen Krautgarten, sondern das Land, wohin ihr hinüberzieht, um es in Besitz zu nehmen, ist ein Land mit Bergen und Tälern. Vom Regen des Himmels trinkt es Wasser. Ein Land, auf das der Herr dein Gott Acht hat. Beständig sind die Augen des Herrn deines Gottes darauf gerichtet. Vom Anfang des Jahres bis zum Ende des Jahres. Und es wird geschehen, wenn ihr fleißig auf meine Gebote hört, die ich euch heute gebiete, den Herrn, euren Gott, zu lieben und ihm zu dienen, mit eurem ganzen Herzen und mit eurer ganzen Seele, so werde ich den Regen eures Landes geben zu seiner Zeit, den Frühregen und den Spätregen, damit du deine Getreide und deinen Most und dein Öl einsammelst. Und ich werde deinem Vieh Kraut geben auf deinem Feld, und du wirst essen und satt werden. Hütet euch, dass ihr euer Herz nicht verführt, dass euer Herz nicht verführt werde und ihr abweicht und anderen Göttern dient und euch vor ihnen niederbeugt und der Zorn des Herrn wieder euch entbrenne und ihr den Himmel verschließt, dass kein Regen sei und der Erdboden seinen Ertrag nicht gebe und ihr bald aus dem guten Land vertilgt werdet, das der Herr euch gibt. Und ihr sollt diese meine Worte auf euer Herz und auf eure Seele legen und sie zum Zeichen auf eure Hand binden und sie sollen zu Stirnbändern zwischen euren Augen sein. Und lehrt sie eure Kinder, indem ihr davon redet, wenn du in deinem Haus sitzt und wenn du auf dem Weg gehst und wenn du dich niederlegst und wenn du aufstehst. Und schreibe sie auf die Pfosten deines Hauses und an deine Tore, damit eure Tage und die Tage eurer Kinder sich mehren in dem Land, das der Herr euren Vätern geschworen hat, ihnen zu geben. Wie die Tage des Himmels über der Erde. Denn wenn ihr dieses ganze Gebot, das ich euch zu tun gebiete, fleißig beobachtet, den Herrn euren Gott zu lieben, auf allen seinen Wegen zu wandeln und ihm anzuhangen, so wird der Herr alle diese Nationen vor euch austreiben. Und ihr werdet Nationen in Besitz nehmen, größer und stärker als ihr. Jeder Ort, auf den eure Fußsohle treten wird, wird euer sein. Von der Wüste und dem Libanon und vom Strom, dem Strom Frat, bis an das hintere Meer wird eure Grenze sein. Niemand wird vor euch bestehen. Euren Schrecken und eure Furcht wird der Herr, euer Gott, auf das ganze Land legen, auf das ihr treten werdet, so wie ich zu euch geredet habe. Siehe, ich lege euch heute Segen und Fluch vor. Den Segen, wenn ihr den Geboten des Herrn eures Gottes gehorcht, die ich euch heute gebiete, und den Fluch, wenn ihr den Geboten des Herrn eures Gottes nicht gehorcht und von dem Weg abweicht, den ich euch heute gebiete, um anderen Göttern nachzugehen, die ihr nicht kennt. Und es soll geschehen, wenn der Herr dein Gott dich in das Land bringt, wohin du kommst, um es in Besitz zu nehmen, so sollst du den Segen erteilen auf dem Berg Gerizim und den Fluch auf dem Berg Ebal. Sind sie nicht jenseits des Jordan, hinter dem Weg gegen Sonnenuntergang im Land der Kanaaniter, die in der Ebene wohnen, Gilgal gegenüber bei den Terebinden Mores? Denn ihr geht über den Jordan, um hineinzukommen, das Land in Besitz zu nehmen, das der Herr, euer Gott, euch gibt. Und ihr werdet es in Besitz nehmen und darin wohnen. Und so achtet darauf, alle die Satzungen und die Rechte zu tun, die ich euch heute vorlege. Man merkt an diesem Kapitel, dass Gott einen feierlichen Ton wählt. Und so geht es eigentlich auch in dem zweiten Teil des zweiten Buches Mose bis zu Kapitel 30, wo wir eine ähnliche

Buch Mose ist Liebe und Gehorsam. Wir kommen immer wieder an eine Stelle, wo Gott sein Volk auffordert, dass sie ihn lieben sollen. Und er sagt ihnen immer wieder, dass sie seine Gebote und seine Satzungen beherzigen sollen. Und das empfinden wir als einen Widerspruch, Liebe und Gehorsam. Wir denken immer, entweder man liebt jemand oder man ist jemand gehorsam. Aber ich möchte mit euch einige Verse lesen aus dem Johannesevangelium, wo wir sehen, dass das untrennbar zusammengehört. Und zwar ist das Johannes 14, Vers 21. Wer meine Gebote hat und sie hält, der ist es, der mich liebt. Das ist doch auffallend. Gott nimmt dieses Prinzip aus dem Alten Testament hinüber in das Neue Testament und er sagt, wenn du meine Gebote hast und sie hältst, dann liebst du mich. Und er sagt in Vers 15, wenn ihr mich liebt, so haltet meine Gebote. Also kürzer und unmissverständlicher kann man das überhaupt nicht zusammenbringen. Dann lesen wir in Vers 23, wenn jemand mich liebt, so wird er mein Wort halten. Vers 31, auf dass die Welt erkenne, dass ich den Vater liebe und also tue, wie mir der Vater geboten hat. Und das ist das Vorbild des Herrn. Der Herr sagt, ich liebe meinen Vater und ich tue die Gebote meines Vaters. Und deswegen nimmt er das Prinzip und bringt es zu seinen Jüngern. Und er sagt seinen Jüngern, wenn ihr mich liebt, so haltet meine Gebote. Wir möchten das gerne trennen. Wir möchten auch gerne, wenn wir Christen werden, uns so zurücklehnen und sagen, so jetzt ist Druck, kann ich überhaupt nicht gebrauchen. Und wir stehen immer in Gefahr, Dinge, die Gott uns gibt und mit denen er uns überschüttet, auch wirklich in vollen Zügen zu genießen, aber dann auch die Beine hochzulegen und zu sagen, also bitte komm jetzt nicht an und sag mir irgendwas, was ich jetzt machen soll. Und Gott sagt, ich verstehe dich überhaupt nicht. Ich kann das gar nicht voneinander trennen. Ich liebe dich, ich bin für dich gestorben, aber jetzt gebe ich dir Gebote. Auch im Neuen Testament haben wir Gebote. Das ganze Wort Gottes ist ein Gebot. Und daran krankt unsere Zeit, dass wir uns oft widerstrebend dem Wort Gottes anvertrauen und sagen, nee, also kein Druck. Ich habe auch heute schon oder in dieser Woche gesagt, dass Gott uns nicht drückt, sondern zieht. Aber das ist auch wieder ein Punkt, wo wir eine Balance brauchen. Und diese Balance kriegen wir sehr schön in Johannes 14, wenn der Herr sagt, wer meine Gebote hat und sie hält, der ist es, der mich liebt. Wenn Liebe nicht zur Tat führt, sind es leere Worte. Was nützt das, wenn ich einer anderen Person ständig sage, dass ich sie liebe, aber sie ständig verletze und ihr wehtue und auch nicht auf ihre Wünsche eingehe? Also Liebe und Gehorsam sind Voraussetzungen für vollen Segen. Und ich möchte dich und mich natürlich bitten, wenn du in Zukunft Bibel liest, dann stell doch einfach der Bibel auch direkt die Frage, Gott, gibt es irgendetwas, was du mir sagen willst? Gibt es eine Sache, die ich tun soll? Die ich korrigieren muss? Und das steckt irgendwo noch einmal in der Einleitung auch von Kapitel 11. So sollst du denn den Herrn, deinen Gott, lieben und seine Vorschriften beobachten. Manchmal habe ich den Eindruck, dass wir oft einen großen Unterschied machen zwischen dem Alten Testament und dem Neuen Testament. Und ihr wisst natürlich, dass ich an eine gewisse heilsgeschichtliche Lehre glaube oder das auch vertrete, dass es natürlich einen Unterschied gibt zwischen Gesetz und Gnade. Ja, den kann man in einem Satz übrigens sehr gut erklären, falls ihr mal solche Diskussionen führen müsst. Also das Prinzip des Gesetzes lautet, du musst diese Dinge tun und dann wirst du leben. Und das Prinzip der Gnade ist, ich gebe dir Leben, damit du die Dinge tun kannst. Ja, das kann man sich doch merken. Und deswegen hat auch das Gesetz nichts zum Ziel gebracht, sondern es musste erst das Werk des Herrn Jesus passieren. Und wir leben heute in einer Zeit, wo Gott uns das Leben gibt, aber er gibt uns eben das Leben, damit wir seine Gebote tun, die er in seinem Wort formuliert hat. Was ich aber auch oft finde, und damit möchte ich mal die andere Seite betonen, ist, dass wir viele Prinzipien im Alten Testament finden, die sich im Neuen Testament überhaupt nicht geändert haben. Und ein Prinzip ist 5. Mose 11 und Johannes 14. 5. Mose 11 sagt, du sollst Gott lieben und seine Vorschriften halten. Und der Herr nimmt eigentlich genau diesen Vers und wiederholt ihn in Johannes 14. Und eine zweite Stelle, die mir immer viel Freude bereitet, die ich euch nochmal in Erinnerung rufen möchte,

0: Das ist 5. Mose 22. Es gibt so ein Gesetz in 5. Mose 22. Das sind so die kleinen Gesetze, wo man denkt, naja, warum schreibt Gott das auf? Da geht es um diesen Mantel. 5. Mose 22, Vers 26. Wenn du irgendeines nächsten Mantel zum Pfand nimmst, so sollst du ihm denselben zurückgeben, ehe die Sonne untergeht. Denn es ist seine einzige Decke, sein Kleid für seine Haut. Worin soll er liegen? Und es wird geschehen, wenn er zu mir schreit, so werde ich ihn erhören, denn ich bin gnädig. Und dieses Wort, denn ich bin gnädig, steht ausgerechnet am Ende des Gesetzes, wo man immer hört, du sollst nicht. Aber dann sagt Gott, also wenn ihr mal wissen wollt, wie ich eigentlich wirklich bin, dann lest euch bitte diese Anweisung durch. 2. Mose 22, Vers 36. So eine... Was habe ich gesagt?
1: 5.
0: Das hätte ich euch auch denken können. 2. Mose 22, Vers 26. Und ich finde es so zu Herzen geht, dass Gott eine Anweisung aufschreibt, wo es um eine total lapidare Sache geht. Jemand muss seinen Mantel verpfänden. Kannst du dir das vorstellen, wie das geht? Also wir arbeiten ja nicht so aktiv mit dem Pfandhaus hier in Deutschland. Aber ich glaube, es gibt Pfandhäuser, ja, Autopfandhäuser. Also du hast morgens kein Geld mehr. Und dann guckst du, was du hast, bist selbstständig, genau. Und dann nimmst du deinen Mantel und bringst ihn ins Pfandhaus und du bekommst dann 10 Euro dafür. Und die Vorgehensweise ist dann, dass wenn du am Tag Geld verdient hast, kannst du abends wieder hingehen und dann kriegst du den Mantel zurück und kriegst dann 8 Euro. Und der Pfandleiher behält einfach 2. Dafür, dass er deinen Mantel in den Schrank gehängt hat und er dir geholfen hat. Und jetzt sagt Gott, es kann sein, dass jetzt der Abend kommt und du hast nicht genug Geld, um deinen Mantel wieder zu bekommen. Dann hat der Pfandleiher ein Problem, er muss dir den Mantel zurückgeben. Und Gott sagt, ich kann es nicht ertragen, dass jemand in meinem Volk abends ins Bett geht und erfriert. Es ist seine Decke für seine Haut. Und es gibt einfach eine Grenze, die dürft ihr nicht überschreiten. Und die Grenze ist, dass jemand abends ins Bett geht und er kann nicht schlafen, weil er friert. 2. Mose 22, Vers 26. Und das ist doch rührend. Und dann sagt Gott am Ende, ich bin gnädig. Und deswegen kann man auch nicht sagen, der Gott des Alten Testaments ist der Gott des Gerichts und der Strafe und der Gott des Neuen Testaments ist der Gott der Gnade, sondern der Gott der Bibel ist immer der Gott der Bibel und er ist es immer geblieben. Und das nimmt gar nichts davon weg, dass er zu bestimmten Zeiten mit bestimmten Regeln mit den Menschen verkehrt. Aber Gott ist das, was wir in Lukas 1, Vers 78 lesen. Und das hat mich mal so gefreut, als mir das jemand erzählte. Ich habe nämlich keine Ahnung von irgendwelchen Ursprachen. Die Kurse gab es bei mir damals nicht. Und da steht in Lukas 1, Vers 76, und du Kindlein wirst ein Prophet des Höchsten genannt werden, denn du wirst vor dem Angesicht des Herrn hergehen, seine Wege zu bereiten, um seinem Volk Erkenntnis des Heils zu geben in Vergebung ihrer Sünden. Durch die herzliche Barmherzigkeit unseres Gottes. Das würde jeder Deutschlektor sofort anstreichen und sagen, das ist Unsinn. Zumindest doppelt gemoppelt. Also herzliche Barmherzigkeit macht keinen Sinn. Da habe ich mit einem gesprochen, der Bibelübersetzer ist, der sagt, ja Klaus, immer wenn wir die Bibel übersetzen, wir kommen an den Vers, da haben wir ein Riesenproblem. Dann zapfen wir uns erstmal einen Kaffee und dann trinken wir und dann überlegen wir, wie wollen wir denn das jetzt übersetzen? Weil im Griechischen ist das so ein super Superlativ, den wir im Deutschen nicht wiedergeben können. Aber er sagt, das zu Herzen gehende ist doch, dass Gott solche schwierigen Wörter gerade an Stellen benutzt, um uns mal deutlich zu machen, wie barmherzig er ist. Und dann hat sich die Elberfelder entschlossen, dorthin zu schreiben, die herzliche Barmherzigkeit. Und denkt bitte daran, wenn ihr diesen Vers lest, das ist Gott. Also wenn es um Barmherzigkeit geht, kennt seine Barmherzigkeit keine Grenze. Deswegen hat er Leute wie Gordon gerettet und mich gerettet und dich gerettet und er macht keinen Unterschied. Und er hat dieser alten Witwe mit 78, die neben mir saß, ihre 3 Abtreibungen vergeben. Durch die herzliche Barmherzigkeit unseres Gottes. Und deswegen kann man diesen Gott lieben. So wie David ihn geliebt hat im Psalm 18. Und so wie Gott hier in 5. Mose 11, Vers 1 sagt, ihr sollt euren Gott lieben. Dann kommt ein zweiter Abschnitt. Und in diesem Abschnitt erfahren wir noch einmal ganz kurz eine Vergangenheitsschau. Genau die Stationen, die wir in der Geschichte mit dem Haus durchgegangen sind, werden hier nochmal aufgezählt. Gott hat dich aus Ägypten befreit und er hat dich durch das Schilfmeer gehen lassen. Aber vorher möchte ich gerne noch, und ich habe ja jetzt wirklich noch richtig schön Zeit, auf Vers 2 eingehen, weil ich würde mir wünschen, wenn ihr Bibel lest, dass ihr sie nicht nur schnell lest. Also ein Rat war ja, lies einfach mal das Markus-Evangelium, aber dass wir auch mal langsam lesen und so an einigen Wörtern hängen bleiben. Und am Ende von Vers 2 steht, oder lest in Vers 2, erkennt denn heute, denn nicht mit euren Kindern rede ich, die es nicht wissen und die es nicht gesehen haben. Die Zucht des Herrn, eures Gottes, jetzt wird Gott beschrieben. Als erstes sagt er hier, und das habe ich noch nirgend gefunden in der Bibel, seine Größe. Das ist doch interessant. Und da muss man einfach mal aufhören zu lesen und sagen, ja, seine Größe. Und jetzt möchte ich euch mitnehmen, einen kleinen Ausflug machen nach Hiob 38. Ich habe ja schon ein bisschen über die Sterne etwas erzählt. Und wenn man etwas über die Größe Gottes kennenlernen will, und ich finde, das ist auch ein guter Aufhänger, mit den Menschen über Gott zu reden, dann kommt man um die letzten Kapitel von Hiob nicht umhin. Und das hat sicherlich auch den Alexander vom Stein so begeistert, dass er dann Hiobs Botschaft geschrieben hat. Und ich möchte gerne zwei oder drei Sachen aus Hiob 38 mit euch lesen. In Hiob 38, Vers 12 steht, hast du, seitdem du lebst, einem Morgen geboten. Bei uns stehen die Leute immer extra früh auf, weil sie dann mit dem Kanu auf den See rausfahren und sie wollen draußen den Sonnenaufgang erleben. Und da haben wir uns daran gewöhnt, dass wir das nicht machen. Also wir müssen nicht irgendwo den Schalter anknipsen und sagen, das müssen wir mal noch früh aufstehen, wir müssen noch die Sonne aufgehen lassen. Und Gott kommt mit solchen lapidaren Fragen zu Hiob und sagt, Hiob, wenn du alles weißt, wenn du so souverän bist, dann muss ich dich einfach mal fragen, steht es in deiner Macht, früh die Sonne aufgehen zu lassen? Er kann es nicht. Es passieren ganz viele Dinge um uns her, an die wir uns gewöhnt haben und über die wir überhaupt keine Macht haben. Auch wenn wir denken, wir haben alles im Griff. Also der Herr Trump kann diesen Wirbelsturm, der im Moment sein Land überquert, einfach nicht verhindern. Er kann es nicht verhindern. Er kann es verniedlichen oder sagen, das ist Fake News, aber er wird trotzdem kommen. Wir können weder verhindern, dass die Sonne aufgeht oder dass sie untergeht. Und uns ist immer passiert, Gute und mir, wir waren auf Hiddensee. Und Hiddensee ist eine kleine Insel an der Ostsee. Und das ist eine der wenigen Inseln, die einen Weststrand hat. Also die meisten unserer Strände an der Ostsee haben Oststrände. Da kannst du gucken, wie die Sonne aufgeht. Aber die Insel Hiddensee, die ist so Nord-Süd-Ausrichtung. Und die linke Seite der Westen ist Weststrand. Und da sind wir abends langgelaufen, spaziert. Mit uns viele Leute und plötzlich ist ein ganz kurzes Spektakel passiert. Und zwar als Folgendes passiert, dass der Himmel wolkenverhangen war und man konnte auf das Meer rausgucken. Aber dann gab es so eine kleine Lücke, die Wolken sind ja normalerweise über der Erde und die hören dann irgendwann auf. Dann kann man nochmal ganz kurz eine wolkenfreie Sicht haben und dann kommt das Meer. Und jetzt merkte man schon hinter den Wolken, dass die Sonne wirklich einen Riesenball glühend rot, sie geht unter. Und plötzlich die ganzen Leute, die bei uns mit uns spazierten, blieben plötzlich alle stehen und warteten auf den Moment, wo die Sonne noch mal ganz kurz zu sehen ist, bevor sie dann unter gewaltigen Zischen in das Meer geht. Und da hätte ich mir gewünscht, in dem Moment ein Flyer, irgendwas, von den Leuten zu sagen, ist euch eigentlich klar, dass ihr das, was jetzt hier passiert, nicht machen könnt. Und alle blieben stehen, es war wie eine Anbetungsstunde der Ungläubigen. Sie standen da und sie sagen, was wir jetzt hier sehen, das haben wir nicht in der Hand. Das ist doch unglaublich. Und ich habe dann immer gedacht, ja, ich weiß, wer es ist. Und das ist mein Schöpfer und der macht das jetzt extra so. Ja? Und dann dauert das so 10 Minuten. Du kannst wirklich zugucken, wie die Sonne dann verschwand. Und zack, war sie weg. Und da dachte ich, hast du einen Morgen geboten? Steht es in deiner Macht, einen Abend die Sonne untergehen zu lassen? Null. 5. Mose 11. Denk doch mal an seine Größe. Dann gibt es einen zweiten Vers. Und der steht in Vers 19, was ist der Weg zur Wohnung des Nichts? Und in Vers 24 sagt Gott, ich setze noch einen drauf, was ist der Weg, auf dem das Licht sich verteilt? Und damit rührt Gott einen ganz empfindlichen Punkt an und er ärgert damit alle Physiker. Und das Buch ist das älteste Buch der Bibel, das muss man sich überlegen. Wer hat von euch Physik studiert? Hoffentlich keiner. Dann kann ich meine einfachen Lösungsvorschläge bringen.
2: Der ist nicht da.
0: Mein Chauffeur ist gerade nicht da. Also ich habe in der Schule gelernt, dass es für Licht zwei Theorien gibt. Ja? Die Wellentheorie und die Teilchentheorie. Und dann sagte mir mal einer, ja Klaus, du kannst ganz getrost sein, wenn die Leute zwei Theorien für eine Sache brauchen, ist das eigentlich ein Zeichen dafür, dass sie nicht wissen, was es ist. Und das ist auch so, wir wissen nicht, was es ist. Und dieses alte Problem, dass wir nicht wissen, was Licht ist, das weiß Gott. Und er schreibt jetzt hier einen Vers hin und er fragt hier im Übrigen, entsinnst du dich noch an deinen Leistungskurs Physik? Kannst du mir mal eben sagen, wie das Licht sich verteilt? Und dass Gott vor so viel tausend Jahren so intelligente Fragen stellt und uns sagt, Freunde, übrigens 2019, ihr habt so viele gescheite Leute, aber ich habe noch so ein paar Sachen, die müsst ihr noch knacken. Zum Beispiel müsst ihr mir erklären, wo die Wohnung des Lichts ist und wie das Licht sich verteilt. Das kann man sehr schön auch auf das Evangelium natürlich anwenden, aber ich möchte mal hier bei der reinen Physik bleiben. Wir wissen es nicht. Seine Größe. Das dritte, Vers 28, das ist eine, das ganze Kapitel 38 ist eine Bombardierung unseres kleinen, mickrigen Verstandes. Vers 28, hat der Regen einen Vater oder wer zeugt die Tropfen des Taus? Ich habe in der Schule gelernt, also einigermaßen wie Regen entsteht, und ich habe mich mal mit diesem Vers befasst. Es ist ja an sich phänomenal, wenn jetzt wir mit unseren Kindern rausgehen und wir sagen unseren Kindern, guck mal, da oben ist eine Wolke. In der Wolke ist echt Wasser drin, aber es fällt nicht runter. Ist dir das schon mal aufgefallen? Jedenfalls, auch wenn du mit dem Flugzeug fliegst, das merkst du, ja? Du kommst oben an, dann fliegst du durch die Wolken durch, dann rüttelt das ein bisschen und dann bist du durch und dann bist du froh, dass es fertig ist mit Rütteln und dann kommt irgendwann die Landebahn. Also es fällt erstmal nicht runter. Okay, da haben wir eine Erklärung für, es ist irgendwie leichter als Luft, schwebt da oben, aber es schwebt doch nicht ganz weit oben, es schwebt genauso in der Höhe, wie wir es brauchen. Aber dann ist halt die Frage, wie entsteht jetzt der Regen, warum kommt das nicht en bloc runter, sondern fein dosiert oder wie auch immer. Und da hatte man früher die Theorie, dass da oben Staub ist und im Staub kondensiert das Wasser und dadurch entstehen Regentropfen. Und jetzt schickt mir doch jemand, weil ich mich dafür interessiert habe, einen Artikel aus der neuesten Science. Und da hat jemand gesagt, Freunde, Regen, ein Riesenproblem. Wir wissen nicht, wie es geht. Fakt ist, dass die alte Theorie mit dem Staub nicht stimmt. Und da hab ich mich so gefreut. Jungs, ihr wisst es nicht. Ihr sitzt jeden Tag vor allen Dingen in Schoppen, ihr genießt den Regen aus vollen Kanten. Und ihr wisst nicht, wo er herkommt. Und ihr wisst nicht, wie es geht. Und dann sind wir bei 5. Mose 11. Allein wenn wir über die Schöpfung nachdenken, dass wir sagen, schau doch mal, erkennet heute die Zucht des Herrn eures Gottes, seine Größe, seine Größe. Und ist es nicht so, wenn du über die Größe Gottes als Schöpfer nachdenkst, dass das auch ein Grund zur Freude ist? Denn wir kommen jetzt zum zweiten Punkt und das ist seine starke Hand. Und ich möchte mit euch ein paar Verse über die Hand lesen. Schreibt euch die einfach auf. Und gönnt euch irgendwann mal Zeit, über die Hände Gottes nachzudenken. Und der erste Vers ist aus Jesaja 45. Dort steht im Vers 11, über das Zukünftige fraget mich, meine Kinder, und das Werk meiner Hände lasst mir anbefohlen sein. Ich habe die Erde gemacht und den Menschen auf ihr geschaffen. Meine Hände haben die Himmel ausgespannt. Das ist eine starke Sprache. Und wenn wir an die Sterne denken, wo wir noch gar nicht wissen, wie weit der Schirm geht, offenbart Gott in einem Vers beide Eigenschaften, die er hat, nämlich seine Allmacht, seine Hände spannen die Himmel aus und seine Fähigkeit, sich um das Kleine zu kümmern, nämlich über das Zukünftige fraget mich, meine Kinder und das Werk meiner Hände lasst mir anbefohlen sein. Und wir wissen normalerweise, dass Leute, die sehr mächtig sind, nicht ein großes Interesse haben, sich um Kleinigkeiten zu kümmern. Die denken nur in Millionen. Und Gott ist allmächtig und er hat die Fähigkeit, sich um dich zu kümmern. Du bist das Werk seiner Hände. Und dann sagt er sogar durch den Propheten, das Werk meiner Hände lasset mir anbefohlen sein. Also er sagt damit, ich werde doch nicht irgendetwas schaffen und mich dann nicht darum kümmern. Das ist ausgeschlossen. Und das ist auch die Botschaft von 5. Mose 11. Er sagt, ich habe euch aus Ägypten geführt, ich habe euch durch das Schilfmeer geführt und jetzt steht ihr am Jordan und ich bitte euch, zieht in das Land. Jeder Ort, auf den euer Fuß treten wird, das wird euer Land sein. Das habe ich für euch bereitet. Und wir wissen auch aus der Prophetie, dass er sagt, auch wenn damals in 5. Mose 11 es ein Stück weit von deinem Volk abhing, er würde am Ende dafür sorgen, dass sein Volk in das Land kommt. Die zweite Stelle über die Hände des Herrn finden wir in Jesaja 49. Siehe, Vers 16, in meine beiden Handflächen habe ich dich eingezeichnet. Und da denken wir sofort an das Kreuz. Es ist fast so, als müsste Gott eine Erinnerung haben. Meine Tochter hatte die Angewohnheit, ständig sich irgendwas mit dem Kuli auf den Handrücken zu schmieren, wenn sie irgendwas nicht so schnell vergessen wollte. Der war kein funktionierendes Handy. Und Gott sagt, ich mache das so ähnlich, nur ich schreibe mir deinen Namen nicht auf den Handrücken, sondern ich lasse mir für dich meine Hand durchbohren. Ich habe dich in meine Handflächen eingezeichnet. Ich kann dich nicht vergessen. Deine Mauern sind beständig vor mir. Das sind seine Hände. Seine Hände haben uns gebildet. In Hohelied 5 gibt es eine Beschreibung des Bräutigams und da heißt es, seine Hände sind goldene Rollen. Das ist natürlich ein bisschen alles so blumig und bildhaft beschrieben, aber diese Rollen sind in der hebräischen Sprache genau dasselbe wie die Säulen des Tempels. Seine Hände sind goldene Rollen. Das spricht von Macht, von Herrlichkeit und auch von Fähigkeit, Dinge zu tun, die wir nicht tun können. Psalm 72, Vers 78 redet von der Geschicklichkeit seiner Hände. Also wenn man eine Weile über die Hände des Herrn Jesus nachdenkt, dann fängt man an, diese Hände zu lieben. Matthäus 8, der Aussätzige, was wir schon abends in der Kabinenrunde hatten, dass seine Hände den Aussätzigen berühren. Und hier sagt 5. Mose 11 über die Hände, es sind starke Hände. Das dritte, was von Gott gesagt wird, ist sein ausgestreckter Arm. Und da habe ich eine Stelle gefunden zu den Armen, die hat mich richtig erschrocken. Die möchte ich euch mal lesen, aus Hiob 38 auch. Da sagt Gott, den Gesetzlosen, Vers 15, wird ihr Licht entzogen und der erhobene Arm wird zerbrochen. Und wisst ihr, woran ich da denke? Dass wir eine Zeit in Deutschland gehabt haben, wo der offizielle Gruß ein erhobener Arm war. Und dass Gott sagt, wenn der Mensch sich anmaßt, seine Arme zu erheben und damit seine Arroganz und seinen Stolz zum Ausdruck bringt, dann werde ich dafür sorgen, dass der erhobene Arm zerbrochen wird. Aber es gibt Gottes Arm und Gott nennt ihn hier auch seinen ausgestreckten Arm. Und da muss ich euch was erzählen, was wir jetzt bei uns bei der TFB erlebt haben. Das hätte ich nicht für möglich gehalten. Bei uns gibt es immer so eine Abschlussfeier, die ist schon mal niveauvoller oder mal nicht so niveauvoll. Dies da ging sie, aber es wurden so Spiele gemacht, ja. Und ein Spiel war, dass vier Jungs, die auch sehr viel für ihren Körper tun und sehr muskulös aussahen, sie wurden in einen Wettbewerb gestellt. Der Wettbewerb war, nimm eine 1,5 Liter Flasche und halte sie mit ausgestrecktem Arm. Was denkst du, wie lange das geht? Es hat jemand gefilmt und es ist ein Film, wo du richtig mitleidest. Also die ersten sind nach 4 Minuten ausgestiegen, die ersten beiden und die anderen beiden, die haben selbst nach 8 Minuten noch da gestanden und die haben gelitten wie ein Hund. Ihr Körper hat sich verbogen, du hast nur noch den ausgestreckten Arm gesehen und nach 8,5 Minuten war Ende. Aber ich dachte, hätte ich nie gedacht. Ich dachte, man kann sich da einen halben Tag hinstellen und eine ausgestreckte Flasche halten. Ja. Aber das war irgendwie so Anschauungsunterricht, dass wir schon mal meinen, wir kriegen einiges gerissen, aber nach 8,5 Minuten ist Schluss. Und hier sagt Gott, weißt du was, ich habe einen ausgestreckten Arm. Manchmal sagen wir, es gibt jemand, der hat einen langen Atem. Aber wenn Gott einen Arm ausstreckt, bedeutet das ja zum einen, dass er bereit ist, Kontakt aufzunehmen. Ja, wenn wir jemanden begrüßen, wir strecken den Arm aus, dann geben wir zu erkennen, ich möchte gerne Kontakt mit dir haben. Das steckt da drin. Aber steckt auch noch was anderes drin. Und das lesen wir in 5. Mose 33. Es steckt da drin in Vers 27, deine Wohnung ist der Gott der Urzeit und unter dir sind ewige Arme. Das heißt, wir haben starke Hände und wir haben ewige Arme. Und die halten uns. Und das sagt Gott jetzt zu Anfang in 5. Mose 11. Und ich finde, man kann sich daran auch einfach mal freuen. Ihr habt die Zucht des Herrn eures Gottes gesehen, seine Größe, seine starke Hand, seinen ausgestreckten Arm. Und was wir dann noch erlebt haben, sind seine Zeichen und seine Taten. Ich finde das so nett, wenn man neue Leute trifft, man sitzt mit ihnen am Tisch und dann erfährt man, wie sie sich bekehrt haben. Und da könnte man auch sagen, dass Gott uns daran erinnert, vergesst doch nicht die Zeichen, die Gott längst in eurem Leben gesetzt hat, die Ausrufezeichen, die er längst gemacht hat. Vergesst das doch nicht. Und das sagt Gott auch hier zu seinem Volk. Vergesst nicht, was alles passiert ist. Ich rede nicht zu euren Kindern, die das nie gesehen haben, sondern ich rede zu euch, die ihr das alles miterlebt habt. Bis ihr an diesen Ort kamt, Vers 5. Da möchte ich gerne etwas sagen zu den beiden Bewässerungsmethoden. Das wird hier ausführlich erwähnt, ab Vers 10. Und das lohnt, darüber nachzudenken. Als sie in Ägypten waren, mussten sie mit ihrem Fuß wässern, ihren Krautgarten. Und wenn sie jetzt in das Land kommen, gibt es ein völlig anderes Prinzip der Bewässerung. Und zwar, dort gibt es einfach Regen. Und man kann das so schön anwenden auf die Welt um uns her und auf unseren Lebensstil. Wenn man in Ägypten ist und man muss mit dem Fuß treten, dann befindet man sich normalerweise in einem Laufrad oder frei übersetzt in einer Tretmühle. Das ist die Tretmühle dieser Welt. Und einer meiner Arbeitskollegen sagte mal, Klaus, ich habe jetzt gerade mal über mein Leben nachgedacht. Ich sage, willkommen im Club. Und ich habe eine frustrierende Erfahrung gemacht. Ich sage, leg los. Ich gehe arbeiten, um Geld zu verdienen. Ja, jawohl. Dann gebe ich das Geld wieder aus, weil ich was essen muss. Und dann esse ich wieder, damit ich arbeiten gehen kann. Und dann gehe ich wieder arbeiten, um Geld zu verdienen. Und dann nehme ich das Geld und kaufe wieder was zu essen. Ja, ich warte bis schon in der zweiten Runde. Ja, dann geht es immer so weiter. Und dann sagt er, ist das nicht frustrierend? Ich sage, Amen. Das ist frustrierend. Du bist gerade noch in Ägypten. Du bist in deinem Laufrad und du läufst und du läufst und du läufst. Du bewässerst mit deinem Fuß, machst deine Saat, hast deinen Krautgarten. So kannst du weiterleben. Irgendwann ist es vorbei. Dieses Hamsterrad. Dieses sinnlose Wassertreten. Der Vorteil ist, du hast gewisse Dinge in der Hand. Du machst das. Du sitzt da, du trittst, dann kommt Wasser, mal mehr, mal weniger. Gott gibt seine Güte auch über die Ungläubigen. Aber jetzt sagt Gott, wenn ihr da raus seid aus dieser Tretmühle, dann kommt ihr in ein Land, Berge und Täler, und das Land trinkt vom Regen des Himmels Wasser. Das ist was ganz anderes. Du bist nicht da und du mühst dich ohne Ende. Und ab und zu kommt mal ein Tropfen irgendwo aus der Leitung, sondern du kommst in ein Land und das trinkt Wasser vom Himmel. Was ist der Unsicherheitsfaktor, Burkhard? Ich habe keinen Einfluss drauf. Eine Frau wünscht sich händeringend Regen in der Uckermark, weil unser ganzer Rasen vertrocknet ist. Das haben wir nicht in der Hand. Also der Regen kommt oder er kommt nicht. Und das Interessante ist, dass dahinter ja ein Prinzip steckt. Und das Prinzip ist, entweder du bist von Gott abhängig und du gestehst Gott auch zu, dass er mal den Wasserhahn zudreht, oder du begibst dich in die Tretmühle. Also die perfekte Lösung gibt es nicht. Wobei natürlich die zweite Lösung, logisch, aus unserer Auslegungssicht vorzuziehen ist. Es ist viel, viel besser, ich begebe mich in den Bereich des Segens Gottes und ich vertraue darauf, dass er den Regen gibt, den ich brauche. Und den gibt er auch. Und er sagt hier sogar, pass auf, wenn du das machst und du kommst in meinen Segensbereich, dann passiert dort Folgendes. Mein Regensystem funktioniert so. Es ist ein Land, auf das ich, dein Gott, Acht habe. Beständig sind die Augen des Herrn, deines Gottes darauf gerichtet, vom Anfang des Jahres bis zum Ende. Also wir können Gott nicht den Vorwurf machen, dass wir sagen, naja Gott, aber du kommst ja immer nur im Februar vorbei und gibst mal kurz Regen. Nein, sagt Gott, das mache ich nicht. Ich überfliege immer mit der Drohne jeden Tag mein Land und ich gucke, beständig sind meine Augen darauf gerichtet. Da brauchst du keine Sorgen haben. Und ich gebe dir sogar den Frühregen und den Spätregen, steht im Vers 14. Ich werde alles versorgen. Dein Vieh gebe ich Kraut. Du wirst satt werden. Du wirst essen. Und trotzdem hängt es von dir ab, wenn du dich von mir abwendest und wenn du zu anderen Göttern gehst, dann behalte ich es mir vor, dass ich den Himmel verschließe und dass ich keinen Regen gebe. Und ihr alle kennt eine Geschichte aus dem Alten Testament, wo Gott genau das gemacht hat bei Elia. Er hat den Himmel verschlossen und es gab 3,5 Jahre keinen Regen. Und es war ein schreckliches Gericht und der Mensch konnte nichts machen. Aber ich finde es so anziehend, von Gott abhängig zu sein. Also manchmal habe ich auch gedacht, wenn man einen anderen Lebensstil wählt, dass man eher die Sicherheit bei Menschen sucht oder dass man sich ein Modell schafft. Es gibt ja auch oft so Zwischenmodelle, ja. Gerade auch, wenn es darum geht, dem Herrn zu dienen, ist die Frage, begibst du dich in den Bereich des Segens Gottes? Bist du wirklich von Gott abhängig? Oder schaffst du dir so ein Lebensmodell, wo du sagst, okay, also für meine Grundversorgung gehe ich lieber treten und für die besonderen Tage, so für eine Schoppenwoche, da gehe ich gerne mal in die Berge und die Täler hier, drehe meine Schoppen runter und genieße den Regen. Aber Gott sagt, ich möchte ja nicht, dass du zum Teil in Ägypten lebst und zum Teil bei mir lebst. Verlass doch den Bereich der Tretmühle und komm bitte in den Bereich des Segens. Es kann passieren, wie bei Elia, dass du am Bach sitzt und der Bach vertrocknet. Das ist so. Das kann passieren. Und trotzdem weißt du, Gott weiß es auch. Und Gott hat eigentlich die Schlüssel für den Schieber von dem Bach. Und wenn ich jetzt wüsste, wo das steht, es gibt einen Vers in den Psalmen, da steht, Gottes Bach ist voll Wasser. Ist das 68 oder? Könnt ihr mir helfen? 65. Danke. Ja, vielen Dank. Psalm 65, Vers 9. Du hast die Erde heimgesucht und ihr Überfluss gewährt. Du bereicherst sie sehr. Gottes Bach ist voll Wassers. Und trotzdem sitzt Elia da und kann die Steine zählen. Und dann hat er gesagt, ja Junge, was ist denn nun los? Ich soll hierher gehen. Aber dann zeigt Gott nach einer gewissen Zeit einen neuen Weg. Und genauso haben wir das bei Paulus gesehen. Der begibt sich in den Bereich des Segens Gottes und dann erlebt er, wie in Apostelgeschichte 16 die Türen zugehen und er überhaupt nichts mehr versteht. Er wird verhindert, dahin zu gehen, er darf da nicht hingehen und trotzdem führt ihn Gott. Und ich glaube, dass Bücher wie Das Glück eines abhängigen Lebens genau auf diesen Versen beruhen. Es ist so ein Weg des Segens, aber wisst ihr, was ich für ein Problem habe? Ich treffe kaum noch Leute, die so leben. Wir lieben unsere Sicherheit so sehr. Die Missionsgesellschaften werden immer größer. Die Wasserköpfe werden immer größer. Jetzt wollte eine Schwester auch in die Mission gehen und sie sagt, laut, ich darf erst gehen, wenn ich nachweise, dass ich pro Monat 1200 Euro zusammenspende, zusammenbettle. Ich sage, wofür brauchst du im Monat 1200 Euro? Ja, das brauchen die alles. Ich sage, wer braucht das? Das braucht diese Zentrale und der ganze Wasserkopf. Aber ich sage, dass du in Deutschland krankenversichert bist im Monat, dafür brauchst du 78 Euro. Und das macht mich manchmal zornig, dass wir denken in der Mission nach und der erste Gedanke ist, in welche Tretmühle kann ich mich begeben? Also entschuldigt bitte, es gibt sicherlich Missionsgesellschaften, die mit guten Absichten arbeiten, aber es wäre doch irgendwie nett. Unser erster Gedanke ist, Gott, ich begebe mich unter deinen Segen. Ich begebe mich in deine abhängig. Ich vertraue auf deinen Regen und ich kann damit leben, wenn der Bach mal austrocknet. Ich kann damit leben. Und ich warte, was du dann tun wirst. Aber das ist doch viel gesegneter. Und ich bin so froh, dass wir im letzten Jahr bei uns den Markus Habich zu Besuch hatten. Kennt ihr den? Aus Süddeutschland. Und er ist einfach irgendwo da unten zwischen Brasilien und Peru im Busch. Er hat einen Wunsch. Er möchte diese Stämme erreichen. Und er geht ganz alleine. Und ich habe echt gedacht, das ist ein Modell, das habe ich selten gehört. Aber als ich dann ihn kennengelernt habe und seine Berichte gehört habe, war ich so ermutigt. Und ich habe gedacht, Mensch, ich habe immer gedacht, das muss doch funktionieren, auch so wie du das machst. Und jetzt steht endlich mal so eine Figur vor mir, die das macht. Und naja, wie das so ist, wenn man Missionare zu Besuch hat, dann haben wir alle Geld gesammelt. Logisch, das ist ein irgendwie Instinkt. Und dann am Ende haben wir ihm dann Umschlag übergeben und sagt der Freunde, es ist echt nett von euch, aber ich weiß nicht, was ich damit soll. Ich brauche da kein Geld, sagt er. Es gibt keinen Laden. Ich mache alles selbst. Ich mache meine Bananenplantagen, mache ich selber. Ich arbeite mit den Eingeborenen. Ich kann das Geld nicht ausgeben. Und für meine Flüge ist gesorgt. Nehmt ihr es bitte wieder zurück. Ja. Das habe ich nicht erlebt. Und ich bin sehr gespannt, was Gott mit ihm vorhat. Versteht mich bitte richtig. Damit sage ich nicht, und ich möchte auch gar nicht alle die mutlos machen, die es hier schon bei NTM unterschrieben haben oder wo auch immer. Ja. Lasst euch wirklich von Gott führen. Aber das, was ich hier sehe, ist so ein Segen. Wir waren mal in der Versuchung, als wir in der Anfangsphase des Freierhalses waren, da kam jemand und sagt, Klaus, ich werde jetzt in einem Schlag alle deine offenen Probleme lösen, aber begib dich bitte wieder in diese Mühle. Und es war so verlockend, wirklich, es war verlockend. Ich habe gedacht, Mensch, das ist doch ein Angebot. Und ich hätte die Abhängigkeit von Gott verlassen und ich wäre in die Abhängigkeit von Menschen gekommen. Und damals habe ich noch den Mut gehabt und den Schneid gehabt zu sagen, nein, ich möchte es nicht. Lass mich einfach so weiterleben. Und es wird der Tag kommen, wo hier alles bezahlt ist und es wird der machen, der den Regen gibt. Und das hat er vor 2 Jahren gemacht. Da haben wir unsere letzte Rate bezahlt und es war alles beglichen. Und Gott hat den Regen gegeben. Und das habe ich zu meinen Kindern gesagt, zu meiner Frau gesagt, das wollen wir nie vergessen. Was ist das für ein Segen, den Bereich der Tretmühle verlassen zu können und in einen Bereich zu gehen, wo du die Dinge nicht mehr in der Hand hast, aber wo Gott die Dinge in der Hand hat. Und Gott wird uns doch nicht irgendwo sitzen lassen oder hängen lassen. Ich sage noch einmal, es kann sein, dass der Bach vertrocknet. Es kann sein, dass wir echt versucht werden. Aber dann will Gott uns doch auch versuchen und sehen, ob überhaupt Glaube da ist. Er schickt uns doch auch Versuchungen, um uns zu erproben. Dass wir nicht immer denken, jetzt ist total was schiefgelaufen. Dann müssen wir einfach sehen, wie es weitergeht. Als der Jonathan vor 2 Jahren erkrankt, da habe ich gedacht, Gott, muss das genau die Familie treffen, die hier 18 Jahre mit uns arbeitet und sich aufopfert und sich verschleißt? Das kann doch nicht der Dank sein, dass du denen am Ende ihren Sohn dafür wegnimmst. Das sind doch Fragen, die dürfen wir mal stellen, ja? Und trotzdem ist es der Gott, der beständig seine Augen darauf gerichtet hat und überlegt, wie er dich segnet. Und es gibt eine zweite Stelle, die möchte ich euch in Erinnerung rufen. Die steht in 2. Korinther, Quatsch. In 2. Chroniker 16. Vers 9. Die Augen des Herrn durchlaufen die ganze Erde, um sich mächtig zu erweisen an denen, deren Herz ungeteilt auf ihn gerichtet ist. Das ist ein Vers, der gehört dazu. Die Augen des Herrn durchlaufen. Ich habe leider etwas zu viel Fantasie. Da sehe ich so ein kleines Auge und mit Beinen dran. Das rennt dann ständig durch die Gegend. Die Augen des Herrn durchlaufen die ganze Erde. Und sie gucken die ganze Zeit, kann ich mich irgendwie mächtig erweisen an irgendjemand, der dein Angesicht auf mich gerichtet hat. Und Gott sagt zu Asa, wie kannst du so bescheuert sein? Am Ende deines Lebens, nachdem du so auf mich vertraut hast, dass du sagst, du, jetzt kommt ein Krieg und den Krieg werde ich ohne meine Kumpels aus der Tretmühle nicht gewinnen. Und dann gehst du wieder in die Tretmühle. Dabei hast du vergessen, dass die Augen des Herrn die ganze Erde durchlaufen. Oder wie 5. Mose 11, beständig sind die Augen des Herrn, deines Gottes, darauf gerichtet. Vom Anfang des Jahres bis zum Ende des Jahres. Was für ein schönes Thema für eine Jahresschlussfreizeit. Ja? Vom Anfang des Jahres bis zum Ende des Jahres. Und da gibt es eine ganz kurze Zeit, das sind die 2 Sekunden, bevor das neue Jahr anfängt. Da guckt Gott weg. Nein, die 2 Sekunden macht er auch noch. Geht's neue Jahr los, fängt er wieder an. Also ich weiß, dass ich jetzt so ein bisschen, vielleicht denkt ihr, der scheint überhaupt keine Probleme zu haben oder der ist immer so euphorisch. Das bin ich nicht. Ich habe da noch 2 Stunden Zeit, mit meiner Frau zu sprechen. Aber wir müssen uns doch mal an Dinge erinnern, die einfach wahr sind. Und wahr ist, dass Gott wahr ist und dass er groß ist und dass er einen starken Arm hat, einen ausgestreckten Arm und eine starke Hand. Und dass er seine Augen darauf richtet. Und ich finde das so interessant, dass dieses Prinzip hier sehr ausführlich beschrieben wird in 5. Mose 11. Eine Art zu leben, in dem man Gott vertraut. Jetzt kommen wir zu einem letzten Punkt. Und der steht am Ende von Vers 21. Auf diese Familiengeschichten sind wir schon eingegangen, dass wir unsere Kinder lehren sollen. Auffallend ist, dass Gott das in Kapitel 6 sagt und dass er es in Kapitel 11 wiederholt. Wir sagen ja immer, es reicht auch, wenn eine Sache einmal in der Bibel steht, deswegen gilt sie schon, aber wenn Gott eine Sache wirklich regelrecht wiederholt, legt er seinen Nachdruck darauf. Und Vers 19 sagt, lehrt sie eure Kinder. Und ich möchte einfach an der Stelle nochmal kurz sagen, dass wir im Moment in einer Gesellschaft leben, wo man die Kinder haben möchte. Die Lufthoheit über den Kinderbetten. In Frankreich gibt es inzwischen einen Kindergartenzwang. Dort hast du keine Freiheit mehr, deine Kinder bis zum Alter von 5 oder 6 Jahren zu behalten. Staatlich eingefordert musst du sie ab dem 3. Lebensjahr dem Staat übergeben. Und das ist einfach zu früh. Diese Freiheit haben wir noch. Und trotzdem entschließen sich so viele Eltern, ihre Kinder aus gläubigen Elternhäusern, vor der Zeit in andere Hände zu geben. Und ich möchte euch bitten, das nicht zu tun, weil ihr euren Kindern schadet. Niemand kann eure Kinder besser erziehen als ihr selbst, auch wenn es mühevoll ist. Auch wenn der Wind euch ins Gesicht bläst, auch wenn ihr vormittags auf dem Spielplatz alleine spielt, weil eben keine anderen Kinder mehr da sind. Nehmt diese Aufgabe einfach an. Lehrt eure Kinder. Wenn wir unsere Kinder nicht lehren, werden andere unsere Kinder lehren. Und sie werden das Falsche lehren. Und unsere Kinder sind so wertvoll. Ich denke immer, wir machen oft so einen gewaltige Aktivität, wenn wir über Mission nachdenken, auch wenn ich die ganzen Gebetsanliegen hier sehe, wo wir überall missionieren. Aber manchmal missionieren wir so viel, dass wir die, die wir eigentlich schon auf der Schippe haben, nämlich unsere Kinder, dass sie uns vor die Hunde gehen. Und das ist doch ein Wahnsinn, oder? Und deswegen bin ich so froh, dass es Kinderarbeit gibt. Das beseelt mich, seitdem ich 18 bin. Da hat mich einer mitgenommen, war ich Helfer auf einer Kinderfreizeit und seitdem machen wir seit 40 Jahren Kinderfreizeiten. Es macht einfach auch Freude, weil Kinder dir die Sachen ja auch abnehmen. Kinder sind noch so weich, die sind wie Ton. Da kannst du reindrücken, was du willst. Und deine Eindrücke, die werden das Leben der Kinder begleiten. Und inzwischen bin ich so alt, dass die Kinder, die mal als Kinder bei mir in der Kinderfreizeit waren, jetzt wieder ihre Kinder schicken. Und dann davon erzählen, was das für sie bedeutet hat. Dass das eine besondere Zeit war. Und ich habe manchmal gedacht, hoffentlich sind die Tage bald rum und du überlebst das noch einigermaßen ohne Nervenzusammenbruch. Und die sagen, es war einfach so, so toll. Und das, was ich damals gehört habe und die Eindrücke, die ich bekommen habe, die habe ich nicht vergessen. Das ist eine lohnende Arbeit. Lehrt sie eure Kinder zu allen Gelegenheiten. Und dann steht am Ende von Vers 21, und damit sind wir wieder bei meinem Haus, wenn ihr das macht, dann wird etwas passieren, dass Gott euch etwas gibt, nämlich Tage des Himmels über der Erde. Den Ausdruck findest du nirgends in der Schrift. Und ich finde den sehr mysteriös, aber trotzdem interessant. Und er passt mir natürlich in meinen Kram. Weil ich übersetze den einfach mal frei. Wenn du das machst, dann passiert Folgendes, dass ein Stück Himmel auf die Erde kommt. Der Himmel nähert sich der Erde. Es gibt etwas, was ich bin und was ich dir geben will. Und wenn du das verstehst und ich dir so nahe komme, dann gibt es für dich Tage des Himmels über der Erde. Und ich habe schon oft von Geschwistern gehört, die mit dem Herrn gehen, dass sie Dinge erlebt haben, wo sie gesagt haben, das war echt der Himmel. Da habe ich den Himmel auf der Erde erlebt. Und das wünsche ich euch. Und das sind nicht nur so tolle Sachen, dass man mal einen tollen Urlaub hat, sondern da geht es darum, dass man erlebt, wie Gott einem groß wird und wie Gott einen segnet und wie auch die Dinge, die Gott angehen, mir wertvoll werden. Es sind Tage des Himmels über der Erde. Gott schließt damit in diesem Kapitel, dass er noch einmal Segen und Fluch vorlegt. Und Segen und Fluch bedeutet, es gibt keine dritte Variante. Es gibt Leben und Tod. Es gibt Glück und Unglück. Es gibt Segen und Fluch. Und vielleicht habt ihr Leute in eurer Verwandtschaft, eure Eltern, eure Geschwister, die so fromm sind, die so ein Zwischending leben und die sagen, naja, so extrem wie hier wollen wir nicht sein. Und ich finde, da hilft schon mal in der Argumentation, wenn man ihnen sagt, pass auf, du musst gar nicht so fromm sein wie ich. Nur ich möchte dir einfach sagen, es gibt nur Leben und Tod. Es gibt bei diesen Entscheidungen überhaupt keine Graustufen. Das macht die Sache ja auch so ernst. Es gibt Segen und Fluch. Und der Fluch ist genauso wahr wie der Segen. Und was können wir froh sein, wenn wir wirklich alle gläubig sind hier, dass Gott uns in einen Bereich gesetzt hat, wo wir Segen erleben dürfen. Und wir dürfen zu denen gehen, die noch unter dem Fluch stehen. Ich möchte einen Vers dazu lesen aus Johannes 3, Vers 36. Und das dürfen wir auch nie verniedlichen. Wer an den Sohn glaubt, hat ewiges Leben. Wer aber dem Sohn nicht glaubt, der wird das Leben nicht sehen, sondern der Zorn Gottes bleibt auf ihm. Das ist neutestamentliche Lehre. Wenn wir an den Herrn Jesus nicht glauben, ist der Zorn Gottes auf uns. Und interessant ist doch, dass in diesem Vers steht, der Zorn Gottes bleibt auf ihm. Das heißt, der Mensch wird geboren und der Zorn Gottes ist auf ihm, so lange, bis er sich zu Gott wendet. Und hier in 5. Mose 11 sagt Gott, ich lege euch den Segen und den Fluch vor. Entscheide du. Noch ein Satz. Ich habe draußen da vorne ein paar Zeitschriften hingelegt, die wir rausgeben. Kommen Sie. Da ist ein Bericht drin über die Färöer und über die Mission, die da stattgefunden hat. Hinten eine neue Schöpfungsandacht von Alexander von Stein. Ihr könnt die gerne so mitnehmen, wenn ihr möchtet.
2: Danke.
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1: Ich bin Jerome Nussbaum. Nach dem deutlichen Wahlsieg der AfD in Sachsen-Anhalt kommt der beliebteste CDU-Politiker mit der Forderung, ein Parteiverbot zu prüfen. Nordrhein-Westfalens Ministerpräsident Wüst sagte, dass sich eine Arbeitsgruppe darum kümmern solle.
2: Wüst äußerte den Vorstoß auf einer Veranstaltung in Berlin am Abend. Dabei betonte er, dass dies nicht mit einem politisch vorher festgelegten Ziel erfolgen solle. Mögliche Rechtsfolge einer Prüfung könnte ein Verbot sein. Das könne aber auch etwas anderes sein, sagte Wüst nach einem Bericht der Welt. Als keine Reaktion aus dem Publikum kam, legte er nach, er habe heute etwas gesagt, was öffentlich bisher, glaube er, kein CDU-Mensch gesagt habe. Dass er dafür sei, diese Arbeitsgruppe einzusetzen, die diese Arbeit dann leistet. Ulrike Klein, Redaktion.
1: Zwei Tage nach der Landtagswahl in Sachsen-Anhalt werden im Burgenlandkreis Stimmzettel nachgezählt. Einen Grund nannte der Kreiswahlleiter am Abend zunächst nicht. Betroffen sind demnach einzelne Gemeinden in den Wahlkreisen Weißenfels, Naumburg und Zeitz. Die Nachzählung ist öffentlich. Laut der neuen PISA-Studie sind die schulischen Leistungen von 15-Jährigen in Deutschland noch schlechter geworden. Demnach erzielen Jugendliche beim Lesen, in Mathe und im Bereich Naturwissenschaften so niedrige Ergebnisse wie nie seit Beginn der Studien im Jahr 2000. Ein Drittel könne die Kernaussage von Texten nicht verstehen. Ebenso viele scheiterten daran, einfache Preise und Strecken zu vergleichen. Deutschland liegt damit im internationalen Vergleich im Mittelfeld der OECD-Länder. Nordrhein-Westfalen bleibt offenbar Schwerpunkt bei den Sabotageversuchen an Kraftwerken. Am Abend war die Polizei rund um das Braunkohlekraftwerk Weißweiler bei Aachen im Großeinsatz.
3: Auch die Autobahn A4 wurde gesperrt und abgesucht, nachdem mehrere Abschussvorrichtungen entdeckt worden waren. Sprengstoffexperten des LKA rückten an. Sie konnten die Vorrichtungen entschärfen. Unklar blieb noch, ob sie erneut mit umgebauten Silvesterraketen bestückt waren, wie schon vorher bei Bergheim und zuerst im Süden von Brandenburg. Der 48-jährige Tatverdächtige konnte noch nicht gefasst werden. Noah Ulrich, Redaktion.
1: Die Thüringer SPD hält an ihrer Regierungsverantwortung fest und will den bestehenden Koalitionsvertrag weiter umsetzen. Mit dieser Ankündigung reagieren Landesvorstand, Parteirat und Kreisvorsitzende auf das Chaos beim BSW. Um politische Entscheidungen nicht von Stimmen der AfD abhängig zu machen, spricht sich die SPD für ein festes Gesprächsformat mit der Linksfraktion im Landtag aus. Es soll an das frühere 3+1 Format anknüpfen. Gleichzeitig fordert die SPD die CDU auf, ihren Umgang mit der Linken zu klären.
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1: Und hier die aktuellen Temperaturen. Köln 23 Grad, Hamburg 20, Bremen 21. In Berlin messen wir 25, in Dresden 28 Grad, Frankfurt am Main 27, Stuttgart 29 Grad, München 30, Erfurt 27 und Münster 21 Grad. In der Nordwesthälfte bleibt es heute bewölkt. Im Laufe des Nachmittags kann es noch gebietsweise Regenschauer geben. In der Südosthälfte zeigt sich dagegen länger die Sonne und es ist nur locker bewölkt. In der Osthälfte sind zum Abend noch einzelne Schauer und auch Gewitter möglich, teils mit stürmischen Böen. Die Höchstwerte liegen zwischen 18 und 33 Grad. Morgen gibt es dann vor allem im Süden und Osten noch Regen. Im Südwesten zeigt sich die Sonne öfter. Im Nordwesten sind nur einzelne Schauer und auch kurze Gewitter möglich, dann bei maximal 22 Grad.
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1: Dienstag, 8. September. Die Apostel aber und die Ältesten versammelten sich, um diese Angelegenheit zu besehen. Apostelgeschichte 15, Vers 6. Fenster ins frühe Christentum 10. Konferenz und Konzile. Die zurzeit populärste Versammlung hochrangiger Politiker, Volksvertreter, Wissenschaftler und Sachverständiger ist wohl die Weltklimakonferenz WCC unter dem Dach der UN. Die erste fand 1979 in Genf statt, nachdem ein Problem ins Bewusstsein rückte, was letztlich alle Länder der Erde betrifft. Die Veränderung des Klimas, mitverursacht durch die weltweite Nutzung von Ressourcen zur Energieversorgung und industriellen Verwertung. Ziel dieser Zusammenkunft ist jeweils, die Ergebnisse der Klimaforschung in konkrete Vorgaben umzusetzen, die zur Lösung der Klimakrise beitragen. Zumeist kommt aber entweder keine Einigung oder eine sehr magere Beschlussfassung zustande. Bereits im frühen Christentum kam es zu besonderen Treffen, um über wichtige Fragen des Christseins und des Miteinanders zu beraten und im Sinne von Jesus Christus und seinen Lehren zu entscheiden. Die Angelegenheit, die so wichtig war, dass man sich erstmalig zu einem Konzil versammelte, war die Frage, welche Rolle das alttestamentliche Gesetz noch spielte und wie verbindlich es für Christen war. Die meisten Judenchristen hielten weiterhin daran fest. Die nichtjüdischen Christen jedoch hatten zumeist gar keinen Bezug zu den vielen Sonderregelungen und Ritualen des Judentums. War deren Einhaltung noch notwendig und nun auch für Christen verbindlich? Man konnte einen einstimmigen Beschluss mit lediglich 4 verbindlichen Regeln fassen, verbunden mit der Einsicht, kein Joch mehr auf den Hals der Jesusjünger zu legen, das weder unsere Väter noch wir zu tragen vermochten. Apostelgeschichte 15, Vers 10. Nicht Forderungen und Gesetze, sondern freiwilliger Gehorsam kennzeichnet das Christentum. Nicht Gerechtigkeit durch Werke, sondern ein Leben durch Glauben gefällt Gott. Die Frage zum Nachdenken. Welche Erfahrungen haben Sie bezüglich Entscheidungen gemacht, die für alle gemeinsam getroffen werden müssen? Der Tipp fürs Leben. Die Beachtung eines Gesetzes mag hilfreich sein, aber noch wichtiger im Christentum ist die Bindung an den Gesetzgeber. Die tägliche Bibellese. Apostelgeschichte 15. Und einige kamen von Judäa herab und lehrten die Brüder, wenn ihr nicht beschnitten worden seid nach der Weise Moses, so könnt ihr nicht gerettet werden. Als nun ein Zwiespalt entstand und ein nicht geringer Wortwechsel zwischen ihnen und Paulus und Barnabas, ordneten sie an, dass Paulus und Barnabas und einige andere von ihnen zu den Aposteln und Ältesten nach Jerusalem hinaufgehen sollten wegen dieser Streitfrage. Sie nun erhielten von der Gemeinde das Geleit, durchzogen Phönizien und Samaria und erzählten die Bekehrung derer aus den Nationen. Und sie machten allen Brüdern große Freude. Als sie aber nach Jerusalem gekommen waren, wurden sie von der Gemeinde und den Aposteln und Ältesten aufgenommen, und sie verkündeten alles, was Gott mit ihnen getan hat. Einige aber von denen aus der Sekte der Pharisäer, die gläubig waren, traten auf und sagten, man muss sie beschneiden und ihnen gebieten, das Gesetz Moses zu halten. Die Apostel aber und die Ältesten versammelten sich, um diese Angelegenheit zu besehen. Als aber viel Wortwechsel entstanden war, stand Petrus auf und sprach zu ihnen, »Ihr Brüder, ihr wisst, dass Gott mich vor langer Zeit unter euch auserwählt hat, dass die Nationen durch meinen Mund das Wort des Evangeliums hören und glauben sollten. Und Gott, der Herzenskenner, gab ihnen Zeugnis, indem er ihnen den Heiligen Geist gab, wie auch uns. Und er machte keinen Unterschied zwischen uns und ihnen, da er durch den Glauben ihre Herzen reinigte. Nun denn, was versucht ihr Gott, ein Joch auf den Hals der Jünger zu legen, das weder unsere Väter noch wir zu tragen vermochten? Vielmehr glauben wir, durch die Gnade des Herrn Jesus in derselben Weise gerettet zu werden wie auch jene. Die ganze Menge aber schwieg und hörte Barnabas und Paulus zu, die erzählten, wie viele Zeichen und Wunder Gott unter den Nationen durch sie getan habe. Als sie aber schwiegen, antwortete Jakobus und sprach: Ihr Brüder, hört mich. Simon hat erzählt, wie Gott zuerst darauf gesehen hat, aus den Nationen ein Volk zu nehmen für seinen Namen. Und hierin stimmen die Worte der Propheten überein, wie geschrieben steht: Nach diesem will ich zurückkehren und wieder aufbauen die Hütte Davids, die verfallen ist, und ihre Trümmer will ich wieder bauen und sie wieder aufrichten, damit die übrigen der Menschen den Herrn suchen und alle Nationen, über die mein Name ausgerufen ist, spricht der Herr, der dieses tut. Was von jeher bekannt ist. Deshalb urteile ich, man solle die, welche sich von den Nationen zu Gott bekehren, nicht beunruhigen, sondern ihnen schreiben, dass sie sich enthalten von den Verunreinigungen der Götzen und von der Unzucht und vom Erstickten und vom Blut. Denn Mose hat von alten Zeiten her in jeder Stadt solche, die ihn predigen, da er an jedem Sabbat in den Synagogen gelesen wird. Dann schien es den Aposteln und den Ältesten samt der ganzen Gemeinde gut, Männer aus ihrer Mitte zu erwählen und sie mit Paulus und Barnabas nach Antiochia zu senden. Judas mit dem Beinamen Barsabas und Silas, führende Männer unter den Brüdern. Und sie schrieben und sandten durch ihre Hand: Die Apostel und die Ältesten, eure Brüder, an die Brüder aus den Nationen zu Antiochia und in Syrien und Zilizien ihren Gruß. Weil wir gehört haben, dass einige, die aus unserer Mitte hervorgegangen sind, euch mit Worten beunruhigen und eure Seelen verstört haben, denen wir keine Befehle gegeben haben, schien es uns, nachdem wir einstimmig geworden, gut, Männer auszuwählen und sie zu euch zu senden mit unseren geliebten Brüdern Barnabas und Paulus, Leuten, die ihr Leben hingegeben haben für den Namen unseres Herrn Jesus Christus. Wir haben nun Judas und Silas gesandt, die auch selbst mündlich dasselbe verkünden werden. Denn es hat dem Heiligen Geist und uns gut geschienen, keine größere Last auf euch zu legen als diese notwendigen Stücke: euch zu enthalten von Götzenopfern und von Blut und von Ersticktem und von Unzucht. Wenn ihr euch davor bewahrt, so werdet ihr wohltun. Lebt wohl. Nachdem sie nun entlassen waren, kamen sie nach Antiochia hinab. Und sie versammelten die Menge und übergaben den Brief. Als sie ihn aber gelesen hatten, freuten sie sich über den Trost. Und Judas und Silas, die auch selbst Propheten waren, ermunterten die Brüder mit vielen Worten und stärkten sie. Nachdem sie sich aber einige Zeit lang aufgehalten hatten, wurden sie mit Frieden von den Brüdern entlassen zu denen, die sie gesandt hatten. Paulus aber und Barnabas verweilten in Antiochia und lehrten und verkündigten mit noch vielen anderen das Wort des Herrn. Nach einigen Tagen aber sprach Paulus zu Barnabas: Lass uns zurückkehren und die Brüder besuchen in jeder Stadt, in der wir das Wort des Herrn verkündigt haben, und sehen, wie es ihnen geht. Barnabas aber wollte auch Johannes mit dem Beinamen Markus mitnehmen. Paulus aber hielt es für richtig, den nicht mitzunehmen, der aus Pamphylien von ihnen gewichen und nicht mit ihnen gegangen war zu dem Werk. Es entstand nun eine Erbitterung, so dass sie sich voneinander trennten, und Barnabas den Markus mitnahm und nach Zypern segelte. Paulus aber wählte sich Silas und zog aus, von den Brüdern der Gnade Gottes befohlen. Er durchzog aber Syrien und Zilizien und stärkte die Gemeinden.

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1: Liebe Hörer, ich möchte Ihnen heute am Beginn dieser Radiobotschaft einen kurzen Abschnitt aus dem Alten Testament vorlesen und danach einige Gedanken weitergeben. Ich lese aus Jesaja 40 die Verse 26 bis 31. Hebet eure Augen in die Höhe und seht, wer hat dies geschaffen? Er führt ihr Heer vollzählig heraus und ruft sie alle mit Namen. Seine Macht und starke Kraft ist so groß, dass nicht eines von ihnen fehlt. Warum sprichst du denn, Jakob, und du, Israel, sagst, mein Weg ist dem Herrn verborgen und mein Recht geht vor meinem Gott vorüber? Weißt du nicht? Hast du nicht gehört? Der Herr, der ewige Gott, der die Enden der Welt geschaffen hat, wird nicht müde noch matt. Sein Verstand ist unausforschlich. Er gibt dem Müden Kraft und Stärke genug dem Unvermögenden. Männer werden müde und matt und Jünglinge straucheln und fallen. Aber die auf den Herrn harren, kriegen neue Kraft, dass sie auffahren mit Flügeln wie Adlern, dass sie laufen und nicht matt werden, dass sie wandeln und nicht müde werden. Dieses Schreiben hat der Prophet im Auftrag Gottes an die Verbannten in Babylon geschickt. Was gibt es für dieses geplagte und gemarterte Gottesvolk zu lachen? Es sitzt an den Wassern zu Babel. Ihm kommen die Tränen, wenn es der verlorenen Heimat, des zerstörten Tempels, der verbrannten Erde gedenkt, wenn es rückwärts blickt. Da liegt nämlich seine Schuld, die zur Vergangenheit gehört, ohne dass sie vergangen ist. Jahrzehntelange Gefangenschaft, von Gott und aller Welt verlassen und keine Aussicht auf Freiheit, kein Hoffnungsschimmer am Horizont der Zukunft. Schuld, Not, dazu die Angst, das ist die Situation der Kinder Israel damals. Liebe Hörer, vielen von uns ist es nach dem Krieg ähnlich ergangen. Heimatlosigkeit, Flucht, Gefangenschaft, Hungersnot, Verlust der liebsten Menschen, der Kinder, nach allen Seiten war der Blick verbaut. Es gibt aber auch heute, wo wir in Frieden und Freiheit leben dürfen, Gott sei Dank, großes Leid und Not unter uns. Ich denke an die vielen Menschen, die durch die derzeitige Wirtschaftskrise ihren Job verloren haben oder fürchten müssen, dass dies sehr bald geschieht. Kurzarbeit, lange Suche nach einem Arbeitsplatz. Ich denke an das große Heer der Kranken, der Witwen und Waisen, an die Menschen, die fragen, warum? Warum hat mir Gott meinen Mann genommen? Warum musst du unsere Ehe zerbrechen? Warum durften wir unser Kind nicht behalten? Warum musste mich der Krebs befallen? Viele werden mit dem Leben nicht fertig. Der Stress macht sie kaputt. Männer im besten Alter versagen und verzagen. Und die Alten, die allein sind, obwohl sie Kinder haben, ja gar bei ihnen wohnen. Der Leidenden in unseren Tagen ist ein Heer, das zur Erde gebeugt seinen Weg geht. Das ist das Leid im Leide, durch das der Fromme muss, durch das auch der Herr gegangen ist, da er von seinem Kreuz gerufen, mein Gott, warum hast du mich verlassen? Wenn auch keines unserer Kreuze mit dem Christi verglichen werden kann, so wird doch von so manchem Kreuz bis zur Stunde das Warum in den Himmel geschrien. In solcher Leidensanfechtung steckt Gottes Volk, das da meint, der Herr habe keinen Blick für seinen Weg. Es müsse Unrecht leiden, weil Gott das Recht seines Volkes vor seinem Auge vorübergehen lasse. Eben diesen in ihrem Leid angefochtenen wird gesagt, hebet eure Augen in die Höhe und sehet. Schaut nicht auf euch. Löst eure Augen von der Not, in die ihr geraten seid. Das heißt nicht, Kopf hoch, es wird schon alles wieder gut, man darf sich nur nicht hängen lassen. Ach nein, wer den Müden und Matten, den Leidtragenden so kommt, der kommt bei ihnen nicht an. Mit dem Hinweis aufs eigene Vermögen ist da nichts getan. Auch der Prophet Jesaja hat das nicht getan. Wenn er den Blick der Verzagten von ihrer Not weglenkt, dann nur so, dass er ihn auf Gott hinlenkt. Hebet eure Augen in die Höhe und sehet. Ihr meint in eurem Leid, der Allmächtige sei ohnmächtig geworden und sein Arm zu kurz. Ihm seien die Zügel aus der Hand geglitten. Irrtum. Blickt gen Himmel und schaut das Meer der Sterne. Das bedeutet nicht, dass die Sterne uns helfen können, sondern seht auf den, der ihr Heer vollzählig herausführt und sie alle mit Namen ruft. Der Liederdichter sagt es so: Mein Auge sieht, wohin es blickt, die Wunder deiner Werke. Der Himmel, prächtig ausgeschmückt, preist dich, du Gott der Stärke. Wer hat die Sonne an ihm erhöht? Wer kleidet sie mit Majestät? Wer ruft dem Heer der Sterne? Das soll doch heißen, lieber Hörer, er blickt hinter dem allen Gott, der nun solche Wunderwelt geschaffen, dem sollte deine Not zu groß sein? Ganz gewiss nicht. Größer als der Helfer ist die Not ja nicht, auch deine nicht. Wir sind mit unserer Kraft schnell am Ende, Gott nicht. Er ist der Allmächtige. Unser Wissen und Verstand ist mit Finsternis umhüllet, aber Gottes Verstand ist unausforschlich. Dieser Gott hat sich geoffenbart als der Gebende. Er gibt den Müden Kraft und Stärke genug dem Unvermögenden. Er erquickt die mühseligen und Beladenen. Er hilft den Schwachen. Er sucht das Verlorene. Er geht den Verirrten nach. Er beflügelt die Mattgewordenen. Er wird nicht irre an denen, die an ihm irre werden. Er hebt die Gefallenen auf. Er tröstet die Traurigen. Er stärkt die Schwachen und wird nicht müde, neue Kraft zu geben. Allerdings nicht jedermann und ohne weiteres. Allein die auf den Herrn harren, kriegen neue Kraft, dass sie auffahren wie Adler, dass sie laufen und nicht müde werden, dass sie wandeln und nicht müde werden, wie es in Jesaja 40, Vers 31 heißt. Die auf den Herrn harren, haben Anschluss an Gott, Glaubensanschluss, durch den allein das Harren der Seele möglich ist. So wahr nur der Glaube mit Gott rechnet und sich auf ihn verlässt. Dem Unglauben ist solch Harren unbekannt. So macht er auch keine Gotteserfahrung. Allein der Glaube erfährt etwas von jener Gotteskraft, die Schwache beflügelt und Matte stärkt, so dass Paulus einmal so bekannte: Ob unser äußerlicher Mensch verdirbt, so wird doch der innerliche von Tag zu Tag erneuert, eben durch den Gott, von dem wir im Gebet aller Gebete bekennen: Dein ist die Kraft. Liebe Hörer, das alles steht jedoch unter einem Vorzeichen: Neue Kraft zum Auffahren mit Flügeln wie Adlern, so dass einer laufen kann, ohne matt zu werden, und wandeln, ohne zu ermüden, bekommt man nicht so mir nichts, dir nichts. Da bedarf es der Erfüllung jener Voraussetzung, von der es heißt, die auf den Herrn harren, die mit dem helfenden und heilenden Gott rechnen, die da wissen, es auch immer wieder sich selbst und anderen sagen: Größer als der Helfer ist die Not ja nicht. Es ist keine Tiefe so tief, als dass Gott nicht zu uns herab könnte, selbst jene Tiefe nicht, die für uns von allen Tiefen die tiefste ist, der Tod. Auch in die ist er herabgekommen und hat dem Tod die Macht genommen und das Leben und ein unvergänglich Wesen ans Licht gebracht. Liebe Hörer, Gott ist nicht nur der Gott, aus dessen Hand die Erde kommt, nicht nur der Schöpfer des Himmels, nicht der Vater, der hinterm Sternenzelt seinen Wohnsitz hat. Er ist vielmehr der Gott, der dem Müden Kraft gibt und Stärke genug dem Unvermögenden. Er ist aus seiner Schöpferherrlichkeit herausgetreten und hat seine Verborgenheit aufgegeben. Das hat er durch sein Wort getan. Zunächst durch das Wort der Propheten, die er zu seinem Mund gemacht hat. Ist das nicht ein Grund zum Freuen? Der Herr des Himmels und der Erde gibt uns sein Wort. Eines Tages ist dann Gottes Wort Fleisch geworden. In Jesus Christus ist das geschehen. Jetzt ist Gott in seinem Sohn zu sehen. Wer mich sieht, der sieht den Vater, sagt uns die Bibel. Über Krippe, Kreuz und Grab hat ihn sein Weg zu uns geführt, in unsere Tiefe, über die Auferstehung in seine Höhe. Und das alles, um den Müden Kraft und Stärke genug dem Unvermögenden zu geben. Darum der Heilandsruf, kommet her zu mir alle, die ihr mühselig und beladen seid. Lassen wir uns zu Gott rufen, der dort steht, wo Jesus steht. Ihm liegen die Schwachen, Kranken, Verzagten und Angefochtenen am Herzen. Die Sünder, dass er sie selig mache und rettet von allen Verfehlungen und der Lebensschuld. Wer Jesus Christus vertraut, bekommt täglich neue Kraft und kann selbst im Leid sich freuen. In ihm sind wir reich und stark, weil er uns neue Kraft schenkt.

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1: Zunächst ein Wort aus der Bibel. Jubel und ewige Freude wird über ihrem Haupte sein, und Kummer und Seufzen werden entfliehen. Jesaja 35, Vers 10. Im Himmel? Was soll ich denn da? Ich kann mir nichts Langweiligeres als das ewige Halleluja-Singen vorstellen. Wenn einer so spricht, können wir ihn beruhigen, dass er bestimmt nicht in diese Verlegenheit kommen wird, denn im Himmel gibt es nur Freiwillige und ebenso in der Hölle. Ein anderes Argument, das oft genannt wird, ist die Eintönigkeit des Himmels. Nur langweilige Leute, da gibt es weder Abenteuer noch Spannung noch etwas zum Lachen. Solche Gedanken verraten, dass Gott dieses Herz noch nicht erreicht hat. Ein solcher Mensch kennt einfach Gott nicht. Er hat noch keine Bekanntschaft mit dem Gott der Herrlichkeit gemacht, wie andere, die geradezu darauf brennen, endlich mit ihren Augen den zu sehen, der die Quelle alles Schönen, Guten, Wahren und Edlen ist. Wem einmal klar geworden ist, dass alles, was hier das Herz mit Glück und Freude erfüllen kann, von Gott kommt und dass alle erstaunenswerten Erkenntnisse von eben diesem Gott im Voraus gedacht wurden, der sucht die Nähe zu ihm und möchte in möglichst ungetrübter Gemeinschaft mit ihm sein. Da ist es doch das Größte, dass sich Gott nicht endgültig von uns abgewandt hat.

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1: Ich bin Jerome Nussbaum. Nach dem deutlichen Wahlsieg der AfD in Sachsen-Anhalt kommt der beliebteste CDU-Politiker mit der Forderung, ein Parteiverbot zu prüfen. Nordrhein-Westfalens Ministerpräsident Wüst sagte, dass sich eine Arbeitsgruppe darum kümmern solle.
2: Wüst äußerte den Vorstoß auf einer Veranstaltung in Berlin am Abend. Dabei betonte er, dass dies nicht mit einem politisch vorher festgelegten Ziel erfolgen solle. Mögliche Rechtsfolge einer Prüfung könnte ein Verbot sein. Das könne aber auch etwas anderes sein, sagte Wüst nach einem Bericht der Welt. Als keine Reaktion aus dem Publikum kam, legte er nach, er habe heute etwas gesagt, was öffentlich bisher, glaube er, kein CDU-Mensch gesagt habe. Dass er dafür sei, diese Arbeitsgruppe einzusetzen, die diese Arbeit dann leistet. Ulrike Klein, Redaktion.
1: Zwei Tage nach der Landtagswahl in Sachsen-Anhalt werden im Burgenlandkreis Stimmzettel nachgezählt. Einen Grund nannte der Kreiswahlleiter am Abend zunächst nicht. Betroffen sind demnach einzelne Gemeinden in den Wahlkreisen Weißenfels, Naumburg und Zeitz. Die Nachzählung ist öffentlich. Laut der neuen PISA-Studie sind die schulischen Leistungen von 15-Jährigen in Deutschland noch schlechter geworden. Demnach erzielen Jugendliche beim Lesen, in Mathe und im Bereich Naturwissenschaften so niedrige Ergebnisse wie nie seit Beginn der Studien im Jahr 2000. Ein Drittel könne die Kernaussage von Texten nicht verstehen. Ebenso viele scheiterten daran, einfache Preise und Strecken zu vergleichen. Deutschland liegt damit im internationalen Vergleich im Mittelfeld der OECD-Länder. Nordrhein-Westfalen bleibt offenbar Schwerpunkt bei den Sabotageversuchen an Kraftwerken. Am Abend war die Polizei rund um das Braunkohlekraftwerk Weißweiler bei Aachen im Großeinsatz.
3: Auch die Autobahn A4 wurde gesperrt und abgesucht, nachdem mehrere Abschussvorrichtungen entdeckt worden waren. Sprengstoffexperten des LKA rückten an. Sie konnten die Vorrichtungen entschärfen. Unklar blieb noch, ob sie erneut mit umgebauten Silvesterraketen bestückt waren, wie schon vorher bei Bergheim und zuerst im Süden von Brandenburg. Der 48-jährige Tatverdächtige konnte noch nicht gefasst werden. Noah Ulrich, Redaktion.
1: Die Thüringer SPD hält an ihrer Regierungsverantwortung fest und will den bestehenden Koalitionsvertrag weiter umsetzen. Mit dieser Ankündigung reagieren Landesvorstand, Parteirat und Kreisvorsitzende auf das Chaos beim BSW. Um politische Entscheidungen nicht von Stimmen der AfD abhängig zu machen, spricht sich die SPD für ein festes Gesprächsformat mit der Linksfraktion im Landtag aus. Es soll an das frühere 3+1 Format anknüpfen. Gleichzeitig fordert die SPD die CDU auf, ihren Umgang mit der Linken zu klären.
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1: Und hier die aktuellen Temperaturen. Köln 23 Grad, Hamburg 20, Bremen 21. In Berlin messen wir 25, in Dresden 28 Grad, Frankfurt am Main 27, Stuttgart 29 Grad, München 30, Erfurt 27 und Münster 21 Grad. In der Nordwesthälfte bleibt es heute bewölkt. Im Laufe des Nachmittags kann es noch gebietsweise Regenschauer geben. In der Südosthälfte zeigt sich dagegen länger die Sonne und es ist nur locker bewölkt. In der Osthälfte sind zum Abend hin noch einzelne Schauer und auch Gewitter möglich, teils mit stürmischen Böen. Die Höchstwerte liegen zwischen 18 und 33 Grad. Morgen gibt es dann vor allem im Süden und Osten noch Regen. Im Südwesten zeigt sich die Sonne öfter. Im Nordwesten sind nur einzelne Schauer und auch kurze Gewitter möglich, dann bei maximal 22 Grad.
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4: Hallo und herzlich willkommen bei Glaube und Wissen. Zunächst ein wenig Musik und dann ein Vortragsmitschnitt von der Kreatikon-Konferenz mit Hartmut Jäger und dem Titel des Vortrags Zukunft braucht Herkunft. Bleiben Sie dran.

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1: Mein Thema steht hier auf der Folie, Zukunft braucht Herkunft. Die Tage las ich einen sehr bemerkenswerten Satz von einem der einflussreichsten Philosophen und Soziologen des 20. und 21. Jahrhunderts, Jürgen Habermas. Ich zitiere: Angesichts von Schuld, von Einsamkeit, von Leid und von Tod ist die Lage des Menschen prinzipiell trostlos. Das sind Situationen, in denen viele in diesen Tagen stecken, in Leid, in Einsamkeit. Und wir merken, dass die Herausforderungen zunehmen. Die Verunsicherungen werden immer größer, auch in unserem Volk. Und ja, wenn diese Welt alles ist und wenn wir als Menschen nur ein biologischer Algorithmus sind, dann haben wir wirklich keine Hoffnung. Umso wichtiger erscheint mir dieser testamentarische Satz des Heidelberger Philosophen Hans-Georg Gadamer: Zukunft braucht Herkunft. Wenn wir uns nicht mehr daran erinnern, wo wir herkommen, werden wir letztlich keine Zukunft haben. Ich sehe das übrigens auch für unser Volk. Wenn wir vergessen, dass wir von der Herkunft eigentlich ein christliches Volk sind, werden wir keine Zukunft haben. Und deshalb ist es immer wieder wichtig, zurück an den Anfang. Wer bin ich? Wo komme ich her? Wozu bin ich hier? Und wo geht die Reise mal hin? Und das sind die Grundfragen meiner zwei Bibelarbeiten, die ich gerne in diesen Vorträgen beantworten möchte. Es geht also um die großen Fragen des Lebens. Ursprung und Ziel. Wer weiß, wo er herkommt, der weiß auch, wo er hingeht. Und ich denke, es ist wichtig, dass wir hineinschauen in das Buch der Bücher, denn das begeistert mich immer wieder. Das erste Buch Mose, Genesis, gleich Ursprung oder Buch der Anfänge, berichtet, wo wir herkommen. Und das letzte Buch der Bibel offenbart uns, wo wir hingehen. Fangen wir also mit dem ersten Satz der Bibel einmal an. Im Anfang schuf Gott Himmel und Erde. 1. Mose 1, Vers 1. Ihr Lieben, dieser erste Satz der Bibel beschreibt den Ausgangspunkt, den Startpunkt aller Dinge, die wir heute wahrnehmen können. Im Anfang bezeichnet die Zeit, als Dinge außer Gott zu sein anfingen. Oder anders ausgesprochen, hier beginnen Raum und Zeit, das Tor zwischen Ewigkeit und Zeitlichkeit. Und von diesem einen Satz lassen sich unendlich viele Dinge ableiten. Nun gibt es ja zwei Möglichkeiten. Entweder ist der Satz wahr oder falsch. Viele behaupten, am Anfang war nichts. Beide Behauptungen haben unglaublich weitreichende Konsequenzen. Darüber müssen wir uns klar sein. Und die grundsätzliche Frage ist eben die, ist alles Zufall oder steht hinter allem ein Plan, sprich ein planender Gott? Nun, das Problem, was ich habe, ich kann diesen Satz heute Mittag nicht beweisen. Ich habe Mathematik und Naturwissenschaften studiert fürs Lehramt und wenn ich den Kindern in der Grundschule die Gravitationskraft beibringen wollte, dann habe ich einen Gegenstand genommen und als ich ihn losließ, fiel er zu Boden, Masse zieht Masse an, das konnte ich ganz leicht beweisen, dieses Gesetz. Aber wenn es um Aussagen über die Vergangenheit geht, wenn es um solche Aussagen geht wie im Anfang schuf Gott Himmel und Erde, komme ich an die Grenzen wissenschaftlicher, naturwissenschaftlicher Erkenntnisse und dessen bin ich mir voll und ganz bewusst. Wobei, als ich Student war, hatten wir immer wieder mal Kontakt mit einem sehr interessanten Professor, der kam seinerzeit aus Großbritannien, hatte Chemie studiert, hatte mehrere Doktortitel, fragte uns als Studenten häufiger, seid ihr noch alle bei mir? Und dieser Professor, der hat ein kleines Büchlein geschrieben, wer denkt, muss glauben. Wisst ihr, wen ich meine? Genau, Professor Dr. Dr. Dr. Wilder Smith. Der hat uns sehr geholfen, apologetisch mit anderen Studenten, die sehr kritisch diesen Aussagen der Bibel gegenüberstehen, zu arbeiten. Und man möchte ja fast denken, wer nicht glaubt, der denkt auch nicht. Soweit will ich jetzt mal gar nicht gehen, aber wer denkt, muss glauben. Und gerade was die Naturwissenschaftler betrifft, fand ich einen interessanten Satz bei Max Planck, einem deutschen Physiker. Er schreibt, Religion und Naturwissenschaft schließen sich nicht aus, wie heutzutage manche meinen. Sie ergänzen und bedingen einander. Gott steht für den Gläubigen am Anfang, für den Physiker am Ende allen Denkens. Wer denkt, muss glauben. Also Glaube und Wissenschaft sind kein Gegensatz, sie ergänzen und bedingen einander. Und es ist schon interessant, dass viele Naturwissenschaftler, die ganz großen, gottgläubige Menschen waren. Ich denke an Blaise Pascal, ein Genie der Mathematik, der mit 16 Jahren schon die Lehrsätze der euklidischen Geometrie verfasst hat, ein tiefgläubiger Christ. Ich denke an Isaac Newton, den größten englischen Physiker, der gesagt hat, ich bin ein großer Sünder und Jesus Christus ist ein noch viel größerer Heiland. Ich denke an Michael Jordan, ich denke an Michael Faraday, alles große Naturwissenschaftler, die letztlich zu dem Ergebnis kamen, es muss einen Gott geben. Wer denkt, muss glauben. Nun, wenn wir uns mit der Frage nach Gott beschäftigen, und ich denke, wir leben ja mitten in dieser Welt und haben immer wieder Gespräche mit unterschiedlichsten Menschen, habe ich festgestellt, man kann die Gesprächspartner in drei Gruppen einteilen. Da sind einmal die Theisten, und ich gehe davon aus, dass die meisten Teilnehmer der Kreatikon Theisten sind. Das hat nichts mit Tee trinken zu tun, sondern damit zu tun, dass wir an einen lebendigen Gott glauben. Es gibt Gott. Dann gibt es natürlich auch Leute, die sagen, es gibt keinen Gott. Wir bezeichnen solche Leute als Atheisten. Aber ich habe festgestellt, so echte Atheisten habe ich relativ wenige getroffen. Und als jemand, der Mathematik studiert hat, konnte ich auch den Atheismus relativ leicht widerlegen. Denn ein Atheist muss ja den Nachweis erbringen, dass es im unendlichen Raum keinen Gott gibt. Und das ist unmöglich. Da habe ich es als Theist, als Christ viel leichter. Ich kann sagen, es gibt einen Gott, ich lebe mit ihm. Und wenn mir jemand sagt, woher weißt du denn, dass Jesus lebt, dann sage ich, ich habe soeben noch mit ihm geredet. Ich habe zu ihm gebetet und er redet zu mir durch sein Wort. Also der Atheismus ist im Grunde aus mathematischer Sicht schon unlogisch. Und Gott hat auch keine großen Abhandlungen über den Atheismus geschrieben. Er hat einfach mal im Psalmen den Ausdruck gebracht, der Narr, der Dummkopf sagt, es gibt keinen Gott. Und dann gibt es eine Gruppe, die ist relativ groß. Es sind sogenannte Agnostiker, die sagen, ich weiß es nicht, ich habe keine Ahnung. Ich finde das natürlich schon bedenklich, dass man in diesen großen Fragen des Seins auf einmal sagt, tja, ich kann es nicht genau wissen. Ich habe Agnostiker immer gerne gefragt, bist du verheiratet? Und wenn er dann auch mit der Schulter zuckt und sagt, weiß ich nicht, ich sage, dann ist dir sowieso nicht mehr zu helfen. Also ich weiß doch, ob ich einen Menschen liebe und zu ihm eine Beziehung habe, ob ich verheiratet bin oder nicht. Und genauso ist das auch wichtig, dass ich weiß, ob ich eine Beziehung zu Gott habe oder nicht. Und ich kann das nicht einfach so auf die leichte Schulter nehmen. Wenn es darum geht, diesen ersten Satz zu beweisen, ich hoffe, dass ich meinem lieben Freund Werner Gitt jetzt nicht zu sehr ins Gehege komme, und das Gegenteil von dem sage, was er vielleicht gleich in seinem Vortrag sagt. Ich sage, ich kann Gott nicht beweisen. Und Gott hat es auch gar nicht nötig, sich zu beweisen. Es gibt keine Beweise, aber Hinweise. Und ich habe bewusst jetzt mal dieses Wort Beweise in Anführungsstriche gesetzt, um deutlich zu machen, was ich damit meine. Ich bin in der Oberstufe oft gefragt worden, Herr Jäger, beweisen Sie mir doch mal Gott. Und dann habe ich gerne ein Beispiel aus der Mathematik genommen und habe gesagt, ihr habt alle schon von Pythagoras gehört, a² plus b² gleich c². Das heißt, die Summe der Kathetenquadrate, das sind die kurzen Schenkel eines rechtwinkligen Dreiecks, ist gleich das Hypotenusenquadrat, was ich also über die lange Seite ziehe. Und dann habe ich dieses rechtwinklige Dreieck den Schülern vorgestellt, habe gesagt, guckt einmal, der alte Pythagoras hat das rechtwinklige Dreieck voll und ganz durchschaut. Der hat sich da nichts mehr vormachen lassen. Der hat durchschaut, was das für eine Figur ist. Und jetzt stellt euch mal vor, ich könnte Gott so aus der Tasche ziehen und könnte sagen, hier, so beweise ich euch meinen Gott. Dann würde jeder denkende Mensch sagen, das kann doch nicht Gott sein. Was ist das für ein kleiner Gott? Alles, was ich als Mensch beweisen kann, ist mir doch untergeordnet. Und ich habe hier oben 1500 Gramm grau-weiße Masse, man nennt das ja Hirn. Habe jetzt in Zürich gepredigt und da habe ich die Zuhörer gefragt, wie nennt ihr das denn? Sie nennen das Hirnli. Also wir haben hier 1500 Gramm grau-weiße Masse Hirnli. Und da will sich doch keiner von uns einbilden, dass wir damit Gott verstehen können. Und ich glaube, das verstehen sogar die Kinder, die hier anwesend sind. Ich kann Gott nicht beweisen. Die Tatsache, dass Gott Gott ist, schließt aus, dass ich ihn als kleiner Mensch, als sein Geschöpf beweisen kann. Aber, und das ist das Geniale, und deshalb haben wir dieses herrliche Buch der Bibel. Gott beweist sich, er erweist sich, oder ich gebrauche jetzt einen Fachbegriff der Bibel, wir reden von Offenbarung. Gott gibt sich zu erkennen, Gott kommt uns entgegen. Und wenn Gott nicht den ersten Schritt machen würde auf uns zu, hätten wir alle keine Chance, zu Gott zu kommen. Gott offenbart sich. Und ich habe euch mal so ein paar Offenbarungen mitgebracht. Das ist vielleicht für die Kinder auch ganz interessant, sich das jetzt mal anzuschauen. Wir haben tatsächlich die Möglichkeit, wenn wir mit offenen Augen durch die Welt gehen, wenn wir nachdenken, wer denkt, muss glauben, werden wir erkennen, dass es einen Gott geben muss. Und die erste Offenbarung, die wir in der Bibel finden, ist die Schöpfung. Gott hat alles wunderbar gemacht. Römer 1 beschreibt Paulus diese Vorgehensweise und sagt, Gott hat sich zu erkennen gegeben in dem, was er gemacht hat. Und wir haben das vorhin schon gehört, wenn man in die Sterne, in den Sternenhimmel schaut, man kommt aus dem Staunen nicht heraus. Gott zeigt sich in dem, was er gemacht hat. Und das hat er immer in der Geschichte getan. Ich las vor vielen Jahren mal ein sehr interessantes Buch von einem Pioniermissionar. Der hat also Stämme besucht, die noch keine Informationen bekommen hatten über das Christentum, unerreichte Völker. Das Buch heißt Die Ewigkeit in ihren Herzen von Don Richardson. Ich weiß nicht, wer das gelesen hat. Und darin fand ich folgendes Beispiel. Das Beispiel eines Inka-Königs, der durch die Schöpfung ins Nachdenken gekommen ist. Und wer von euch weiß, was die Inkas angebetet haben? Inti, die Sonne. Und dieser Inka-König Pachacuti, der hat sich so seine Gedanken gemacht. Der hat nämlich festgestellt, die Sonne macht jeden Tag dasselbe. Im Osten geht die Sonne auf, im Süden nimmt sie ihren Mittagslauf, im Westen will sie untergehen, im Norden ist sie nie zu sehen. Ein Verschen, was wir alle in der Schule gelernt haben. Jeden Tag dasselbe. Da habe ich als König, als Geschöpf dieses angeblichen Schöpfers ja ein viel abwechslungsreicheres Leben. Dann hat er zweitens festgestellt, da kommt eine kleine Wolke und die schiebt sich zwischen meinen Gott und mir und ich kann meinen Gott nicht mehr sehen. Und dann hat er sich drittens gefragt, wer hat denn den Ball da oben hingehängt? Und dann hat er in den Schriften seiner Väter nachforschen lassen und siehe da, es gab Zeugnisse von Viracocha, dem Schöpfer des gesamten Universums. Und da hat er seinen Leuten einen Befehl gegeben. Er hat gesagt, wir beten nicht mehr die Sonne an, sondern den, der die Sonne gemacht hat. Und interessanterweise gab es dann einen richtigen Aufschwung im Inka-Volk, eine Hochblütezeit, weil man den ehrte, dem Ehre gebührt, nämlich dem, der die Sonne gemacht hat, dem Schöpfer. Das heißt, wie Paulus das auch später mal schreibt in Römer 1, dann in Römer 17, in Apostelgeschichte 17 auf dem Areopag den Leuten sagt, in allen Zeiten hat Gott sich zu erkennen gegeben in dem, was er gemacht hat. Die Schöpfung ist also das ganz große, zeitlose Zeugnis, die Offenbarung Gottes. Eine zweite, ich habe es mal Geschichte genannt. Ich war 2019 in Israel und als ich dieses Land so erlebte und mir auch bewusst wurde, dass dieses Land kleiner ist als das Bundesland, aus dem ich komme, nämlich Hessen. Und ich dann überlegt habe, als wir auf den Golanhöhen waren, du guckst dann rüber in den Libanon, du guckst nach Syrien und siehst da diese riesigen arabischen Völker, die bemüht sind, dieses Volk auszulöschen. Aber keine Macht der Welt wird Israel vernichten können, weil Gott einmal gesagt hat, das ist mein irdisches Volk und wer dieses Volk antastet, tastet meinen Augapfel an. Und versuch mal, deinen Augapfel anzutasten, das ist an so einer empfindlichen Stelle an deinem Körper. Wenn du gesund bist, geht sofort dein Augenlid runter und du hast überhaupt keine Chance, das anzutasten. Und jeden Tag hören wir in den Medien irgendetwas über dieses Volk Israel. Dieses Volk hält die ganze Welt in Atem. Warum? Hier schreibt Gott Geschichte und er gibt sich in dem zu erkennen, was auf dieser Welt passiert. Nichts passiert von ungefähr, auch das, was wir im Moment erleben, die Pandemie weltweit, egal wo du hinschaust, überall laufen die Leute mit Masken rum. Wenn der Paul früher so in die Sparkasse gekommen wäre, hätte man gleich einen Alarmknopf angemacht. Es ist doch erstaunlich. Aber Gott offenbart sich in der Geschichte. Und hier schreibt eben Gott. Ein drittes. Jeder von uns hat ein Gewissen. Ich definiere es gerne als die innere Stimme, die Gott uns mit auf die Lebensreise gegeben hat, die anfängt zu rufen, wenn wir Maßstäbe übertreten, die uns als die größten, höchsten Maßstäbe bekannt sind. Wir merken schon, das Gewissen ist eine relative Größe. Ihr werdet wahrscheinlich auch zugeben, dass ein Mensch, der in Düren wohnt, ein anderes Gewissen hat als ein Kannibale. Das hängt einfach damit zusammen, dass wir stark geprägt sind von den christlichen Werten. Und von daher, diese innere Stimme hat Gott jedem Menschen mit auf die Lebensreise gegeben. Wichtig ist, dass sie im Laufe des Lebens eben auch erneuert wird durch den Heiligen Geist und durch Gottes Wort, die Bibel, damit sie dann oder diese Stimme dann anfängt zu schlagen, wenn wir eben die Maßstäbe Gottes übertreten. Aber in Gesprächen mit Evolutionstheoretikern habe ich noch nie jemanden gefunden, der mir erklären konnte, wie denn aus unpersönlicher Materie auf einmal eine Persönlichkeit werden konnte mit einem Gewissen, mit dieser inneren Stimme, ohne dass man Gott als Schöpfer mit einbezieht. Und das macht Paulus ja auch deutlich. Römer 1 macht er deutlich die Schöpfung, ein Reden Gottes. Und in Römer 2 macht er deutlich das Gewissen, ein Reden Gottes. Die innere Stimme, die Gott uns mit auf die Lebensreise gegeben hat. Ja, und dann eine ganz besondere Offenbarung, das ist natürlich dieses Buch. Und das ist schon eine Geschichte für sich. Das wäre mehrere Vorträge wert, darüber nachzudenken, was die Bibel für ein außergewöhnliches Buch ist, mit einem außergewöhnlichen Inhalt. Übrigens, wenn ich gefragt werde, was hat denn dieses dicke Buch, im Grunde ja eine Bibliothek aus 66 Büchern, was hat sie denn, was beinhaltet sie auch solch? Das ist ganz einfach. Die Bibel hat drei Themen. Schöpfung, Erlösung, Vollendung. Schöpfung, dann fällt der Mensch in Sünde, übertritt Gottes Gebot und seitdem gibt es nur ein Thema von 1. Mose 3, Vers 15 bis ins Neue Testament, das heißt Erlösung. Und dann Vollendung und damit werden wir uns ja morgen Abend beschäftigen. Und das Interessante ist, wie ein roter Faden zieht sich eine Person durch die Biblia, durch diese Bibliothek und das ist Jesus Christus. Jesus Christus, der Sohn Gottes, ist das Lieblingsthema Gottes und er ist zweifellos die größte Offenbarung Gottes überhaupt. Denn er konnte sagen, wer mich gesehen hat, hat den Vater gesehen. Er konnte sagen, ich und der Vater sind eins. Er konnte sagen, ich bin der Weg, die Wahrheit und das Leben. Niemand kommt zum Vater denn durch mich. Es gibt niemand, der größer ist als Jesus. Und deshalb ist das auch unsere Aufgabe, dass wir in erster Linie ihn groß machen. Durch unser Reden, durch unser Leben, durch unsere Veranstaltung, auch durch dich, Kreatikon. Ich wünsche mir nur eins, dass Jesus groß wird. Er ist die wichtigste Person. Ohne ihn sind wir nichts, mit ihm haben wir alles. Er ist die größte Offenbarung Gottes. Und dann habe ich noch etwas hinzugenommen, weil ich glaube, dass das gerade auch in diesen Tagen wichtig ist. Ich habe es einfach mal genannt, Lebensumstände. Gott redet auch durch Leid, durch Krankheit, durch Pandemie. Ich habe festgestellt, meine Nachbarn sind offener für Gottes Reden geworden als vor der Pandemie. Das heißt, für uns gibt es keine Zufälle, sondern Gott lässt Dinge in unserem Leben zu, durch die er auch zu uns redet. Reden durch Lebensumstände. Also halten wir zunächst einmal fest, keine Beweise im physikalischen Sinne, aber Hinweise, Offenbarung. Und ich sage immer gerne, der erste Satz der Bibel gleicht einem Axiom. Die gesamte Mathematik ist ja auf Axiome aufgebaut und ein Axiom ist ein absolut richtig anerkannter Grundsatz, eine gültige Wahrheit, die keines Beweises bedarf. Ich kann das nicht beweisen, im Anfang schuf Gott Himmel und Erde, aber wer denkt, muss glauben, wer denkt, kommt zu dem Ergebnis, jawohl, das ist eine wahre Aussage. Genauso wenig, wie sich beweisen lässt, dass 1 gleich 1 ist oder 1 plus 1 gleich 2 oder der kürzeste Weg zwischen zwei Punkten, die gerade Linie. Das sind Grundlagen, auf denen ich aufbaue. Kann ich beweisen, was hier im ersten Satz der Bibel zum Ausdruck kommt. Aber Gott offenbart sich. Und ich darf euch einfach Mut machen, gerade auch denen unter uns, die vielleicht durch Schule und Studium immer wieder in Konfrontation geraten mit diesem ersten Satz, mit der Tatsache, Gott ist Schöpfer. Als ich mein Studium in den 70er Jahren begann, hat mir ein weiser alter Mann diesen Satz mit auf die Reise gegeben und der hat mir unglaublich geholfen. Es gibt nichts, was die Bibel wirklich sagt, was im Widerspruch zu dem steht, was die Wissenschaft wirklich weiß. Und diesen Satz hat mir noch nie jemand widerlegen können. Und ich habe ihn gewiss schon Tausenden von Menschen zugerufen. Es gibt Ideen, es gibt Theorien, es gibt Hypothesen, Annahmen, die den biblischen Aussagen widersprechen, jawohl. Aber das, was man wirklich weiß, widerspricht nicht dem, was wirklich geschrieben steht. Und dieser Satz wird immer wieder bestätigt durch viele, viele Beispiele. Ich kann mich noch erinnern, ich las mal irgendwo in einem Buch, dass man noch Anfang des 19. Jahrhunderts die Bibel in Frage stellte. Das war ja die Zeit, als so die Bibelkritik eine besondere Hochblüte erlebte. Das kann doch nicht stimmen, was da im Alten Testament steht, dass David Leute aus dem Stamm der Hethiter in seinem Heer hatte. Und da machte man im Mitte des 19. Jahrhunderts Ausgrabungen in der heutigen Türkei. Und siehe da, man fand Hattusas, die Hauptstadt der Hethiter. Heute zweifelt kein Historiker mehr daran, dass es die Hethiter gegeben hat. Und es gab vor Jahren ein Buch, das hatte den schönen Titel "Und die Bibel hat doch recht." Deshalb, ihr lieben jungen Leute, lasst euch nicht aufs Glatteis führen. Wenn du heute etwas nicht verstehst oder denkst, das sei doch ein Widerspruch zu dieser wissenschaftlichen Theorie, lass dich nicht irritieren. Wenn du heute etwas nicht verstehst, kann das zum Beispiel daran liegen, dass du im Moment wir sind alle begrenzt und beschränkt. Wir verstehen eben auch nicht alles. Und ich bin froh, dass ich Gott nicht in allem verstehen kann, denn es wäre ja ein kleiner Gott, wenn ich das könnte. Aber es geht mir nicht darum, dass wir immer wieder meinen, wir müssten Gott in allem verstehen. Es geht mir darum, dass wir lernen, Gott in allem zu vertrauen. Das ist die Grundlage. Und dieser Satz stimmt. Es gibt nichts, was die Bibel wirklich sagt, was im Widerspruch zu dem steht, was die Wissenschaft wirklich weiß. Und von daher wollen wir uns nicht irritieren lassen. Zur Untermauerung des Satzes, im Anfang schuf Gott Himmel und Erde, und dieser Konfrontation zwischen Schöpfung und Evolution, habe ich euch mal noch drei Denkanstöße mitgebracht, bevor ich auf das Wesentliche komme. Nichts, was wir heute sehen, ist zufällig hier. Selbst diese Bank, die ist ja nicht über Jahrmilliarden aus dem Boden gequollen. Dahinter steckt eine Idee, Intelligenz und Energie. Irgendjemand hat das gemacht. Und dann soll unser komplexes Leben, mein Organismus, sich aus niedrigeren Daseinsformen über Jahrmilliarden nach grausamen Mechanismen höher entwickelt haben. Das bedarf eines großen Glaubens. Nichts, was wir heute sehen, ist zufällig hier. Nichts kommt aus nichts. Ein zweiter Denkanstoß. Ich habe mich in meinem Studium, musste ja Entwicklungspsychologie auch ein bisschen machen fürs Lehramt, und da habe ich gerne die Bücher von Jean Piaget gelesen, einem Schweizer Entwicklungspsychologen, der hat zum Beispiel das Buch geschrieben über die Entwicklung des kognitiven Denkens beim Kind. Und Piaget hat an seinen eigenen Kindern festgestellt, das schreibt er in diesem Buch, dass er seinem Kind nicht beibringen muss, dass Gott die Blume gemacht hat, das weiß ein Kind. Dass Gott die Welt gemacht hat, das weiß ein Kind. Deshalb der Glaube an die Existenz Gottes ist jedem Menschen angeboren. Gott hat die Ewigkeit in das Herz des Menschen gelegt. Ich habe da draußen einen TDI stehen, eines der klimaneutralsten, saubersten Autos, fährt auf Diesel. Und so wie mein TDI auf Diesel fährt, fährt der Mensch auf Gott. Darf ich das mal so ausdrücken? Wenn du einen Ottomotor hast, fährst du auf Benzin. Wenn du ein Elektroauto hast, fährst du auf Strom. Genauso fährt der Mensch auf Gott. Er ist auf Gott hin angelegt. Ein Beweis dafür ist das Kind. Der Glaube an Gott steckt im Menschen drin. Der Atheismus wird dem Menschen anerzogen. Ein weiterer Beweis dafür, dass jeder Mensch auf Gott hin angelegt ist, ist die Tatsache, es gibt auf dieser Welt kein Volk ohne Religion. Und Religion ist immer das Bemühen des Menschen, die Gottheit zufriedenzustellen. Weil der Mensch genau weiß, dass er nicht so ist, wie er sein müsste, um zu Gott zu passen. Und deshalb bemüht er sich, religare Religion zurückverbinden. Der Mensch sucht eine Rückverbindung zu Gott. Es steckt also tief im Menschen drin, dieses Gottesbewusstsein. Die Existenz Gottes weiß der Mensch. Und ich denke, das ist der große Bonus meines Freundes Werner Gitt. Als Informatiker wird er das dick unterschreiben. Alles beginnt mit Information. Ohne Information gibt's nichts. Und ihr Lieben, was ich festgestellt habe, und das begeistert mich so, als ich einmal anfing, mich intensiver mit den ersten Blättern der Bibel zu beschäftigen, habe ich gemerkt, je mehr ich darüber nachdenke, lande ich bei Jesus. Denn gucken wir uns das mal an. Aus dem Prolog des Johannesevangeliums. Im Anfang war das Wort und das Wort war bei Gott. Ja, das Wort war Gott. Ohne das Wort entstand nichts von dem, was besteht. In ihm war Leben und dieses Leben war Licht für die Menschen. Wir könnten auch sagen, im Anfang war die Information und die Information war bei Gott. Die Information war Gott. Noch einmal, wenn ich vorne anfange nachzudenken, im Buch der Anfänge lande ich bei Jesus. Und deshalb, wenn heute im evangelikalen Lager vielfach die ersten Kapitel der Bibel als Erzählungen, Erzählungen, die man symbolhaft deuten muss, vorgestellt werden, man nicht mehr das alles wörtlich nimmt, was dort berichtet wird, ob das die Schöpfung ist, ob das der Sündenfall ist, da muss ich immer wieder sagen, die Infragestellung des Schöpfungsberichtes ist letztlich ein Infragestellen Christi. Wer Mose und seine Aussagen in Frage stellt, stellt Jesus in Frage. Und ich bin da relativ sicher, dass das stimmt, weil der Herr Jesus selber gesagt hat in Johannes 5, Vers 46, wenn ihr Mose glaubtet, so würdet ihr mir glauben, denn er hat von mir geschrieben. Wenn ihr aber seinen Schriften nicht glaubt, wie werdet ihr meinen Schriften glauben? Das heißt, wer die Berichte, die wir ganz am Anfang in der Bibel finden, in Frage stellt, stellt Jesus in Frage. Er war schon immer in der Welt, doch die Welt, die durch ihn geschaffen wurde, erkannte ihn nicht. Er, das Wort, wurde Mensch und lebte unter uns. Und wir haben seine Herrlichkeit gesehen, eine Herrlichkeit voller Gnade und Wahrheit, wie sie nur der einzigartige Sohn vom Vater bekommen hat. Und ihr Lieben, wir merken gerade in diesem Prolog des Johannesevangeliums, worauf es wirklich ankommt. Ich kann mit vielen Studenten, mit meinen Mitmenschen diskutieren über die Frage Schöpfung oder Evolution. Ich kann ihnen gute Denkanstöße geben, aber das alles Entscheidende, das sagt Johannes uns in Vers 12. Doch allen, die ihn aufnahmen, die an seinen Namen glauben, gab er das Recht, Kinder Gottes zu werden. Und ihr Lieben, das ist zunächst unsere wichtigste Aufgabe, dass wir Menschen zu Jesus rufen, dass Menschen Jesus Christus als den Sohn Gottes in ihr Leben einladen, ihn sozusagen aufnehmen, ihm ihr Leben unterordnen. Ich wurde mal in einer Hauptschule gefragt, hatte ich eine Religionsstunde gegeben, ja, sagen Sie doch mal, wer ist denn Christ? Und da habe ich die Frage an das 8. Schuljahr weitergegeben und dann sagte ein Schüler, ja, Christ werde ich, indem ich in die Kirche gehe. Da meldet sich ein anderer Schüler und sagt, ich sage das jetzt mal so, wie er es gesagt hat, du bist blöd, wenn du eine Nacht in der Garage schläfst, wirst du auch kein Auto. Und dann habe ich gemerkt, die Kinder denken schon oder die jungen Leute denken schon darüber nach, was das Entscheidende ist. Und dann habe ich ihnen versucht deutlich zu machen am Wort Kirche. Das Wort Kirche kommt ja vom griechischen Adjektiv Kyriake und heißt so viel wie dem Herrn gehörig. Christ ist der, der Christus gehört, der Christus in seinem Leben hat. Und das wird hier in diesem Prolog des Johannesevangeliums sehr schön deutlich. Darauf kommt es an. Ich fasse zusammen, ich habe Römer 1 schon erwähnt, was Menschen von Gott wissen können, ist ihnen bekannt.

Menschen mit Abbildern von Vögeln, vierfüßigen und kriechenden Tieren. Der Schöpfer will von seinen Schöpfen geehrt werden, und zwar von Anfang an. Und hier finden wir die Ursünde des Menschen. Sie brachten Gott keine Ehre. Dann schreibt Paulus weiter, darum, weil sie das getan haben, hat Gott sie in den Begierden ihrer Herzen ausgeliefert. Er hat sie ihrer Unsittlichkeit preisgegeben, sodass sie ihre eigenen Körper schändeten. Sie vertauschten die Wahrheit Gottes mit der Lüge. Sie beteten die Geschöpfe an und verehrten sie anstelle des Schöpfers, der doch für immer und ewig zu preisen ist. Amen. Das ist das Grundübel unserer Zeit. Ich sage, die Ursache aller Übel in Deutschland ist die mangelnde Ehrfurcht vor Gott. Denn wo Gott nicht mehr ernst genommen wird, wo Gott nicht mehr geachtet wird, wo Gott nicht mehr die Ehre gegeben wird, ist alles erlaubt. Und wenn wir als Menschen nicht begreifen, dass wir höchstens die Zweiten im Universum sind, ist der Teufel los. Ich las jetzt eine nette Begebenheit in dem jüngsten Buch von Uwe Holmer. Uwe Holmer ist ein Pastor in Brandenburg, der seinerzeit nach der Wende, nach dem Mauerfall, das Ehepaar Erich und Margot Honecker beherbergt hat. Habt vielleicht davon gehört. Ein ganz lieber Bruder, ein bekennender Christ, ist inzwischen in einem sehr hohen Alter und in seinem Buch Zuversicht beschreibt er die Schöpfung, macht einfach Gott als den Schöpfer groß und so, wie er ihn erlebt hat in seinem langen Leben, auch als jemand, der in der DDR als Christ sehr viel Widerstand erlebt hat. Und zum Schluss analysiert er so ein bisschen Europa und Deutschland und dann kommt er auf ein sehr interessantes Zitat, das will ich euch gerne weitergeben. Ich weiß nicht, ob der Name Ernst Albrecht euch was sagt. Ernst Albrecht war Ministerpräsident von Niedersachsen, ein gläubiger Mann. Übrigens der Vater einer der mächtigsten Frauen unserer Zeit, Ursula von der Leyen. Und Ernst Albrecht erlebte im Landtag, wie man diskutierte über die Folgen der Atombombe. Und dann hat er seinen Kolleginnen und Kollegen gesagt, nicht die Atombombe ist das Problem, sondern die Gottesferne. Und wenn wir das Problem der Gottesferne lösen, werden wir alle anderen Probleme lösen. Und das möchte ich uns so gerne mitgeben, auch wenn wir in dieser Welt leben, wo Gott immer weniger geehrt wird und Gottes Wort vielfach mit Füßen getreten wird. Das Grundproblem ist das, was Paulus hier schreibt. Man ehrt nicht den Schöpfer, sondern die Geschöpfe und das Tier zählt ja heute vielfach sogar mehr als ein Kind. Und das hat alles auf den Kopf gestellt. Und deshalb wünschte ich mir und lasst uns auch darum beten, dass auch von dieser Konferenz wieder so ein Ruck ausgeht, ein Ruck von Gottesfurcht durch unser Land, dass wir Gott als den Schöpfer ehren, von dem wir lesen, im Anfang schuf Gott Himmel und Erde. Ursprung und Ziel. Wer weiß, wo er herkommt, der weiß auch, wo er hingeht. Ich habe das manchmal in der Schule so erklärt, wenn es um die großen Fragen ging, um die Sinnfrage. Stell dir mal vor, das sollte stimmen, dass ich aus dem Nichts komme. Wie muss ich denn dann die drei großen Fragen beantworten? Die Frage, wo komme ich her? Wozu bin ich hier? Wo geht die Reise hin? Ja, ich komme aus dem Nichts. Ich lebe für nichts. Und ich gehe ins Nichts. Aber wenn ich weiß, ich bin ein Geschöpf Gottes, dann weiß ich, ich komme von Gott, ich lebe für Gott und ich gehe zu Gott hin. Und das ist doch etwas ganz anderes. Und hier merken wir, die Ursache der Sinnlosigkeit steckt letztlich eben auch begründet, indem man einfach diese herrliche Tatsache, Gott ist mein Schöpfer, abtut. Und meint, man hätte sich aus dem Nichts höher entwickelt und kommt natürlich dann bei den anderen großen Fragen auch zu ganz unbefriedigenden Ergebnissen. Von daher wollen wir Gott, dem Schöpfer, alle Ehre geben
Und das wünsche ich auch dieser Konferenz.

0: allen, die jetzt beteiligt sind an der Konferenz, denn die ganze Sinnlosigkeit, die wird eben deutlich, wenn wir Gott nicht mit einbeziehen. Und von daher wollen wir ihm alle Ehre geben. Ich möchte zum Abschluss meines Vortrags noch ein kurzes Gebet sprechen. Wem es möglich ist, der stehe dazu auf. Lieber Vater im Himmel, ich gebe dir alle Ehre. Wir loben und preisen dich und danken dir, dass du dich zu erkennen gibst in der Schöpfung, dich zu erkennen gibst in der Geschichte durch dein Volk Israel, dich zu erkennen gibst durch das Gewissen, durch dein gutes Wort und vor allen Dingen hast du deinen geliebten Sohn in diese Welt gesandt, um uns Menschen zu suchen und zu retten. Danke, dass wir durch den Glauben an ihn deine Kinder sein dürfen. Danke für diesen herrlichen Ursprung und damit auch für die herrliche Zukunft, die wir vor uns haben. Lieber Vater, wir geben dir alle Ehre, wir loben und preisen dich. Und ich bitte dich besonders für die jungen Leute, die an dieser Konferenz teilnehmen, dass sie gestärkt werden in ihrem Vertrauen zu dir, dass sie gefestigt werden in ihrem Glaubensleben und dass sie auch gute Antworten geben können in Schule, Ausbildung, Beruf, auf die kritischen Anfragen unserer Zeitgenossen. Herzlichen Dank, lieber Vater, dass wir dir vertrauen dürfen. Du bist der große, ewige Gott. Und wir danken dir auch für diesen Hinweis zu Beginn der Konferenz. Alles ist durch ihn, deinen Sohn Jesus Christus, geworden. Alles ist für ihn und zu ihm hin. Wir geben dir die Ehre und preisen dich. Danke für all das, was du uns schenken willst, auch in diesen Stunden. Amen.
1: Sie hörten Zukunft braucht Herkunft. 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

0: Hallo und herzlich willkommen beim Bibelpanorama auf Radio HBR. Sie bekommen nun einen Überblick von Rüdiger Klauer im Bibelpanorama über den zweiten Petrusbrief im Neuen Testament.
1: Der zweite Petrusbrief. Mit großer Überzeugung empfehle ich jungen Christen, dass sie einmal einen Bibelkurs mitmachen oder eine Bibelschule besuchen sollen. Erst ein intensives Bibelstudium von eins oder mehreren Jahren kann uns wirklich eine gute Basis für unseren Glauben geben und uns fürs Leben als Christ und für den Dienst in der Gemeinde vorbereiten. Die meisten Christen haben nur einen sehr oberflächlichen Glauben, weil sie zu wenig von Gottes Willen und Gedanken wissen. Viele Studenten und Schüler lassen sich vom Christentum abwerben und für Sekten und fremde Religionen begeistern. Das kommt meist daher, weil ihre Kenntnisse der Bibel oberflächlich und dazu noch mit menschlichen und antigöttlichen Ideen vermischt sind. Als Martin Luther die Bibel übersetzte und damit Gottes Wort dem einfachen Bürger in Deutschland zugänglich machte, entstanden große geistliche Bewegungen. Warum? Die Leute konnten jetzt die Bibel verstehen. Sie wussten, was Gott gesagt hatte, und sie kannten die Lehren der Bibel. In den letzten Jahrzehnten wurde durch die moderne Theologie in Europa Skepsis und Misstrauen dem Wort Gottes gegenüber gesät. Viele lasen nicht mehr ihre Bibel, sondern kritisierten sie. Die Fundamente des Christentums begannen zu wackeln, und bald wusste keiner mehr recht, was er glauben konnte und was nicht. Ich bin der Überzeugung, dass Deutschland heute in der christlichen Welt eine starke Säule sein könnte, wenn die liberale Theologie nicht in vielen Kirchen den Glauben zersetzt und die Bibel zu einem lächerlichen Buch gemacht hätte. Seitdem wissen selbst gute Kirchgänger kaum eine klare Antwort zu geben auf Fragen wie: Was muss ich tun, um gerettet zu werden? Was ist der Heilige Geist und wie bekommt man ihn? Was ist die Entrückung und wie sieht die Zukunft der Welt aus? Über diese und ähnliche grundlegenden Fragen wissen die meisten nicht mehr Bescheid. Das ist sehr traurig. Deshalb sage ich, wir müssen uns wieder mehr für die Lehren der Bibel interessieren. Wir müssen Bibelkurse mitmachen, entweder in Form von Fernbibelstudium oder in Form von Kursen und Lehrgängen. Noch besser ist es, mindestens ein Jahr dem Studium der Bibel ganz zu widmen. Schließlich sind die Dinge der Seele, der Ewigkeit und Gottes nicht weniger wichtig als Elektronik, Mathematik, Medizin, Atomwissenschaft und was auch immer. Wer für eine vergängliche Laufbahn auf dieser Erde 12, 15 oder 20 Jahre Schule und Studium verwendet, sollte der nicht für seine geistliche Laufbahn, die bis in die Ewigkeit reicht, 2 oder 3 Jahre Zeit für eine Bibelschule haben? Auch auf geistlichem Gebiet gibt es so viel zu lernen. Vielleicht kannst du dir das jetzt gar nicht vorstellen und du fragst dich, was soll ich denn 3 Jahre lang jeden Tag aus der Bibel lernen? Da ist ja gar nicht genug Stoff für mich. Das langweilt mich ja nur. Oh, fang nur einmal an, dann wirst du merken, wie groß und interessant das Gebiet ist und wie viel es da zu lernen gibt. Ich sage, geh erst einmal ein Jahr auf eine Bibelschule, denn ich weiß, dass viele, die so angefangen haben, dann noch 2 oder 3 Jahre weiter studiert haben, weil sie merkten, wie wenig sie wussten und wie wichtig diese Materie für jedes Leben ist. Wer die christlichen Lehren nicht kennt, kann nicht wachsen. Er verfällt leicht im Irrtum. Er kann kaum andere von seinem Glauben überzeugen und sie für Jesus gewinnen. Wer nicht genug weiß, der ist auch allen Ideen und Strömungen ausgeliefert. Damit will ich nicht sagen, dass das Wissen und die Erkenntnis allein die Garantie dafür sind, dass jemand ein guter Christ ist. Sicher kennst du auch Beispiele genug, wo Menschen gut im christlichen Glauben gegründet waren, aber doch versagten. Sie taten nicht das, was sie wussten. Sie waren ein schlechtes Zeugnis. Nicht, weil ihnen die Belehrung fehlte, sondern weil sie nicht gehorchen wollten und weil sie sich bewusst für das Falsche, für das Weltliche und für die Sünde entschieden haben. Aber das spricht nicht gegen eine gründliche Ausbildung in biblischen Dingen. Und heute betrachten wir in unserer Reihe von Einführungen in die Bücher des Neuen Testamentes ein wenig den zweiten Petrusbrief. Und ich habe den Eindruck, dass Petrus beim Schreiben ähnliche Gedanken gehabt hat, wie wir sie eben erörtert haben. Die Gläubigen sollten ihre Lehre kennen und danach tun. Ein Anliegen mit diesem Brief war eigentlich, die weit in ganz Kleinasien zerstreut, oftmals unter Verfolgung lebenden Christen zu ermutigen, im Glauben festzubleiben und zu wachsen. Petrus wollte die Heiligung und die Festigkeit dieser Leute fördern und sie zum Wachstum und zu guten Werken anregen. Das tut er, indem er sie über bestimmte Dinge belehrt und voraussagt, was kommen wird. Erstens gibt Petrus hier noch einmal sein Zeugnis. Er sagt, wir sind nicht klugen Fabeln gefolgt, als wir euch kundgetan haben, die Kraft und das Kommen unseres Herrn Jesus Christus, sondern wir haben seine Herrlichkeit selber gesehen. Denn er empfing von Gott, dem Vater, Ehre und Preis durch eine Stimme Und diese Stimme haben wir gehört, vom Himmel kommen, als wir mit ihm waren auf dem heiligen Berg. Petrus möchte, dass die Empfänger des Briefes wissen, dass die ganzen Geschichten um Jesu Tatsachen sind. Es sind keine Fabeln. Er selber war dabei und hat alles mit eigenen Augen gesehen. Er weiß, wovon er spricht. Es ist doch gut, jemanden zu kennen, der Augenzeuge dieser Dinge war. Das stärkt den Glauben und das Wissen und gibt Mut, weiter seine ganze Hoffnung auf Jesus zu setzen. Zweitens entlarvt Petrus die Irrlehrer. Wie wir wissen, waren die Irrlehrer schon eine Gefahr für die frühe Kirche. Die Irrlehrer waren meist Leute, die aus der Gemeinde hervorgegangen waren. Sie kannten die wahre Lehre und identifizierten sich vor der Welt mit den Christen. Sie behaupteten auch, an Jesus zu glauben. Für manche leichtgläubigen jungen Christen bildeten sie eine große Gefahr, weil man diesen falschen Lehrern vertraute, sie anerkannte und auf sie hörte. Petrus nennt nun einige Kennzeichen dieser Verführung und zeigt, wie sie Christus verleugnen. Meist geschah das nicht bewusst und deutlich, sondern versteckt. Indem Zweifel an Jesu Werk gesät wurden, indem andere Dinge zusätzlich als heilsnotwendig gezeigt wurden oder indem Jesus und seine Worte falsch interpretiert wurden. Ein weiteres Kennzeichen der Irrlehrer war ihr zuchtloser Wandel. Das heißt, sie nahmen es mit der Ehrlichkeit nicht genau, sie waren unzuverlässig, unmoralisch, liebten ein bequemes, luxuriöses Leben, waren undiszipliniert und ließen sich nichts sagen. Die Irrlehrer waren oft habsüchtig und es ging ihnen hauptsächlich um Geld und materiellen Gewinn. Wenn bei einem sogenannten Christen der Wandel nicht stimmt, dann stimmen auch bald die Worte und Lehren nicht mehr. Petrus wollte, dass die Empfänger wissen sollten, dass es auch auf den Wandel, auf den Charakter, den Gehorsam der Prediger ankommt. Sie sollten nicht ahnungslos jedem scheinbar weisen Mann und guten Redner vertrauen. Es ist auch gut und wichtig für uns, so etwas zu wissen. Manch ein Jugendlicher in Europa, den USA, Südamerika oder sonst wo, hat sich einem klugen Lehrer, einem feurigen Redner, einem strengen Führer anvertraut und nur auf seine schönen Worte gehört. Erst viel zu spät hat er gemerkt, dass der Wandel dieser Männer nicht mehr mit dem heiligen Wort übereinstimmt und dass in ihrem Leben vieles faul ist. Drittens spricht Petrus über die letzten Zeiten. Es ist Gottes Wille gewesen, dass wir nicht in eine dunkle Zukunft gehen, sondern wissen, was auf uns zukommt. Dann werden wir nicht überrumpelt oder enttäuscht. Es kommen in der Zukunft schwere Zeiten, aber auch sehr erfreuliche Dinge. Beides müssen wir wissen, auf beides müssen wir vorbereitet sein, damit wir das Ziel, das Gott für uns hat, auch wirklich gut erreichen. Zum Beispiel sagt Petrus, dass in den letzten Zeiten Spötter kommen werden, des Spottes voll, die nach ihrem eigenen Gelüste wandeln. Damit bestätigt er, was auch Paulus schon gesagt hat, nur hat Paulus es im Timotheusbrief weiter ausgemalt. Die Menschen werden nicht besser, sondern schlechter, gottloser, selbstherrlicher. Es ist eine Illusion zu denken, dass wir uns als gesamte Menschheit zu einer höheren moralischen und geistlichen Stufe entwickeln. Da haben wir nicht viel zu erhoffen. Dann spricht Petrus im dritten Kapitel seines Buches über eine andere interessante Sache. Er sagt, es wird der Tag des Herrn kommen wie ein Dieb, dann werden die Himmel zergehen mit großem Krachen, die Elemente aber werden vor Hitze schmelzen und die Erde und die Werke, die darauf sind, werden verbrennen. Meinst du nicht auch, dass es wichtig ist, diese Dinge zu wissen? Wir brauchen uns keine großen Hoffnungen für diese Erde zu machen. Sie wird verbrennen, vergehen. Darum kann es auch nicht unsere Aufgabe sein, ein Paradies auf dieser Erde aufzubauen. Wer das versucht, lebt und schafft vergeblich und vergeudet seine Zeit mit unnützen Dingen. Zum Schluss sagt Petrus aber noch, dass ein neuer Himmel und eine neue Erde kommen werden, in welchen Gerechtigkeit wohnt. Das war eine sehr erfreuliche Nachricht für die unter Verfolgung und Ungerechtigkeit leidenden Christen. Und es ist auch eine ermutigende Aussicht für uns. Es lässt uns weiter glauben und auch unter Druck und Spott weiter den Geboten Gottes folgen. Unwissenheit über Gottes Willen und Plan lähmt unser Wachstum, lässt uns irren, verzagen und aufgeben. Gott wollte aber, dass wir wissen sollten, und darum schreibt Petrus seinen zweiten Brief an die jungen Gemeinden. Auch wir heute dürfen als Christen nicht im Dunkeln tappen über die Lehren und Aussagen der Bibel. Wir beten noch. Vater, wiederum danken wir dir, dass du dich uns geoffenbart hast. Du hast deinen Willen und deine Pläne kundgetan. Vergib uns, wo wir so gleichgültig sind und oft so ignorant auf diesem Gebiet. Herr, zeige mir, wie wenig ich wirklich weiß und wecke in mir das Verlangen, dein Wort besser kennenzulernen. Amen.

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1: Ich bin Silke Rech. Nach mehreren Sabotageangriffen auf das deutsche Stromnetz hat die Polizei einen 48-jährigen Verdächtigen festgenommen. Der Mann wurde in der Nähe des Kraftwerks Weißweiler bei Aachen gefasst. Nach ihm war seit Tagen gesucht worden.
2: Er soll in Nordrhein-Westfalen, Brandenburg und Sachsen selbstgebaute Raketen auf Hochspannungsleitungen abgefeuert haben. Damit wollte er Kurzschlüsse auslösen. In mindestens 2 Fällen gelang das. Stromausfälle gab es zwar nicht, bei Köln wurden aber mehrere Kraftwerksblöcke zeitweise lahmgelegt. In Bekennerbriefen soll der Mann die Taten mit dem Kampf gegen fossile Energien begründet haben. Timo Wiesner, Redaktion.
1: Bundesfinanzminister Klingbeil hat im Bundestag den Haushaltsentwurf für 2027 vorgestellt. Geplant sind Ausgaben von rund 555 Milliarden Euro. Fast 118 Milliarden sollen in Bereiche wie Straßen, Schulen, Krankenhäuser und Digitalisierung investiert werden. Gleichzeitig macht der Bund so viele neue Schulden wie noch nie. Insgesamt dürfte die Neuverschuldung bei mehr als 200 Milliarden Euro liegen. Deutschlands Schüler schneiden bei der neuen PISA-Studie so schlecht ab wie noch nie. Die 15-Jährigen erreichten in Lesen, Mathematik und Naturwissenschaften die niedrigsten Werte seit Beginn der Tests. Jeder dritte Jugendliche hat Probleme mit grundlegenden Aufgaben in Lesen und Mathematik. Besonders stark hält der Bildungserfolg weiterhin vom Elternhaus ab. Nach der Landtagswahl in Sachsen-Anhalt werden 25 Wahlbezirke im Burgenlandkreis neu ausgezählt. In 24 Wahllokalen fehlen Zwischensummen in den Unterlagen. In einem weiteren Fall stimmen die Niederschrift und die zunächst gemeldeten Ergebnisse nicht überein. Der Wahlleiter will damit mögliche Unklarheiten vor dem endgültigen Wahlergebnis beseitigen. Mit größeren Veränderungen wird aber nicht unbedingt gerechnet. Die Zahl der Firmenpleiten in Deutschland ist im August etwas gesunken. Im Vergleich zum Juli gab es 10% weniger Insolvenzen. Entwarnung gibt es aber nicht. Im Vergleich zum August vergangenen Jahres ist die Zahl weiterhin deutlich höher. Das Leibniz-Institut für Wirtschaftsforschung Halle rechnet in den kommenden Monaten wieder mit mehr Firmenpleiten.
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1: Wir haben in Berlin 19 Grad, in Dresden 22 und in Hamburg 18 Grad. Heute ist es in der Südosthälfte oft sonnig, später fällt schauerartiger Regen im Nordwesten, während es gegen Abend im Osten einzelne Gewitter geben kann. Die Höchstwerte erreichen in der Nordwesthälfte 18 bis 23 Grad, sonst heiße 24 bis 33 Grad. Morgen wird es spürbar kühler und wechselhaft mit teils kräftigem längerem Regen im Süden und im Osten. Im Norden und Westen wechseln sich Sonne und Wolken mit einzelnen Schauern oder kurzen Gewittern ab, während es im Südwesten am freundlichsten bleibt. Die Höchstwerte liegen zwischen 17 und 22 Grad.
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3: Hallo und herzlich willkommen bei Glaube und Tun. Matthäus 13, Vers 10 bis 17 machen deutlich, dass wer bereit ist, sich Jesus Christus zu unterstellen, der bekommt durch die Gleichnisse anschauliche und weiterführende Aufschlüsse über das Reich Gottes. Und genau darum soll es gehen. Bilder vom Reich Gottes, so heißt die Vortragsreihe von Andreas Symank. Und heute geht es um Unkraut im Weizenfeld. Der Jesus Christus gebraucht in der Verkündigung des Reiches Gottes Gleichnisse, um tiefe theologische Wahrheiten praktisch deutlich zu machen. Mehr zum Thema gleich. Zunächst ein wenig Musik. Bleiben Sie dran.

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0: 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Hallo und herzlich willkommen. Es folgt nun ein Vortragsmitschnitt in der Reihe Bilder vom Reich Gottes von Andreas Simmank. Unkraut im Weizenfeld.
1: Heute ist ja dieses Thema dran, Unkraut im Weizenfeld. Es geht in dieser Predigtreihe um Bilder vom Reich Gottes. Jesus hat ein neues Königreich angekündigt. Das war der Inhalt seiner Botschaft in allen Evangelien. Das Reich Gottes, das Königreich Gottes ist nahe. So kann man seine Botschaft zusammenfassen. Und das war eine hochpolitische, eine revolutionäre Botschaft. Denn es gab ja damals Könige, die sich natürlich nicht nur auf den Schwanz getreten fühlten, wenn sie das hörten, sondern die um ihre Macht bangten. Die Leute, die damals, als sie das hörten, die dabei waren und das hörten, die hatten ganz bestimmte Vorstellungen, wie dieses neue Königreich aussehen würde und was der König zu tun hätte. Jesus hatte auch seine Vorstellungen, aber die sahen ziemlich anders aus. Eine Methode, wie Jesus seine Vorstellungen den Leuten beibringen wollte, wie er die Vorstellungen der Leute korrigieren wollte, das waren die Gleichnisse. Jesus malte ihnen gewissermaßen Bilder vor Augen, die alle nur dieses eine einzige Thema hatten, das Reich Gottes, das herannahende Königreich Gottes. Jedes dieser Bilder, jedes dieser Gleichnisse, wie wir es traditionell nennen, soll uns etwas über dieses Königreich von Jesus lehren. Vor 2 Wochen haben wir uns das Bild vom Seemann angesehen. Vom Seemann und den 4 verschiedenen Bodensorten und haben daraus 4 Dinge gelernt. Ich rekapituliere das nur noch mal, weil die Gleichnisse aneinander anknüpfen. Wir haben erstens gesehen, das Reich Gottes bahnt sich seinen Weg nicht mit Feuer und Schwert, sondern mit Worten. Zweitens, dieses so unscheinbare Wort hat eine ungeheure Kraft und kann ungeheure Veränderungen hervorrufen, eben wie so ein Saatkorn in einem Ackerfeld. Drittens, der Ort, wo die Herrschaft Gottes beginnt, ist der Ort, wo das Reich Gottes zu wachsen beginnt, ist das menschliche Herz. Und schließlich nicht jeder reagiert auf diese Botschaft gleich. Es gibt da die Nein-Danke-Sager, es gibt die Enthusiasten, es gibt die Vielbeschäftigten und es gibt die Praktikanten. Okay, das haben wir alles im Detail angesehen. Heute nehmen wir uns das zweite Bild aus Matthäus 13 vor, das Gleichnis vom Unkraut im Weizenfeld. Und das lese ich uns jetzt erst einmal vor. Matthäus 13 von Vers 24 an bis Vers 30. Jesus erzählte der Menge noch ein anderes Gleichnis. Mit dem Himmelreich ist es wie mit einem Mann, der guten Samen auf seinen Acker säte. Eines Nachts, als alles schlief, kam sein Feind, säte Unkraut zwischen den Weizen und machte sich davon. Als dann die Saat aufging und Ehren ansetzte, kam auch das Unkraut zum Vorschein. Da gingen die Arbeiter zum Gutsherrn und fragten: Herr, hast du nicht guten Samen auf deinen Acker gesät? Woher kommt jetzt dieses Unkraut? Ein Feind von mir hat das getan, gab er zur Antwort. Die Arbeiter fragten: Möchtest du, dass wir hingehen und das Unkraut ausreißen und einsammeln? Nein, entgegnete der Gutsherr, ihr würdet mit dem Unkraut auch den Weizen ausreißen. Lasst beides miteinander wachsen, bis die Zeit der Ernte da ist. Dann werde ich zu den Erntearbeitern sagen: Reißt zuerst das Unkraut aus, sammelt es ein und bündelt es, um es zu verbrennen. Und dann bringt den Weizen in meine Scheune. Was passiert hier? Ein Feind sät heimlich Unkraut zwischen den Weizen. Aus irgendeinem Grund ist irgendjemand wütend auf den Gutsherrn und will ihm schaden. Industriesabotage würde man das heute wahrscheinlich nennen. Das Römische Reich stellte es ausdrücklich unter Strafe, wenn jemand aus Rache Unkraut aufs Feld eines Mitmenschen säte. Das hat es also offensichtlich gegeben, weil es ja dieses Gesetz dagegen gibt. Das kam gar nicht so selten vor. Jesus griff auf ein Beispiel zurück, das sich alle vorstellen konnten und vor dem sich natürlich alle fürchteten, vor allem wenn sie Landwirte waren und selber einen Acker besaßen. Übrigens habe ich in einem Kommentar gelesen, dass man heute noch in Indien genau das sagt, wenn man einem Feind eine ganz besondere Drohung an den Kopf schleudern will, dann sagt man, ich werde böse Saat auf dein Feld säen. Also das ist offensichtlich ein Brauch, der war nicht nur in Palästina da, zwischen übelmeinenden Menschen, sondern vielleicht weltweit, wo immer Landwirte arbeiteten. Unkraut zwischen dem Weizen. Das klingt zunächst ziemlich harmlos. Kann man ja wieder ausreißen, ausjäten. In Wirklichkeit war das eine ganz perfide Geschichte, denn das Unkraut war der sogenannte Taumellolch. Hier sehen Sie den. Eine giftige Grassorte, die nur und ausschließlich auf Getreidefeldern wächst. Die Halme des Lolchs lassen sich kaum von denen des Weizens unterscheiden. Wenn ich gesagt hätte, das ist Weizen, hätten sie es mir auch geglaubt. Es ist aber Lolch, Taumellolch. Also das ist fast nicht zu unterscheiden. Und auch seine Körner sind in Form und Größe den Weizenkörnern so ähnlich, dass man sie nachher bei der Ernte, beim Aussieben, nicht voneinander trennen kann. Und dann ist das ganze Mehl verdorben. Außerdem verschlingen sich die Wurzeln vom Lolch so mit den Wurzeln des Weizens, dass man beides nachher nicht mehr auseinanderkriegt. Wenn man den Lolch ausreißen will, dann reißt man die Weizenähren gerade mit aus. Sie sehen, das ist wirklich ein heimtückischer Sabotageakt. Tja, wie sollen wir nun dieses Bild deuten? Wir müssen uns gar nicht groß bemühen. Jesus selber hat uns die Erklärung gegeben. Die steht ein paar Verse weiter hinten. Matthäus 13 von Vers 37 an. Und das lese ich jetzt uns, die Erklärung, die Jesus selber gibt. Übrigens haben seine Jünger ihn darum gebeten. Seine Jünger wandten sich an ihn und baten ihn, erkläre uns das Gleichnis vom Unkraut auf dem Acker. Und jetzt gibt Jesus folgende Antwort. Der Mann, der den guten Samen sät, ist der Menschensohn. Der Acker ist die Welt. Der gute Same sind die Kinder des Himmelreichs. Das Unkraut sind die Kinder des Bösen. Der Feind, der das Unkraut sät, ist der Teufel. Die Ernte ist das Ende der Welt und die Erntearbeiter sind die Engel. Das Unkraut wird eingesammelt und verbrannt und so wird es auch am Ende der Welt sein. Der Menschensohn wird seine Engel aussenden und sie werden aus seinem Reich alle zusammenholen, die andere zu Fall gebracht und die ein gesetzloses Leben geführt haben und werden sie in den Feuerofen werfen, dorthin, wo es nichts gibt als lautes Jammern und angstvolles Zittern und Beben. Dann werden die Gerechten im Reich ihres Vaters leuchten wie die Sonne. Wer Ohren hat, der höre. Wer Durst hat, der trinke. Also ich habe keinen Durst, aber ich merke, dass meine Stimme immer nachlässt. Und naja, vielleicht hilft das. Also im Gleichnis vom vierfachen Ackerfeld, das wir vor zwei Wochen angesehen haben, da ging es um eine Revolution. Eine Revolution, die Jesus Christus selber in Gang setzt. Und worum geht es im Gleichnis vom Unkraut im Weizenfeld? Um eine Gegenrevolution. Eine Gegenrevolution, die der Teufel in Gang setzt. Der Gegenspieler Gottes, der Feind der Christen und nicht nur der Christen, der Feind aller Menschen. Jesus sät guten Samen, der Teufel sät schlechten Samen. Aus dem, was Jesus sät, entsteht eine gute Ernte. Aus dem, was der Teufel sät, entsteht Unkraut, Gift, Schädlinge. Schon mit dem Bild von der Aussaat und den vier verschiedenen Bodensorten hat Jesus angedeutet, dass bei der angekündigten Revolution manches ganz anders laufen würde, als seine Zeitgenossen das erwartet hatten und erhofften. Sie dachten, der neue König würde sich mit der römischen Besatzungsmacht befassen, denn das waren ihre Feinde, die sie täglich als Feinde empfanden und erlebten. Und Jesus zeigt, ich befasse mich als erstes mit eurem Herzenszustand. Sie dachten, das neue Königreich würde mit Pauken und Trompeten hereinbrechen und alles bisherige vom Tisch fegen. Jesus zeigt, es kommt auf leisen Sohlen. Es ist eine sanfte Revolution. Sie dachten, das neue würde sofort für alle sichtbar sein. Jesus zeigt, es kommt im Verborgenen, so wie die Saat im Acker, die man erst gar nicht sieht. Es kommt unscheinbar daher, lässt sich Zeit. Es erfordert Geduld. Das haben wir das letzte Mal gesehen. Und jetzt verschärft dieses Gleichnis vom Unkraut im Ackerfeld diesen Aspekt noch. Das Reich Gottes beginnt nicht nur unscheinbar, es wird sogar bekämpft. Der Teufel macht sich auf die Socken, er bläst zum Gegenangriff. Und eigentlich ist das gar nicht so verwunderlich. Da kommt der Königssohn des Himmelreichs auf die Erde. Das kann der Teufel nicht auf sich sitzen lassen. Da kann der Fürst der Finsternis nicht tatenlos zusehen. Er lässt die geballte Macht aufmarschieren, die er aufbieten kann. Vielleicht waren die zahllosen Dämonenaustreibungen, mit denen es Jesus, die Zahl und Dämonen, mit denen es Jesus zu tun hatte, die ihm ständig begegnet sind, vielleicht waren die so ein Symptom, ein Signal dafür, dass hier der Teufel seine ganze Gegenmacht aufmarschieren lässt. Aber Jesus hat die Dämonen ausgetrieben und damit ebenfalls ein Signal gesetzt. Er ist stärker. Er wird siegen. Er ist stärker als dieser Feind, der ihm da ins Handwerk pusht. Die Zuhörer von Jesus dachten sich das Kommen dieses Königreichs und des Königs ungefähr folgendermaßen. Da war die alte Zeit, die galt bis dahin. Jetzt kommt der Tag des Herrn, der bricht von oben herein. Die alte Zeit, die war gekennzeichnet von Unrecht und Gewalt, von bösen Worten und bösen Taten, von Auflehnung gegen Gott und Auflehnung gegen alle menschlichen Werte. Und dann kommt dieser Tag des Herrn, der so oft im Alten Testament angekündigt wurde. Er kommt, das dachten die Leute, wie eine Explosion. Knall auf Fall. Zerstört alles Bisherige und startet ein völlig neues Zeitalter. Und von da an dann würden Gerechtigkeit und Frieden herrschen, Liebe, Wahrhaftigkeit, Ehrfurcht vor Gott, Respekt für die Mitmenschen. Das würde die neue Zeit sein. Die Zeit, die der Messias, der König vom Himmel bringt. Und Jesus sagt, so läuft das nicht. Wenigstens nicht so einfach. Das kommt schon so, aber das ist komplizierter. Das muss man unter die Lupe nehmen. Und dann sieht das ein bisschen anders aus. Und das unter anderem macht das Gleichnis vom Unkraut im Weizenfeld deutlich. Es wird komplizierter. Es geht so. Also wieder mal fangen wir unten an. Da ist Satans Reich. Das ist schon da, das wissen wir. Und dann kommt Jesus. So weit, so gut. Damit beginnt das Reich Gottes, sich auf dieser Erde auszubreiten. Soweit entspricht es den Erwartungen. Aber sehen Sie den Unterschied, sein Kommen beendet das Reich Satans nicht automatisch. Das Gegenreich, das Reich des Teufels und damit auch die Gegenrevolution läuft weiter. Das läuft so lang weiter, bis Jesus startet das Reich Gottes mit seinem Kommen. Aber dieses untere Reich, das Reich des Satans, läuft weiter, bis Jesus ein zweites Mal kommt. Dann erst ist dort Schluss. Und dann zählt nur noch die obere Linie, das neue Reich, das Reich Gottes. Dieses zweite Kommen, das wird in unserem Gleichnis die Erntezeit genannt. Dann, wenn Jesus zurückkommt, dann, wenn er Gericht hält, dann, wenn sich entscheidet, wie wir gelebt haben. Als Jesus kam, brach nicht der große Frieden aus. Vielmehr fingen jetzt erst die Auseinandersetzungen richtig an. Und genau darauf wollte Jesus seine Jünger vorbereiten. Er wollte die, die sich überlegen, ob sie sich ihm anschließen, vorbereiten, dass das keine einfache Sache wird. Wer sich auf die Seite von Jesus stellt, der braucht nicht nur einen langen Atem, er muss auch mit Gegenwind rechnen. Jesus weiß, dass auf seine Schüler schwierige Zeiten zukommen, dass sie sich auf schwierige Zeiten einstellen müssen. Das ist das, was ich hier rot umrahmt habe. Das ist die schwierige Zeit. Das ist die Zeit, wo Revolution und Gegenrevolution läuft. Das ist die Zeit der Auseinandersetzungen zwischen Gottes Reich und Satans Reich. Und diese Zeit hat Jesus eröffnet sozusagen. Und die wird erst zu Ende sein, wenn er wiederkommt. Das haben seine Jünger begriffen. Sie haben das selber durchexerziert, die Auseinandersetzungen, die sie mit Jesus mitmachten. Und sie haben das dann auch später so verkündet, als sie dran gingen, andere für Jesus zu gewinnen. Zum Beispiel in Apostelgeschichte 14, Vers 22, da steht Folgendes. In allen drei Städten, das sind die Städte Lystra, Ikonion und Antiochia gewesen, in allen diesen drei Städten, also im kleinasiatischen Bereich, heutige Türkei, stärkten sie die Jünger in ihrem Vertrauen auf Jesus und ermutigten sie dazu, unbeirrt am Glauben festzuhalten. Nach Gottes Plan, so sagten sie zu ihnen, müssen wir viel Schweres durchmachen, ehe wir in sein Reich kommen. Und damit sprechen sie genau von diesem roten Bereich. Das ist die Zeit, in der wir viel Schweres durchmachen müssen. Das ist noch nicht die Friedenszeit. Da herrscht nicht nur Gerechtigkeit, da herrscht auch noch Ungerechtigkeit. Und wir müssen drin bestehen. Oder 1. Thessalonicher 3, Vers 3, da schreibt Paulus Folgendes. Wir gaben Timotheus den Auftrag, euch im Glauben zu stärken und zu ermutigen, damit keiner von euch durch die Verfolgungen, denen ihr ausgesetzt seid, in seinem Vertrauen auf Gott erschüttert wird. Ihr wisst ja selbst, dass solche Leiden zu unserem Leben als Gläubige gehören. Ich glaube, das ist der Hauptpunkt, den wir aus diesem Gleichnis lernen sollen, im Blick auf, wie das Reich Gottes zu uns kommt. Es kommt zu uns, aber es weckt eine Gegenrevolution. Und in dieser Auseinandersetzung stehen wir, in dieser Zeit zwischen Jesus und seinem Feind. Jetzt sehen wir uns einige Punkte noch ein bisschen genauer an. Und dann, wenn wir das gemacht haben, drei Punkte, dann gehen wir noch auf eine schwierige Frage ein, die dieses Gleichnis uns stellt. Das ist überhaupt, muss ich sagen, von all den Gleichnissen aus Matthäus 13 mit Abstand das Schwierigste, ist auch das Komplizierteste. Und da sind Fragen, da habe ich auch nicht unbedingt die letzte Lösung drauf. Aber immerhin, Jesus gibt ja uns eine Erklärung und das hilft uns. Also ein Punkt, den wir uns ansehen wollen, wer ist dieser Bösewicht? Wer ist dieser Feind, der Unkraut zwischen den Weizen sieht? Es heißt, der Feind, der das Unkraut sieht, ist der Teufel. Das ist die Erklärung, die Jesus gibt. Und was wird von diesem Teufel, diesem Feind gesagt? Eines Nachts, als alles schlief, kam er, säte Unkraut zwischen den Weizen und machte sich davon. Besser kann man eigentlich überhaupt nicht beschreiben, wie der Teufel vorgeht. Der Teufel ist ein Finsterling. Seine Zeit ist die Nacht. Nachts sieht ihn keiner. Nachts erkennt ihn keiner. Da kann er betrügen, da kann er seine finsteren Machenschaften durchziehen und am Ende schleicht er sich unbemerkt davon. Nacht, das steht für alles, was im Verborgenen geschieht, weil es nicht ans Licht des Tages darf. Nacht, das steht für Unrecht, das steht für Hass, für Eigensucht. Und Licht, das Gegenstück, das steht natürlich für Gerechtigkeit, für Liebe und Frieden. Sehen Sie mal, dieses Bild von der Nacht oder danach vom Licht, das wird ständig in der Bibel wieder aufgegriffen. Zum Beispiel in Apostelgeschichte 26, da sagt Gott zu Paulus, wie er vorgehen soll, wenn er Menschen mit ihm in Verbindung bringen will. Öffne ihnen die Augen, damit sie umkehren und sich von der Finsternis zum Licht wenden und von der Macht des Satans zu Gott. Finsternis gleich Macht des Satans. Das ist sein Bereich, da regiert er, wo es dunkel wird, wo man nicht mehr zuschauen mag oder nicht mehr zuschauen kann, weil es im Verborgenen geschieht. Oder Johannes 3, Jesus im Gespräch mit Nikodemus. Da sagt er, das Licht ist in die Welt gekommen und die Menschen liebten die Finsternis mehr als das Licht, weil ihr Tun böse war. Denn jeder, der Böses tut, hasst das Licht. Er tritt nicht ins Licht, damit sein Tun nicht aufgedeckt wird. Jeder, der Böses tut, bleibt im Dunkeln. Satan hier in der Geschichte hat im Dunkeln agiert. Er hat nicht am Tageslicht das Unkraut ausgesät, hat es bei Nacht gemacht. Und wer Satan folgt, der handelt auch im Verborgenen, weil er das Licht scheut. Oder noch eine Stelle aus dem Römerbrief, Römer 13, Vers 12 und 13. Die Nacht geht zu Ende, bald bricht der Tag an. Darum wollen wir uns von allem trennen, was man im Dunkeln tut, und die Waffen des Lichts ergreifen. Lasst uns ein einwandfreies Leben führen, mit dem wir im Licht des Tages bestehen können. Ein Leben ohne Schlemmen und Saufen, ohne sexuelle Ausschweifung und ohne Streit und Rechthaberei. Wieder das, was Gott nicht gefällt, das spielt sich im Verborgenen ab, im Finstern. Das spielt sich eben dort ab, wo Satan sein Reich hat. Das war das Erste, dieser Bösewicht, dieser Finsterling, der Teufel. Dann der zweite Punkt, der Acker. Was sagt Jesus? Der Acker ist die Welt. Das bedeutet doch, dieses neue Königreich, das Jesus aufrichtet, umfasst die ganze Welt. Der Seemann streut in der ganzen Welt seinen guten Samen aus. Und das ist wie eine Verheißung. Er wird in der ganzen Welt seine Anhänger haben. Die Kinder des Himmelreichs, wie die hier genannt werden. Jesus hat am Schluss, bevor er in den Himmel ging, zu seinen Jüngern gesagt, mir ist alle Macht gegeben im Himmel und auf der Erde, darum geht in alle Welt, geht zu allen Völkern und macht dort die Menschen zu meinen Jüngern. Weil die ganze Welt sein Ackerfeld ist. Der Sämann streut auf der ganzen Welt seinen Samen aus. Und auf der ganzen Welt wächst diese Saat, die Kinder des Himmelreichs. Wissen Sie, für die Zuhörer damals war das neu. Das war fast ärgerlich. Denn für die war die Welt ziemlich eindeutig aufgeteilt. Hier Israel, das Volk Gottes. Und dort die Römer, die Griechen, die Barbaren, einfach alle anderen, die Heiden, die Gottlosen. Dass ihr euch da mal ja nicht täuscht, sagt Jesus. Bei mir verlaufen die Grenzen anders. Da kam einmal ein Hauptmann zu ihm von Kapharnaum, und das war kein Jude, das war wahrscheinlich ein Römer, auf jeden Fall ein Nichtjude, der in römischen Diensten stand. Der suchte ihn auf und bat ihn, seinen Diener gesund zu machen. Einfach so, durch sein Wort. Muss gar nicht zu mir ins Haus kommen. Du kannst das durch dein Wort. Und da sagt Jesus erstaunt, ich versichere euch, in ganz Israel habe ich bei keinem solch einen Glauben gefunden. Ja, ich sage euch, viele werden von Osten und Westen kommen und sich mit Abraham, Isaak und Jakob im Himmelreich zu Tisch setzen. Also von Ost und West und Nord und Süd, aus der ganzen Welt. Die Welt ist das Ackerfeld von Jesus. Und dann sagt Jesus genau dort weiter, aber die Kinder des Reiches, da steht genau der gleiche Ausdruck wie hier, die Kinder des Himmelreichs, die Kinder des Reiches werden in die Finsternis hinausgeworfen. Matthäus 8, Vers 11. Das ist eine unheimliche Aussage für die, die nicht wirklich Kinder des Himmelreichs waren, aber die meinten, sie wären Kinder des Himmelreichs. Das war der Titel, den sie sich selber gaben. Sie waren es nicht, aber sie dachten, sie sind's. Und Jesus sagt, ihr werdet in der Finsternis landen und Leute von Ost und West und Nord und Süd kommen und werden an meinem Reich teilhaben. Die ganze Welt ist mein Ackerfeld. Das ist eine schreckliche Aussage für die, die meinen, sie wären dabei und sind es nicht. Aber es ist auch eine unglaublich ermutigende Aussage für die, die wirklich Kinder des Reiches sind. Sie können von überall herkommen. Kein Mensch damals unter den Zuhörern dachte über die Grenzen von Israel hinaus. Jesus tat es. Da hat er auch was Neues eingeführt. Mit diesem Gleichnis deutete er seine weltumspannende Missionstätigkeit an und dass daraus eine weltumspannende Gemeinde entstehen würde. Der dritte Punkt, das ist die Saat. Wir haben ja schon kurz davon gesprochen. Was sagt Jesus? Der gute Same sind die Kinder des Himmelreichs. Also damit meint er die, die sich ihm anschließen, die sich seiner Revolution anschließen. Das Unkraut sind die Kinder des Bösen. Damit meint er die, die zum Teufel gehören und die bei seiner Gegenrevolution mitmachen. Und wissen Sie, was hier besonders auffällt? Es gibt keine dritte Gruppe. Es gibt keine dritte Gruppe. Es gibt die Kinder des Himmelreichs und es gibt die Kinder des Bösen. Was Drittes gibt es nicht. Es gibt nur diese beiden. Einen neutralen Boden, eine neutrale Gruppe gibt es nicht. So brutal das klingt, du gehörst entweder zu Jesus oder du gehörst zum Teufel. Du dienst entweder Gott oder seinem größten Feind. Kein Mensch kann sich hier raushalten. Keiner ist sein eigener Herr. Keiner ist unabhängig. Ich weiß, das kann manchem sauer aufstoßen. Ich habe doch nichts gegen Gott. Viele würden das sagen, ich habe doch nichts gegen Gott. Ich arbeite doch gar nicht gegen ihn. Das lasse ich mir nicht nachsagen, dass ich ein Handlanger des Teufels bin. Okay, bewusst bist du es vielleicht nicht, aber dann eben ohne es zu wollen. Die Bibel kennt hier keine Grauzone. Wir gehören entweder in das Reich des Lichts oder in das Reich der Finsternis. Wer sein Leben Jesus nicht zur Verfügung stellt, der fördert damit, ob er das will oder nicht, ob ihm das bewusst ist oder nicht, ob ihm das passt oder nicht. Er fördert damit die Sache des Teufels. Wir bewundern ja in dieser Welt alle möglichen großen Menschen, einen großen Sportler, einen großen Pianisten, einen großen Sänger, einen großen Wissenschaftler, Geistesmenschen. Das ändert alles nichts daran. Auch sogenannte edle Menschen bilden keine dritte Kategorie zwischen den Kindern des Himmelreichs und den Kindern des Bösen. Wie hat Jesus das einmal gesagt? Wer nicht für mich ist, der ist gegen mich. Es gibt nichts dazwischen. Er hat es einmal ganz klar gesagt, und zwar gerade seinen Zuhörern gegenüber, die doch alle Kinder Abrahams waren und darauf stolz waren und dachten, weil sie Kinder Abrahams sind, sind sie Kinder des Himmelreichs. Und sie sagen zu ihm, wir sind Kinder Abrahams, was willst du uns sagen, wo willst du uns noch hinführen, wir haben's alles. Und dann sagt Jesus, ihr seid nicht Kinder des Abrahams, Kinder Abrahams, ihr stammt vom Teufel, der ist euer Vater. Das hat Jesus zu ihnen gesagt. Er hat sie in die andere Kategorie reingeschoben. Ihr stammt vom Teufel, der ist euer Vater, ihr seid Kinder des Bösen. Da gab es nichts dazwischen. Und das war der Schock, den sie erleben mussten. Und das ist die Freude, die die erleben können, die von überall herkommen und zu Kindern des Himmelreichs werden. Ja, das waren die drei Sachen. Der Bösewicht, der Acker und die Saat. Und jetzt noch eine ganz schwierige Frage, die sich aus diesem Gleichnis stellt. Und die habe ich mir natürlich bis zum Schluss aufbewahrt. Warum verbietet der Gutsbesitzer seinen Arbeitern, das Unkraut auszureißen? Will Jesus denn nicht, dass wir das Böse bekämpfen, sondern das Böse denn einfach neben dem Guten einfach aufwachsen lassen, zusehen, wie es genauso groß ist und am Ende sogar noch die Weizenähren erstickt? Und dazu jetzt noch ein paar Überlegungen. Das eine, das soll uns helfen, besser zu verstehen, wieso Jesus sagen kann, man soll das Unkraut mitwachsen lassen, bis zum Ende der Zeit, bis die Ernte kommt. Das erste, der Acker ist die Welt. Das haben wir schon gesehen, aber ich möchte betonen, er ist die Welt und er ist nicht unser eigenes Leben. In unserem eigenen Leben sollen wir das Böse so radikal bekämpfen, wie wir nur können. Jesus hat das in der Bergpredigt mit einem überaus drastischen Bild klar gemacht. Sie kennen das natürlich. Da sagt er, wenn du durch dein rechtes Auge zu Fall kommst, dann reiß es aus und wirf es weg. Es ist besser, du verlierst eines deiner Glieder, als dass du mit unversehrtem Körper in die Hölle geworfen wirst. Und wenn du durch deine rechte Hand zu Fall kommst, dann hau sie ab und wirf sie weg. Es ist besser, du verlierst eines deiner Glieder, als dass du mit unversehrtem Körper in die Hölle kommst. Das ist aus der Bergpredigt, Matthäus 5. Also hier sagt Jesus nicht, ja, lass das ruhig heranwachsen. Guck so, wie das Böse größer wird, wie es dich in Beschlag nimmt. Nein, hau es ab, reiß es aus. Radikale Bekämpfung des Bösen. Wie gesagt, der Acker ist nicht unser persönliches Leben. Der Acker ist aber auch nicht die Gemeinde. Die Gemeinde soll ein Ort sein, wo Jesus allein regiert. Sozusagen ein Stück vorweggenommenes Himmelreich. Und in der Gemeinde, da soll es so sein, dass offen praktizierte Sünde nicht geduldet wird. Und dass Irrlehre nicht gelehrt werden darf. Wo jemand Sünde offen praktiziert und daran festhält, oder wo jemand Irrlehre verkündet, da sagt das Neue Testament, soll man ihn aus der Gemeinde ausschließen. Da soll man das nicht weiter heranwachsen lassen und einfach zusehen und warten, bis Jesus das mal bereinigt am Ende der Zeit. Es gibt eine schöne Stelle aus dem 1. Korintherbrief, die das sehr klar sagt. Ich habe die jetzt, sie ist etwas lang, ich habe sie nicht abgedruckt hier. Ich lese sie euch mal vor. Da schreibt Paulus folgendes, 1. Korinther 5. In meinem, und da sehen Sie, wenn Sie darauf achten, wie er unterscheidet zwischen die Welt und die Gemeinde und was man mit dem Bösen in der Welt machen soll und in der Gemeinde. In meinem früheren Brief habe ich euch vor dem Umgang mit Menschen gewarnt, die ein unmoralisches Leben führen. Dabei dachte ich natürlich nicht an Menschen, mit denen ihr zwar in dieser Welt zu tun habt, die aber Gott nicht kennen. Wenn ihr den Kontakt mit allen vermeiden wolltet, die ein unmoralisches Leben führen, geldgierig sind, andere berauben oder Götzen anbeten, bliebe euch nichts anderes übrig, als die Welt zu verlassen. Darum schreibe ich euch jetzt noch einmal unmissverständlich, habt mit niemand etwas zu tun, der sich zur Gemeinde zählt und trotzdem ein unmoralisches Leben führt und geldgierig ist, Götzen anbetet, Verleumdungen verbreitet, ein Trinker ist oder andere beraubt. Lasst einen solchen Menschen also auch nicht mehr an euren gemeinsamen Mahlzeiten teilnehmen. Ist es etwa unsere Aufgabe, über die zu Gericht zu sitzen, die außerhalb der Gemeinde stehen? Seid ihr nicht vielmehr verpflichtet, eure eigenen Leute zur Verantwortung zu ziehen? Über die draußen wird Gott selbst das Urteil sprechen. Schließt also den, der Böses tut, aus eurer Gemeinschaft aus. Also sehen Sie, in der Gemeinde soll man das Böse nicht dulden. Es muss ausgeschlossen werden. Aber draußen in der Welt, da haben wir keinen Zugriff. Da wäre es besser, wir würden die Welt verlassen, sagt Paulus. Anders kriegen wir das Böse nicht weg. Das müssen wir stehen lassen. Das ist Gottes Sache. Das war das eine. Es geht hier um die Welt, es geht nicht um mein Privatleben und es geht nicht um die Gemeinde, wenn wir das Böse wachsen lassen sollen. Zweitens, um was handelt es sich denn bei dem Unkraut auf dem Acker? Sind das die schlechten Taten der schlechten Menschen? Nein, das sind die schlechten Menschen selber. Das Unkraut sind die Söhne, die Kinder des Bösen. Und wenn man sich das klar macht, dann ist plötzlich sonnenklar, wieso Jesus uns verbietet, das Unkraut auszureißen. Was würden wir denn ausreißen? Nicht böse Taten, wir würden Menschen ausreißen. Wir würden Menschenleben ausrotten, vernichten. Das ist gar nicht so abwegig, dass man das auf den Gedanken kommt. Jesus hat das selber erlebt. Da ging er einmal, war schon auf dem Weg nach Jerusalem und sie kamen durch Samarien und mussten übernachten, wollten sich eine Unterkunft besorgen. Er schickt einen Boten voraus, der das machen soll. Aber diese Leute aus Samarien, die waren Spinnefeind mit den Juden, die wollten sie nicht aufnehmen. Und das kriegen die Jünger mit und die werden wütend. Und da sagen Jakobus und Johannes Folgendes: Herr, sollen wir befehlen, dass Feuer vom Himmel fällt und sie vernichtet? Sehen Sie, das Unkraut gerade bei ihm mit Stumpf und Stiel ausreißen, weg mit den Bösen. Menschen ausrotten. Ja, dann gibt's die nicht mehr, die Samariter, diese in dem Dorf zumindest. Lukas 9 steht das, Vers 51 und folgende. Und was sagt Jesus? Er wandte sich zu ihnen um und wies sie streng zurecht. Stellt euch vor, Jesus hätte das erlaubt. Ja, lasst Feuer vom Himmel fallen auf diese Ortschaft, die uns nicht aufnehmen will. Später nach seiner Auferstehung schickt Jesus ja seine Jünger los in alle Welt. Ihr sollt meine Zeugen sein. Apostelgeschichte 1, Vers 8. In Jerusalem? In Judäa? In Samarien? Und bis ans Ende der Welt? Also Samarien. Also dann kommen jetzt die Apostel nach Samarien und wollen dort das Evangelium verkünden. Und was sehen sie? Eine rauchende Trümmerlandschaft. Feuer ist vom Himmel gefallen und hat die Dörfer zerstört. Nichts mehr mit Evangelium, nichts mehr mit Menschen, die Kinder des Himmelreichs werden können. Ein Glück, dass Jesus das verhindert hat. Einer von denen, die nach Samarien kamen als allererste, war Johannes. Johannes, der hier sagte, Herr, sollen wir befehlen, dass Feuer vom Himmel fällt. Der Philippus ging nach Samarien als erster, hat dort gepredigt. Viele haben geglaubt, aber der Heilige Geist war noch nicht da. Und dann haben sie extra die beiden Apostel Petrus und Johannes kommen lassen, damit die den Leuten die Hand auflegen und sie den Heiligen Geist kriegen, wie zu Pfingsten. Stellt euch vor, Johannes kommt und da ist Asche und sonst nichts mehr. Das wäre entsetzlich gewesen im Rückblick. Johannes muss nachträglich heilfroh gewesen sein, dass er das nicht gemacht hat, dass Jesus nicht darauf eingegangen ist. Bei den Kreuzzügen hat man das gemacht. Ich sagte ja, der Gedanke liegt gar nicht so fern, das Böse so auszurotten. Man ist im Namen Gottes, im Auftrag der Kirche, gegen die Ungläubigen in den Krieg gezogen. Man wollte das heilige Land, buchstäblich das heilige Land in Israel, von seinen unheiligen Herrschern befreien. Man wollte den Acker vom Unkraut befreien. Man hat das auch bei der Christianisierung germanischer Stämme gemacht, im 8. Jahrhundert. Man hat Gewalt angewendet. Die Sachsen zum Beispiel, die konnten wählen zwischen Taufe oder Tod. Eine andere Option hatten sie keine, Taufe oder Tod. Sachsenschlechter hat man deshalb Karl den Großen genannt. Mein Vater war Sachse, deshalb lässt mich das nicht unbedingt kalt. Ist gut, dass offensichtlich welche überlebt haben. Ich weiß schon, dass damals nicht nur kirchliche, sondern auch politische Gesichtspunkte eine Rolle spielten. Und trotzdem, was da abging, war eine glatte Missachtung von dem, was Jesus gelehrt hat. Und zum Glück gab es auch damals Leute in der Kirche, die da einigermaßen klar sahen. Zum Beispiel Alcuin, das war ein angelsächsischer Gelehrter, der hat damals einen Brief an Karl den Großen geschrieben und hat ihn gemahnt zur Zurückhaltung. Gemäß den Lehren der Heiligen Schrift und der Kirchenväter solle man das Wort Gottes mit Predigten und nicht mit dem Schwert verbreiten. Also Saat ausstreuen und warten, was aufgeht, aber nicht zum Schwert greifen und das Unkraut abschlagen. Vielleicht ist das ein Grund, warum Jesus sagt, man soll das Unkraut nicht vorzeitig ausreißen. Er sagt ja, ihr würdet sonst den Weizen mit ausreißen. Wissen Sie, wenn die Kirche anfängt, Gewalt anzuwenden, mit dem Schwert für ihre Botschaft reinzuschlagen, dann verliert sie ihre Glaubwürdigkeit. Das hängt der Kirche bis heute an, dass sie sowas gemacht hat, Kreuzzüge gestartet hat, Stämme gewaltsam christianisiert hat. Da verliert sie ihre Identität, ihre Glaubwürdigkeit. Christen, die das machen, verlieren ihren Charakter als Friedensstifter. Sie verlieren ihre Identität. Da muss man aufpassen, dass aus Weizen nicht Unkraut wird. Deswegen sagt Jesus, lasst das wachsen. Ihr reißt sonst auch den Weizen aus. Der bleibt nicht mehr Weizen, wenn ihr so vorgehen würdet. Gut, Unkraut ausreißen muss nicht unbedingt heißen, Menschen umbringen. Das Ausreißen kann auch darin bestehen, dass man sie verurteilt, nicht wahr? Und auch da mahnt uns das Gleichnis zur Zurückhaltung. Mit gutem Grund, wie ich meine. Natürlich, wir müssen sagen, was gut und recht ist. Wir müssen sagen, was schlecht und unrecht ist. Was Gott gefällt und was ihm nicht gefällt. Aber wir, wenn wir urteilen, wir gehen meistens noch einen Schritt weiter. Wir verurteilen nicht nur die einzelne Tat, wir verurteilen immer gleich den ganzen Menschen. Und das ist der eine Schritt zu viel. Das letzte Urteil über einen Menschen steht nicht uns zu. Das wird Gott

So ein fauler Sack. Die glaubt ja gar nicht alles, was in der Bibel steht. Den habe ich noch nie beten hören. Und damit ist die Person schubladisiert, kein Christ. Sie ist abgeschrieben, Hopfen und Malz verloren. Oder aber, was ist das für ein treuer Kirchgänger? Wie aufmerksam und anteilnehmend der mir immer zuhört, wenn ich ihm was erzähle. Der kennt die Bibel aus dem FF. Die betet so schön. Und damit ist auch diese Person schubladisiert. Auch die bekommt von uns ein Etikett aufgeklebt. Fromm und heilig. Mag ja sein, dass Gott das im einzelnen Fall genauso bewertet. Aber es mag auch sein, dass er ganz anders urteilt, weil er die Dinge so sieht, wie er sie sieht und nicht wie wir sie sehen. Er sieht Dinge, die wir gar nicht entdecken. Vielleicht sieht er bei dem Gottlosen eine tiefe Sehnsucht nach Liebe, nach Schutz, nach einem Lebensziel. Vielleicht sieht er bei dem Frommen nur eine fromme Fassade und dahinter nichts, nichts Echtes, nichts nur Angelerntes, nur Vorgeheucheltes. Auf jeden Fall sieht Gott das ganze Leben, den ganzen Menschen, seine ganze Geschichte. Er sieht ins Herz. Gott weiß mehr als wir. Gott urteilt anders als wir. Gott urteilt gerechter, barmherziger, strenger. Und deswegen ist es auch so wichtig, dass Jesus in dem Gleichnis sagt, lasst beides miteinander wachsen, bis die Zeit der Ernte da ist. Mit anderen Worten, der Weizen muss reifen und das Unkraut muss reifen. Gott gibt dem Guten Zeit zur Entfaltung, Gott gibt auch dem Bösen Zeit zur Entfaltung. Manchmal ist das ja noch gar nicht so klar, in welche Richtung ein Mensch sich entwickelt. Ob er sich immer tiefer in ein Unrecht verstrickt oder ob er den Weg herausfindet. Gott gibt ihm Zeit, sich zu entfalten. Gott gibt ihm damit auch Gelegenheit zur Umkehr. Vielleicht heißt es eben deshalb auch, dass dieses Unkraut so ähnlich ist wie der Weizen. Man kann eben manchmal gar nicht genau unterscheiden, ist das nur Frömmigkeit angelernt und aufgesetzt oder kommt das wirklich aus dem Herzen? Wir Menschen wissen das nicht immer von anderen. Manchmal wissen wir es bei uns selber nicht ganz genau. Und ich glaube, am Ende bei der Ernte werden wir alle überrascht sein. Das wird eine Zeit der Überraschungen sein. Die Trennung von Unkraut und Weizen wird anders verlaufen, als wir es erwartet haben und als wir es vorgenommen hätten. Wenn die Böcke von den Schafen aussortiert werden, da wird mancher, ich sage es mal, auf der falschen Seite stehen, jedenfalls auf der Seite, mit der er nicht gerechnet hat. Und dann nochmal einen ganz schönen Vers, ja, aus einem Paulusbrief, 1. Korinther 4. Da sagt Paulus Folgendes, es hat für mich keinerlei Bedeutung, welches Urteil ihr über mich fällt oder ob sonst irgendeine menschliche Instanz über mich zu Gericht sitzt. Nicht einmal ich selbst maße mir ein Urteil über mich an. Ich wüsste zwar nicht, dass ich mir etwas hätte zu Schulden kommen lassen, aber damit bin ich noch nicht gerechtfertigt. Entscheidend ist das Urteil, das der Herr über mich spricht. Paulus sagt, ihr wisst nicht wirklich, wie ich bin und ich weiß es noch nicht mal von mir selber ganz genau. Das entscheidende Urteil kann nur Gott fällen, über euch und über mich. Und deshalb sagt er, urteilt also nicht vorschnell, sondern wartet, bis der Herr kommt. Genau das aus unserem Gleichnis. Wartet, bis Erntezeit ist. Fällt kein Gerichtsurteil vorher. Er wird alles Verborgene ans Licht bringen, alles, was jetzt noch im Dunkeln liegt und wird die geheimsten Gedanken der Menschen aufdecken. Dann wird jeder von Gott die Anerkennung bekommen, die er verdient. Also, das letzte Urteil steht nicht uns zu, das behält Gott sich vor. Wir haben das eben gelesen. Urteilt nicht vorschnell, sondern wartet, bis der Herr kommt. Und jetzt noch eine letzte kleine Frage, damit sind wir am Ende. Warum wartet Gott eigentlich mit seinem Urteil bis zur Erntezeit? Gott sieht uns ja jetzt schon ins Herz. Er könnte jetzt schon eingreifen und sein Urteil sprechen. Warum wartet er? Warum greift er nicht heute schon ein und trennt Unkraut und Weizen? Ich glaube, der tiefste Grund dafür ist seine Liebe zu uns Menschen. Warum kommt Jesus zweimal? Erinnern Sie sich an diese Skizze, die rot umkreist war. Jesus kommt das erste Mal und er hätte ja mit einem Schlag die neue Zeit einführen können, alles Unrecht abschaffen, nur noch Frieden und Gerechtigkeit. Hat's nicht gemacht, anders als die Leute damals es erwarteten. Warum lässt er zu, dass das Böse neben dem Guten weiter existiert? Oder anders gefragt, was hat Jesus in dieser Zwischenphase vor? Worum geht es ihm in diesem roten Kreis seiner Königsherrschaft? Er will Menschen für sich gewinnen. Er will Menschen ins Königreich führen. Er will Menschen vom

0: ewigen Tod retten. Er will ihnen ihre Schuld abnehmen. Dafür wird er sein eigenes Leben lassen. Dafür wird er nachher wieder auferstehen. Dafür schickt er dann seine Jünger in alle Welt los, in alle Himmelsrichtungen. Sie sollen seine Botschaft überall weitererzählen. Gott hat seinen Sohn nicht in die Welt gesandt, um sie zu verurteilen, sondern um sie durch ihn zu retten. Johannes 3. Als Jesus das erste Mal kam, kam er bewusst nicht, um Gericht zu halten. Er kam, um zu retten. Das Gericht ist verschoben auf später, auf die Erntezeit. Markus 10. Ah, das stand ja schon hier. Der Menschensohn ist nicht gekommen, um sich dienen zu lassen, sondern um zu dienen und sein Leben als Lösegeld für viele hinzugeben. Schauen Sie, wenn Jesus nur einmal gekommen wäre, wie bei dem ersten Schema, dann hätte sofort das Gericht stattgefunden. Und wer von uns hätte dann bestehen können? So aber kommt er ganz bewusst beim ersten Mal nicht, um zu verurteilen, sondern um zu retten. Und zwar, wen will er retten? Genau solche Typen, die bis dahin Kinder des Bösen waren. Typen, die sich vom Teufel in seine Gegenrevolution einspannen ließen. Aber die Revolution, die Jesus anzettelt, ist stärker. Sie ist überzeugender. Die Dämonen müssen weichen. Aus Unkraut kann Weizen werden. Aus Kindern des Bösen können Kinder des Himmelreichs werden. Das war's. Jetzt ziehe ich noch ein kleines Fazit. Für uns drei kleine Lehren, die wir aus diesem Bild vom Unkraut im Weizenfeld ziehen können. Das erste, wir sollen keine unrealistischen Idealisten sein. Die Menschen haben so viele Utopien aufgestellt für diese Welt, wie sie es gut machen könnten, wie alles besser würde, mit Revolution sanft oder mit Krieg und Schwert. So viele denken, es wird schon alles gut, bevor Jesus wiederkommt. Wir können eine heile Welt erzwingen. Wir können eine perfekte Gemeinde bauen. Jesus sagt nein, bleibt Realisten, werdet keine unrealistischen Idealisten. Das Unkraut und der Weizen wachsen nebeneinander weiter. Das Zweite, wir sollen keine Pessimisten werden. Nur weil uns der Wind ins Gesicht bläst und wir Enttäuschungen und Fehlschläge und Ungerechtigkeit erleben. Wer sich der Revolution von Jesus anschließt, der wird die Gegenrevolution des Teufels zu spüren bekommen. Christsein ist kein Zuckerschlecken. Christsein bedeutet Kampf. Und um diesen Kampf zu bestehen, braucht man Gottes Kraft. Aber weil unser Revolutionsführer den Kampf bereits gewonnen hat, können auch wir bestehen. Wir müssen nicht Pessimisten sein. Kein Kopf in den Sand stecken. Schultern hoch. Und das Dritte und Letzte. Wir sollen die Zeit nutzen und die Revolution ausbreiten helfen. Wenn wir mit Wort und Tat und unserem ganzen Leben für Jesus eintreten, wird genau das passieren, wozu Jesus gekommen ist. Menschen werden sich ihm unterstellen und werden ein neues Leben bekommen. Aus Unkraut wird Weizen, aus Kindern des Bösen werden Kinder des Himmelreichs. Jetzt möchte ich noch beten. Lieber Herr Jesus, du hast damals, als du diese Geschichten, diese Bilder erzählt hast, ganz genau gewusst, was auf dich persönlich zukommt, all die Anfeindung und schließlich das Kreuz, dein Tod. Du hast ganz genau gewusst, was du machen willst auf dieser Erde, dass du Schüler um dich scharen willst und dass du sie lehren willst und dass du sie aussenden willst in alle Welt, um Menschen zu retten. Ich danke dir, dass diese Bilder uns nach und nach etwas davon klar machen, sehr anschaulich, so dass wir es behalten können. Danke, dass du so ein guter Lehrer gewesen bist und dass wir anhand dieser Gleichnisse immer mehr entdecken, wie dein Reich in dieser Welt Fuß fasst, wie du als König regierst. Und ich bitte dich für uns alle, dass wir doch in unserem ganz persönlichen Leben dich unseren König sein lassen. Unser Herz ist der Boden, wo du deine Saat ausstreuen möchtest, und für uns selber können wir Rechenschaft ablegen. Wir selber haben es in der Hand, ob wir uns dir öffnen oder nicht. Und wir möchten uns wirklich dir unterstellen und bitten, dass da, wo wir sind, auch dein Königreich ist und sich ausbreitet. Wir bitten das auch für unsere Gemeinde, dass sie auch ein Stück Königreich Gottes ist und dass sich da auch das Gute, die Gerechtigkeit, der Frieden ausbreitet. Bei uns soll nichts Böses wachsen. Und hilf uns, dass wir der Welt um uns her so begegnen, wie du ihr begegnet bist. Voller Verständnis, voller Liebe, voller Achtung, aber auch mit klaren Worten. Du hast deinem Zeitgenossen reinen Wein eingeschenkt und wir möchten auch klar für dich eintreten. Für deine Wahrheit mit deiner Liebe. Amen.
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1: Ich bin Silke Rech. Der mutmaßliche Stromsaboteur Daniel Fiemann ist in Nordrhein-Westfalen gefasst worden. Der 48-Jährige wurde in der Nähe des Kraftwerks Weißweiler bei Aachen festgenommen.
2: Bei ihm und in einem versteckten Zelt fanden die Ermittler weitere Sprengmittel. Fiemann wird verdächtigt, Stromanlagen in Nordrhein-Westfalen, Brandenburg und Sachsen sabotiert oder angegriffen zu haben. In mehreren Bekennerschreiben soll er die Taten mit dem Kampf gegen fossile Energien begründet haben. Gegen den 48-Jährigen besteht ein Haftbefehl. Noah Ulrich, Redaktion.
1: Nach der Landtagswahl in Sachsen-Anhalt will das BSW auch mit der AfD über eine Zusammenarbeit sprechen. Eine sogenannte Brandmauer gebe es für das BSW nicht, sagte der neue Fraktionschef Schulze. Eine Koalition mit der AfD schloss er nicht ausdrücklich aus. Das BSW will nach eigenen Angaben zunächst mit allen Parteien über einzelne Projekte sprechen. Deutschland darf den Insulinhersteller Sanofi mit 400 Millionen Euro unterstützen. Die EU-Kommission hat die staatliche Hilfe genehmigt. Ohne die Förderung würde Sanofi seine Produktion in Frankfurt schließen. Im Gegenzug soll dort bis Ende 2023 eine neue Produktionsstätte entstehen. Damit soll Europa bei der Versorgung mit Insulin weniger abhängig von Importen werden. Nach der jüngsten Kabinettsumbildung sind im Bundestag jetzt zwei neue Bundesminister vereidigt worden. Carsten Linnemann übernimmt das Gesundheitsministerium, weil seine Vorgängerin Nina Wagen ins Kanzleramt gewechselt ist. Neuer Verkehrsminister ist Steffen Bilger. Sein Vorgänger Patrick Schnieder musste seinen Posten bei der Umbildung räumen. Auslöser für die personellen Veränderungen war der Rücktritt des bisherigen Unionsfraktionschefs Jens Spahn wegen der Leihmutterschaft-Affäre. Norwegen bereitet sich auf das Staatsbegräbnis für König Harald vor. Zur Trauerfeier morgen in Oslo werden zahlreiche Mitglieder europäischer Königshäuser und tausende Menschen erwartet. Rund 3000 Polizisten und 3500 Angehörige der Streitkräfte sind im Einsatz. Wegen der hohen Sicherheitsvorkehrungen wird die Innenstadt teilweise gesperrt. König Harald war Ende August im Alter von 89 Jahren gestorben.
0: Deutschlandwetter.
1: Wir haben in Köln-Bonn 20 Grad, in Münster 19 und in Dresden 23 Grad. Heute ist es in der Südosthälfte oft sonnig, später fällt schauerartiger Regen im Nordwesten, während es gegen Abend im Osten einzelne Gewitter geben kann. Die Höchstwerte erreichen in der Nordwesthälfte 18 bis 23 Grad, sonst heiße 24 bis 33 Grad. Morgen wird es spürbar kühler und wechselhaft mit teils kräftigem längerem Regen im Süden und im Osten. Im Norden und Westen wechseln sich Sonne und Wolken mit einzelnen Schauern oder kurzen Gewittern ab, während es im Südwesten am freundlichsten bleibt. Die Höchstwerte liegen zwischen 17 und 22 Grad.
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3: Hallo und herzlich willkommen bei Bibel erklärt. Zunächst ein wenig Musik und dann ein Vortrag von Klaus Günschel über das fünfte Buch Mose.

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1: Wir haben jetzt ja einige Tage zusammen über das fünfte Buch Mose nachgedacht und ich möchte das gerne heute in gewisser Weise abschließen und mit euch Kapitel 11 lesen, weil das ja das Kapitel ist, was den ersten Teil dieses Buches abschließt. Und wir wollen durch das Kapitel gehen. Ich möchte einige Sachen für euch nochmal versuchen, lebendig zu machen. Und wir wollen nochmal ein Prinzip herausarbeiten, was man als Überschrift auch setzen könnte über dieses Kapitel. Und vielleicht ist es auch irgendwie eine Überschrift über unser Leben als Christen. Und wir lesen erst den Text. So sollst du denn den Herrn, deinen Gott, lieben und seine Vorschriften beobachten und seine Satzungen und seine Rechte und seine Gebote alle Tage. Und erkennt heute, denn nicht mit euren Kindern rede ich, die es nicht wissen und die es nicht gesehen haben, die Zucht des Herrn, eures Gottes, seine Größe, seine starke Hand und seinen ausgestreckten Arm und seine Zeichen und seine Taten, die er in Ägypten getan hat, an dem Pharao, dem König von Ägypten und an seinem ganzen Land. Und was er getan hat an der Heeresmacht Ägyptens, an seinen Rossen und seinen Wagen, über die er die Wasser des Schilfmeeres hinströmen ließ, als sie euch nachjagten. Und der Herr hat sie vernichtet bis auf diesen Tag. Und was er euch in der Wüste getan hat, bis ihr an diesen Ort kamt. Und was er an Datan und Abiram getan hat, den Söhnen Eliabs, des Sohnes Rubens, wie die Erde ihren Mund auftat und sie inmitten von ganz Israel verschlang, samt ihren Familien und ihren Zelten und allem Bestehenden, das in ihrem Gefolge war. Denn eure Augen haben all das große Werk des Herrn gesehen, das er getan hat. Und so beobachtet das ganze Gebot, das ich dir heute gebiete, damit ihr stark seid und hineinkommt und das Land besitzt, wohin ihr hinüberzieht, um es in Besitz zu nehmen. Und damit eure Tage verlängert in dem Land, das der Herr euren Vätern geschworen hat, ihnen und ihren Nachkommen zu geben. Ein Land, das von Milch und Honig fließt. Denn das Land, wohin du kommst, um es in Besitz zu nehmen, ist nicht wie das Land Ägypten, von wo ihr ausgezogen seid, wo du deine Saat sätest und mit deinem Fuß wässertest, wie einen Krautgarten, sondern das Land, wohin ihr hinüberzieht, um es in Besitz zu nehmen, ist ein Land mit Bergen und Tälern. Vom Regen des Himmels trinkt es Wasser. Ein Land, auf das der Herr dein Gott Acht hat. Beständig sind die Augen des Herrn deines Gottes darauf gerichtet. Vom Anfang des Jahres bis zum Ende des Jahres. Und es wird geschehen, wenn ihr fleißig auf meine Gebote hört, die ich euch heute gebiete, den Herrn, euren Gott, zu lieben und ihm zu dienen, mit eurem ganzen Herzen und mit eurer ganzen Seele, so werde ich den Regen eures Landes geben zu seiner Zeit, den Frühregen und den Spätregen, damit du deine Getreide und deinen Most und dein Öl einsammelst. Und ich werde deinem Vieh Kraut geben auf deinem Feld, und du wirst essen und satt werden. Hütet euch, dass ihr euer Herz nicht verführt, dass euer Herz nicht verführt werde und ihr abweicht und anderen Göttern dient und euch vor ihnen niederbeugt und der Zorn des Herrn wieder euch entbrenne und er den Himmel verschließt, dass kein Regen sei und der Erdboden seinen Ertrag nicht gebe und ihr bald aus dem guten Land vertilgt werdet, das der Herr euch gibt. Und ihr sollt diese meine Worte auf euer Herz und auf eure Seele legen und sie zum Zeichen auf eure Hand binden und sie sollen zu Stirnbändern zwischen euren Augen sein. Und lehrt sie eure Kinder, indem ihr davon redet, wenn du in deinem Haus sitzt und wenn du auf dem Weg gehst und wenn du dich niederlegst und wenn du aufstehst. Und schreibe sie auf die Pfosten deines Hauses und an deine Tore, damit eure Tage und die Tage eurer Kinder sich mehren in dem Land, das der Herr euren Vätern geschworen hat, ihnen zu geben. Wie die Tage des Himmels über der Erde. Denn wenn ihr dieses ganze Gebot, das ich euch zu tun gebiete, fleißig beobachtet, den Herrn euren Gott zu lieben, auf allen seinen Wegen zu wandeln und ihm anzuhangen, so wird der Herr alle diese Nationen vor euch austreiben. Und ihr werdet Nationen in Besitz nehmen, größer und stärker als ihr. Jeder Ort, auf den eure Fußsohle treten wird, wird euer sein. Von der Wüste und dem Libanon und vom Strom, dem Strom Frat, bis an das hintere Meer wird eure Grenze sein. Niemand wird vor euch bestehen. Euren Schrecken und eure Furcht wird der Herr, euer Gott, auf das ganze Land legen, auf das ihr treten werdet, so wie ich zu euch geredet habe. Siehe, ich lege euch heute Segen und Fluch vor. Den Segen, wenn ihr den Geboten des Herrn eures Gottes gehorcht, die ich euch heute gebiete, und den Fluch, wenn ihr den Geboten des Herrn eures Gottes nicht gehorcht und von dem Weg abweicht, den ich euch heute gebiete, um anderen Göttern nachzugehen, die ihr nicht kennt. Und es soll geschehen, wenn der Herr dein Gott dich in das Land bringt, wohin du kommst, um es in Besitz zu nehmen, so sollst du den Segen erteilen auf dem Berg Gerizim und den Fluch auf dem Berg Ebal. Sind sie nicht jenseits des Jordan, hinter dem Weg gegen Sonnenuntergang im Land der Kanaaniter, die in der Ebene wohnen, Gilgal gegenüber bei den Terebinden Mores? Denn ihr geht über den Jordan, um hineinzukommen, das Land in Besitz zu nehmen, das der Herr, euer Gott, euch gibt. Und ihr werdet es in Besitz nehmen und darin wohnen. Und so achtet darauf, alle die Satzungen und die Rechte zu tun, die ich euch heute vorlege. Man merkt an diesem Kapitel, dass Gott einen feierlichen Ton wählt. Und so geht es eigentlich auch in dem zweiten Teil des zweiten Buches Mose bis zu Kapitel 30, wo wir eine ähnliche Rede finden, auf die ich im ersten Vortrag eingegangen bin, wo Gott in Kapitel 30, Vers 19 sagt, ich nehme heute den Himmel und die Erde zu Zeugen gegen euch. Das Leben und den Tod habe ich euch vorgelegt, den Segen und den Fluch. So wähle das Leben, damit du lebst. Und das ist die Einladung dieser Bibelstudierfreizeit an dich. Wähle das Leben, damit du lebst. Die Überschrift über dieses Kapitel und vielleicht auch ein bisschen über das ganze fünfte Buch Mose ist Liebe und Gehorsam. Wir kommen immer wieder an eine Stelle, wo Gott sein Volk auffordert, dass sie ihn lieben sollen, und er sagt ihnen immer wieder, dass sie seine Gebote und seine Satzungen beherzigen sollen. Und das empfinden wir als einen Widerspruch, Liebe und Gehorsam. Wir denken immer, entweder man liebt jemand oder man ist jemand gehorsam. Aber ich möchte mit euch einige Verse lesen aus dem Johannesevangelium, wo wir sehen, dass das untrennbar zusammengehört. Und zwar ist das Johannes 14, Vers 21. Wer meine Gebote hat und sie hält, der ist es, der mich liebt. Das ist doch auffallend. Gott nimmt dieses Prinzip aus dem Alten Testament hinüber in das Neue Testament und er sagt, wenn du meine Gebote hast und sie hältst, dann liebst du mich. Und er sagt in Vers 15, wenn ihr mich liebt, so haltet meine Gebote. Also kürzer und unmissverständlicher kann man das überhaupt nicht zusammenbringen. Dann lesen wir in Vers 23, wenn jemand mich liebt, so wird er mein Wort halten. Vers 31, auf dass die Welt erkenne, dass ich den Vater liebe und also tue, wie mir der Vater geboten hat. Und das ist das Vorbild des Herrn. Der Herr sagt, ich liebe meinen Vater und ich tue die Gebote meines Vaters. Und deswegen nimmt er das Prinzip und bringt es zu seinen Jüngern. Und er sagt seinen Jüngern, wenn ihr mich liebt, so haltet meine Gebote. Wir möchten das gerne trennen. Wir möchten auch gerne, wenn wir Christen werden, uns so zurücklehnen und sagen, so jetzt ist Druck, kann ich überhaupt nicht gebrauchen. Und wir stehen immer in Gefahr, Dinge, die Gott uns gibt und mit denen er uns überschüttet, auch wirklich in vollen Zügen zu genießen, aber dann auch die Beine hochzulegen und zu sagen, also bitte komm jetzt nicht an und sag mir irgendwas, was ich jetzt machen soll. Und Gott sagt, ich verstehe dich überhaupt nicht. Ich kann das gar nicht voneinander trennen. Ich liebe dich, ich bin für dich gestorben, aber jetzt gebe ich dir Gebote. Auch im Neuen Testament haben wir Gebote. Das ganze Wort Gottes ist ein Gebot. Und daran krankt unsere Zeit, dass wir uns oft widerstrebend dem Wort Gottes anvertrauen und sagen, nee, also kein Druck. Ich habe auch heute schon oder in dieser Woche gesagt, dass Gott uns nicht drückt, sondern zieht. Aber das ist auch wieder ein Punkt, wo wir eine Balance brauchen. Und diese Balance kriegen wir sehr schön in Johannes 14, wenn der Herr sagt, wer meine Gebote hat und sie hält, der ist es, der mich liebt. Wenn Liebe nicht zur Tat führt, sind es leere Worte. Was nützt das, wenn ich einer anderen Person ständig sage, dass ich sie liebe, aber sie ständig verletze und ihr wehtue und auch nicht auf ihre Wünsche eingehe? Also Liebe und Gehorsam sind Voraussetzungen für vollen Segen. Und ich möchte dich und mich natürlich bitten, Wenn du in Zukunft Bibel liest, dann stell doch einfach der Bibel auch direkt die Frage, Gott, gibt es irgendetwas, was du mir sagen willst? Gibt es eine Sache, die ich tun soll? Die ich korrigieren muss? Und das steckt irgendwo noch einmal in der Einleitung auch von Kapitel 11. So sollst du denn den Herrn, deinen Gott, lieben und seine Vorschriften beobachten. Manchmal habe ich den Eindruck, dass wir oft einen großen Unterschied machen zwischen dem Alten Testament und dem Neuen Testament. Und ihr wisst natürlich, dass ich an eine gewisse heilsgeschichtliche Lehre glaube oder das auch vertrete, dass es natürlich einen Unterschied gibt zwischen Gesetz und Gnade. Ja, den kann man in einem Satz übrigens sehr gut erklären, falls ihr mal so eine Diskussion führen müsst. Also das Prinzip des Gesetzes lautet, du musst diese Dinge tun und dann wirst du leben. Und das Prinzip der Gnade ist, ich gebe dir Leben, damit du die Dinge tun kannst. Ja, das kann man sich doch merken. Und deswegen hat auch das Gesetz nichts zum Ziel gebracht, sondern es musste erst das Werk des Herrn Jesus passieren. Und wir leben heute in einer Zeit, wo Gott uns das Leben gibt, aber er gibt uns eben das Leben, damit wir seine Gebote tun, die er in seinem Wort formuliert hat. Was ich aber auch oft finde, und damit möchte ich mal die andere Seite betonen, ist, dass wir viele Prinzipien im Alten Testament finden, die sich im Neuen Testament überhaupt nicht geändert haben. Und ein Prinzip ist 5. Mose 11 und Johannes 14. 5. Mose 11 sagt, du sollst Gott lieben und seine Vorschriften halten. Und der Herr nimmt eigentlich genau diesen Vers und wiederholt ihn in Johannes 14. Und eine zweite Stelle, die mir immer viel Freude bereitet, die ich euch nochmal in Erinnerung rufen möchte, ist 5. Mose 22. Es gibt so ein Gesetz in 5. Mose 22, das sind so die kleinen Gesetze, wo man denkt, naja, warum schreibt Gott das auf? Da geht es um diesen Mantel. 5. Mose 22, Vers 26, wenn du irgendeines nächsten Mantel zum Pfand nimmst, so sollst du ihm denselben zurückgeben, ehe die Sonne untergeht, denn es ist seine einzige Decke, sein Kleid für seine Haut. Worin soll er liegen? Und es wird geschehen, wenn er zu mir schreit, so werde ich ihn erhören, denn ich bin gnädig. Und dieses Wort, denn ich bin gnädig, steht ausgerechnet am Ende des Gesetzes, wo man immer hört, du sollst, du sollst, du sollst nicht. Aber dann sagt Gott, also wenn ihr mal wissen wollt, wie ich eigentlich wirklich bin, dann lest euch bitte diese Anweisung durch. 2. Mose 22, Vers 26. So eine, was habe ich gesagt?
2: 50.
1: Das hätte ich euch auch denken können. 2. Mose 22, Vers 26. Und ich finde es so zu Herzen geht, dass Gott eine Anweisung aufschreibt, wo es um eine total lapidare Sache geht. Jemand muss seinen Mantel verpfänden. Kannst du dir das vorstellen, wie das geht? Also wir arbeiten ja nicht so aktiv mit dem Pfandhaus hier in Deutschland. Aber ich glaube, es gibt Pfandhäuser, ja, Autopfandhäuser. Also du hast morgens kein Geld mehr. Und dann guckst du, was du hast, bist selbstständig, genau. Und dann nimmst du deinen Mantel und bringst ihn ins Pfandhaus und du bekommst dann 10 Euro dafür. Und die Vorgehensweise ist dann, dass wenn du am Tag Geld verdient hast, kannst du abends wieder hingehen und dann kriegst du den Mantel zurück und kriegst dann 8 Euro. Und der Pfandleiher behält einfach 2 dafür, dass er seinen Mantel in den Schrank gehängt hat und er dir geholfen hat. Und jetzt sagt Gott, es kann sein, dass jetzt der Abend kommt und du hast nicht genug Geld, um deinen Mantel wieder zu bekommen. Dann hat der Pfandleiher ein Problem, er muss dir den Mantel zurückgeben. Und Gott sagt, ich kann es nicht ertragen, dass jemand in meinem Volk abends ins Bett geht und erfriert. Es ist seine Decke für seine Haut. Und es gibt einfach eine Grenze, die dürft ihr nicht überschreiten. Und die Grenze ist, dass jemand abends ins Bett geht und er kann nicht schlafen, weil er friert. 2. Mose 22, der 26. Und das ist doch rührend. Und dann sagt Gott am Ende, ich bin gnädig. Und deswegen kann man auch nicht sagen, der Gott des Alten Testaments ist der Gott des Gerichts und der Strafe und der Gott des Neuen Testaments ist der Gott der Gnade, sondern der Gott der Bibel ist immer der Gott der Bibel und er ist es immer geblieben. Und das nimmt gar nichts davon weg, dass er zu bestimmten Zeiten mit bestimmten Regeln mit den Menschen verkehrt. Aber Gott ist das, was wir in Lukas 1, Vers 78 lesen. Und das hat mich mal so gefreut, als mir das jemand erzählte. Ich habe nämlich keine Ahnung von irgendwelchen Ursprachen. Die Kurse gab es bei mir damals nicht. Und da steht in Lukas 1, Vers 76, und du Kindlein wirst ein Prophet des Höchsten genannt werden, denn du wirst vor dem Angesicht des Herrn hergehen, seine Wege zu bereiten, um seinem Volk Erkenntnis des Heils zu geben in Vergebung ihrer Sünden. Durch die herzliche Barmherzigkeit unseres Gottes. Das würde jeder Deutschlektor sofort anstreichen und sagen, das ist Unsinn. Zumindest doppelt gemoppelt. Also herzliche Barmherzigkeit macht keinen Sinn. Da habe ich mit einem gesprochen, der Bibelübersetzer ist, der sagt, ja Klaus, immer wenn wir die Bibel übersetzen, wir kommen an den Vers, da haben wir ein Riesenproblem. Dann zapfen wir uns erstmal einen Kaffee und dann trinken wir und dann überlegen wir, wie wollen wir denn das jetzt übersetzen? Weil im Griechischen ist das so ein super Superlativ, den wir im Deutschen nicht wiedergeben können. Aber er sagt, das zu Herzen gehende ist doch, dass Gott solche schwierigen Wörter gerade an Stellen benutzt, um uns mal deutlich zu machen, wie barmherzig er ist. Und dann hat sich die Elberfelder entschlossen, dorthin zu schreiben, die herzliche Barmherzigkeit. Und denkt bitte daran, wenn ihr diesen Vers lest, das ist Gott. Also wenn es um Barmherzigkeit geht, kennt seine Barmherzigkeit keine Grenze. Deswegen hat er Leute wie Gordon gerettet und mich gerettet und dich gerettet und er macht keinen Unterschied. Und er hat dieser alten Witwe mit 78, die neben mir saß, ihre 3 Abtreibungen gegeben. Durch die herzliche Barmherzigkeit unseres Gottes. Und deswegen kann man diesen Gott lieben. So wie David ihn geliebt hat im Psalm 18 und so wie Gott hier in 5. Mose 11, Vers 1 sagt, ihr sollt euren Gott lieben. Dann kommt ein zweiter Abschnitt und in diesem Abschnitt erfahren wir noch einmal ganz kurz eine Vergangenheitsschau. Genau die Stationen, die wir in der Geschichte mit dem Haus durchgegangen sind, werden hier nochmal aufgezählt. Gott hat dich aus Ägypten befreit und er hat dich durch das Schilfmeer gehen lassen. Aber vorher möchte ich gerne noch, und ich habe ja jetzt wirklich noch richtig schön Zeit, auf Vers 2 eingehen. Weil ich würde mir wünschen, wenn ihr Bibel lest, dass ihr sie nicht nur schnell lest. Also ein Rat war ja, lies einfach mal das Markus-Evangelium. Aber dass wir auch mal langsam lesen und so an einigen Wörtern hängen bleiben. Und am Ende von Vers 2 steht, oder lest in Vers 2. Erkennt denn heute, denn nicht mit euren Kindern rede ich, die es nicht wissen und die es nicht gesehen haben. Die Zucht des Herrn, eures Gottes. Jetzt wird Gott beschrieben. Als erstes sagt er hier, und das habe ich noch nirgend gefunden in der Bibel, seine Größe. Das ist doch interessant. Und da muss man einfach mal aufhören zu lesen und sagen, ja, seine Größe. Und jetzt möchte ich euch mitnehmen, einen kleinen Ausflug machen nach Hiob 38. Ich habe ja schon ein bisschen über die Sterne etwas erzählt. Und wenn man etwas über die Größe Gottes kennenlernen will, und ich finde, das ist auch ein guter Aufhänger, mit den Menschen über Gott zu reden, dann kommt man um die letzten Kapitel von Hiob nicht umhin. Und das hat sicherlich auch den Alexander vom Stein so begeistert, dass er dann Hiobs Botschaft geschrieben hat. Und ich möchte gerne 2 oder 3 Sachen aus Hiob 38 mit euch lesen. In Hiob 38, Vers 12 steht, hast du, seitdem du lebst, einem Morgen geboten. Bei uns stehen die Leute so mal extra früh auf, weil sie dann mit dem Kanu auf den See rausfahren und sie wollen draußen den Sonnenaufgang erleben. Und da haben wir uns daran gewöhnt, dass wir das nicht machen. Also wir müssen nicht irgendwo den Schalter anknipsen und sagen, das müssen wir mal noch früh aufstehen, wir müssen noch die Sonne aufgehen lassen. Und Gott kommt mit solchen lapidaren Fragen zu Hiob und sagt, Hiob, wenn du alles weißt, wenn du so souverän bist, dann muss ich dich einfach mal fragen, steht es in deiner Macht, früh die Sonne aufgehen zu lassen? Er kann es nicht. Es passieren ganz viele Dinge um uns her, an die wir uns gewöhnt haben und über die wir überhaupt keine Macht haben. Auch wenn wir denken, wir haben alles im Griff. Also der Herr Trump kann diesen Wirbelsturm, der im Moment sein Land überquert, einfach nicht verhindern. Er kann es nicht verhindern. Er kann es verniedlichen oder sagen, das ist Fake News, aber er wird trotzdem kommen. Wir können weder verhindern, dass die Sonne aufgeht oder dass sie untergeht. Und uns ist mal passiert, Ute und mir, wir waren auf Hiddensee und Hiddensee ist eine kleine Insel an der Ostsee und das ist eine der wenigen Inseln, die einen Weststrand hat. Also die meisten unserer Strände an der Ostsee haben Oststrände, da kannst du gucken, wie die Sonne aufgeht. Aber die Insel Hiddensee, die ist so Nord-Süd-Ausrichtung und die linke Seite der Westen ist Weststrand. Und da sind wir abends langgelaufen, spaziert mit uns viele Leute und plötzlich ist ein ganz kurzes Spektakel passiert. Und zwar ist Folgendes passiert, dass der Himmel wolkenverhangen war und man konnte auf das Meer rausgucken. Aber dann gab es so eine kleine Lücke, die Wolken sind ja normalerweise über der Erde und die hören dann irgendwann auf, dann kann man nochmal ganz kurz eine wolkenfreie Sicht haben und dann kommt das Meer. Und jetzt merkte man schon hinter den Wolken, dass die Sonne wirklich ein Riesenball glühend rot, sie geht unter. Und plötzlich die ganzen Leute, die bei uns mit uns spazierten, blieben plötzlich alle stehen und warteten auf den Moment, wo die Sonne noch mal ganz kurz zu sehen ist, bevor sie dann unter gewaltigen Zischen in das Meer geht. Und da hätte ich mir gewünscht, in dem Moment ein Flyer, irgendwas, von den Leuten zu sagen, ist euch eigentlich klar, dass ihr das, was jetzt hier passiert, nicht machen könnt. Und alle blieben stehen, es war wie eine Anbetungsstunde der Ungläubigen. Die standen da und sie sagen, was wir jetzt hier sehen, das haben wir nicht in der Hand. Das ist doch unglaublich. Und ich habe dann immer gedacht, ja, ich weiß, wer es ist, das ist mein Schöpfer und der macht das jetzt extra so. Ja? Und dann dauert das so 10 Minuten, du kannst wirklich zugucken, wie die Sonne dann verschwand und zack war sie weg. Und da dachte ich, hast du einen Morgen geboten? Steht es in deiner Macht, einen Abend die Sonne untergehen zu lassen? 0. 5. Mose 11. Denk doch mal an seine Größe. Dann gibt es einen zweiten Vers und der steht in Vers 19. Was ist der Weg zur Wohnung des Lichts? Und im Vers 24 sagt Gott, ich setze noch einen drauf, was ist der Weg, auf dem das Licht sich verteilt? Und damit rührt Gott einen ganz empfindlichen Punkt an und er ärgert damit alle Physiker. Und das Buch ist das älteste Buch der Bibel. Das muss man sich überlegen. Wer hat von euch Physik studiert? Hoffentlich keiner. Kann ich meine einfachen Lösungsvorschläge bringen?
3: Der ist nicht da.
1: Mein Chauffeur ist gerade nicht da. Also ich habe in der Schule gelernt, dass es für Licht zwei Theorien gibt. Ja? Die Wellentheorie und die Teilchentheorie. Und dann sagte mir mal einer, ja Klaus, du kannst ganz gefrost sein, wenn die Leute zwei Theorien für eine Sache brauchen, ist das eigentlich ein Zeichen dafür, dass sie nicht wissen, was es ist. Und das ist auch so, wir wissen nicht, was es ist. Und dieses alte Problem, dass wir nicht wissen, was Licht ist, das weiß Gott. Und er schreibt jetzt hier einen Vers hin und er fragt hier im Übrigen, entsinnst du dich noch an deinen Leistungskurs Physik? Kannst du mir mal eben sagen, wie das Licht sich verteilt? Und dass Gott vor so viel tausend Jahren so intelligente Fragen stellt und uns sagt, Freunde, übrigens 2019, ihr habt so viele gescheite Leute, aber ich habe noch so ein paar Sachen, die müsst ihr noch knacken. Zum Beispiel müsst ihr mir erklären, wo die Wohnung des Lichts ist und wie das Licht sich verteilt. Das kann man sehr schön auch auf das Evangelium natürlich anwenden, aber ich möchte mal hier bei der reinen Physik bleiben. Wir wissen es nicht. Seine Größe. Das dritte, Vers 28, das ganze Kapitel 38 ist eine Bombardierung unseres kleinen, mickrigen Verstandes. Vers 28, hat der Regen einen Vater oder wer zeugt die Tropfen des Taus? Ich habe in der Schule gelernt, also einigermaßen wie Regen entsteht und ich habe mich mal mit diesem Vers befasst. Es ist ja an sich phänomenal, wenn jetzt wir mit unseren Kindern rausgehen und wir sagen unseren Kindern, guck mal, da oben ist eine Wolke. In der Wolke ist echt Wasser drin, aber es fällt nicht runter. Ist dir das schon mal aufgefallen? Jedenfalls, auch wenn du mit dem Flugzeug fliegst, das merkst du, ja? Du kommst oben an, dann fliegst du durch die Wolken durch, dann rüttelt das ein bisschen und dann bist du durch und dann bist du froh, dass es fertig ist mit Rütteln und dann kommt irgendwann die Landebahn. Also es fällt erstmal nicht runter. Okay, da haben wir eine Erklärung für, es ist irgendwie leichter als Luft, schwebt da oben, aber es schwebt doch nicht ganz weit oben, es schwebt genauso in der Höhe, wie wir es brauchen. Aber dann ist halt die Frage, wie entsteht jetzt der Regen, warum kommt das nicht en bloc runter, sondern fein dosiert oder wie auch immer. Und da hatte man früher die Theorie, dass da oben Staub ist und im Staub kondensiert das Wasser und dadurch entstehen Regentropfen. Und jetzt schickt mir doch jemand, weil ich mich dafür interessiert habe, einen Artikel aus der neuesten Science. Und da hat jemand gesagt, Freunde, Regen, ein Riesenproblem. Wir wissen nicht, wie es geht. Fakt ist, dass die alte Theorie mit dem Staub nicht stimmt. Und da hab ich mich so gefreut. Jungs, ihr wisst es nicht. Ihr sitzt jeden Tag vor allen Dingen in Schoppen, ihr genießt den Regen aus vollen Kanten. Und ihr wisst nicht, wo er herkommt. Und ihr wisst nicht, wie es geht. Und dann sind wir bei 5. Mose 11. Allein wenn wir über die Schöpfung nachdenken, dass wir sagen, schau doch mal, erkennet heute die Zucht des Herrn eures Gottes, seine Größe, seine Größe. Und ist es nicht so, wenn du über die Größe Gottes als Schöpfer nachdenkst, dass das auch ein Grund zur Freude ist? Denn wir kommen jetzt zum zweiten Punkt, und das ist seine starke Hand. Und ich möchte mit euch ein paar Verse über die Hand lesen. Schreibt euch die einfach auf und gönnt euch irgendwann mal Zeit, über die Hände Gottes nachzudenken. Und der erste Vers ist aus Jesaja 45. Dort steht im Vers 11: Über das Zukünftige fraget mich, meine Kinder, und das Werk meiner Hände lasst mir anbefohlen sein. Ich habe die Erde gemacht und den Menschen auf ihr geschaffen. Meine Hände haben die Himmel ausgespannt. Das ist eine starke Sprache. Und wenn wir an die Sterne denken, wo wir noch gar nicht wissen, wie weit der Schirm geht, offenbart Gott in einem Vers beide Eigenschaften, die er hat, nämlich seine Allmacht, seine Hände spannen die Himmel aus, und seine Fähigkeit, sich um das Kleine zu kümmern, nämlich über das Zukünftige fraget mich, meine Kinder, und das Werk meiner Hände lasst mir anbefohlen sein. Und wir wissen normalerweise, dass Leute, die sehr mächtig sind, nicht ein großes Interesse haben, sich um Kleinigkeiten zu kümmern. Die denken nur in Millionen. Und Gott ist allmächtig und er hat die Fähigkeit, sich um dich zu kümmern. Du bist das Werk seiner Hände. Und dann sagt er sogar durch den Propheten, das Werk meiner Hände lasset mir anbefohlen sein. Also er sagt damit, ich werde doch nicht irgendetwas schaffen und mich dann nicht darum kümmern. Das ist ausgeschlossen. Und das ist auch die Botschaft von 5. Mose 11. Er sagt, ich habe euch aus Ägypten geführt, ich habe euch durch das Schilfmeer geführt und jetzt steht ihr am Jordan und ich bitte euch, zieht in das Land. Jeder Ort, auf den euer Fuß treten wird, das wird euer Land sein. Das habe ich für euch bereitet. Und wir wissen auch aus der Prophetie, dass er sagt, auch wenn damals in 5. Mose 11 es ein Stück weit von deinem Volk abhing, er würde am Ende dafür sorgen, dass sein Volk in das Land kommt. Die zweite Stelle über die Hände des Herrn finden wir in Jesaja 49. Siehe, Vers 16, in meine beiden Handflächen habe ich dich eingezeichnet. Und da denken wir sofort an das Kreuz. Es ist fast so, als müsste Gott eine Erinnerung haben. Meine Tochter hatte die Angewohnheit, ständig sich irgendwas mit dem Kuli auf den Handrücken zu schmieren, wenn sie irgendwas nicht so schnell vergessen wollte, denn war kein funktionierendes Handy. Und Gott sagt, ich mache das so ähnlich, nur ich schreibe mir deinen Namen nicht auf den Handrücken, sondern ich lasse mir für dich meine Hand durchbohren. Ich habe dich in meine Handflächen eingezeichnet. Ich kann dich nicht vergessen. Deine Mauern sind beständig vor mir. Das sind seine Hände. Seine Hände haben uns gebildet. In Hohelied 5 gibt es eine Beschreibung des Bräutigams und da heißt es, seine Hände sind goldene Rollen. Das ist natürlich ein bisschen alles so blumig und bildhaft beschrieben, aber diese Rollen sind in der hebräischen Sprache genau dasselbe wie die Säulen des Tempels. Seine Hände sind goldene Rollen. Das spricht von Macht, von Herrlichkeit und auch von Fähigkeit, Dinge zu tun, die wir nicht tun können. Psalm 72, Vers 78 redet von der Geschicklichkeit seiner Hände. Also wenn man eine Weile über die Hände des Herrn Jesus nachdenkt, dann fängt man an, diese Hände zu lieben. Matthäus 8, der Aussätzige, was wir schon abends in der Kabinenrunde hatten, dass seine Hände den Aussätzigen berühren. Und hier sagt 5. Mose 11 über die Hände, es sind starke Hände. Das dritte, was von Gott gesagt wird, ist sein ausgestreckter Arm. Und da habe ich eine Stelle gefunden zu den Armen, die hat mich richtig erschrocken. Und die möchte ich euch mal lesen, aus Hiob 38 auch. Da sagt Gott, den Gesetzlosen, Vers 15, wird ihr Licht entzogen und der erhobene Arm wird zerbrochen. Und wisst ihr, woran ich da denke? Dass wir eine Zeit in Deutschland gehabt haben, wo der offizielle Gruß ein erhobener Arm war. Und dass Gott sagt, wenn der Mensch sich anmaßt, seine Arme zu erheben und damit seine Arroganz und seinen Stolz zum Ausdruck bringt, dann werde ich dafür sorgen, dass der erhobene Arm zerbrochen wird. Aber es gibt Gottes Arm, Und Gott nennt ihn hier auch seinen ausgestreckten Arm. Und da muss ich euch was erzählen, was wir jetzt bei uns bei der TFB erlebt haben. Das hätte ich nicht für möglich gehalten. Bei uns gibt es immer so eine Abschlussfeier, die ist schon mal niveauvoller oder mal nicht so niveauvoll. Dies Jahr ging sie, aber es wurden so Spiele gemacht, ja. Und ein Spiel war, dass vier Jungs, die auch sehr viel für ihren Körper tun und sehr muskulös aussahen, sie wurden in einen Wettbewerb gestellt. Und der Wettbewerb war, nimm eine 1,5 Liter Flasche und halte sie mit ausgestrecktem Arm. Was denkst du, wie lange das geht? Es hat jemand gefilmt und es ist ein Film, wo du richtig mitleidest. Also die ersten sind nach 4 Minuten ausgestiegen, die ersten beiden, und die anderen beiden, die haben selbst nach 8 Minuten noch da gestanden und die haben gelitten wie ein Hund. Der Körper hat sich verbogen, du hast nur noch den ausgestreckten Arm gesehen und nach 8,5 Minuten war Ende. Aber ich dachte, hätte ich nie gedacht. Ich dachte, man kann sich da einen halben Tag hinstellen und eine ausgestreckte Flasche halten. Ja. Aber das war irgendwie so Anschauungsunterricht, dass wir schon mal meinen, wir kriegen einiges gerissen, aber nach 8,5 Minuten ist Schluss. Und hier sagt Gott, weißt du was, ich habe einen ausgestreckten Arm. Manchmal sagen wir, es gibt jemand, der hat einen langen Atem. Aber wenn Gott einen Arm ausstreckt, bedeutet das ja zum einen, dass er bereit ist, Kontakt aufzunehmen. Ja, wenn wir jemanden begrüßen, wir strecken den Arm aus, dann geben wir zu erkennen, ich möchte gerne Kontakt mit dir haben. Das steckt da drin. Aber steckt auch noch was anderes drin. Und das lesen wir in 5. Mose 33. Es steckt da drin, in Vers 27, deine Wohnung ist der Gott der Urzeit und unter dir sind ewige Arme. Das heißt, wir haben starke Hände und wir haben ewige Arme und die halten uns. Und das sagt Gott jetzt zu Anfang in 5. Mose 11. Und ich finde, man kann sich daran auch einfach mal freuen. Ihr habt die Zucht des Herrn eures Gottes gesehen, seine Größe, seine starke Hand, seinen ausgestreckten Arm. Und was wir dann noch erlebt haben, sind seine Zeichen und seine Taten. Ich finde das so nett, wenn man neue Leute trifft, man sitzt mit ihnen am Tisch und dann erfährt man, wie sie sich bekehrt haben. Und da könnte man auch sagen, dass Gott uns daran erinnert, vergesst doch nicht die Zeichen, die Gott längst in eurem Leben gesetzt hat, die Ausrufezeichen, die er längst gemacht hat. Vergesst das doch nicht. Und das sagt Gott auch hier zu seinem Volk, vergesst nicht, was alles passiert ist. Ich rede nicht zu euren Kindern, die das nie gesehen haben, sondern ich rede zu euch, die ihr das alles miterlebt habt. Bis ihr an diesen Ort kam, Vers 5. Da möchte ich gerne etwas sagen zu den beiden Bewässerungsmethoden. Das wird hier ausführlich erwähnt, ab Vers 10. Und das lohnt, darüber nachzudenken. Als sie in Ägypten waren, mussten sie mit ihrem Fuß wässern, ihren Krautgarten. Und wenn sie jetzt in das Land kommen, gibt es ein völlig anderes Prinzip der Bewässerung. Und zwar, dort gibt es einfach Regen. Und man kann das so schön anwenden auf die Welt um uns her und auf unseren Lebensstil. Wenn man in Ägypten ist und man muss mit dem Fuß treten, dann befindet man sich normalerweise in einem Laufrad oder frei übersetzt in einer Tretmühle. Das ist die Tretmühle dieser Welt. Und einer meiner Arbeitskollegen sagte mal, Klaus, ich habe jetzt gerade mal über mein Leben nachgedacht. Ich sage, willkommen im Club. Und ich habe eine frustrierende Erfahrung gemacht. Ich sage, leg los. Ich gehe arbeiten, um Geld zu verdienen. Ja, jawohl. Dann gebe ich das Geld wieder aus, weil ich was essen muss. Und dann esse ich wieder, damit ich arbeiten gehen kann. Und dann gehe ich wieder arbeiten, um Geld zu verdienen. Und dann nehme ich das Geld und kaufe wieder was zu essen. Ja, ich sage, du bist schon in der zweiten Runde. Und dann geht es immer so weiter. Und dann sagt er, ist das nicht frustrierend? Ich sage, Amen. Das ist frustrierend. Du bist gerade noch in Ägypten. Du bist in deinem Laufrad und du läufst und du läufst und du läufst. Du bewässerst mit deinem Fuß, machst deine Saat, hast deinen Krautgarten. So kannst du weiterleben. Irgendwann ist es vorbei. Dieses Hamsterrad, dieses sinnlose Wassertreten. Der Vorteil ist, du hast gewisse Dinge in der Hand. Du machst das. Du sitzt da, du trittst, dann kommt Wasser, mal mehr, mal weniger. Gott gibt seine Güte auch über die Ungläubigen. Aber jetzt sagt Gott, wenn ihr da raus seid aus dieser Tretmühle, dann kommt ihr in ein Land, Berge und Täler, Und das Land trinkt vom Regen des Himmels Wasser. Das ist was ganz anderes. Du bist nicht da und du mühst dich ohne Ende. Und ab und zu kommt mal ein Tropfen irgendwo aus der Leitung, sondern du kommst in ein Land und das trinkt Wasser vom Himmel. Was ist der Unsicherheitsfaktor, Burkhard? Ich habe keinen Einfluss drauf. Eine Frau wünscht sich händeringend Regen in der Uckermark, weil unser ganzer Rasen vertrocknet ist. Das haben wir nicht in der Hand. Also der Regen kommt oder er kommt nicht. Und das Interessante ist, dass dahinter ja ein Prinzip steckt. Und das Prinzip ist, entweder du bist von Gott abhängig und du gestehst Gott auch zu, dass er mal den Wasserhahn zudreht, oder du begibst dich in die Tretmühle. Also die perfekte Lösung gibt es nicht. Wobei natürlich die zweite Lösung, logisch, aus unserer Auslegungssicht vorzuziehen ist. Es ist viel, viel besser, ich begebe mich in den Bereich des Segens Gottes und ich vertraue darauf, dass er den Regen gibt, den ich brauche. Und den gibt er auch. Und er sagt hier sogar, pass auf, wenn du das machst und du kommst in meinen Segensbereich, dann passiert dort Folgendes. Mein Regensystem funktioniert so. Es ist ein Land, auf das ich, dein Gott, Acht habe. Beständig sind die Augen des Herrn, deines Gottes, darauf gerichtet, vom Anfang des Jahres bis zum Ende. Also wir können Gott nicht den Vorwurf machen, dass wir sagen, naja Gott, aber du kommst ja immer nur im Februar vorbei und gibst mal kurz Regen. Nein, sagt Gott, das mache ich nicht. Ich überfliege immer mit der Drohne jeden Tag mein Land und ich gucke, beständig sind meine Augen darauf gerichtet. Da brauchst du keine Sorgen haben. Und ich gebe dir sogar den Frühregen und den Spätregen, steht im Vers 14. Ich werde alles versorgen. Dein Vieh gebe ich Kraut. Du wirst satt werden. Du wirst essen. Und trotzdem hängt es von dir ab. Wenn du dich von mir abwendest und wenn du zu anderen Göttern gehst,

eher die Sicherheit bei Menschen sucht oder dass man sich ein Modell schafft. Es gibt ja auch oft so Zwischenmodelle, ja. Gerade auch, wenn es darum geht, dem Herrn zu dienen, ist die Frage, begibst du dich in den Bereich des Segens Gottes? Bist du wirklich von Gott abhängig? Oder schaffst du dir so ein Lebensmodell, wo du sagst, okay, also für meine Grundversorgung gehe ich lieber treten und für die besonderen Tage, so für eine Schoppenwoche, da gehe ich gerne mal in die Berge und die Täler hier, drehe meine Schoppen runter und genieße den Regen. Aber Gott sagt, ich möchte ja nicht, dass du zum Teil in Ägypten lebst und zum Teil bei mir lebst. Verlass doch den Bereich der Tretmühle und komm bitte in den Bereich des Segens. Es kann passieren, wie bei Elia, dass du am Bach sitzt und der Bach vertrocknet. Das ist so. Das kann passieren. Und trotzdem weißt du, Gott weiß es auch. Und Gott hat eigentlich die Schlüssel für den Schieber von dem Bach. Und wenn ich jetzt wüsste, wo das steht, es gibt einen Vers in den Psalmen, da steht, Gottes Bach ist voll Wasser. Ist das 68 oder... Könnt ihr mir helfen? 65. Danke. Ja, vielen Dank. Psalm 65, Vers 9. Du hast die Erde heimgesucht und ihr Überfluss gewährt. Du bereicherst sie sehr. Gottes Bach ist voll Wassers. Und trotzdem sitzt Elia da und kann die Steine zählen. Und da hat er gesagt, ja Junge, was ist denn nun los? Ich soll hierher gehen. Aber dann zeigt Gott nach einer gewissen Zeit einen neuen Weg. Und genauso haben wir das bei Paulus gesehen. Der begibt sich in den Bereich des Segens Gottes und dann erlebt er, wie in Apostelgeschichte 16 die Türen zugehen und er überhaupt nichts mehr versteht. Er wird verhindert, dahin zu gehen, er darf da nicht hingehen und trotzdem führt ihn Gott. Und ich glaube, dass Bücher wie Das Glück eines abhängigen Lebens genau auf diesen Versen beruhen. Es ist so ein Weg des Segens, aber wisst ihr, was ich für ein Problem habe? Ich treffe kaum noch Leute, die so leben. Wir lieben unsere Sicherheit so sehr. Die Missionsgesellschaften werden immer größer, die Wasserköpfe werden immer größer. Jetzt wollte eine Schwester auch in die Mission gehen und sie sagt, Claude, ich darf erst gehen, wenn ich nachweise, dass ich pro Monat 1200 Euro zusammenbettle. Ich sage, wofür brauchst du im Monat 1200 Euro? Ja, das brauchen die alles. Ich sage, wer braucht das? Das braucht diese Zentrale und der ganze Wasserkopf. Aber ich sage, dass du in Deutschland krankenversichert bist im Monat, dafür brauchst du 78 Euro. Und das macht mich manchmal zornig, dass wir denken über Missionen nach und der erste Gedanke ist, in welche Tretmühle kann ich mich begeben? Also entschuldigt bitte, es gibt sicherlich Missionsgesellschaften, die mit guten Absichten arbeiten. Aber es wäre doch irgendwie nett. Unser erster Gedanke ist, Gott, ich begebe mich unter deinen Segen. Ich begebe mich in deine abhängig. Ich vertraue auf deinen Regen. Und ich kann damit leben, wenn der Bach mal austrocknet. Ich kann damit leben. Und ich warte, was du dann tun wirst. Aber das ist doch viel gesegneter. Und ich bin so froh, dass wir im letzten Jahr bei uns den Markus Habig zu Besuch hatten. Kennt ihr den? Aus Süddeutschland. Und er ist einfach irgendwo da unten zwischen Brasilien und Peru im Busch. Er hat einen Wunsch. Er möchte diese Stämme erreichen. Und er geht ganz alleine. Und ich habe echt gedacht, das ist ein Modell, das habe ich selten gehört. Aber als ich dann ihn kennengelernt habe und seine Berichte gehört habe, war ich so ermutigt. Und ich habe gedacht, Mensch, ich habe immer gedacht, das muss doch funktionieren, auch so wie du das machst. Und jetzt steht endlich mal so eine Figur vor mir, die das macht. Und naja, wie das so ist, wenn man ein bisschen nahe zu Besuchen hat, dann haben wir alle Geld gesammelt. Logisch, das ist ein irgendwie Instinkt. Und dann am Ende haben wir ihm dann Umschlag übergeben und sagt der Freunde, es ist echt nett von euch, aber ich weiß nicht, was ich damit soll. Ich brauche da kein Geld, sagt er. Es gibt keinen Laden. Ich mache alles selbst. Ich mache meine Bananenplantagen, mache ich selber. Ich arbeite mit den Eingeborenen. Ich kann das Geld nicht ausgeben. Und für meine Flüge ist gesorgt. Nehmt ihr es bitte wieder zurück. Ja. Mach mal. Das habe ich nicht erlebt. Und ich bin sehr gespannt, was Gott mit ihm vorhat. Versteht mich bitte richtig. Damit sage ich nicht, und ich möchte auch gar nicht alle die mutlos machen, die es hier schon bei NTM unterschrieben haben oder wo auch immer. Ja. Lasst euch wirklich von Gott führen. Aber das, was ich hier sehe, ist so ein Segen. Wir waren mal in der Versuchung, als wir in der Anfangsphase des Feierhalses waren, dass da kam jemand und sagt, Klaus, ich werde jetzt in einem

0: Schlag alle deine offenen Probleme lösen, aber begib dich bitte wieder in diese Mühle. Und es war so verlockend, wirklich, es war verlockend. Ich habe gedacht, Mensch, das ist doch ein Angebot. Und ich hätte die Abhängigkeit von Gott verlassen und ich wäre in die Abhängigkeit von Menschen gekommen. Und damals habe ich noch den Mut gehabt und den Schneid gehabt zu sagen, nein, ich möchte es nicht. Lass mich einfach so weiterleben. Und es wird der Tag kommen, wo hier alles bezahlt ist und es wird der machen, der den Regen gibt. Und das hat er vor 2 Jahren gemacht. Da haben wir unsere letzte Rate bezahlt und es war alles beglichen. Und Gott hat den Regen gegeben. Und das habe ich zu meinen Kindern gesagt, zu meiner Frau gesagt, das wollen wir nie vergessen. Was ist das für ein Segen, den Bereich der Tretmühle verlassen zu können und einen Bereich zu gehen, wo du die Dinge nicht mehr in der Hand hast, aber wo Gott die Dinge in der Hand hat. Und Gott wird uns doch nicht irgendwo sitzen lassen oder hängen lassen. Ich sage noch einmal, es kann sein, dass der Bach vertrocknet. Es kann sein, dass wir echt versucht werden. Aber dann will Gott uns doch auch versuchen und sehen, ob überhaupt Glaube da ist. Er schickt uns doch auch Versuchungen, um uns zu erproben. Dass wir nicht immer denken, jetzt ist total was schiefgelaufen. Dann müssen wir einfach sehen, wie es weitergeht. Als der Jonathan vor 2 Jahren erkrankt, da habe ich gedacht, Gott, muss das genau die Familie treffen, die hier 18 Jahre mit uns arbeitet und sich aufopfert und sich verschleißt? Das kann doch nicht der Dank sein, dass du denen am Ende ihren Sohn dafür wegnimmst. Das sind doch Fragen, die dürfen wir mal stellen, ja? Und trotzdem ist es der Gott, der beständig seine Augen darauf gerichtet hat und überlegt, wie er dich segnet. Und es gibt eine zweite Stelle, die möchte ich euch in Erinnerung rufen. Die steht in 2. Korinther, Quatsch. In 2. Chroniker 16, Vers 9. Die Augen des Herrn durchlaufen die ganze Erde, um sich mächtig zu erweisen an denen, deren Herz ungeteilt auf ihn gerichtet ist. Das ist ein Vers, der gehört dazu. Die Augen des Herrn durchlaufen.
1: Ich habe leider etwas zu viel Fantasie, also ich habe kein Auge und mit Beinen dran.
0: Das rennt dann ständig durch die Gegend. Die Augen des Herrn durchlaufen die ganze Erde. Und sie gucken die ganze Zeit, kann ich mich irgendwie mächtig erweisen an irgendjemand, der sein Angesicht auf mich gerichtet hat. Und Gott sagt zu Asa, wie kannst du so bescheuert sein? Am Ende deines Lebens, nachdem du so auf mich vertraut hast, dass du sagst, du, jetzt kommt ein Krieg und den Krieg werde ich ohne meine Kumpels aus der Tretmühle nicht gewinnen. Und dann gehst du wieder in die Tretmühle. Dabei hast du vergessen, dass die Augen des Herrn die ganze Erde durchlaufen. Oder wie 5. Mose 11, beständig sind die Augen des Herrn, deines Gottes, darauf gerichtet. Vom Anfang des Jahres bis zum Ende des Jahres. Was für ein schönes Thema für eine Jahresschlussfreizeit. Ja? Vom Anfang des Jahres bis zum Ende des Jahres. Und da gibt es eine ganz kurze Zeit, das sind die 2 Sekunden, bevor das neue Jahr anfängt, da guckt Gott weg. Nein, die 2 Sekunden macht er auch noch. Geht das neue Jahr los, fängt er wieder an. Also ich weiß, dass ich jetzt so ein bisschen, vielleicht denkt ihr, der scheint überhaupt keine Probleme zu haben oder der ist immer so euphorisch. Das bin ich nicht. Ich habe da noch 2 Stunden Zeit, mit meiner Frau zu sprechen. Aber wir müssen uns doch mal an Dinge erinnern, die einfach wahr sind. Und wahr ist, dass Gott wahr ist und dass er groß ist und dass er einen starken Arm hat, einen ausgestreckten Arm und eine starke Hand. Und dass er seine Augen darauf richtet. Und ich finde das so interessant, dass dieses Prinzip hier sehr ausführlich beschrieben wird in 5. Mose 11. Eine Art zu leben, in dem man Gott vertraut. Jetzt kommen wir zu einem letzten Punkt. Und der steht am Ende von Vers 21. Auf diese Familiengeschichten sind wir schon eingegangen, dass wir unsere Kinder lehren sollen. Auffallend ist, dass Gott das in Kapitel 6 sagt und dass er es in Kapitel 11 wiederholt. Wir sagen ja immer, es reicht auch, wenn eine Sache einmal in der Bibel steht, deswegen gilt sie schon. Aber wenn Gott eine Sache wirklich regelrecht wiederholt, legt er seinen Nachdruck darauf. Und Vers 19 sagt, lehrt sie eure Kinder. Und ich möchte einfach an der Stelle nochmal kurz sagen, dass wir im Moment in einer Gesellschaft leben, wo man die Kinder haben möchte. Die Lufthoheit über den Kinderbetten. In Frankreich gibt es inzwischen einen Kindergartenzwang. Dort hast du keine Freiheit mehr, deine Kinder bis zum Alter von 5 oder 6 Jahren zu behalten. Staatlich eingefordert musst du sie ab dem 3. Lebensjahr dem Staat übergeben. Und das ist einfach zu früh. Diese Freiheit haben wir noch. Und trotzdem entschließen sich so viele Eltern, ihre Kinder aus gläubigen Elternhäusern, vor der Zeit in andere Hände zu geben. Und ich möchte euch bitten, das nicht zu tun, weil ihr euren Kindern schadet. Niemand kann eure Kinder besser erziehen als ihr selbst, auch wenn es mühevoll ist. Auch wenn der Wind euch ins Gesicht bläst, auch wenn ihr vormittags auf dem Spielplatz alleine spielt, weil eben keine anderen Kinder mehr da sind. Nehmt diese Aufgabe einfach an. Lehrt eure Kinder. Wenn wir unsere Kinder nicht lehren, werden andere unsere Kinder lehren. Und sie werden das Falsche lehren. Und unsere Kinder sind so wertvoll. Ich denke immer, wir machen oft so einen gewaltige Aktivität, wenn wir über Missionen nachdenken, auch wenn ich die ganzen Gebetsanliegen hier sehe, wo wir überall missionieren. Aber manchmal missionieren wir so viel, dass wir die, die wir eigentlich schon auf der Schippe haben, nämlich unsere Kinder, dass sie uns vor die Hunde gehen. Und das ist doch ein Wahnsinn, oder? Und deswegen bin ich so froh, dass es Kinderarbeit gibt. Das beseelt mich, seitdem ich 18 bin. Da hat mich einer mitgenommen, war ich Helfer auf einer Kinderfreizeit und seitdem machen wir seit 40 Jahren Kinderfreizeiten. Es macht einfach auch Freude, weil Kinder dir die Sachen ja auch abnehmen. Kinder sind noch so weich, die sind wie Ton. Da kannst du reindrücken, was du willst. Und deine Eindrücke, die werden das Leben der Kinder begleiten. Und inzwischen bin ich so alt, dass die Kinder, die mal als Kinder bei mir in der Kinderfreizeit waren, jetzt wieder ihre Kinder schicken. Und dann davon erzählen, was das für sie bedeutet hat. Dass das eine besondere Zeit war. Und ich habe manchmal gedacht, hoffentlich sind die Tage bald rum und du überlebst das noch einigermaßen ohne Nervenzusammenbruch. Und die sagen, es war einfach so, so toll. Und das, was ich damals gehört habe und die Eindrücke, die ich bekommen habe, die habe ich nicht vergessen. Das ist eine lohnende Arbeit. Lehrt sie eure Kinder zu allen Gelegenheiten. Und dann steht am Ende von Vers 21, und damit sind wir wieder bei meinem Haus, wenn ihr das macht, dann wird etwas passieren, dass Gott euch etwas gibt, nämlich Tage des Himmels über der Erde. Den Ausdruck findest du nirgends in der Schrift. Und ich finde den sehr mysteriös, aber trotzdem interessant. Und er passt mir natürlich in meinen Kram. Weil ich übersetze den einfach mal frei. Wenn du das machst, dann passiert Folgendes, dass ein Stück Himmel auf die Erde kommt. Der Himmel nähert sich der Erde. Es gibt etwas, was ich bin und was ich dir geben will. Und wenn du das verstehst und ich dir so nahe komme, dann gibt es für dich Tage des Himmels über der Erde. Und ich habe schon oft von Geschwistern gehört, die mit dem Herrn gehen, dass sie Dinge erlebt haben, wo sie gesagt haben, das war echt der Himmel. Da habe ich den Himmel auf der Erde erlebt. Und das wünsche ich euch. Und das sind nicht nur so tolle Sachen, dass man mal einen tollen Urlaub hat, sondern da geht es darum, dass man erlebt, wie Gott einem groß wird und wie Gott einen segnet und wie auch die Dinge, die Gott angehen, mir wertvoll werden. Es sind Tage des Himmels über der Erde. Gott schließt damit in diesem Kapitel, dass er noch einmal Segen und Fluch vorlegt. Und Segen und Fluch bedeutet, es gibt keine dritte Variante. Es gibt Leben und Tod. Es gibt Glück und Unglück. Es gibt Segen und Fluch. Und vielleicht habt ihr Leute in eurer Verwandtschaft, eure Eltern, eure Geschwister, die so fromm sind, die so ein Zwischending leben und die sagen, naja, so extrem wie hier wollen wir nicht sein. Und ich finde, da hilft schon mal in der Argumentation, wenn man ihnen sagt, pass auf, du musst gar nicht so fromm sein wie ich. Nur ich möchte dir einfach sagen, es gibt nur Leben und Tod. Es gibt bei diesen Entscheidungen überhaupt keine Graustufen. Das macht die Sache ja auch so ernst. Es gibt Segen und Fluch. Und der Fluch ist genauso wahr wie der Segen. Und was können wir froh sein, wenn wir wirklich alle gläubig sind hier, dass Gott uns in einen Bereich gesetzt hat, wo wir Segen erleben dürfen. Und wir dürfen zu denen gehen, die noch unter dem Fluch stehen. Ich möchte einen Vers dazu lesen aus Johannes 3, Vers 36. Und das dürfen wir auch nie verniedlichen. Wer an den Sohn glaubt, hat ewiges Leben. Wer aber dem Sohn nicht glaubt, der wird das Leben nicht sehen, sondern der Zorn Gottes bleibt auf ihm. Das ist neutestamentliche Lehre. Wenn wir an den Herrn Jesus nicht glauben, ist der Zorn Gottes auf uns. Und interessant ist doch, dass in diesem Vers steht, der Zorn Gottes bleibt auf ihm. Das heißt, der Mensch wird geboren und der Zorn Gottes ist auf ihm, so lange, bis er sich zu Gott wendet. Und hier in 5. Mose 11 sagt Gott, ich lege euch den Segen und den Fluch vor. Entscheide du. Noch ein Satz. Ich habe da vorne ein paar Zeitschriften hingelegt, die wir rausgeben. Kommen Sie.
1: Da ist ein Bericht drin über die Färöer und über die Mission, die da stattgefunden hat. Hinten eine neue Schöpfungsandacht von Alexander von Stein. Ihr könnt die gerne so mitnehmen, wenn ihr möchtet.
0: Danke.
2: Sie hörten einen Vortragsmitschnitt von Klaus Günschel über das fünfte Buch Mose.

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0: Hallo und herzlich willkommen beim Bibelpanorama auf Radio HBR. Sie bekommen nun einen Überblick von Rüdiger Klauer im Bibelpanorama über den zweiten Petrusbrief im Neuen Testament.
1: Der zweite Petrusbrief. Mit großer Überzeugung empfehle ich jungen Christen, dass sie einmal einen Bibelkurs mitmachen oder eine Bibelschule besuchen sollen. Erst ein intensives Bibelstudium von eins oder mehreren Jahren kann uns wirklich eine gute Basis für unseren Glauben geben und uns fürs Leben als Christ und für den Dienst in der Gemeinde vorbereiten. Die meisten Christen haben nur einen sehr oberflächlichen Glauben, weil sie zu wenig von Gottes Willen und Gedanken wissen. Viele Studenten und Schüler lassen sich vom Christentum abwerben und für Sekten und fremde Religionen begeistern. Das kommt meist daher, weil ihre Kenntnisse der Bibel oberflächlich und dazu noch mit menschlichen und antigöttlichen Ideen vermischt sind. Als Martin Luther die Bibel übersetzte und damit Gottes Wort dem einfachen Bürger in Deutschland zugänglich machte, entstanden große geistliche Bewegungen. Warum? Die Leute konnten jetzt die Bibel verstehen. Sie wussten, was Gott gesagt hatte, und sie kannten die Lehren der Bibel. In den letzten Jahrzehnten wurde durch die moderne Theologie in Europa Skepsis und Misstrauen dem Wort Gottes gegenüber gesät. Viele lasen nicht mehr ihre Bibel, sondern kritisierten sie. Die Fundamente des Christentums begannen zu wackeln, und bald wusste keiner mehr recht, was er glauben konnte und was nicht. Ich bin der Überzeugung, dass Deutschland heute in der christlichen Welt eine starke Säule sein könnte, wenn die liberale Theologie nicht in vielen Kirchen den Glauben zersetzt und die Bibel zu einem lächerlichen Buch gemacht hätte. Seitdem wissen selbst gute Kirchgänger kaum eine klare Antwort zu geben auf Fragen wie: Was muss ich tun, um gerettet zu werden? Was ist der Heilige Geist und wie bekommt man ihn? Was ist die Entrückung und wie sieht die Zukunft der Welt aus? Über diese und ähnliche grundlegenden Fragen wissen die meisten nicht mehr Bescheid. Das ist sehr traurig. Deshalb sage ich, wir müssen uns wieder mehr für die Lehren der Bibel interessieren. Wir müssen Bibelkurse mitmachen, entweder in Form von Fernbibelstudium oder in Form von Kursen und Lehrgängen. Noch besser ist es, mindestens ein Jahr dem Studium der Bibel ganz zu widmen. Schließlich sind die Dinge der Seele, der Ewigkeit und Gottes nicht weniger wichtig als Elektronik, Mathematik, Medizin, Atomwissenschaft und was auch immer. Wer für eine vergängliche Laufbahn auf dieser Erde 12, 15 oder 20 Jahre Schule und Studium verwendet, sollte der nicht für seine geistliche Laufbahn, die bis in die Ewigkeit reicht, 2 oder 3 Jahre Zeit für eine Bibelschule haben? Auch auf geistlichem Gebiet gibt es so viel zu lernen. Vielleicht kannst du dir das jetzt gar nicht vorstellen und du fragst dich, was soll ich denn 3 Jahre lang jeden Tag aus der Bibel lernen? Da ist ja gar nicht genug Stoff für mich. Das langweilt mich ja nur. Oh, fang nur einmal an, dann wirst du merken, wie groß und interessant das Gebiet ist und wie viel es da zu lernen gibt. Ich sage, geh erst einmal ein Jahr auf eine Bibelschule, denn ich weiß, dass viele, die so angefangen haben, dann noch 2 oder 3 Jahre weiter studiert haben, weil sie merkten, wie wenig sie wussten und wie wichtig diese Materie für jedes Leben ist. Wer die christlichen Lehren nicht kennt, kann nicht wachsen. Er verfällt leicht im Irrtum. Er kann kaum andere von seinem Glauben überzeugen und sie für Jesus gewinnen. Wer nicht genug weiß, der ist auch allen Ideen und Strömungen ausgeliefert. Damit will ich nicht sagen, dass das Wissen und die Erkenntnis allein die Garantie dafür sind, dass jemand ein guter Christ ist. Sicher kennst du auch Beispiele genug, wo Menschen gut im christlichen Glauben gegründet waren, aber doch versagten. Sie taten nicht das, was sie wussten. Sie waren ein schlechtes Zeugnis. Nicht, weil ihnen die Belehrung fehlte, sondern weil sie nicht gehorchen wollten und weil sie sich bewusst für das Falsche, für das Weltliche und für die Sünde entschieden haben. Aber das spricht nicht gegen eine gründliche Ausbildung in biblischen Dingen. Nun, heute betrachten wir in unserer Reihe von Einführungen in die Bücher des Neuen Testamentes ein wenig den zweiten Petrusbrief. Und ich habe den Eindruck, dass Petrus beim Schreiben ähnliche Gedanken gehabt hat, wie wir sie eben erörtert haben. Die Gläubigen sollten ihre Lehre kennen und danach tun. Ein Anliegen mit diesem Brief war eigentlich, die weit in ganz Kleinasien zerstreut, oftmals unter Verfolgung lebenden Christen zu ermutigen, im Glauben festzubleiben und zu wachsen. Petrus wollte die Heiligung und die Festigkeit dieser Leute fördern und sie zum Wachstum und zu guten Werken anregen. Das tut er, indem er sie über bestimmte Dinge belehrt und voraussagt, was kommen wird. Erstens gibt Petrus hier noch einmal sein Zeugnis. Er sagt, wir sind nicht klugen Fabeln gefolgt, als wir euch kundgetan haben, die Kraft und das Kommen unseres Herrn Jesus Christus, sondern wir haben seine Herrlichkeit selber gesehen. Denn er empfing von Gott, dem Vater, Ehre und Preis durch eine Stimme Und diese Stimme haben wir gehört, vom Himmel kommen, als wir mit ihm waren auf dem heiligen Berg. Petrus möchte, dass die Empfänger des Briefes wissen, dass die ganzen Geschichten um Jesu Tatsachen sind. Es sind keine Fabeln. Er selber war dabei und hat alles mit eigenen Augen gesehen. Er weiß, wovon er spricht. Es ist doch gut, jemanden zu kennen, der Augenzeuge dieser Dinge war. Das stärkt den Glauben und das Wissen und gibt Mut, weiter seine ganze Hoffnung auf Jesus zu setzen. Zweitens entlarvt Petrus die Irrlehrer. Wie wir wissen, waren die Irrlehrer schon eine Gefahr für die frühe Kirche. Die Irrlehrer waren meist Leute, die aus der Gemeinde hervorgegangen waren. Sie kannten die wahre Lehre und identifizierten sich vor der Welt mit den Christen. Sie behaupteten auch, an Jesus zu glauben. Für manche leichtgläubigen jungen Christen bildeten sie eine große Gefahr, weil man diesen falschen Lehrern vertraute, sie anerkannte und auf sie hörte. Petrus nennt nun einige Kennzeichen dieser Verführung und zeigt, wie sie Christus verleugnen. Meist geschah das nicht bewusst und deutlich, sondern versteckt, indem Zweifel an Jesu Werk gesät wurden, indem andere Dinge zusätzlich als heilsnotwendig gezeigt wurden oder indem Jesus und seine Worte falsch interpretiert wurden. Ein weiteres Kennzeichen der Irrlehrer war ihr zuchtloser Wandel. Das heißt, sie nahmen es mit der Ehrlichkeit nicht genau, sie waren unzuverlässig, unmoralisch, liebten ein bequemes, luxuriöses Leben, waren undiszipliniert und ließen sich nichts sagen. Die Irrlehrer waren oft habsüchtig und es ging ihnen hauptsächlich um Geld und materiellen Gewinn. Wenn bei einem sogenannten Christen der Wandel nicht stimmt, dann stimmen auch bald die Worte und Lehren nicht mehr. Petrus wollte, dass die Empfänger wissen sollten, dass es auch auf den Wandel, auf den Charakter, den Gehorsam der Prediger ankommt. Sie sollten nicht ahnungslos jedem scheinbar weisen Mann und guten Redner vertrauen. Es ist auch gut und wichtig für uns, so etwas zu wissen. Manch ein Jugendlicher in Europa, den USA, Südamerika oder sonst wo, hat sich einem klugen Lehrer, einem feurigen Redner, einem strengen Führer anvertraut und nur auf seine schönen Worte gehört. Erst viel zu spät hat er gemerkt, dass der Wandel dieser Männer nicht mehr mit dem heiligen Wort übereinstimmt und dass in ihrem Leben vieles faul ist. Drittens spricht Petrus über die letzten Zeiten. Es ist Gottes Wille gewesen, dass wir nicht in eine dunkle Zukunft gehen, sondern wissen, was auf uns zukommt. Dann werden wir nicht überrumpelt oder enttäuscht. Es kommen in der Zukunft schwere Zeiten, aber auch sehr erfreuliche Dinge. Beides müssen wir wissen, auf beides müssen wir vorbereitet sein, damit wir das Ziel, das Gott für uns hat, auch wirklich gut erreichen. Zum Beispiel sagt Petrus, dass in den letzten Zeiten Spötter kommen werden, des Spottes voll, die nach ihrem eigenen Gelüste wandeln. Damit bestätigt er, was auch Paulus schon gesagt hat, nur hat Paulus es im Timotheusbrief weiter ausgemalt. Die Menschen werden nicht besser, sondern schlechter, gottloser, selbstherrlicher. Es ist eine Illusion zu denken, dass wir uns als gesamte Menschheit zu einer höheren moralischen und geistlichen Stufe entwickeln. Da haben wir nicht viel zu erhoffen. Dann spricht Petrus im dritten Kapitel seines Buches über eine andere interessante Sache. Er sagt, es wird der Tag des Herrn kommen wie ein Dieb, dann werden die Himmel zergehen mit großem Krachen, die Elemente aber werden vor Hitze schmelzen und die Erde und die Werke, die darauf sind, werden verbrennen. Meinst du nicht auch, dass es wichtig ist, diese Dinge zu wissen? Wir brauchen uns keine großen Hoffnungen für diese Erde zu machen. Sie wird verbrennen, vergehen. Darum kann es auch nicht unsere Aufgabe sein, ein Paradies auf dieser Erde aufzubauen. Wer das versucht, lebt und schafft vergeblich und vergeudet seine Zeit mit unnützen Dingen. Zum Schluss sagt Petrus aber noch, dass ein neuer Himmel und eine neue Erde kommen werden, in welchen Gerechtigkeit wohnt. Das war eine sehr erfreuliche Nachricht für die unter Verfolgung und Ungerechtigkeit leidenden Christen. Und es ist auch eine ermutigende Aussicht für uns. Es lässt uns weiter glauben und auch unter Druck und Spott weiter den Geboten Gottes folgen. Unwissenheit über Gottes Willen und Plan lähmt unser Wachstum, lässt uns irren, verzagen und aufgeben. Gott wollte aber, dass wir wissen sollten, und darum schreibt Petrus seinen zweiten Brief an die jungen Gemeinden. Auch wir heute dürfen als Christen nicht im Dunkeln tappen über die Lehren und Aussagen der Bibel. Wir beten noch. Vater, wiederum danken wir dir, dass du dich uns geoffenbart hast. Du hast deinen Willen und deine Pläne kundgetan. Vergib uns, wo wir so gleichgültig sind und oft so ignorant auf diesem Gebiet. Herr, zeige mir, wie wenig ich wirklich weiß und wecke in mir das Verlangen, dein Wort besser kennenzulernen. Amen.

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0: 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Hallo und herzlich willkommen. In unserer heutigen Bibellese hören Sie aus der großen Hörbibel nach Martin Luther, erschienen bei der Deutschen Bibelgesellschaft, einen Abschnitt aus dem Alten Testament, aus dem Buch der Psalmen 84 bis 89 und nach ein wenig Musik auch einen Abschnitt aus dem Neuen Testament, aus dem Galaterbrief Kapitel 1. Und nun viel Freude beim Zuhören des Wortes Gottes.
1: Wie lieb sind mir deine Wohnungen, Herr Zebaoth. Meine Seele verlangt und sehnt sich nach den Vorhöfen des Herrn. Mein Leib und Seele freuen sich in dem lebendigen Gott. Der Vogel hat ein Haus gefunden und die Schwalbe ein Nest für ihre Jungen. Deine Altäre, Herr Zebaoth, mein König und mein Gott. Wohl denen, die in deinem Hause wohnen, die loben dich immerdar. Wohl den Menschen, die dich für ihre Stärke halten und von Herzen dir nachwandeln. Wenn sie durchs dürre Tal ziehen, wird es ihnen zum Quellgrund, und Frühregen hüllt es in Segen. Sie gehen von einer Kraft zur anderen und schauen den wahren Gott in Zion. Herr, Gott Zebaoth, höre mein Gebet. Vernimm es, Gott Jakobs. Gott, unser Schild, schaue doch, sieh doch an, das Antlitz deines Gesalbten. Denn ein Tag in deinen Vorhöfen ist besser als sonst tausend. Ich will lieber die Tür hüten in meines Gottes Hause, als wohnen in der gottlosen Hütten. Denn Gott, der Herr, ist Sonne und Schild. Der Herr gibt Gnade und Ehre. Er wird kein Gutes mangeln lassen, den Frommen. Herr Zebaoth, wohl dem Menschen, der sich auf dich verlässt.
2: Herr, der du bist vormals gnädig gewesen deinem Lande und hast erlöst die Gefangenen Jakobs, der du die Missetat vormals vergeben hast deinem Volk und alle seine Sünde bedeckt hast, der du vormals hast all deinen Zorn fahren lassen und dich abgewandt von der Glut deines Zorns. Hilf uns, Gott, unser Heiland, und lass ab von deiner Ungnade über uns. Willst du denn ewiglich über uns zürnen und deinen Zorn walten lassen für und für? Willst du uns denn nicht wieder erquicken, dass dein Volk sich über dich freuen kann? Herr, erweise uns deine Gnade und gib uns dein Heil! Könnte ich doch hören, was Gott der Herr redet, dass er Frieden zusagte seinem Volk und seinen Heiligen, damit sie nicht in Torheit geraten. Doch ist ja seine Hilfe nahe denen, die ihn fürchten. Dass in unserem Lande Ehre wohne, dass Güte und Treue einander begegnen, Gerechtigkeit und Friede sich küssen, dass Treue auf der Erde wachse und Gerechtigkeit vom Himmel schaue, dass uns auch der Herr Gutes tue und unser Land seine Frucht gebe, dass Gerechtigkeit vor ihm hergehe und seinen Schritten folge.
3: Herr, neige deine Ohren und erhöre mich, denn ich bin elend und arm. Bewahre meine Seele, denn ich bin dein. Hilf du, mein Gott, deinem Knechte, der sich verlässt auf dich. Herr, sei mir gnädig, denn ich rufe täglich zu dir. Erfreue die Seele deines Knechts, denn nach dir, Herr, verlangt mich. Denn du, Herr, bist gut und gnädig, von großer Güte allen, die dich anrufen. Vernimm, Herr, mein Gebet und merke auf die Stimme meines Flehens. In der Not rufe ich dich an. Du wollest mich erhören. Herr, es ist dir keiner gleich unter den Göttern und niemand kann tun, was du tust. Alle Völker, die du gemacht hast, werden kommen und vor dir anbeten, Herr, und deinen Namen ehren, dass du so groß bist und Wunder tust und du allein Gott bist. Weise mir, Herr, deinen Weg, dass ich wandle in deiner Wahrheit. Erhalte mein Herz bei dem einen, dass ich deinen Namen fürchte. Ich danke dir, Herr, mein Gott, von ganzem Herzen und ehre deinen Namen ewiglich, denn deine Güte ist groß gegen mich. Du hast mich errettet aus der Tiefe des Todes. Gott, es erheben sich die Stolzen gegen mich und eine Rotte von Gewalttätern trachtet mir nach dem Leben und haben dich nicht vor Augen. Du aber, Herr Gott, bist barmherzig und gnädig, geduldig und von großer Güte und Treue. Wende dich zu mir und sei mir gnädig. Stärke deinen Knecht mit deiner Kraft und hilf dem Sohn deiner Magd. Tu ein Zeichen an mir, dass du's gut mit mir meinst, dass es sehen, die mich hassen und sich schämen, weil du mir beistehst, Herr, und mich tröstest.
4: Sie ist fest gegründet auf den heiligen Bergen. Der Herr liebt die Tore Zions mehr als alle Wohnungen in Jakob. Herrliche Dinge werden in dir gepredigt, du Stadt Gottes.
5: Ich zähle Ägypten und Babel zu denen, die mich kennen. Auch die Philister und Tyrer samt den Mooren.
6: Die sind hier geboren.
4: Doch von Zion wird man sagen,
6: Mann für Mann ist darin geboren.
4: Und er selbst, der Höchste, erhält es. Der Herr spricht, wenn er aufschreibt, die Völker,
5: die sind hier geboren.
4: Und sie singen beim Reigen, alle meine Quellen sind in dir.
1: Herr, Gott, mein Heiland, ich schreie Tag und Nacht vor dir. Lass mein Gebet vor dich kommen. Neige deine Ohren zu meinem Schreien. Denn meine Seele ist übervoll an Leiden und mein Leben ist nahe dem Tode. Ich bin denen gleichgeachtet, die in die Grube fahren. Ich bin wie ein Mann, der keine Kraft mehr hat. Ich liege unter den Toten verlassen, wie die Erschlagenen, die im Grabe liegen, derer du nicht mehr gedenkst und die von deiner Hand geschieden sind. Du hast mich hinunter in die Grube gelegt, in die Finsternis und in die Tiefe. Dein Grimm drückt mich nieder. Du bedrängst mich mit allen deinen Fluten. Meine Freunde hast du mir entfremdet. Du hast mich ihnen zum Abscheu gemacht. Ich liege gefangen und kann nicht heraus. Mein Auge sehnt sich aus dem Elend. Herr, ich rufe zu dir täglich. Ich breite meine Hände aus zu dir. Wirst du an den Toten Wunder tun? Oder werden die Verstorbenen aufstehen und dir danken? Wird man im Grabe erzählen, deine Güte und deine Treue bei den Toten? Werden denn deine Wunder in der Finsternis erkannt oder deine Gerechtigkeit im Lande des Vergessens? Aber ich schreie zu dir, Herr, und mein Gebet kommt früher vor dich. Warum verstößt du, Herr, meine Seele und verbirgst dein Antlitz vor mir? Ich bin elend und dem Tode nahe von Jugend auf. Ich erleide deine Schrecken, dass ich fast verzage. Dein Grimm geht über mich, deine Schrecken vernichten mich. Sie umgeben mich täglich wie Fluten und umringen mich allzumal. Meine Freunde und Nächsten hast du mir entfremdet und meine Verwandten hältst du fern von mir.
7: Ich will singen von der Gnade des Herrn ewiglich und seine Treue verkünden mit meinem Munde für und für. Denn ich sage, für ewig steht die Gnade fest. Du gibst deiner Treue sicheren Grund im Himmel.
5: Ich habe einen Bund geschlossen mit meinem Auserwählten. Ich habe David, meinem Knechte, geschworen, ich will deinem Geschlecht festen Grund geben auf ewig und deinen Thron bauen für und für.
7: Und die Himmel werden, Herr, deine Wunder preisen und deine Treue in der Gemeinde der Heiligen. Denn wer in den Wolken könnte dem Herrn gleichen und dem Herrn gleich sein unter den Himmlischen? Gott ist gefürchtet in der Versammlung der Heiligen, groß und furchtbar über alle, die um ihn sind. Herr, Gott Zebaoth, wer ist wie du? Mächtig bist du, Herr, und deine Treue ist um dich her. Du herrschest über das ungestüme Meer, du stillest seine Wellen, wenn sie sich erheben. Du hast Rahab zu Tode geschlagen und deine Feinde zerstreut mit deinem starken Arm. Himmel und Erde sind dein, du hast gegründet den Erdkreis und was darinnen ist. Nord und Süd hast du geschaffen. Tabor und Hermon jauchzen über deinen Namen. Du hast einen gewaltigen Arm, stark ist deine Hand und hoch ist deine Rechte. Gerechtigkeit und Gericht sind deines Thrones Stütze. Gnade und Treue gehen vor dir einher. Wohl dem Volk, das jauchzen kann. Herr, sie werden im Licht deines Antlitzes wandeln. Sie werden über deinen Namen täglich fröhlich sein und in deiner Gerechtigkeit herrlich sein. Denn du bist der Ruhm ihrer Stärke. Und durch deine Gnade wirst du unser Haupt erhöhen. Denn dem Herrn gehört unser Schild. Und dem Heiligen in Israel unser König. Damals hast du geredet durch ein Gesicht zu deinem Heiligen und gesagt,
5: ich habe einen Helden erweckt, der helfen soll. Ich habe erhöht einen Auserwählten aus dem Volk. Ich habe gefunden meinen Knecht David. Ich habe ihn gesalbt mit meinem heiligen Öl. Meine Hand soll ihn erhalten und mein Arm soll ihn stärken. Die Feinde sollen ihn nicht überwältigen und die Ungerechten ihn nicht demütigen, sondern ich will seine Widersacher vor ihm zerschlagen und die ihn hassen, zu Boden stoßen. Aber meine Treue und Gnade soll bei ihm sein und sein Haupt soll erhöht sein in meinem Namen. Seine Hand lasse ich herrschen über das Meer und seine Rechte über die Ströme. Er wird mich nennen, du bist mein Vater, mein Gott und Hort, der mir hilft. Und ich will ihn zum erstgeborenen Sohn machen, zum Höchsten unter den Königen auf Erden. Ich will ihm ewiglich bewahren meine Gnade, und mein Bund soll ihm fest bleiben. Ich will ihm ewiglich Nachkommen geben und seinen Thron erhalten, solange der Himmel währt. Wenn aber seine Söhne mein Gesetz verlassen und in meinen Rechten nicht wandeln, wenn sie meine Ordnungen entheiligen und meine Gebote nicht halten, so will ich ihre Sünde mit der Rute heimsuchen und ihre Missetat mit Plagen. Aber meine Gnade will ich nicht von ihm wenden und meine Treue nicht brechen. Ich will meinen Bund nicht entheiligen und nicht ändern, was aus meinem Munde gegangen ist. Ich habe einmal geschworen bei meiner Heiligkeit und will David nicht belügen. Sein Geschlecht soll ewig bestehen und sein Thron vor mir wie die Sonne, wie der Mond, der ewiglich bleibt. Und wie der treue Zeuge in den Wolken.
7: Aber nun hast du verstoßen und verworfen und zürnst mit deinem Gesalbten. Du hast zerbrochen den Bund mit deinem Knecht und seine Krone entweiht in den Staub. Du hast eingerissen alle seine Mauern und hast zerstört seine Festungen. Es berauben ihn alle, die vorübergehen. Er ist seinen Nachbarn ein Spott geworden. Du erhöhst die Rechte seiner Widersacher und erfreust alle seine Feinde. Auch hast du die Kraft seines Schwerts weggenommen und lässest ihn nicht siegen im Streit. Du hast seinem Glanz ein Ende gemacht und seinen Thron zu Boden geworfen. Du hast die Tage seiner Jugend verkürzt und ihn bedeckt mit Schande. Herr, wie lange willst du dich so verbergen und deinen Grimm wie Feuer brennen lassen? Gedenke, wie kurz mein Leben ist, wie vergänglich du alle Menschen geschaffen hast. Wo ist jemand, der da lebt und den Tod nicht sähe, der seine Seele errette aus des Todes Hand? Herr,
1: Wo ist deine Gnade von einst, die du David geschworen hast in deiner Treue? Gedenke, Herr, an die Schmach deiner Knechte, die ich trage in meinem Herzen von all den vielen Völkern, mit der, Herr, deine Feinde dich schmähen, mit der sie schmähen hinter deinem Gesalbten her. Gelobt sei der Herr ewiglich. Amen.

0: 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Es folgt nur noch eine Lesung aus dem Neuen Testament, Galater Kapitel 1.
1: Paulus, ein Apostel nicht von Menschen, auch nicht durch einen Menschen, sondern durch Jesus Christus und Gott den Vater, der ihn auferweckt hat von den Toten, und alle Brüder, die bei mir sind, an die Gemeinden in Galatien. Gnade sei mit euch und Friede von Gott, unserem Vater, und dem Herrn Jesus Christus, der sich selbst für unsere Sünden dahingegeben hat, dass er uns errette von dieser gegenwärtigen bösen Welt nach dem Willen Gottes, unseres Vaters. Dem sei Ehre von Ewigkeit zu Ewigkeit. Amen. Mich wundert, dass ihr euch so bald abwenden lasst von dem, der euch berufen hat in die Gnade Christi, zu einem anderen Evangelium, obwohl es doch kein anderes gibt. Nur dass einige da sind, die euch verwirren und wollen das Evangelium Christi verkehren. Aber auch wenn wir oder ein Engel vom Himmel euch ein Evangelium predigen würden, das anders ist, als wir es euch gepredigt haben, der sei verflucht. Wie wir eben gesagt haben, so sage ich abermals, wenn jemand euch ein Evangelium predigt, anders als ihr es empfangen habt, der sei verflucht. Predige ich denn jetzt Menschen oder Gott zuliebe? Oder suche ich, Menschen gefällig zu sein? Wenn ich noch Menschen gefällig wäre, so wäre ich Christi Knecht nicht. Denn ich tue euch kund, liebe Brüder, dass das Evangelium, das von mir gepredigt ist, nicht von menschlicher Art ist. Denn ich habe es nicht von einem Menschen empfangen oder gelernt, sondern durch eine Offenbarung Jesu Christi. Denn ihr habt ja gehört von meinem Leben früher im Judentum, wie ich über die Maßen die Gemeinde Gottes verfolgte und sie zu zerstören suchte, und übertraf im Judentum viele meiner Altersgenossen in meinem Volk weit und eiferte über die Maßen für die Satzungen der Väter. Als es aber Gott wohlgefiel, der mich von meiner Mutterleib an ausgesondert und durch seine Gnade berufen hat, dass er seinen Sohn offenbarte in mir, damit ich ihn durchs Evangelium verkündigen sollte unter den Heiden. Da besprach ich mich nicht erst mit Fleisch und Blut, ging auch nicht hinauf nach Jerusalem zu denen, die vor mir Apostel waren, sondern zog nach Arabien und kehrte wieder zurück nach Damaskus. Danach, 3 Jahre später, kam ich hinauf nach Jerusalem, um Kephas kennenzulernen, und blieb 15 Tage bei ihm. Von den anderen Aposteln aber sah ich keinen außer Jakobus, des Herrn Bruder. Was ich euch aber schreibe, siehe, Gott weiß, ich lüge nicht. Danach kam ich in die Länder Syrien und Zilizien. Ich war aber unbekannt von Angesicht den christlichen Gemeinden in Judäa. Sie hatten nur gehört, der uns früher verfolgte, der predigt jetzt den Glauben, den er früher zu zerstören suchte, und priesen Gott über mir.
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0: 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Guten Abend und herzlich willkommen. Hören Sie nun Klaus Haunischer mit einer Botschaft.
1: Liebe Hörer, ich möchte Ihnen heute am Beginn dieser Radiobotschaft einen kurzen Abschnitt aus dem Alten Testament vorlesen und danach einige Gedanken weitergeben. Ich lese aus Jesaja 40 die Verse 26 bis 31. Hebet eure Augen in die Höhe und seht, wer hat dies geschaffen? Er führt ihr Heer vollzählig heraus und ruft sie alle mit Namen. Seine Macht und starke Kraft ist so groß, dass nicht eines von ihnen fehlt. Warum sprichst du denn, Jakob, und du, Israel, sagst, mein Weg ist dem Herrn verborgen und mein Recht geht vor meinem Gott vorüber? Weißt du nicht? Hast du nicht gehört? Der Herr, der ewige Gott, der die Enden der Welt geschaffen hat, wird nicht müde noch matt. Sein Verstand ist unausforschlich. Er gibt dem Müden Kraft und Stärke genug dem Unvermögenden. Männer werden müde und matt, und Jünglinge straucheln und fallen. Aber die auf den Herrn harren, kriegen neue Kraft, dass sie auffahren mit Flügeln wie Adlern, dass sie laufen und nicht matt werden, dass sie wandeln und nicht müde werden. Dieses Schreiben hat der Prophet im Auftrag Gottes an die Verbannten in Babylon geschickt. Was gibt es für dieses geplagte und gemarterte Gottesvolk zu lachen? Es sitzt an den Wassern zu Babel. Ihm kommen die Tränen, wenn es der verlorenen Heimat, des zerstörten Tempels, der verbrannten Erde gedenkt, wenn es rückwärts blickt. Da liegt nämlich seine Schuld, die zur Vergangenheit gehört, ohne dass sie vergangen ist. Jahrzehntelange Gefangenschaft, von Gott und aller Welt verlassen und keine Aussicht auf Freiheit, kein Hoffnungsschimmer am Horizont der Zukunft. Schuld, Not, dazu die Angst, das ist die Situation der Kinder Israel damals. Liebe Hörer, vielen von uns ist es nach dem Krieg ähnlich ergangen. Heimatlosigkeit, Flucht, Gefangenschaft, Hungersnot, Verlust der liebsten Menschen, der Kinder, nach allen Seiten war der Blick verbaut. Es gibt aber auch heute, wo wir in Frieden und Freiheit leben dürfen, Gott sei Dank, großes Leid und Not unter uns. Ich denke an die vielen Menschen, die durch die derzeitige Wirtschaftskrise ihren Job verloren haben oder fürchten müssen, dass dies sehr bald geschieht. Kurzarbeit, lange Suche nach einem Arbeitsplatz. Ich denke an das große Heer der Kranken, der Witwen und Waisen, an die Menschen, die fragen, warum? Warum hat mir Gott meinen Mann genommen? Warum musste unsere Ehe zerbrechen? Warum durften wir unser Kind nicht behalten? Warum musste mich der Krebs befallen? Viele werden mit dem Leben nicht fertig. Der Stress macht sie kaputt. Männer im besten Alter versagen und verzagen. Und die Alten, die allein sind, obwohl sie Kinder haben, ja gar bei ihnen wohnen. Der Leidenden in unseren Tagen ist ein Heer, das zur Erde gebeugt seinen Weg geht. Das ist das Leid im Leide, durch das der Fromme muss, durch das auch der Herr gegangen ist, da er von seinem Kreuz gerufen, mein Gott, warum hast du mich verlassen? Wenn auch keines unserer Kreuze mit dem Christi verglichen werden kann, so wird doch von so manchem Kreuz bis zur Stunde das Warum in den Himmel geschrien. In solcher Leidensanfechtung steckt Gottes Volk, das da meint, der Herr habe keinen Blick für seinen Weg. Es müsse Unrecht leiden, weil Gott das Recht seines Volkes vor seinem Auge vorübergehen lasse. Eben diesen in ihrem Leid Angefochtenen wird gesagt, hebet eure Augen in die Höhe und sehet, schaut nicht auf euch, löst eure Augen von der Not, in die ihr geraten seid. Das heißt nicht, Kopf hoch, es wird schon alles wieder gut, man darf sich nur nicht hängen lassen. Ach nein, wer den Müden und Matten, den Leidtragenden so kommt, der kommt bei ihnen nicht an. Mit dem Hinweis aufs eigene Vermögen ist da nichts getan. Auch der Prophet Jesaja hat das nicht getan. Wenn er den Blick der Verzagten von ihrer Not weglenkt, dann nur so, dass er ihn auf Gott hinlenkt. Hebet eure Augen in die Höhe und sehet. Ihr meint in eurem Leid, der Allmächtige sei ohnmächtig geworden und sein Arm zu kurz. Ihm seien die Zügel aus der Hand geglitten. Irrtum. Blickt gen Himmel und schaut das Meer der Sterne. Das bedeutet nicht, dass die Sterne uns helfen können, sondern seht auf den, der ihr Heer vollzählig herausführt und sie alle mit Namen ruft. Der Liederdichter sagt es so, mein Auge sieht, wohin es blickt, die Wunder deiner Werke. Der Himmel, prächtig ausgeschmückt, preist dich, du Gott der Stärke. Wer hat die Sonne an ihm erhöht? Wer kleidet sie mit Majestät? Wer ruft dem Heer der Sterne? Das soll doch heißen, lieber Hörer, erblickt hinter dem allen Gott. Der nun solche Wunderwelt geschaffen, dem sollte deine Not zu groß sein? Ganz gewiss nicht. Größer als der Helfer ist die Not ja nicht, auch deine nicht. Wir sind mit unserer Kraft schnell am Ende, Gott nicht. Er ist der Allmächtige. Unser Wissen und Verstand ist mit Finsternis umhüllet. Aber Gottes Verstand ist unausforschlich. Dieser Gott hat sich geoffenbart als der Gebende. Er gibt den Müden Kraft und Stärke genug dem Unvermögenden. Er erquickt die mühseligen und Beladenen. Er hilft den Schwachen. Er sucht das Verlorene. Er geht den Verirrten nach. Er beflügelt die Mattgewordenen. Er wird nicht irre an denen, die an ihm irre werden. Er hebt die Gefallenen auf, er tröstet die Traurigen, er stärkt die Schwachen und wird nicht müde, neue Kraft zu geben. Allerdings nicht jedermann und ohne weiteres. Allein die auf den Herrn harren, kriegen neue Kraft, dass sie auffahren wie Adler, dass sie laufen und nicht müde werden, dass sie wandeln und nicht müde werden, wie es in Jesaja 40, Vers 31 heißt. Die auf den Herrn harren, haben Anschluss an Gott, Glaubensanschluss, durch den allein das Harren der Seele möglich ist. So wahr nur der Glaube mit Gott rechnet und sich auf ihn verlässt. Dem Unglauben ist solch Harren unbekannt. So macht er auch keine Gotteserfahrung. Allein der Glaube erfährt etwas von jener Gotteskraft, die Schwache beflügelt und Matte stärkt, so dass Paulus einmal so bekannte, ob unser äußerlicher Mensch verdirbt, so wird doch der innerliche von Tag zu Tag erneuert, eben durch den Gott, von dem wir im Gebet aller Gebete bekennen, dein ist die Kraft. Liebe Hörer, das alles steht jedoch unter einem Vorzeichen. Neue Kraft zum Auffahren mit Flügeln wie Adlern, so dass einer laufen kann, ohne matt zu werden und wandeln, ohne zu ermüden, bekommt man nicht so mir nichts, dir nichts. Da bedarf es der Erfüllung jener Voraussetzung, von der es heißt, die auf den Herrn harren, die mit dem helfenden und heilenden Gott rechnen, die da wissen, es auch immer wieder sich selbst und anderen sagen, größer als der Helfer ist die Not ja nicht. Es ist keine Tiefe so tief, als dass Gott nicht zu uns herab könnte. Selbst jene Tiefe nicht, die für uns von allen Tiefen die tiefste ist, der Tod. Auch in die ist er herabgekommen und hat dem Tod die Macht genommen und das Leben und ein unvergänglich Wesen ans Licht gebracht. Liebe Hörer, Gott ist nicht nur der Gott, aus dessen Hand die Erde kommt, nicht nur der Schöpfer des Himmels, nicht der Vater, der hinterm Sternenzelt seinen Wohnsitz hat. Er ist vielmehr der Gott, der dem Müden Kraft gibt und Stärke genug dem Unvermögenden. Er ist aus seiner Schöpferherrlichkeit herausgetreten und hat seine Verborgenheit aufgegeben. Das hat er durch sein Wort getan. Zunächst durch das Wort der Propheten, die er zu seinem Mund gemacht hat. Ist das nicht ein Grund zum Freuen? Der Herr des Himmels und der Erde gibt uns sein Wort. Eines Tages ist dann Gottes Wort Fleisch geworden. In Jesus Christus ist das geschehen. Jetzt ist Gott in seinem Sohn zu sehen. Wer mich sieht, der sieht den Vater, sagt uns die Bibel. Über Krippe, Kreuz und Grab hat ihn sein Weg zu uns geführt, in unsere Tiefe, über die Auferstehung in seine Höhe. Und das alles, um den Müden Kraft und Stärke genug dem Unvermögenden zu geben. Darum der Heilandsruf, kommet her zu mir alle, die ihr mühselig und beladen seid. Lassen wir uns zu Gott rufen, der dort steht, wo Jesus steht. Ihm liegen die Schwachen, Kranken, Verzagten und Angefochtenen am Herzen, die Sünder, dass er sie selig mache und rettet von allen Verfehlungen und der Lebensschuld. Wer Jesus Christus vertraut, bekommt täglich neue Kraft und kann selbst im Leid sich freuen. In ihm sind wir reich und stark, weil er uns neue Kraft schenkt.

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1: Ich bin Silke Reich. Nach der Wahlniederlage der CDU in Sachsen-Anhalt übernimmt Ministerpräsident Schulze die Führung der Landtagsfraktion. In einer Kampfabstimmung setzte er sich knapp mit 8-7 Stimmen gegen Heuer durch. Schulze will die CDU nun in die Opposition führen. Gespräche mit der AfD schließt er aus. Bei der Landtagswahl war die CDU auf 17,2% abgestürzt. Im Bundestag hat die Debatte über den Bundeshaushalt für das kommende Jahr begonnen. Finanzminister Klingbeil plant Ausgaben von rund 555 Milliarden Euro.
2: Einschließlich der Sondervermögen sollen mehr als 200 Milliarden Euro neue Schulden aufgenommen werden. Gleichzeitig will die Bundesregierung unter anderem beim Wohngeld, Elterngeld und Klimaschutz sparen. Die Opposition kritisiert sowohl die hohen Schulden als auch die geplanten Kürzungen. Noah Ulrich, Redaktion.
1: Großbritannien verbietet künftig Waren aus illegalen israelischen Siedlungen im Westjordanland. Außerdem sollen Unterstützer neuer Siedlungen sanktioniert werden. Israel reagiert mit scharfer Kritik und will unter anderem das britische Konsulat in Jerusalem schließen. Deutschland schließt sich den Sanktionen bislang nicht an. Russland hat seine Luftangriffe auf die ukrainische Hauptstadt Kiew nach einer dreitägigen Pause wieder aufgenommen. Dabei wurden mindestens 5 Menschen getötet. Auch aus anderen Teilen der Ukraine wurden Angriffe gemeldet. US-Präsident Trump telefonierte unterdessen mit Russlands Präsident Putin. Dieser versicherte dabei laut Kreml, Russland habe keine aggressiven Absichten gegenüber Europa. Weltweit sind im vergangenen Jahr mehr als 1000 Menschen durch Streubomben getötet oder verletzt worden. Die meisten Opfer gab es mit mehr als 900 Fällen in der Ukraine. Ein Großteil der Betroffenen waren Zivilisten. Experten gehen außerdem von einer hohen Dunkelziffer aus. Mehr als 100 Staaten, darunter Deutschland, haben Streumunition verboten.
0: Deutschlandwetter.
1: Heute Nacht zieht von Nordwesten gebietsweise Regen auf, während es im Süden noch teils kräftige Gewitter geben kann. Tagsüber wird es morgen bei vielen Wolken und noch einzelnen Schauern spürbar frischer, mit Höchstwerten von 17 bis 22 Grad.
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3: Hallo und herzlich willkommen bei den Denkanstößen. Zunächst ein wenig Musik und dann ein Vortragsmitschnitt von Yoshi Frühstück. Hauptsache, man ist gesund.

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1: Gott ist Liebe. Und manchmal fragt man sich, warum merkt man da so wenig davon? Warum spürt man das so wenig? Und warum ist dies oder jenes in meinem Leben nicht in Ordnung? Warum muss ich krank sein? Ja, und das ist ja unser Thema heute Abend eigentlich. Nee, Hauptsache, man ist gesund, und ich habe hier ein Fragezeichen und ein Ausrufungszeichen hingesetzt. Ist das die Hauptsache? Wenn man der Werbung glauben möchte, dann ja. Da heißt es heute nur fit sein, gesund sein, sich wohlfühlen. Ja, die Deutschen und die deutschen Hühner hungern, weil die Menschen ihnen die Körner wegfressen. Ja, wir sind zu Körnerpickern geworden, nee, oder wir schlucken Vitamine in welcher Form auch immer. Ja, dann heißt es dieses essen und jenes vermeiden, nicht, und dann gesund leben. Man macht Jogging und man isst Joghurt und Müsli und dann rennt man zum Zigarettenautomat und holt sich nochmal eine Schachtel daraus. Nee, irgendwie passt das nicht ganz so zusammen. Man möchte abnehmen. Ich kenne diesen Kampf auch. Könnt ihr mir glauben. Ich habe noch nicht ganz aufgegeben, aber manche Male schon sehr frustriert gewesen. Aber mir ist nicht so gegangen wie jener Frau, die auch sehr korpulent war und dann zum Arzt gegangen ist und der ihr gesagt hat, hören Sie mir, Sie müssen unbedingt abnehmen, also jetzt morgens und mittags und abends ein Brötchen. Naja, sagt sie, ist in Ordnung, Herr Doktor. Und als sie dann rausging, dann dreht sie sich nochmal um und sagt, Sie haben mir nur nicht gesagt, Herr Doktor, vor den Mahlzeiten oder danach. Ja, also, Hauptsache, man ist gesund. Ist das die Frage? Ich habe das so ja erlebt, nicht? Ich habe ja auch drei Kinder. Als unsere Tochter geboren wurde, es war unser erstes Kind, nicht? Und die Kollegen dann gefragt haben, ich habe damals bei Daimler-Benz gearbeitet, na Frühstück, was ist es denn? Ich gesagt habe, ein Mädchen, naja, Hauptsache gesund. Nicht? Bei den Jungs, wie die geboren wurden, boah, Frühstück, ja, gratuliere, nicht? Stammhalter, ich weiß gar nicht, welchen Stamm die halten sollen. Nicht? Also, naja, ich habe gestaunt, die haben auch Frauen gefunden, die jetzt Frühstück heißen. Also das klappt schon. Nee? Natürlich ist es wichtig, wenn ein Kindchen geboren ist, dass alles dran ist. Dass es gesund ist. Und wie viel Not und wie viel Sorge ein missgebildetes Kind oder ein geistig behindertes Kind mit sich bringt, das wissen die am besten, die damit leben, die damit umgehen müssen. Ja, ein Leben lang damit umgehen müssen. Wer möchte da schon mithalten? Manchmal weiß man nicht, wie man die Leute angucken soll, wie man sie ansprechen soll, man weiß manchmal gar nicht, wie man sich verhalten soll. Aber das ist eine Sache der Unsicherheit. Ich sage eines, die Behinderten wollen als ganz normale Menschen genommen werden. Ganz normal, ob die im Rollstuhl sitzen oder am Krücken gehen oder sonst was. Gesundheit, ne? Ja, da niest einer, alles blöd, Gesundheit. Ne? Im Grunde genommen, behalte deine Bakterien für dich, ich will sie gar nicht haben. Ne? Oder Postkarten kommen dann schon mal, ne? Hauptsache ist Glück und Gesundheit, ne? Oder so, kommt ein Schüler von der Schule vor den Ferien, ne? Zeugnistag, geht zu seinen Kameraden und sagt, Mensch, mein Zeugnis, ich traue mich gar nicht nach Hause. Dann hat er gesagt, naja, lass dir nichts, mach dir nichts draus, Hauptsache du bist gesund, ne? So ungefähr, schwacher Trost. Es ist schon so, natürlich, Gesundheit ist ein großes Gut, das es zu bewahren gilt. Und wohl dem, der gesund ist. Aber heute, in unserer Zeit, haben wir doch vermehrt mit dieser Frage zu kämpfen, ob dieses oder jenes auch wirklich gesund ist. Ich kaufe dir einen Teppichboden. Da gab es so eine Zeit, da hatte man Insektizide darin. Und wie viele haben ihre Teppichböden dann rausgerissen, weil die irgendwann mal ausdünsten, ja, soll krebserregend sein. Vorm Aldehyd in den Möbeln, in diesen Platten, die man da drin hat, oder in irgendwelchen Holzschutzfarben, nee, das hat Folgen, natürlich. Übelkeit, Erbrechen, Kopfschmerzen, Schwindelgefühle, bis hin zum Krebsleiden. Und die Menschen machen sich große Sorgen, natürlich, Sorgen um ihre Gesundheit. Und ich habe den Eindruck, obwohl die Menschen heute viel bewusster auf ihre Gesundheit achten, sind die meisten kranker denn je. Und da gibt es Mittel gegen alles, mit Nebenwirkungen. Nee? Wo eine Wirkung ist, ist auch eine Nebenwirkung. Dann muss man eben noch ein Mittel gegen die Nebenwirkungen nehmen, die auch wieder Nebenwirkungen haben. Und so kommt es dann, dass ich kenne das im eigenen Haus, ja, jemand 30 Tabletten am Tag nehmen muss. Furchtbar. Nee? Und weil man nur Angst hat vor der Chemie, dann gehen viele Menschen zum Wunderheiler. Nee? Und da schießt so einiges ins Kraut, wie Pilze aus dem Boden. Und ich habe so die Befürchtung, mancher will wirklich gesund sein um jeden Preis. Dann kauft man Kupferbänder, nee, macht autogenes Training, lässt sich hat irgendwelche Kristalle, die man dann so mit sich herumschleppt. Nee, auch ganz öffentlich. Oder Pyramiden. Oder was weiß ich was. Und dann sagt man, oh, die Hauptsache, es hat geholfen. Nee? Die Kastanie in der Hosentasche und so. Ich möchte davor warnen. Manches ist nicht nur Charlatanerie, sondern ist gefährlich, weil es in den Bereich des Okkultismus hineingeht. Da gibt es andere Dinge, über die Gutgläubigkeit. Da ist jemand in der Eifel gewesen, ist irgendwo, hat so eine Wanderung gemacht, über eine Wiese, so einen kleinen Hügel hinaufgegangen. Und dann war so ein Brunnen und dann hat er von dem Wasser getrunken. Und dann ist er, oh, wie geht's mir auf einmal gut? Das ist ein Wunderquell. Ist passiert, bei uns in Deutschland, in der Eifel. Nee? Dann ist er nach Hause, hat sich eine Flasche geholt und hat das Wasser getrunken. Und dann hat er gesagt zu anderen Leuten, da müsst ihr mal hin, da ist eine Wunderquelle, die heißt heilsam. Schmeckt ein bisschen komisch, aber das Wasser ist gut. Und die Leute sind mit Omnibussen dahin gefahren. So ist es bekannt geworden in der ganzen Umgebung. Irgendwann hat das Gesundheitsamt dann auch was mitgekriegt. Nee, haben das Wasser dann untersucht, haben dann festgestellt, überhöhter Nitritgehalt. Warum? Weil weiter oben eine Kuhweide war. Eine Viehweide. Nee? Naja, guten Appetit kann man nur sagen. Nee? Also viele Menschen wollen gesund leben, das ist auch gut. Nur machen wir bitte nicht den Fehler und vergöttern unsere Gesundheit. Machen wir sie nicht zum Abgott. Ich halte das für einen ganz gefährlichen Trugschluss. Ich habe festgestellt, solche Leute sterben auch nur halt gesünder wie die anderen. Nee? Dann gibt es natürlich Dinge, Meldungen. Man findet plötzlich Pestizide, Rückstände von Pestiziden in Babynahrung. Hat ja gar nichts drin zu suchen. Wie kommen die da rein? Möchte man doch meinen, besonderer Anbau. Nee? Man wird schnell beruhigt und dann sagt man, es ist ja erst ab so und so viel Nanogramm schädlich und da ist ja noch weniger drin, also tausendstel Gramm. Das sagt man uns, aber die Angst ist da. Ja, die Futtermittelskandale, nee? Jetzt auch wieder die Schweinepest, ein bisschen weiter da oben, nee? Aber immer noch in NRW, soweit ich weiß. Nematodenwürmer im Seefisch. Oh, wenn ich das so aufkam, was hat mich geekelt vor Fisch. Ja, und ich bin ein leidenschaftlicher Fischesser. Wieder inzwischen, muss ich dazu sagen. Naja, dann gibt es da Östrogene im Kalbfleisch. Nee? Ja, übrigens, man nennt die Landwirte ja heute nicht mehr Bauern, sondern das nennt man heute Ratiofarm. Ich weiß nicht, ob ihr das so wisst. Nee? Antibiotika im Schweinefleisch, also wenn du irgendwie was hast, brauchst du keine Tablette nehmen, isst ein Kotelett, funktioniert schon. Nee? Hühnerpest, nur mal so einige Schlagworte zu nennen. BSE, wisst ihr, was BSE heißt? Nee? Bitte selber essen. Dann die Angst vor den genmanipulierten Tomaten oder überhaupt Gemüse, Kartoffeln. Nee? SARS, diese Lungenkrankheit, die da aus Asien rübergeschwappt ist. Ich weiß noch, ich war in der Zeit, als SARS gerade ganz groß war, auch in Kanada, bin ich in Toronto gewesen und was wir da im Flugzeug schon ausfüllen mussten, ne, auch ob wir Schnupfen haben, ob wir Fieber haben und was weiß ich, die hätten uns nicht mehr ins Land gelassen. Ne. Und da boomt natürlich die Bioindustrie. Ne. Biologischer Anbau von Getreide, von Mais und Gemüse soll ja gesünder sein. Ne. Und die Leute kaufen sich Getreidemühlen, sie backen sich ihr Brot selber und irgendwie ist da schon was dran. Ne. Da hat man festgestellt, wir haben eine Zunahme von Allergien. Ich habe ja nun mal zwei Söhne, die Allergiker sind. Das hat sich jetzt wieder vererbt auf meine Enkeltöchter. Und das sind schon Nöte, die da sind, natürlich. Dann holt man sich den Routengänger ins Haus, verschiebt die Ehebetten, weil da sich eine Wasserader drunter kreuzt. Und merkt nicht, dass es Folgen hat. Depressionen, Angstzustände, bis hin zum Selbstmord. Es ist nicht alles gut, was alternativ ist. Ich habe mich gefragt, wie töricht ist eigentlich der Mensch? Natürlich ist Gesundheit wichtig. Und wer mal krank war oder krank ist, der weiß Gesundheit doch umso mehr zu schätzen. Ein großes Geschenk, ja, weil es bedeutet körperliches Wohlbefinden, einfach sich wohlfühlen, ein Kapital, das man bewahren kann und es bewahren soll, aber doch nicht um jeden Preis. Viele Menschen haben Angst, krank zu werden. Übrigens, die meisten davon sind Ärzte, die haben am meisten Angst, krank zu werden. Und Krankenschwestern, die wissen ja, um was es geht. Und ich habe den Eindruck, wir haben einen ganz gewaltigen Fehler begangen. Wir haben uns selber zu Gott erklärt und die Gesundheit unseres Leibes an die erste Stelle unseres Lebens gesetzt, ja, und unsere Gesundheit zum Abgott gemacht. Und deswegen brauchen wir den lebendigen Gott nicht mehr. Brauchen wir mit Gott nichts mehr zu tun haben. Ich habe vor einiger Zeit etwas gelesen, was ich uns einfach mal kurz aufzeigen möchte. Ja, erstmal dieses. Herr Uli Stein, kennt ihr den? Ja, ist schön, ne? Der Doktor kommt gleich, wenn Sie sich bitte so lange im Wartezimmer krümmen. Mal so ein bisschen zur Aufmunterung. Nun, wenn die Kranken fit aussehen. Während eines Spiels in Pasadena in Kalifornien starb im Jahr 1988 mit 40 Jahren der einzigartige Basketballspieler Pistol Pete Maravich. Er war ein Star der obersten Basketballliga in Amerika und Inhaber von zahlreichen Rekorden. Übrigens ein bekennender Christ. Die letzten Worte dieses Gesundheitsfanatikers waren: Ich fühle mich wirklich gut. Und er starb an einem versteckten Herzfehler. Ein zweites Beispiel, der österreichische Fußballnationalspieler Bruno Pezzai. Er starb nach einem Eishockeyspiel im Innsbrucker Olympiastadion mit 39 Jahren. Er war dort mit Herz-Kreislauf-Problemen zusammengebrochen und kurze Zeit später im Krankenhaus in Innsbruck an Herzversagen gestorben. Drittes Beispiel, im November 1995 brach im Alter von 28 Jahren der russische Eiskunstläufer Sergei Grunkov, Gewinner von 2 olympischen Goldmedaillen, während des Trainings zusammen und er starb an Herzversagen. Wenn man sich das mal genauer anschaut, dann merkt man, alle drei waren absolut topfitte Spitzensportler. Alle drei wirkten nach außen hin kerngesund. Aber jeder von ihnen hatte unerkannte, tödliche Herzfehler. Sie machten nach außen den Eindruck bester Gesundheit, aber ihre gut trainierten Körper, sie verdeckten eben nur eine Zeit lang ihre verborgene, schwere Krankheit. Die Sportwelt war schockiert. Man hat sich gefragt, wie ist sowas möglich? Wie kann so etwas passieren bei Spitzensportlern, die doch medizinisch ständig betreut werden? Und wisst ihr, mir ist das ein Bild für die Menschheit überhaupt geworden. Wir tun so viel für den äußeren Menschen und wir merken es nicht, dass wir einen verborgenen Schaden in uns tragen. Wir haben verborgene Herzprobleme. Da meine ich jetzt nichts in der Pumpe, die da das Blut durch unsere Adern pumpt, sondern im Zentrum unseres Daseins. Wir sind krank durch die in uns wohnende Sünde und das haben nur ganz, ganz wenige Menschen begriffen. Ja, so schlecht bin ich ja nur auch nicht. Und dann fängt man an, irgendwie aufzuzählen, was man alles noch nicht gemacht hat. Wenn ich zur Bank gehe, dann nehme ich meine Scheckkarte oder meine Plastikkarte, da nehme ich nicht das Schießeisen mit. Also bin ich ein ganz anständiger Mensch. Ich habe noch niemanden umgebracht. Also, wenn das Maß für Sünde ist, ja, dann können wir uns alle freisprechen, oder? Ich nicht. Ich habe schon manches Mal in meiner so liebenswürdigen Art gedacht, so wenn mich einer rechts auf der Autobahn überholt hat oder bedrängt hat, ne, dass es fast zum Unfall gekommen wäre, oh Kerl, wenn es dir jetzt nur zerbröseln geht, ne? So in meiner bayerischen Art. Ne? Nein. Wir wollen heute etwas von dieser Hoffnung hören, die die haben, die Jesus kennen. Und da zeigt uns die Bibel an einigen Stellen wichtige Dinge. Und ich möchte uns nur eine Stelle lesen. Aus dem 2. Korintherbrief, Kapitel 5. Und da heißt es, Vers 1, das wissen wir. wenn unser Leib einmal zerfallen wird wie eine baufällige Hütte, werden wir einen neuen Leib erhalten. Ein festes Haus, das nicht von Menschen errichtet ist. Gott hält es im Himmel für uns bereit, ein Haus, das ewig bleibt. Was hat das mit Gesundheit zu tun? Schauen wir mal. Ich möchte einfach mal die Hoffnung uns deutlich machen, die haben, die Jesus gehören. Wisst ihr, die Welt hat keine. Auch wenn Christen verspottet werden, auch wenn man uns verlacht, auch wenn man uns verfolgt, auch wenn man uns Schwierigkeiten macht, auch wenn man uns Knüppel zwischen die Beine wirft, auch wenn irgendwelche Dinge da sind, die man uns andichtet, das kommt ja immer wieder mal vor. Ja? Diejenigen, die Jesus kennen, sie haben eine lebendige Hoffnung. Wir lesen im Epheserbrief im 2. Kapitel, ihr habt damals ohne Christus gelebt. Ihr wart ausgeschlossen von dem Volk Gottes. Und darum galten für euch die Verheißungen Gottes nicht, die er seinem Volk gegeben hatte. Und jetzt kommt es. Ohne jede Hoffnung und ohne Gott habt ihr in dieser Welt gelebt. Wehe dem, der keinen Heiland hat. Wehe dem, der in Not ist und nicht beten kann. Wehe dem, der nicht weiß, wo er hingehen kann, wenn er am Ende ist. Aber noch besser ist, ist doch jetzt schon zu Gott zu kommen, unser Leben mit ihm zu ordnen, bevor es zu spät ist. Ja? Wer Jesus Christus sein Leben anvertraut hat, hat eine herrliche Hoffnung für die Zukunft. Sag sie, Frühstück, hör auf mit Hoffnung. Ich habe für so viel gehofft, hat überhaupt nichts genützt. Wissen wir eigentlich, was biblische Hoffnung ist? Meine Tochter hat geheiratet, war am 4. März 1994. 95, Entschuldigung. 95. 4. März 95. Sie ist dann am 6. ausgezogen, mit ihrem Mann dann in seinen Heimatort gegangen. Und dann im Mai rief sie mich an, so um diese Jahreszeit. Ich war auch gerade im Zelt unterwegs und sagte sie, Papa, ich muss da was ganz Wunderschönes sagen. Da habe ich mir gedacht, oh weia, jetzt wird deine Frau Großmutter. Ja. Und das war dann auch so. Ich sagte, ja, woher, warst du schon beim Arzt? Nö. Ich sag, woher weißt du dann, dass du ein Baby bekommst? Ah, das weiß man halt, also ich hab's nicht gewusst. Ja, wie denn auch? Und sie ist dann zum Arzt gegangen und der hat es bestätigt. Sie merkte also, in mir, da wächst neues Leben heran. Da ist irgendwas anders. Vielleicht zu diesem Zeitpunkt Millimeter groß oder so, ich weiß es nicht. Ja? Aber sie wusste schon, ich werde Mutter. Ich bekomme ein Baby. Und da ist dann unsere Rebecca dabei rausgekommen. Ne? Und da sind wir sehr, sehr dankbar dafür. Ja, und wenn eine Frau ein Baby erwartet, was sagt man denn dann? Man sagt, sie ist guter Hoffnung. Sie ist guter Hoffnung. Sie kann dieses neue Leben, das in ihr ist, noch nicht sehen. Ja, aber sie merkt es, da ist etwas, irgendwann wird sie es auch spüren. Und irgendwann durch Ultraschall kann man dann auch schon mal ein bisschen was sehen. Ja, aber sie weiß ganz sicher, dieses Baby ist da. Und der Zeitpunkt wird kommen, wo ich dieses Kind in meiner ganzen Liebe umhüllen darf, wie ich mich um dieses Kind kümmern darf, wie ich es auf meinen Armen tragen darf, wie ich es herzen kann. Wie? Der Zeitpunkt wird kommen. Schaut, und genau diese Art Hoffnung ist es, die die Bibel meint. Wir können die Herrlichkeit noch nicht sehen, aber sie ist da. Wir werden eines Tages, diejenigen, die Jesus kennen, sie werden einmal bei ihm sein in der Herrlichkeit. Und deswegen sagt uns im gleichen Kapitel das Wort Gottes dann weiter, Vers 6. Deshalb sind wir jederzeit zuversichtlich, auch wenn wir Gott in unserem irdischen Leib noch nicht unmittelbar nahe sein können. Jetzt glauben wir an ihn, auch wenn wir ihn noch nicht sehen können. Aber wir rechnen fest damit und würden am liebsten diesen Leib verlassen, um endlich ganz bei dem Herrn zu sein. Im Philipperbrief drückt sich der Apostel Paulus noch deutlicher aus, indem er dann sagt, beides scheint mir verlockend. Manchmal würde ich am liebsten jetzt schon sterben, um bei Christus zu sein. Gibt es was Besseres? Ja, also ich habe Lust abzuscheiden, um bei Christus zu sein. Ja, das sagt er uns da. Ich denke, die, die Jesus kennen, die können das bestätigen. Wir haben diese herrliche Hoffnung in uns. Es kommt eine Katastrophe. Das ist manchen von uns klar. Ein Hauseinsturz ist eine Katastrophe. Ja? Und weil die Bibel unseren Leib als ein Haus bezeichnet, darf man das Sterben als eine solche Katastrophe ansehen. Ja? Und was sieht man nicht täglich um sich herum? Die Friedhöfe, die geben uns hier ein beredtes Zeugnis. Und ich bin davon überzeugt, auch in der WAZ oder in der, wie heißt der, NRZ und wie die Zeitungen hier heißen, gibt es auch Todesanzeigen, die uns das immer und immer wieder deutlich machen. Katastrophen, die da passiert sind, persönliche Katastrophen. Und wie viele sind schon unerlöst in die Herrlichkeit, in die Ewigkeit gegangen und an der Herrlichkeit vorbei. Also die Bibel vergleicht unseren Leib mit einem Haus. Der König Hiskia, der zur Zeit des Propheten Jesaja lebte, er tat das auch und er schreibt dann oder sagt einmal, in Jesaja 38 können wir das lesen, mein Leben gleicht einem Nomadenzelt, das abgebrochen und weggetragen wird. Es ist wie ein Tuch, das zu Ende gewebt wurde. Du schneidest seine Fäden ab, mit denen es am Webstuhl hing. Tag und Nacht spüre ich, dass du meinem Leben ein Ende machst. Aber wir merken hier etwas von Hoffnung, ob bei Paulus oder ob bei Hiskia. Wir merken, es handelt sich bei ihnen um ein einfallendes Haus, aber sie waren im Glauben. Sie waren Menschen, die Gott kannten und die wussten, Gott meint es gut. Also ein Haus, oder unser Leib, die Bibel bezeichnet es im Urtext sogar eben als ein Zelt. Gottes Wort betrachtet gewissermaßen das Sterben wie einen Zeltabbruch. Und das, was manche als die größte Katastrophe in ihrem Leben bezeichnen, nimmt der Apostel Paulus zum Beispiel nicht nur leicht hin, sondern es scheint sogar so zu sein, als freut er sich darauf, als sehne er den Tag herbei. Und ich kann ihn gut verstehen, weil diese Sehnsucht habe ich auch oft in meinem Leben. Nicht, weil ich lebensmüde bin, wer mich kennt, der weiß das, bin ich alles andere als das. Ich bin keiner von denen, die zum Lachen in den Keller gehen. Ja, ich habe meinen Spaß in dieser Welt, meine Freude. Aber wenn man die Menschen um sich herum beobachtet, wenn man die Augen aufhat, dann merkt man mit einem Mal, wie viele so besorgt sind, wenn sich irgendwelche Anzeichen von dieser Katastrophe, diesem Hauseinsturz zeigen. Ja? Und was wendet man da nicht alles auf, um den Zerfall hinauszuschieben? Ja, da fängt man plötzlich wieder an, Sport zu betreiben. Ne? Vielleicht joggt man noch so ein bisschen oder macht Walking. Man kann ja nicht mehr sagen, man macht einen Dauerlauf oder geht spazieren. Nee, heute macht man das eben so. Ne? Oder geht ins Fitnessstudio oder macht Aerobic oder sonst irgendetwas. Oder aber man schluckt dann eben Tabletten in jeglicher Form, ne, vor was auch immer oder gegen was auch immer. Man macht Kuren, soweit man sie noch bewilligt bekommt, ne, und Diäten, eine nach der anderen. Ne, und ich habe festgestellt, die Pfirsichdiät ist mit die beste. Kennt ihr die? Darfst alles essen, nur keine Pfirsiche, ne? Ja, nützt nichts. Ja, oder man kauft sich ein Toupet, weil das Oberlicht etwas heller wird, ne, oder so. Manche lassen sich dann liften und die sehen nachher mit 60 jünger aus als mit 30. Ne? Aber sind dann vernarbt und was weiß ich was alles innerlich und merken es kaum. Wie groß und plötzlich der Zerfall ist, beobachtet man noch nicht. Das ist das erste graue Haar. Oh, wo habe ich das denn her? Ne? Wie kommt das denn? Ne? Die ersten Falten. Man hat Atemnot. Ja, wie der eine, der da zum Briefkasten, zum Zigarettenautomat gegangen ist und dann nachher zwei Stockwerke nach hoch gehäkelt ist und dann gesagt hat, mein Herz schlägt, sei froh, dass es schlägt. Stell dir mal vor, es hört auf. Dann bist du in der Ewigkeit und wie? Nee? Schaut, so wie die Häuser allen Wettereinflüssen ausgesetzt sind, in Bergen auch manchmal Lawinen oder so, oder an Flüssen stehen, durch Hochwasser dahingerissen werden, so ist unser Leib natürlich auch allen möglichen Gefahren des Lebens ausgesetzt. Da gibt es nun mal Krankheiten. Da sind irgendwelche Angriffe, ja, die unseren Körper in irgendeiner Weise dem Zerfall aussetzen. Und da wendet man so viel Mühe auf. Und ich frage einmal, wie viel Mühe wendest du auf? Um diesen Verfall hinauszuschieben, um noch ein bisschen länger hier zu bleiben. Ich habe vor 3 Jahren einen jungen Mann beerdigt. Ich kannte ihn von Kind auf, 20 Jahre alt. Er war kurz vor der Gesellenprüfung, 2 Tage vor der Prüfung, als er die Diagnose bekam, Hodenkrebs. Der Krebs hat gestreut, der hatte Metastasen überall. Man hatte dann irgendwas gespritzt, so ein bisschen radioaktiv, um die Metastasen zu finden. Der ganze Körper leuchtete auf. Ich habe ihn besucht, er hat darum gebeten, ich bin dann dahin gefahren und war den ganzen Tag bei ihm. Er hat sich um sich keine Sorgen gemacht, aber um seinen Vater. Sein Vater, für den der Junge alles war. Wir haben zusammen gebetet. Er sagte zu mir, die Ärzte haben mir gesagt, es gibt ein neues Medikament, sie könnten mein Leben noch ein bisschen verlängern. Da habe ich zu ihnen gesagt, wissen Sie, dass ich noch 2 Monate länger Schmerzen habe? Was soll das? Lassen Sie mich heimgehen zu meinem Herrn. Lassen Sie mich heimgehen. Einen Tag bevor er dann heimgehen durfte, rief mich am Abend meine Frau an, so nach 23 Uhr. Hier im Zelt habe ich diesen Anruf bekommen. Und sage, hör mal, die Eri hat angerufen, ist die Mutter von diesem jungen Mann. Der Simon liegt in seinem Bett, er japst nach Luft wie ein Fisch auf dem Trockenen. Ich habe dann dort angerufen und die Eltern haben dann gesagt, hör mal, bete mit, dass der Simon bald heimgehen darf. Er liegt nur noch da und er sagt nur noch, hey Jesus, wie lange noch? Wie lange noch? Wann holst du mich endlich heim? Ich habe dann gefragt, soll ich denn kommen? Ja, wo bist denn du? Ich sage, ich bin gerade in der Nähe von Zwickau. Ach, weißt du, haben wir gesagt, der Herr hört die Gebete von Zwickau genauso wie hier. Mein Diakon hat mir dann gesagt, ich fahre mit dir. Wir sind dann nicht gefahren, wir wären eh zu spät gekommen. Der Anruf war nach 23 Uhr und um 0.30 Uhr war Simon schon in der Herrlichkeit. In der gleichen Gemeinde war ein paar Monate vorher ein 5-jähriges Mädchen gestorben. Die habe ich auch beerdigt. Ich werde an einem der Abende mehr darüber erzählen. Es war die schwerste Beerdigung meines Lebens überhaupt. Eine meiner schwersten Dienste. Wir waren in einer Gemeinde. Aber die kleine Lena, sie hatte den Herrn Jesus lieb. Sie hatte den Herrn Jesus so lieb, dass sie gesagt hat, er ist mein allerbester Freund. Und sie hat sich gefreut, heimgehen zu dürfen zu ihrem Herrn. Und als Simon dann, kurz bevor er so weit war, dass er heimgehen durfte, bekam Simon noch Besuch von dem Vater von Lena. Ein Kollege von uns, von Ulrike und mir, von Jörg, Mitarbeiter unserer Zeltmission. Und Simon sagte zu dem Hermann, und wenn ich dann bei Jesus bin, da werde ich eure Lena mal ganz fest drücken. Was drückt das für eine Hoffnung aus? Was zeigt das in einem jungen Menschen, der bereit ist zu sagen, okay Herr, ich gehe heim. Ich freue mich darauf, zu dir kommen zu dürfen. Schaut, und Gott hat ja Fürsorge getroffen für uns. Ja, wenn Gott uns das so sagt, dass unser irdisches Haus, diese Hütte abgerissen wird, wir einen Bau von Gott haben, ja, es ist so, als wollte Gott uns hier sagen, wenn alles zerfällt, du bist nicht obdachlos, du hast ein neues Zuhause. Ja, und da gilt es eben, Vorbereitung zu treffen dafür. Paulus hatte diese Vorbereitung getroffen, er hat vorgesorgt. Und ich frage, hast du auch schon vorgesorgt? Hast du dein Leben mit Gott geordnet? Oder kämpfst du noch darum, unbedingt gesund zu werden? Geht dir dein Körper wirklich über alles? Ist er dir mehr wert als deine unsterbliche Seele? Dass jeder sterben wird, sterben muss, das wissen wir doch, oder? Das wissen wir. Und deswegen sollte sich auch jeder auf die Ewigkeit vorbereiten. Was sagt uns der 90. Psalm einmal im 12. Vers? Ich sage das erstmal in einer moderneren Übersetzung. Mach uns bewusst, wie kurz unser Leben ist, damit wir endlich zur Besinnung kommen. Luther übersetzt es so, Herr, Lehre uns bedenken, dass wir sterben müssen, auf dass wir klug werden. Darum geht's doch, klug zu sein. Sich auf die Ewigkeit vorzubereiten, dieses Grab. Da lag ein Mensch, der nicht vorbereitet war. Der nicht vorbereitet war. Der unerlöst in die Ewigkeit gehen musste. Ich habe gelernt bei den Anverwandten, und ich bin selbst ein Anverwandter, was es heißt, ohne Hoffnung zu sein und keinen Trost zu haben. Aber wenn die Bibel hier von einem Bau spricht, was meint sie denn dann damit? Ich lese uns das noch einmal. Ja? Denn wir wissen, dass wenn unser irdisches Haus, die Hütte zerstört wird, wir einen Bau von Gott haben. Ein Haus nicht mit Händen gemacht. Ein ewiges in den Himmeln. Ja, dann spricht die Bibel hier also von einem Bau von Gott. Nicht von ein Haus mit menschlichen Händen gemacht. Ja, sondern ein ewiges Haus. Ein schönes Haus, denn die Bibel nennt es auch Tempel. Nennt es Tempel. Eine Stätte der Anbetung. Unser Leib ist ein Tempel des Heiligen Geistes, wenn wir Jesus Christus gehören. Und die, die Jesus gehören, sie werden nahtlos eingefügt in diesen ewigen Bau Gottes. Diesen herrlichen Tempel Gottes, wie wir es lesen dürfen in Petrusbrief. Das ist ein heimeliges Haus. Ein Vaterhaus, so wird es nämlich genannt. Vaterhaus. Und dieses Haus ist weniger ein Vaterhaus, es ist mehr ein Domizil. Ja, der Toronto Maple Leafs, das ist die berühmteste Eishockey-Mannschaft in Kanada. Und dort haben sie ihre Sommerresidenz. Ich bin da mit dem Boot daran vorbeigefahren und habe das fotografiert. Aber ich habe es deswegen hier mit reingenommen, weil der Herr Jesus uns etwas sagt. Er sagt nämlich, im Hause meines Vaters sind viele Wohnungen. Viele Wohnungen. Wenn es nicht so wäre, würde ich es euch gesagt haben. Denn ich gehe hin, euch eine Stätte zu bereiten. Also ist dieses himmlische Haus, das Gott für uns bereitet hat, ein Haus für heimkehrende Kinder, für Kinder Gottes. Und damit auch ein sicheres Haus. Ja? Wir meinen, unsere Sicherheit hier zu haben, und wir versichern uns ja gegen alles und gegen jedes. Man kann ja wirklich heute alles versichern. Der Fußballer seine Beine und eine Filmschauspielerin ihre Schönheit und was weiß ich. Ne? Man kann sogar einen Hund für seine Reinrassigkeit versichern. Ja, die kann er nämlich verlieren. Wer es wissen will, wie das geht, kann ich nachher sagen. Unter vier Augen. Aber hier vorher nicht. Wir leben so diesseits bezogen. Der Herr Jesus sagt uns einmal in Matthäus 6, sammelt euch nicht Schätze auf der Erde, wo Motte und Rost zerstört und wo Diebe durchgraben und stehlen. Sammelt euch aber Schätze im Himmel, wo weder Motte noch Rost zerstört und wo Diebe nicht durchgraben noch stehlen. Und er sagt auch warum, denn da wo euer Schatz ist, da wird auch euer Herz sein. Und was hängen wir an diesen irdischen Gütern? Was hängen wir an all dem, was wir gemeint haben, was wir uns geschafft haben? Was haben wir uns denn geschafft? Was haben wir denn mitgebracht in diese Welt, als wir geboren wurden? Unser nacktes Leben, ne? Und das ist uns geschenkt worden. Das haben wir noch nicht mal selbst gehabt. Unsere ersten Windeln, das heißt alle, sind uns geschenkt worden, ne? Und sagst du, ja, aber ich habe dann gearbeitet. Mit meiner Hände Arbeit. Und wer hat dir die Gesundheit und die Kraft dazu gegeben? Wer? Hast du das selbst gemacht? Schaut, wir sind in allem von Gott abhängig. In allem. Aber das wollen wir nicht anerkennen. Das ist unser Problem. Aber Gott sagt uns, dass er für uns eine Stätte bereitet. Macht uns der Herr Jesus deutlich. Und er sagt uns noch, er zeigt uns noch etwas. Er zeigt uns, es ist ein bleibendes Haus, weil es ewig ist. Und wen wundert es dann überhaupt noch, dass ein Kind Gottes sich danach sehnt, in diesem Vaterhaus zu sein? Und wisst ihr, Himmel ist da, wo Jesus ist. Wo der Herr Jesus ist, da ist Himmel. Und dahin sehne ich mich. Und wenn wir dort einmal sind, dann werden wir vielleicht wie die Königin von Saba einmal sagen, nur nicht einmal die Hälfte hat man mir gesagt. Ist noch schöner, noch herrlicher, noch wunderbarer. Schaut, und ich habe da eine große Gewissheiten. Das drückt die Bibel hier ja auch aus. Ja, die Bibel sagt uns nämlich, denn wir wissen, dass wenn unser irdisches Haus, diese Hütte, abgerissen ist, wir einen Bau von Gott haben. Wir wissen das. Ja, die Bibel sagt es nicht, oh, hoffentlich haben wir dann da oben auch wirklich was. Manche sagen, ja, wenigstens ein kleiner Hocker irgendwo in der Ecke im Himmel. Das gibt's nicht. Vergiss das. Ich hoffe einmal auf Gottes Barmherzigkeit und Gnade. Nein, ich weiß es mit Bestimmtheit, weil die Bibel es mir sagt. Ja, ich weiß es genauso sicher wie ein Apostel Paulus, genauso sicher wie eine Lena Fürstenberger mit ihren 5 Jahren. Die gesagt hat, Papa, ich habe den Herrn Jesus so lieb, den könnte ich so zusammendrücken. Was hat die sich nach Jesus gesehnt? Nein, auch wir dürfen es wissen. Wir dürfen es wissen. Aber woher kommt dieses Wissen eigentlich? Woher? Das ist uns ja nicht in die Wiege gelegt worden. Nee? Nun, dieses Wissen bekommen wir von Gott geschenkt. Und zwar bei der Wiedergeburt, bei dieser neuen Geburt im Geist. Die Bibel macht es uns nämlich deutlich, dass wir tot sind in Sünde und Übertretung. Und durch die Sünde ist auch die Krankheit über den Menschen gekommen. Mit der Sünde kam die Krankheit, mit der Sünde kam das Sterben, kam der Tod über die Menschheit. Dafür war der Mensch ja gar nicht bestimmt von Ewigkeit her. Er war geschaffen worden als ein vollkommenes Wesen. In eine vollkommene Umgebung hineingesetzt worden, ins Paradies. Er hat eine ihm angemessene Hilfe bekommen, seine Frau. Er bekam eine sinnvolle Tätigkeit. Er sollte den Garten Eden bebauen und bewahren. Also war nicht so Schlaraffenland, nicht? Wie manche meinen, wenn die Fliegen, die gebratenen Tauben einen so im Mund fliegen oder so. Nein, bebauen und bewahren. Und er bekam eine Warnung mit. Du kannst essen von allen Bäumen im Garten, nur nicht von dem einen in der Mitte, von dem Baum der Erkenntnis des Guten und Bösen. Denn wenn du davon isst, wirst du des Todes sterben. Der Mensch wusste also, was auf ihn wartet. Und er hat sich gegen Gott entschieden. Ja, er war im selben Augenblick von Gott getrennt. Hier wunderbare Gemeinschaft mit Gott. Und jetzt auf einmal Angst. Und er versucht, sich vor Gott zu verbergen. Hat eh keinen Sinn. Gott weiß genau, wer wir sind. Schaut, und Gott

Das tut mir aber gut, das geht jetzt runter wie Öl. Nein, sagt er ihm nicht. Er sagt, Nikodemus, dir nützt dein Wissen gar nichts. Nützt dir überhaupt nichts. Wahrlich, wahrlich, ich sage dir, es sei denn, dass jemand von Neuem geboren werde. So kann er nicht in das Reich Gottes kommen. Nikodemus sagt, wie was neu geboren werden? Kann ich wieder in den Leib meiner Mutter zurückkehren? Oder? Jesus sagt, du bist ein Lehrer in Israel und weißt es nicht. Du musst geboren werden aus Wasser und Geist. Oh, sagt sie, siehst du, die Taufe ist doch wichtig. Steht nichts davon da. Sondern es geht um das Wasserbad im Wort. Oder um die Waschung der Wiedergeburt im Heiligen Geist. Das ist damit gemeint. Und ich frage dich einmal, hast du schon die Gotteskindschaft? Weiß ich nicht. Dann hast du sie sicher nicht. Denn wer Jesus hat, der hat einmal eine Entscheidung für Jesus getroffen, hat sich ganz bewusst entschieden, hat ganz bewusst Ja gesagt. Es ist ein Willensakt. Ja, so wie ich damals zu meiner Frau Ja gesagt habe und sie dann zu mir Ja gesagt hat und wir dadurch zu Eheleuten wurden, ja, so hat Gott zu dir schon Ja gesagt. Und jetzt liegt es an dir, zu ihm genauso Ja zu sagen. Ich frage dich noch einmal, gehört dein Leben Jesus Christus? Wir lesen im Johannesevangelium Kapitel 1, so viele ihn aber aufnahmen, denen gab er das Recht, Kinder Gottes zu werden, und zwar denen, die an seinen Namen glauben. Wir merken, wir kommen an Jesus nicht vorbei, es geht um seinen Namen, um seine Person. Gott, das ist die Grundlage, die ich habe. Das ist mein Fundament gewissermaßen. Ja? Ich habe Vergebung der Sünde, deswegen kann ich aber trotzdem krank werden. Und so ganz gesund bin ich ja eh nicht. Ja, manche sagen, was im Kopf, aber das sind andere Dinge. Nee? Nein, ich habe ein Fundament für meinen Glauben. Im Epheserbrief steht, in welchem wir die Erlösung haben durch sein Blut. Die Vergebung der Vergehungen nach dem Reichtum seiner Gnade. Und schaut, für jemanden, der Jesus kennt, für jemanden, der Jesus Christus gehört, kommt das Schönste noch. Da kommt es noch. Hier auf der Erde, es ist schön. Und bei so einem Wetter, wie wir es hier haben dürfen im Moment, ist es fantastisch. Bei uns hat es geregnet heute im Schwarzwald. Aber hier haben wir ein schönes Wetter. Nee? Da ist es toll. Und wenn man die Herrlichkeit der Schöpfung anschaut, dann so die Blumenpracht, die Blüten. Manche haben allerdings da schwer zu kämpfen. Nee? Birken sind ziemlich aggressiv dieses Jahr. Ja? Und manch einer, da hätte ich beinahe was gesagt, hatte dicke Nase und rote Augen. Nee. Und trotzdem ist es schön. Also ist mir wesentlich lieber als der Winter. Muss ich ganz ehrlich sagen, auch der hat seinen Platz natürlich. Ja. Aber der Schönste kommt noch, bei Jesus zu sein. Zu wissen, all der Jammer, all das Leid auf dieser Welt, alle Not mit meinem Leib, alle Krankheit, alles, was mich da niederdrückt, das ist dann hinter mir und ich darf in der Herrlichkeit sein und ich darf Jesus sehen, ich darf bei ihm sein in alle Ewigkeit und ich darf mich an ihm freuen. Das Schönste kommt noch. Johannes, er drückt sich einmal so aus, vor Freude eigentlich, nicht? Indem er sagt, Geliebte, jetzt sind wir Kinder Gottes. Es ist noch nicht offenbar geworden, was wir mal sein werden. Aber wir wissen, dass wenn es offenbar werden wird, wir ihm gleich sein werden. Denn wir werden ihn sehen, wie er ist. Aber da steht ein Nachsatz. Und jeder, der diese Hoffnung zu ihm hat, der reinigt sich, so wie er rein ist. Die Sünde muss weg. Dein altes Leben muss weg. Jesus will dir ein neues Leben schenken. Wenn jemand in Christus ist, da ist eine neue Schöpfung. Das Alte ist vergangen und siehe, alles ist neu geworden. Schaut, und diese Sicherheit, die trage ich durch den Glauben in meinem Herzen, durch das Vertrauen auf sein Wort. Das ist die Grundlage meines Glaubens. Alles andere, das kannst du vergessen, das taugt nichts. Was Menschen uns erzählen wollen, was immer so sein mag. Wenn es nicht mit der Bibel übereinstimmt, dann ist es nichts. Gar nichts. Schaut, und aus dieser Gewissheit heraus ergibt sich für mich ein ganz gewaltiger Trost. Ein vielfältiger Trost. Wenn diese Katastrophe uns

0: wenn eben unser Leib so zerfällt, dass wir wissen, jetzt irgendwann ist es soweit, dann werde ich sterben. Dann darf ich als einer, der Jesus kennt, mich darauf freuen und wissen, er wartet auf mich. Die kleine Lena wusste es. Sie hat einen Gehirntumor der aggressivsten Art. Sie wusste es. Und als der Papa ihr am Abend vor ihrem Heimgehen sagte, Lena, ich habe den Eindruck, der Herr Jesus wird dich bald zu sich nehmen, da strahlt sie ihn an und sagt, wann? Heute noch? Oder morgen? Ja, es wurde noch morgen. Es wurde noch morgen. Aber sie freute sich. Ja? Und ich bin davon überzeugt, dass der Herr Jesus sie selbst abgeholt hat. Weil es einfach bei sich haben wollte. Und ihre Eltern sagen, sie ist für uns vorausgegangen, wie bei einer Urlaubsreise. Und wir werden ihr nachreisen. Eines Tages werden wir wieder bei ihr sein. Werden wir wieder vereint sein. Schaut, wenn Trübsale auf uns zukommen, wenn Krankheitsnöte auf uns zukommen, dann dürfen die, die Jesus kennen, getrost auf ihn schauen. Und sie dürfen das wissen, was wir dann auch im 2. Korintherbrief lesen, im 4. Kapitel. Ich lese einmal ab Vers 16. Deshalb ermatten wir nicht. Deshalb ermatten wir nicht, ja. Sondern wenn auch unser äußerer Mensch verfällt, so wird doch der Innere von Tag zu Tag erneuert. Denn das schnell vorübergehende Leichte unserer Drangsal bewirkt uns ein über die Maßen überschwängliches, ewiges Gewicht von Herrlichkeit, indem wir nicht auf das sehen, was man sieht, sondern auf das, was man nicht sieht. Denn das, was man sieht, ist zeitlich, aber was man nicht sieht, das ist ewig. Welch eine Herrlichkeit wartet auf die, die Jesus kennen. Die Bibel sagt, über die Maßen, also unermesslich. Dann steht aber noch überschwänglich. Ja, überschwänglich. Ich habe nie so einen richtigen Begriff gehabt für überschwänglich, bis ich einmal beim Spaziergang auf eine Quelle stieß. Ein Bach entlang gelaufen und irgendwann mal kam ich in die Quelle. Und so sprudelte das Wasser aus dem Boden raus. Vorher nichts und plötzlich war es da. Eine kleine Pfütze, die zu einem Rinnsal wurde und dann irgendwann zu einem Bach. Ja? Und da habe ich mir gedacht, das ist es. Da sprudelt pausenlos, unaufhörlich Frisches heraus. Immer Neues. Ja? Und das ist mir ein Bild für Überschwängliches geworden. Immer Neues, immer Frisches. Überfließend. Und dann sagt die Bibel, unaufhörlich. Ein ewiges Gewicht an Herrlichkeit. Und wenn du in Krankheitsnot bist und wenn du mit deinem Leib, ich sag mal so, im Zwiespalt lebst, ja, weil du eben Dinge in dir trägst, die dir nicht gefallen, die dir Not bereiten, weil Krankheiten da sind, egal welcher Art, komm zu Jesus. Muss nicht heißen, dass er deinen Körper gesund macht. Es ist viel entscheidender, an deinem inneren Menschen heil zu sein. Denn Jesus sagt einmal, weißt du, es ist besser, mit einem Bein in den Himmel zu kommen, als mit zwei gesunden Beinen auf dieser Erde zu leben und in die Hölle zu landen. Denk darüber nach, was das Wichtigste in deinem Leben ist. Wann wir unsere zerbrechliche Hütte zu verlassen haben, weiß allein der Herr. Aber Menschen, die Jesus kennen, Kinder Gottes, dürfen sich auf diesen Augenblick freuen. Und ich habe mir oft schon so gedacht, meine Zeit, wenn es dir nur gut ginge, du würdest dich gar nicht mehr auf den Himmel freuen. Ja, gar nicht mehr auf Jesus freuen. Und daher stellt sich für Christen die Frage nach der Gesundheit gar nicht so sehr. Natürlich ist sie wichtig, schon klar. Aber für uns ist es wichtiger zu wissen, was kommt. Für uns ist wichtiger zu wissen, ob die Frage nach der Ewigkeit gelöst ist, ob unsere Schuldfrage gelöst ist, ob wir mit Gott in Ordnung sind, ob wir heil geworden sind an unseren inwendigen Menschen. Und das dürfen wir sagen, und deswegen habe ich vorhin das Buch von der Rose Höflin vorgestellt. selbst in einer so schweren Krankheit wie Multiple Sklerose, wo auch die Gehirnzellen nach und nach absterben, zerstört werden. Ja, und das weiß sie. Das weiß sie ganz bewusst. In Jesus Christus hat sie den Helfer in Krankheit und Leid. Und sie weiß, ich kann nie tiefer fallen als in die Hände meines Gottes. Aber sein Arm ist auch nie zu kurz. Seine Hand ist nie zu kurz, dass sie nicht noch unter uns greifen könnte, um uns wieder hochzuheben. Um uns die Kraft zu geben, mit dem fertig zu werden, was uns Not bereitet. Entscheidend ist nur eines, dass wir dahin kommen zu sagen, Herr Jesus, dein Wille geschehe. Mach mit mir, was du willst. Und wenn du dahin kommst, wie gesegnet du dann sein wirst, das können die bestätigen, die das erlebt haben. Ich kann dir nur dringend dazu raten. Aber komm zu Jesus und lass dich heilen an deinem inwendigen Menschen. Überlass ihm dein Schuldproblem. Überlass ihm die Not deines Lebens. Und bitte ihn, in dein Leben zu kommen. Er wartet darauf.
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0: Hallo und herzlich willkommen beim Bibelpanorama auf Radio HBR. Sie bekommen nun einen Überblick von Rüdiger Klauer im Bibelpanorama über den zweiten Petrusbrief im Neuen Testament.
1: Der zweite Petrusbrief. Mit großer Überzeugung empfehle ich jungen Christen, dass sie einmal einen Bibelkurs mitmachen oder eine Bibelschule besuchen sollen. Erst ein intensives Bibelstudium von eins oder mehreren Jahren kann uns wirklich eine gute Basis für unseren Glauben geben und uns fürs Leben als Christ und für den Dienst in der Gemeinde vorbereiten. Die meisten Christen haben nur einen sehr oberflächlichen Glauben, weil sie zu wenig von Gottes Willen und Gedanken wissen. Viele Studenten und Schüler lassen sich vom Christentum abwerben und für Sekten und fremde Religionen begeistern. Das kommt meist daher, weil ihre Kenntnisse der Bibel oberflächlich und dazu noch mit menschlichen und antigöttlichen Ideen vermischt sind. Als Martin Luther die Bibel übersetzte und damit Gottes Wort dem einfachen Bürger in Deutschland zugänglich machte, entstanden große geistliche Bewegungen. Warum? Die Leute konnten jetzt die Bibel verstehen. Sie wussten, was Gott gesagt hatte, und sie kannten die Lehren der Bibel. In den letzten Jahrzehnten wurde durch die moderne Theologie in Europa Skepsis und Misstrauen dem Wort Gottes gegenüber gesät. Viele lasen nicht mehr ihre Bibel, sondern kritisierten sie. Die Fundamente des Christentums begannen zu wackeln, und bald wusste keiner mehr recht, was er glauben konnte und was nicht. Ich bin der Überzeugung, dass Deutschland heute in der christlichen Welt eine starke Säule sein könnte, wenn die liberale Theologie nicht in vielen Kirchen den Glauben zersetzt und die Bibel zu einem lächerlichen Buch gemacht hätte. Seitdem wissen selbst gute Kirchgänger kaum eine klare Antwort zu geben auf Fragen wie: Was muss ich tun, um gerettet zu werden? Was ist der Heilige Geist und wie bekommt man ihn? Was ist die Entrückung und wie sieht die Zukunft der Welt aus? Über diese und ähnliche grundlegenden Fragen wissen die meisten nicht mehr Bescheid. Das ist sehr traurig. Deshalb sage ich, wir müssen uns wieder mehr für die Lehren der Bibel interessieren. Wir müssen Bibelkurse mitmachen, entweder in Form von Fernbibelstudium oder in Form von Kursen und Lehrgängen. Noch besser ist es, mindestens ein Jahr dem Studium der Bibel ganz zu widmen. Schließlich sind die Dinge der Seele, der Ewigkeit und Gottes nicht weniger wichtig als Elektronik, Mathematik, Medizin, Atomwissenschaft und was auch immer. Wer für eine vergängliche Laufbahn auf dieser Erde 12, 15 oder 20 Jahre Schule und Studium verwendet, sollte der nicht für seine geistliche Laufbahn, die bis in die Ewigkeit reicht, 2 oder 3 Jahre Zeit für eine Bibelschule haben? Auch auf geistlichem Gebiet gibt es so viel zu lernen. Vielleicht kannst du dir das jetzt gar nicht vorstellen und du fragst dich, was soll ich denn 3 Jahre lang jeden Tag aus der Bibel lernen? Da ist ja gar nicht genug Stoff für mich. Das langweilt mich ja nur. Oh, fang nur einmal an, dann wirst du merken, wie groß und interessant das Gebiet ist und wie viel es da zu lernen gibt. Ich sage, geh erst einmal ein Jahr auf eine Bibelschule, denn ich weiß, dass viele, die so angefangen haben, dann noch 2 oder 3 Jahre weiter studiert haben, weil sie merkten, wie wenig sie wussten und wie wichtig diese Materie für jedes Leben ist. Wer die christlichen Lehren nicht kennt, kann nicht wachsen. Er verfällt leicht im Irrtum. Er kann kaum andere von seinem Glauben überzeugen und sie für Jesus gewinnen. Wer nicht genug weiß, der ist auch allen Ideen und Strömungen ausgeliefert. Damit will ich nicht sagen, dass das Wissen und die Erkenntnis allein die Garantie dafür sind, dass jemand ein guter Christ ist. Sicher kennst du auch Beispiele genug, wo Menschen gut im christlichen Glauben gegründet waren, aber doch versagten. Sie taten nicht das, was sie wussten. Sie waren ein schlechtes Zeugnis. Nicht, weil ihnen die Belehrung fehlte, sondern weil sie nicht gehorchen wollten und weil sie sich bewusst für das Falsche, für das Weltliche und für die Sünde entschieden haben. Aber das spricht nicht gegen eine gründliche Ausbildung in biblischen Dingen. Und heute betrachten wir in unserer Reihe von Einführungen in die Bücher des Neuen Testamentes ein wenig den zweiten Petrusbrief. Und ich habe den Eindruck, dass Petrus beim Schreiben ähnliche Gedanken gehabt hat, wie wir sie eben erörtert haben. Die Gläubigen sollten ihre Lehre kennen und danach tun. Ein Anliegen mit diesem Brief war eigentlich, die weit in ganz Kleinasien, zerstreut, oftmals unter Verfolgung lebenden Christen zu ermutigen, im Glauben festzubleiben und zu wachsen. Petrus wollte die Heiligung und die Festigkeit dieser Leute fördern und sie zum Wachstum und zu guten Werken anregen. Das tut er, indem er sie über bestimmte Dinge belehrt und voraussagt, was kommen wird. Erstens gibt Petrus hier noch einmal sein Zeugnis. Er sagt, wir sind nicht klugen Fabeln gefolgt, als wir euch kundgetan haben, die Kraft und das Kommen unseres Herrn Jesus Christus, sondern wir haben seine Herrlichkeit selber gesehen. Denn er empfing von Gott, dem Vater, Ehre und Preis durch eine Stimme Und diese Stimme haben wir gehört, vom Himmel kommen, als wir mit ihm waren auf dem heiligen Berg. Petrus möchte, dass die Empfänger des Briefes wissen, dass die ganzen Geschichten um Jesu Tatsachen sind. Es sind keine Fabeln. Er selber war dabei und hat alles mit eigenen Augen gesehen. Er weiß, wovon er spricht. Es ist doch gut, jemanden zu kennen, der Augenzeuge dieser Dinge war. Das stärkt den Glauben und das Wissen und gibt Mut, weiter seine ganze Hoffnung auf Jesus zu setzen. Zweitens entlarvt Petrus die Irrlehrer. Wie wir wissen, waren die Irrlehrer schon eine Gefahr für die frühe Kirche. Die Irrlehrer waren meist Leute, die aus der Gemeinde hervorgegangen waren. Sie kannten die wahre Lehre und identifizierten sich vor der Welt mit den Christen. Sie behaupteten auch, an Jesus zu glauben. Für manche leichtgläubigen jungen Christen bildeten sie eine große Gefahr, weil man diesen falschen Lehrern vertraute, sie anerkannte und auf sie hörte. Petrus nennt nun einige Kennzeichen dieser Verführung und zeigt, wie sie Christus verleugnen. Meist geschah das nicht bewusst und deutlich, sondern versteckt. Indem Zweifel an Jesu Werk gesät wurden, indem andere Dinge zusätzlich als heilsnotwendig gezeigt wurden oder indem Jesus und seine Worte falsch interpretiert wurden. Ein weiteres Kennzeichen der Irrlehrer war ihr zuchtloser Wandel. Das heißt, sie nahmen es mit der Ehrlichkeit nicht genau, sie waren unzuverlässig, unmoralisch, liebten ein bequemes, luxuriöses Leben, waren undiszipliniert und ließen sich nichts sagen. Die Irrlehrer waren oft habsüchtig und es ging ihnen hauptsächlich um Geld und materiellen Gewinn. Wenn bei einem sogenannten Christen der Wandel nicht stimmt, dann stimmen auch bald die Worte und Lehren nicht mehr. Petrus wollte, dass die Empfänger wissen sollten, dass es auch auf den Wandel, auf den Charakter, den Gehorsam der Prediger ankommt. Sie sollten nicht ahnungslos jedem scheinbar weisen Mann und guten Redner vertrauen. Es ist auch gut und wichtig für uns, so etwas zu wissen. Manch ein Jugendlicher in Europa, den USA, Südamerika oder sonst wo, hat sich einem klugen Lehrer, einem feurigen Redner, einem strengen Führer anvertraut und nur auf seine schönen Worte gehört. Erst viel zu spät hat er gemerkt, dass der Wandel dieser Männer nicht mehr mit dem heiligen Wort übereinstimmt und dass in ihrem Leben vieles faul ist. Drittens spricht Petrus über die letzten Zeiten. Es ist Gottes Wille gewesen, dass wir nicht in eine dunkle Zukunft gehen, sondern wissen, was auf uns zukommt. Dann werden wir nicht überrumpelt oder enttäuscht. Es kommen in der Zukunft schwere Zeiten, aber auch sehr erfreuliche Dinge. Beides müssen wir wissen, auf beides müssen wir vorbereitet sein, damit wir das Ziel, das Gott für uns hat, auch wirklich gut erreichen. Zum Beispiel sagt Petrus, dass in den letzten Zeiten Spötter kommen werden, des Spottes voll, die nach ihrem eigenen Gelüste wandeln. Damit bestätigt er, was auch Paulus schon gesagt hat, nur hat Paulus es im Timotheusbrief weiter ausgemalt. Die Menschen werden nicht besser, sondern schlechter, gottloser, selbstherrlicher. Es ist eine Illusion zu denken, dass wir uns als gesamte Menschheit zu einer höheren moralischen und geistlichen Stufe entwickeln. Da haben wir nicht viel zu erhoffen. Dann spricht Petrus im dritten Kapitel seines Buches über eine andere interessante Sache. Er sagt, es wird der Tag des Herrn kommen wie ein Dieb, dann werden die Himmel zergehen mit großem Krachen, die Elemente aber werden vor Hitze schmelzen und die Erde und die Werke, die darauf sind, werden verbrennen. Meinst du nicht auch, dass es wichtig ist, diese Dinge zu wissen? Wir brauchen uns keine großen Hoffnungen für diese Erde zu machen. Sie wird verbrennen, vergehen. Darum kann es auch nicht unsere Aufgabe sein, ein Paradies auf dieser Erde aufzubauen. Wer das versucht, lebt und schafft vergeblich und vergeudet seine Zeit mit unnützen Dingen. Zum Schluss sagt Petrus aber noch, dass ein neuer Himmel und eine neue Erde kommen werden, in welchen Gerechtigkeit wohnt. Das war eine sehr erfreuliche Nachricht für die unter Verfolgung und Ungerechtigkeit leidenden Christen. Und es ist auch eine ermutigende Aussicht für uns. Es lässt uns weiter glauben und auch unter Druck und Spott weiter den Geboten Gottes folgen. Unwissenheit über Gottes Willen und Plan lähmt unser Wachstum, lässt uns irren, verzagen und aufgeben. Gott wollte aber, dass wir wissen sollten, und darum schreibt Petrus seinen zweiten Brief an die jungen Gemeinden. Auch wir heute dürfen als Christen nicht im Dunkeln tappen über die Lehren und Aussagen der Bibel. Wir beten noch. Vater, wiederum danken wir dir, dass du dich uns geoffenbart hast. Du hast deinen Willen und deine Pläne kundgetan. Vergib uns, wo wir so gleichgültig sind und oft so ignorant auf diesem Gebiet. Herr, zeige mir, wie wenig ich wirklich weiß und wecke in mir das Verlangen, dein Wort besser kennenzulernen. Amen.

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1: Ich bin Silke Rech. Das war der Tag. Der mutmaßliche Stromsaboteur Daniel Fiemann ist in Nordrhein-Westfalen gefasst worden. Der 48-Jährige wurde in der Nähe des Kraftwerks Weißweiler bei Aachen festgenommen. Bei ihm und in einem versteckten Zelt fanden die Ermittler weitere Sprengmittel. Fiemann wird verdächtigt, Stromanlagen in Nordrhein-Westfalen, Brandenburg und Sachsen sabotiert oder angegriffen zu haben. In mehreren Bekennerschreiben soll er die Taten mit dem Kampf gegen fossile Energien begründet haben. Gegen den 48-Jährigen besteht ein Haftbefehl. Im Bundestag hat die Debatte über den Bundeshaushalt für das kommende Jahr begonnen. Finanzminister Klingbeil plant Ausgaben von rund 555 Milliarden Euro. Einschließlich der Sondervermögen sollen mehr als 200 Milliarden Euro neue Schulden aufgenommen werden. Gleichzeitig will die Bundesregierung unter anderem beim Wohngeld, Elterngeld und Klimaschutz sparen. Die Opposition kritisiert sowohl die hohen Schulden als auch die geplanten Kürzungen. Deutschlands Schüler schneiden bei der neuen PISA-Studie so schlecht ab wie noch nie. Die 15-Jährigen erreichten in Lesen, Mathematik und Naturwissenschaften die niedrigsten Werte seit Beginn der Tests. Jeder dritte Jugendliche hat Probleme mit grundlegenden Aufgaben in Lesen und Mathematik. Besonders stark hängt der Bildungserfolg weiterhin vom Elternhaus ab. Sachsen-Anhalts Ministerpräsident Schulze ist neuer Chef der CDU-Landtagsfraktion. In einer Abstimmung setzte er sich gegen den bisherigen Fraktionschef Heuer durch. Die CDU hatte bei der Landtagswahl am Sonntag nur 17,2% erreicht. Damit verlor sie fast 20 Prozentpunkte. Schulze hatte daraufhin bereits seinen Rücktritt als CDU-Landesvorsitzender angekündigt. Jetzt übernimmt er die Führung der Fraktion im Landtag. Die Zahl der Firmenpleiten in Deutschland ist im August etwas gesunken. Im Vergleich zum Juli gab es 10% weniger Insolvenzen. Entwarnung gibt es aber nicht. Im Vergleich zum August vergangenen Jahres ist die Zahl weiterhin deutlich höher. Das Leibniz-Institut für Wirtschaftsforschung Halle rechnet in den kommenden Monaten wieder mit mehr Firmenpleiten.
0: Deutschlandwetter.
1: Heute Nacht zieht von Nordwesten gebietsweise Regen auf, während es im Süden noch teils kräftige Gewitter geben kann. Tagsüber wird es morgen bei vielen Wolken und noch einzelnen Schauern spürbar frischer, mit Höchstwerten von 17 bis 22 Grad.
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1: Dienstag, 8. September. Die Apostel aber und die Ältesten versammelten sich, um diese Angelegenheit zu besehen. Apostelgeschichte 15, Vers 6. Fenster ins frühe Christentum 10. Konferenz und Konzile. Die zurzeit populärste Versammlung hochrangiger Politiker, Volksvertreter, Wissenschaftler und Sachverständiger ist wohl die Weltklimakonferenz WCC unter dem Dach der UN. Die erste fand 1979 in Genf statt, nachdem ein Problem ins Bewusstsein rückte, was letztlich alle Länder der Erde betrifft. Die Veränderung des Klimas, mitverursacht durch die weltweite Nutzung von Ressourcen zur Energieversorgung und industriellen Verwertung. Ziel dieser Zusammenkunft ist jeweils, die Ergebnisse der Klimaforschung in konkrete Vorgaben umzusetzen, die zur Lösung der Klimakrise beitragen. Zumeist kommt aber entweder keine Einigung oder eine sehr magere Beschlussfassung zustande. Bereits im frühen Christentum kam es zu besonderen Treffen, um über wichtige Fragen des Christseins und des Miteinanders zu beraten und im Sinne von Jesus Christus und seinen Lehren zu entscheiden. Die Angelegenheit, die so wichtig war, dass man sich erstmalig zu einem Konzil versammelte, war die Frage, welche Rolle das alttestamentliche Gesetz noch spielte und wie verbindlich es für Christen war. Die meisten Judenchristen hielten weiterhin daran fest. Die nichtjüdischen Christen jedoch hatten zumeist gar keinen Bezug zu den vielen Sonderregelungen und Ritualen des Judentums. War deren Einhaltung noch notwendig und nun auch für Christen verbindlich? Man konnte einen einstimmigen Beschluss mit lediglich 4 verbindlichen Regeln fassen, verbunden mit der Einsicht, kein Joch mehr auf den Hals der Jesusjünger zu legen, das weder unsere Väter noch wir zu tragen vermochten. Apostelgeschichte 15, Vers 10. Nicht Forderungen und Gesetze, sondern freiwilliger Gehorsam kennzeichnet das Christentum. Nicht Gerechtigkeit durch Werke, sondern ein Leben durch Glauben gefällt Gott. Die Frage zum Nachdenken. Welche Erfahrungen haben Sie bezüglich Entscheidungen gemacht, die für alle gemeinsam getroffen werden müssen? Der Tipp fürs Leben. Die Beachtung eines Gesetzes mag hilfreich sein, aber noch wichtiger im Christentum ist die Bindung an den Gesetzgeber. Die tägliche Bibellese. Apostelgeschichte 15. Und einige kamen von Judäa herab und lehrten die Brüder, wenn ihr nicht beschnitten worden seid nach der Weise Moses, so könnt ihr nicht gerettet werden. Als nun ein Zwiespalt entstand und ein nicht geringer Wortwechsel zwischen ihnen und Paulus und Barnabas, ordneten sie an, dass Paulus und Barnabas und einige andere von ihnen zu den Aposteln und Ältesten nach Jerusalem hinaufgehen sollten wegen dieser Streitfrage. Sie nun erhielten von der Gemeinde das Geleit, durchzogen Phönizien und Samaria und erzählten die Bekehrung derer aus den Nationen. Und sie machten allen Brüdern große Freude. Als sie aber nach Jerusalem gekommen waren, wurden sie von der Gemeinde und den Aposteln und Ältesten aufgenommen, und sie verkündeten alles, was Gott mit ihnen getan hat. Einige aber von denen aus der Sekte der Pharisäer, die gläubig waren, traten auf und sagten, man muss sie beschneiden und ihnen gebieten, das Gesetz Moses zu halten. Die Apostel aber und die Ältesten versammelten sich, um diese Angelegenheit zu besehen. Als aber viel Wortwechsel entstanden war, stand Petrus auf und sprach zu ihnen, »Ihr Brüder, ihr wisst, dass Gott mich vor langer Zeit unter euch auserwählt hat, dass die Nationen durch meinen Mund das Wort des Evangeliums hören und glauben sollten. Und Gott, der Herzenskenner, gab ihnen Zeugnis, indem er ihnen den Heiligen Geist gab, wie auch uns. Und er machte keinen Unterschied zwischen uns und ihnen, da er durch den Glauben ihre Herzen reinigte. Nun denn, was versucht ihr Gott, ein Joch auf den Hals der Jünger zu legen, das weder unsere Väter noch wir zu tragen vermochten? Vielmehr glauben wir, durch die Gnade des Herrn Jesus in derselben Weise gerettet zu werden wie auch jene. Die ganze Menge aber schwieg und hörte Barnabas und Paulus zu, die erzählten, wie viele Zeichen und Wunder Gott unter den Nationen durch sie getan habe. Als sie aber schwiegen, antwortete Jakobus und sprach: Ihr Brüder, hört mich. Simon hat erzählt, wie Gott zuerst darauf gesehen hat, aus den Nationen ein Volk zu nehmen für seinen Namen. Und hierin stimmen die Worte der Propheten überein, wie geschrieben steht: Nach diesem will ich zurückkehren und wieder aufbauen die Hütte Davids, die verfallen ist, und ihre Trümmer will ich wieder bauen und sie wieder aufrichten, damit die übrigen der Menschen den Herrn suchen und alle Nationen, über die mein Name ausgerufen ist, spricht der Herr, der dieses tut. Was von jeher bekannt ist. Deshalb urteile ich, man solle die, welche sich von den Nationen zu Gott bekehren, nicht beunruhigen, sondern ihnen schreiben, dass sie sich enthalten von den Verunreinigungen der Götzen und von der Unzucht und vom Erstickten und vom Blut. Denn Mose hat von alten Zeiten her in jeder Stadt solche, die ihn predigen, da er an jedem Sabbat in den Synagogen gelesen wird. Dann schien es den Aposteln und den Ältesten samt der ganzen Gemeinde gut, Männer aus ihrer Mitte zu erwählen und sie mit Paulus und Barnabas nach Antiochia zu senden. Judas mit dem Beinamen Barsabas und Silas, führende Männer unter den Brüdern. Und sie schrieben und sandten durch ihre Hand: Die Apostel und die Ältesten, eure Brüder, an die Brüder aus den Nationen zu Antiochia und in Syrien und Zilizien ihren Gruß. Weil wir gehört haben, dass einige, die aus unserer Mitte hervorgegangen sind, euch mit Worten beunruhigen und eure Seelen verstört haben, denen wir keine Befehle gegeben haben, schien es uns, nachdem wir einstimmig geworden, gut, Männer auszuwählen und sie zu euch zu senden mit unseren geliebten Brüdern Barnabas und Paulus, Leuten, die ihr Leben hingegeben haben für den Namen unseres Herrn Jesus Christus. Wir haben nun Judas und Silas gesandt, die auch selbst mündlich dasselbe verkünden werden. Denn es hat dem Heiligen Geist und uns gut geschienen, keine größere Last auf euch zu legen als diese notwendigen Stücke: euch zu enthalten von Götzenopfern und von Blut und von Ersticktem und von Unzucht. Wenn ihr euch davor bewahrt, so werdet ihr wohltun. Lebt wohl. Nachdem sie nun entlassen waren, kamen sie nach Antiochia hinab. Und sie versammelten die Menge und übergaben den Brief. Als sie ihn aber gelesen hatten, freuten sie sich über den Trost. Und Judas und Silas, die auch selbst Propheten waren, ermunterten die Brüder mit vielen Worten und stärkten sie. Nachdem sie sich aber einige Zeit lang aufgehalten hatten, wurden sie mit Frieden von den Brüdern entlassen zu denen, die sie gesandt hatten. Paulus aber und Barnabas verweilten in Antiochia und lehrten und verkündigten mit noch vielen anderen das Wort des Herrn. Nach einigen Tagen aber sprach Paulus zu Barnabas: Lass uns zurückkehren und die Brüder besuchen in jeder Stadt, in der wir das Wort des Herrn verkündigt haben, und sehen, wie es ihnen geht. Barnabas aber wollte auch Johannes mit dem Beinamen Markus mitnehmen. Paulus aber hielt es für richtig, den nicht mitzunehmen, der aus Pamphylien von ihnen gewichen und nicht mit ihnen gegangen war zu dem Werk. Es entstand nun eine Erbitterung, so dass sie sich voneinander trennten und Barnabas den Markus mitnahm und nach Zypern segelte. Paulus aber wählte sich Silas und zog aus, von den Brüdern der Gnade Gottes befohlen. Er durchzog aber Syrien und Zilizien und stärkte die Gemeinden.

0: Selkereich. Das wird der Tag. In den USA beginnt heute ein zweitägiger Parteitag der Republikaner. Knapp zwei Monate vor den Zwischenwahlen trifft sich die Partei im Bundesstaat Texas. Im Mittelpunkt steht Präsident Trump. Er soll am Abend die zentrale Rede halten. Die Republikaner wollen mit dem Parteitag ihre Anhänger für die Wahlen im November mobilisieren. Dann werden das gesamte Repräsentantenhaus und rund ein Drittel des Senats neu gewählt. Die BSW-Fraktion im Thüringer Landtag will sich heute auflösen. Hintergrund ist der Austritt der meisten Abgeordneten aus der Partei. 10 der bisherigen BSW-Abgeordneten wollen künftig eine neue Fraktion bilden. Dafür hatten frühere BSW-Mitglieder um Vizeministerpräsidentin Wolf am Sonntag die neue Partei Thüringen gerecht gegründet. Die neue Fraktion will die Koalition mit CDU und SPD weiter unterstützen. Damit soll die Regierung von Ministerpräsident Vogt erhalten bleiben. Apple will heute Abend seine neuen iPhones vorstellen. Medienberichten zufolge könnte der Konzern dabei erstmals auch ein faltbares Smartphone präsentieren. Zusammengeklappt soll das Gerät ungefähr so groß wie ein Reisepass sein. Außerdem wird die Vorstellung des iPhone 18 Pro erwartet. Die normale Version des iPhone 18 soll dagegen erst im kommenden Frühjahr erscheinen. In Norwegen wird heute König Harald mit einem Staatsbegräbnis beigesetzt. Zu der Trauerfeier in Oslo werden zahlreiche Mitglieder europäischer Königshäuser und Staatsoberhäupter erwartet. Am Mittag wird der Sarg des Königs in einer feierlichen Prozession zum Osloer Dom gebracht. Dort beginnt um 13 Uhr der Trauergottesdienst. König Harald war am 28. August nach einer Infektion im Krankenhaus gestorben. Der VfB Stuttgart startet heute in die neue Saison der Champions League. Zum Auftakt empfängt der Bundesligist um 18.45 Uhr den norwegischen Meister Viking Stavanger. Stuttgart geht als Favorit in die Partie und will nach dem 4:1 gegen Köln den nächsten Sieg holen. Vor zwei Jahren hatte der VfB den Einzug in die K.O.-Runde der Champions League knapp verpasst. Diesmal soll es weitergehen. Stavanger ist allerdings schon voll im Spielbetrieb und liegt in der norwegischen Liga derzeit auf Platz 2.
1: Deutschlandwetter.
0: Heute tagsüber bleibt es wechselnd bewölkt mit Regenschauern und Höchstwerten von 17 bis 22 Grad. Morgen setzt sich die Sonne wieder häufiger durch. Dazu bleibt es bei maximal 23 Grad meist trocken.
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1: Hallo und herzlich willkommen bei Glaube und Tun. Matthäus 13, Vers 10 bis 17 machen deutlich, dass wer bereit ist, sich Jesus Christus zu unterstellen, der bekommt durch die Gleichnisse anschauliche und weiterführende Aufschlüsse über das Reich Gottes. Und genau darum soll es gehen. Bilder vom Reich Gottes. So heißt die Vortragsreihe von Andreas Symank. Und heute geht es um Unkraut im Weizenfeld. Der Jesus Christus gebraucht in der Verkündigung des Reiches Gottes Gleichnisse, um tiefe theologische Wahrheiten praktisch deutlich zu machen. Mehr zum Thema gleich, zunächst ein wenig Musik. Bleiben Sie dran.

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0: 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Hallo und herzlich willkommen. Es folgt nun ein Vortragsmitschnitt in der Reihe Bilder vom Reich Gottes von Andreas Simank. Unkraut im Weizenfeld.
1: Heute ist ja dieses Thema dran, Unkraut im Weizenfeld. Es geht in dieser Predigtreihe um Bilder vom Reich Gottes. Jesus hat ein neues Königreich angekündigt. Das war der Inhalt seiner Botschaft in allen Evangelien. Das Reich Gottes, das Königreich Gottes ist nahe. So kann man seine Botschaft zusammenfassen. Und das war eine hochpolitische, eine revolutionäre Botschaft. Denn es gab ja damals Könige, die sich natürlich nicht nur auf den Schwanz getreten fühlten, wenn sie das hörten, sondern die um ihre Macht bangten. Die Leute, die damals, als sie das hörten, die dabei waren und das hörten, die hatten ganz bestimmte Vorstellungen, wie dieses neue Königreich aussehen würde und was der König zu tun hätte. Jesus hatte auch seine Vorstellungen, aber die sahen ziemlich anders aus. Eine Methode, wie Jesus seine Vorstellungen den Leuten beibringen wollte, wie er die Vorstellungen der Leute korrigieren wollte, das waren die Gleichnisse. Jesus malte ihnen gewissermaßen Bilder vor Augen, die alle nur dieses eine einzige Thema hatten, das Reich Gottes, das herannahende Königreich Gottes. Jedes dieser Bilder, jedes dieser Gleichnisse, wie wir es traditionell nennen, soll uns etwas über dieses Königreich von Jesus lehren. Vor 2 Wochen haben wir uns das Bild vom Seemann angesehen. Vom Seemann und den 4 verschiedenen Bodensorten und haben daraus 4 Dinge gelernt. Ich rekapituliere das nur noch mal, weil die Gleichnisse aneinander anknüpfen. Wir haben erstens gesehen, das Reich Gottes bahnt sich seinen Weg nicht mit Feuer und Schwert, sondern mit Worten. Zweitens, dieses so unscheinbare Wort hat eine ungeheure Kraft und kann ungeheure Veränderungen hervorrufen, eben wie so ein Saatkorn in einem Ackerfeld. Drittens, der Ort, wo die Herrschaft Gottes beginnt, ist der Ort, wo das Reich Gottes zu wachsen beginnt, ist das menschliche Herz. Und schließlich nicht jeder reagiert auf diese Botschaft gleich. Es gibt da die Nein-Danke-Sager, es gibt die Enthusiasten, es gibt die Vielbeschäftigten und es gibt die Praktikanten. Okay, das haben wir alles im Detail angesehen. Heute nehmen wir uns das zweite Bild aus Matthäus 13 vor, das Gleichnis vom Unkraut im Weizenfeld. Und das lese ich uns jetzt erst einmal vor. Matthäus 13 von Vers 24 an bis Vers 30. Jesus erzählte der Menge noch ein anderes Gleichnis. Mit dem Himmelreich ist es wie mit einem Mann, der guten Samen auf seinen Acker säte. Eines Nachts, als alles schlief, kam sein Feind, säte Unkraut zwischen den Weizen und machte sich davon. Als dann die Saat aufging und Ehren ansetzte, kam auch das Unkraut zum Vorschein. Da gingen die Arbeiter zum Gutsherrn und fragten, Herr, hast du nicht guten Samen auf deinen Acker gesät? Woher kommt jetzt dieses Unkraut? Ein Feind von mir hat das getan, gab er zur Antwort. Die Arbeiter fragten, möchtest du, dass wir hingehen und das Unkraut ausreißen und einsammeln? Nein, entgegnete der Gutsherr, ihr würdet mit dem Unkraut auch den Weizen ausreißen. Lasst beides miteinander wachsen, bis die Zeit der Ernte da ist. Dann werde ich zu den Erntearbeitern sagen, reißt zuerst das Unkraut aus, sammelt es ein und bündelt es, um es zu verbrennen. Und dann bringt den Weizen in meine Scheune. Was passiert hier? Ein Feind sät heimlich Unkraut zwischen den Weizen. Aus irgendeinem Grund ist irgendjemand wütend auf den Gutsherrn und will ihm schaden. Industriesabotage würde man das heute wahrscheinlich nennen. Das Römische Reich stellte es ausdrücklich unter Strafe, wenn jemand aus Rache Unkraut aufs Feld eines Mitmenschen säte. Das hat es also offensichtlich gegeben, weil es ja dieses Gesetz dagegen gibt. Das kam gar nicht so selten vor. Jesus griff auf ein Beispiel zurück, das sich alle vorstellen konnten und vor dem sich natürlich alle fürchteten, vor allem wenn sie Landwirte waren und selber einen Acker besaßen. Übrigens habe ich in einem Kommentar gelesen, dass man heute noch in Indien genau das sagt, wenn man einem Feind eine ganz besondere Drohung an den Kopf schleudern will, dann sagt man, ich werde böse Saat auf dein Feld säen. Also das ist offensichtlich ein Brauch, der war nicht nur in Palästina da, zwischen übelmeinenden Menschen, sondern vielleicht weltweit, wo immer Landwirte arbeiteten. Unkraut zwischen dem Weizen. Das klingt zunächst ziemlich harmlos. Kann man ja wieder ausreißen, ausjäten. In Wirklichkeit war das eine ganz perfide Geschichte, denn das Unkraut war der sogenannte Taumellolch. Hier sehen Sie den. Eine giftige Grassorte, die nur und ausschließlich auf Getreidefeldern wächst. Die Halme des Lolchs lassen sich kaum von denen des Weizens unterscheiden. Wenn ich gesagt hätte, das ist Weizen, hätten sie es mir auch geglaubt. Es ist aber Lolch, Taumellolch. Also das ist fast nicht zu unterscheiden. Und auch seine Körner sind in Form und Größe den Weizenkörnern so ähnlich, dass man sie nachher bei der Ernte, beim Aussieben, nicht voneinander trennen kann. Und dann ist das ganze Mehl verdorben. Außerdem verschlingen sich die Wurzeln vom Lolch so mit den Wurzeln des Weizens, dass man beides nachher nicht mehr auseinanderkriegt. Wenn man den Lolch ausreißen will, dann reißt man die Weizenähren gerade mit aus. Sie sehen, das ist wirklich ein heimtückischer Sabotageakt. Tja, wie sollen wir nun dieses Bild deuten? Wir müssen uns gar nicht groß bemühen. Jesus selber hat uns die Erklärung gegeben. Die steht ein paar Verse weiter hinten. Matthäus 13 von Vers 37 an. Und das lese ich jetzt uns, die Erklärung, die Jesus selber gibt. Übrigens haben seine Jünger ihn darum gebeten. Seine Jünger wandten sich an ihn und baten ihn, erkläre uns das Gleichnis vom Unkraut auf dem Acker. Und jetzt gibt Jesus folgende Antwort. Der Mann, der den guten Samen sät, ist der Menschensohn. Der Acker ist die Welt. Der gute Same sind die Kinder des Himmelreichs. Das Unkraut sind die Kinder des Bösen. Der Feind, der das Unkraut sät, ist der Teufel. Die Ernte ist das Ende der Welt und die Erntearbeiter sind die Engel. Das Unkraut wird eingesammelt und verbrannt und so wird es auch am Ende der Welt sein. Der Menschensohn wird seine Engel aussenden und sie werden aus seinem Reich alle zusammenholen, die andere zu Fall gebracht und die ein gesetzloses Leben geführt haben und werden sie in den Feuerofen werfen, dorthin, wo es nichts gibt als lautes Jammern und angstvolles Zittern und Beben. Dann werden die Gerechten im Reich ihres Vaters leuchten wie die Sonne. Wer Ohren hat, der höre. Wer Durst hat, der trinke. Also ich habe keinen Durst, aber ich merke, dass meine Stimme immer nachlässt. Und naja, vielleicht hilft das. Also im Gleichnis vom vierfachen Ackerfeld, das wir vor 2 Wochen angesehen haben, da ging es um eine Revolution. Eine Revolution, die Jesus Christus selber in Gang setzt. Und worum geht es im Gleichnis vom Unkraut im Weizenfeld? Um eine Gegenrevolution. Eine Gegenrevolution, die der Teufel in Gang setzt. Der Gegenspieler Gottes, der Feind der Christen und nicht nur der Christen, der Feind aller Menschen. Jesus sät guten Samen, der Teufel sät schlechten Samen. Aus dem, was Jesus sät, entsteht eine gute Ernte. Aus dem, was der Teufel sät, entsteht Unkraut, Gift, Schädlinge. Schon mit dem Bild von der Aussaat und den 4 verschiedenen Bodensorten hat Jesus angedeutet, dass bei der angekündigten Revolution manches ganz anders laufen würde, als seine Zeitgenossen das erwartet hatten und erhofften. Sie dachten, der neue König würde sich mit der römischen Besatzungsmacht befassen, denn das waren ihre Feinde, die sie täglich als Feinde empfanden und erlebten. Und Jesus zeigt, ich befasse mich als erstes mit eurem Herzenszustand. Sie dachten, das neue Königreich würde mit Pauken und Trompeten hereinbrechen und alles bisherige vom Tisch fegen. Jesus zeigt, es kommt auf leisen Sohlen. Es ist eine sanfte Revolution. Sie dachten, das Neue würde sofort für alle sichtbar sein. Jesus zeigt, es kommt im Verborgenen, so wie die Saat im Acker, die man erst gar nicht sieht. Es kommt unscheinbar daher, lässt sich Zeit. Es erfordert Geduld. Das haben wir das letzte Mal gesehen. Und jetzt verschärft dieses Gleichnis vom Unkraut im Ackerfeld diesen Aspekt noch. Das Reich Gottes beginnt nicht nur unscheinbar, es wird sogar bekämpft. Der Teufel macht sich auf die Socken, er bläst zum Gegenangriff. Und eigentlich ist das gar nicht so verwunderlich. Da kommt der Königssohn des Himmelreichs auf die Erde. Das kann der Teufel nicht auf sich sitzen lassen. Da kann der Fürst der Finsternis nicht tatenlos zusehen. Er lässt die geballte Macht aufmarschieren, die er aufbieten kann. Vielleicht waren die zahllosen Dämonenaustreibungen, mit denen es Jesus, die Zahl und Dämonen, mit denen es Jesus zu tun hatte, die ihm ständig begegnet sind, vielleicht waren die so ein Symptom, ein Signal dafür, dass hier der Teufel seine ganze Gegenmacht aufmarschieren lässt. Aber Jesus hat die Dämonen ausgetrieben und damit ebenfalls ein Signal gesetzt. Er ist stärker. Er wird siegen. Er ist stärker als dieser Feind, der ihm da ins Handwerk pusht. Die Zuhörer von Jesus dachten sich das Kommen dieses Königreichs und des Königs ungefähr folgendermaßen. Da war die alte Zeit, die galt bis dahin. Jetzt kommt der Tag des Herrn, der bricht von oben herein. Die alte Zeit, die war gekennzeichnet von Unrecht und Gewalt, von bösen Worten und bösen Taten, von Auflehnung gegen Gott und Auflehnung gegen alle menschlichen Werte. Und dann kommt dieser Tag des Herrn, der so oft im Alten Testament angekündigt wurde. Er kommt, das dachten die Leute, wie eine Explosion. Knall auf Fall. Zerstört alles Bisherige und startet ein völlig neues Zeitalter. Und von da an dann würden Gerechtigkeit und Frieden herrschen, Liebe, Wahrhaftigkeit, Ehrfurcht vor Gott, Respekt für die Mitmenschen. Das würde die neue Zeit sein. Die Zeit, die der Messias, der König vom Himmel, bringt. Und Jesus sagt, so läuft das nicht. Wenigstens nicht so einfach. Das kommt schon so, aber das ist komplizierter. Das muss man unter die Lupe nehmen. Und dann sieht das ein bisschen anders aus. Und das unter anderem macht das Gleichnis vom Unkraut im Weizenfeld deutlich. Es wird komplizierter. Es geht so. Also wieder mal fangen wir unten an. Da ist Satans Reich. Das ist schon da, das wissen wir. Und dann kommt Jesus. So weit, so gut. Damit beginnt das Reich Gottes, sich auf die

Dieses zweite Kommen, das wird in unserem Gleichnis die Erntezeit genannt. Dann, wenn Jesus zurückkommt, dann, wenn er Gericht hält, dann, wenn sich entscheidet, wie wir gelebt haben. Als Jesus kam, brach nicht der große Frieden aus. Vielmehr fingen jetzt erst die Auseinandersetzungen richtig an. Und genau darauf wollte Jesus seine Jünger vorbereiten. Er wollte die, die sich überlegen, ob sie sich ihm anschließen, vorbereiten, dass das keine einfache Sache wird. Wer sich auf die Seite von Jesus stellt, der braucht nicht nur einen langen Atem, er muss auch mit Gegenwind rechnen. Jesus weiß, dass auf seine Schüler schwierige Zeiten zukommen, dass sie sich auf schwierige Zeiten einstellen müssen. Das ist das, was ich hier rot umrahmt habe. Das ist die schwierige Zeit. Das ist die Zeit, wo Revolution und Gegenrevolution läuft. Das ist die Zeit der Auseinandersetzungen zwischen Gottes Reich und Satans Reich. Und diese Zeit hat Jesus eröffnet sozusagen. Und die wird erst zu Ende sein, wenn er wiederkommt. Das haben seine Jünger begriffen. Sie haben das selber durchexerziert, die Auseinandersetzungen, die sie mit Jesus mitmachten. Und sie haben das dann auch später so verkündet, als sie dran gingen, andere für Jesus zu gewinnen. Zum Beispiel in Apostelgeschichte 14, Vers 22, da steht Folgendes. In allen drei Städten, das sind die Städte Lystra, Ikonion und Antiochia gewesen, in allen diesen drei Städten, also im kleinasiatischen Bereich, heutige Türkei, stärkten sie die Jünger in ihrem Vertrauen auf Jesus und ermutigten sie dazu, unbeirrt am Glauben festzuhalten. Nach Gottes Plan, so sagten sie zu ihnen, müssen wir viel Schweres durchmachen, ehe wir in sein Reich kommen. Und damit sprechen sie genau von diesem roten Bereich. Das ist die Zeit, in der wir viel Schweres durchmachen müssen. Das ist noch nicht die Friedenszeit. Da herrscht nicht nur Gerechtigkeit, da herrscht auch noch Ungerechtigkeit. Und wir müssen drin bestehen. Oder 1. Thessalonicher 3, Vers 3, da schreibt Paulus Folgendes. Wir gaben Timotheus den Auftrag, euch im Glauben zu stärken und zu ermutigen, damit keiner von euch durch die Verfolgungen, denen ihr ausgesetzt seid, in seinem Vertrauen auf Gott erschüttert wird. Ihr wisst ja selbst, dass solche Leiden zu unserem Leben als Gläubige gehören. Ich glaube, das ist der Hauptpunkt, den wir aus diesem Gleichnis lernen sollen, im Blick auf, wie das Reich Gottes zu uns kommt. Es kommt zu uns, aber es weckt eine Gegenrevolution. Und in dieser Auseinandersetzung stehen wir, in dieser Zeit zwischen Jesus und seinem Feind. Jetzt sehen wir uns einige Punkte noch ein bisschen genauer an. Und dann, wenn wir das gemacht haben, drei Punkte, dann gehen wir noch auf eine schwierige Frage ein, die dieses Gleichnis uns stellt. Das ist überhaupt, muss ich sagen, von all den Gleichnissen aus Matthäus 13 mit Abstand das Schwierigste, ist auch das Komplizierteste. Und da sind Fragen, da habe ich auch nicht unbedingt die letzte Lösung drauf. Aber immerhin, Jesus gibt ja uns eine Erklärung und das hilft uns. Also ein Punkt, den wir uns ansehen wollen, wer ist dieser Bösewicht? Wer ist dieser Feind, der Unkraut zwischen den Weizen sieht? Es heißt, der Feind, der das Unkraut sieht, ist der Teufel. Das ist die Erklärung, die Jesus gibt. Und was wird von diesem Teufel, diesem Feind gesagt? Eines Nachts, als alles schlief, kam er, säte Unkraut zwischen den Weizen und machte sich davon. Besser kann man eigentlich überhaupt nicht beschreiben, wie der Teufel vorgeht. Der Teufel ist ein Finsterling. Seine Zeit ist die Nacht. Nachts sieht ihn keiner. Nachts erkennt ihn keiner. Da kann er betrügen, da kann er seine finsteren Machenschaften durchziehen und am Ende schleicht er sich unbemerkt davon. Nacht, das steht für alles, was im Verborgenen geschieht, weil es nicht ans Licht des Tages darf. Nacht, das steht für Unrecht, das steht für Hass, für Eigensucht. Und Licht, das Gegenstück, das steht natürlich für Gerechtigkeit, für Liebe und Frieden. Sehen Sie mal, dieses Bild von der Nacht oder danach vom Licht, das wird ständig in der Bibel wieder aufgegriffen. Zum Beispiel in Apostelgeschichte 26, da sagt Gott zu Paulus, wie er vorgehen soll, wenn er Menschen mit ihm in Verbindung bringen will. Öffne ihnen die Augen, damit sie umkehren und sich von der Finsternis zum Licht wenden und von der Macht des Satans zu Gott. Finsternis gleich Macht des Satans. Das ist sein Bereich, da regiert er, wo es dunkel wird, wo man nicht mehr zuschauen mag oder nicht mehr zuschauen kann, weil es im Verborgenen geschieht. Oder Johannes 3, Jesus im Gespräch mit Nikodemus. Da sagt er, das Licht ist in die Welt gekommen und die Menschen liebten die Finsternis mehr

0: als das Licht, weil ihr Tun böse war. Denn jeder, der Böses tut, hasst das Licht. Er tritt nicht ins Licht, damit sein Tun nicht aufgedeckt wird. Jeder, der Böses tut, bleibt im Dunkeln. Satan hier in der Geschichte hat im Dunkeln agiert. Er hat nicht am Tageslicht das Unkraut ausgesät, hat es bei Nacht gemacht. Und wer Satan folgt, der handelt auch im Verborgenen, weil er das Licht scheut. Oder noch eine Stelle aus dem Römerbrief, Römer 13, Vers 12 und 13. Die Nacht geht zu Ende, bald bricht der Tag an. Darum wollen wir uns von allem trennen, was man im Dunkeln tut, und die Waffen des Lichts ergreifen. Lasst uns ein einwandfreies Leben führen, mit dem wir im Licht des Tages bestehen können. Ein Leben ohne Schlemmen und Saufen, ohne sexuelle Ausschweifung und ohne Streit und Rechthaberei. Wieder das, was Gott nicht gefällt, das spielt sich im Verborgenen ab, im Finstern. Das spielt sich eben dort ab, wo Satan sein Reich hat. Das war das erste, dieser Bösewicht, dieser Finsterling, der Teufel. Dann der zweite Punkt, der Acker. Was sagt Jesus? Der Acker ist die Welt. Das bedeutet doch, dieses neue Königreich, das Jesus aufrichtet, umfasst die ganze Welt. Der Sämann streut in der ganzen Welt seinen guten Samen aus. Und das ist wie eine Verheißung. Er wird in der ganzen Welt seine Anhänger haben. Die Kinder des Himmelreichs, wie die hier genannt werden. Jesus hat am Schluss, bevor er in den Himmel ging, zu seinen Jüngern gesagt, mir ist alle Macht gegeben im Himmel und auf der Erde. Darum geht in alle Welt, geht zu allen Völkern und macht dort die Menschen zu meinen Jüngern. Weil die ganze Welt sein Ackerfeld ist. Der Sämann streut auf der ganzen Welt seinen Samen aus. Und auf der ganzen Welt wächst diese Saat, die Kinder des Himmelreichs. Wissen Sie, für die Zuhörer damals war das neu. Das war fast ärgerlich. Denn für die war die Welt ziemlich eindeutig aufgeteilt. Hier Israel, das Volk Gottes. Und dort die Römer, die Griechen, die Barbaren, einfach alle anderen, die Heiden, die Gottlosen. Dass ihr euch da mal ja nicht täuscht, sagt Jesus. Bei mir verlaufen die Grenzen anders. Da kam einmal ein Hauptmann zu ihm von Kapharnaum, und das war kein Jude, das war wahrscheinlich ein Römer, auf jeden Fall ein Nichtjude, der in römischen Diensten stand. Der suchte ihn auf und bat ihn, seinen Diener gesund zu machen. Einfach so, durch sein Wort. Muss gar nicht zu mir ins Haus kommen. Du kannst das durch dein Wort. Und da sagt Jesus erstaunt, ich versichere euch, in ganz Israel habe ich bei keinem solch einen Glauben gefunden. Ja, ich sage euch, viele werden von Osten und Westen kommen und sich mit Abraham, Isaak und Jakob im Himmelreich zu Tisch setzen. Also von Ost und West und Nord und Süd, aus der ganzen Welt. Die Welt ist das Ackerfeld von Jesus. Und dann sagt Jesus genau dort weiter, aber die Kinder des Reiches, da steht genau der gleiche Ausdruck wie hier, die Kinder des Himmelreichs, die Kinder des Reiches werden in die Finsternis hinausgeworfen. Matthäus 8, Vers 11. Das ist eine unheimliche Aussage für die, die nicht wirklich Kinder des Himmelreichs waren, aber die meinten, sie wären Kinder des Himmelreichs. Das war der Titel, den sie sich selber gaben. Sie waren es nicht, aber sie dachten, sie sind's. Und Jesus sagt, ihr werdet in der Finsternis landen und Leute von Ost und West und Nord und Süd kommen und werden an meinem Reich teilhaben. Die ganze Welt ist mein Ackerfeld. Das ist eine schreckliche Aussage für die, die meinen, sie wären dabei und sind's nicht. Aber es ist auch eine unglaublich ermutigende Aussage für die, die wirklich Kinder des Reiches sind. Sie können von überall herkommen. Kein Mensch damals unter den Zuhörern dachte über die Grenzen von Israel hinaus. Jesus tat es. Da hat er auch was Neues eingeführt. Mit diesem Gleichnis deutete er seine weltumspannende Missionstätigkeit an und dass daraus eine weltumspannende Gemeinde entstehen würde. Der dritte Punkt, das ist die Saat. Wir haben ja schon kurz davon gesprochen. Was sagt Jesus? Der gute Same sind die Kinder des Himmelreichs. Also damit meint er die, die sich ihm anschließen, die sich seiner Revolution anschließen. Das Unkraut sind die Kinder des Bösen. Damit meint er die, die zum Teufel gehören und die bei seiner Gegenrevolution mitmachen. Und wissen Sie, was hier besonders auffällt? Es gibt keine dritte Gruppe. Es gibt keine dritte Gruppe. Es gibt die Kinder des Himmelreichs und es gibt die Kinder des Bösen. Was Drittes gibt es nicht. Es gibt nur diese beiden. Einen neutralen Boden, eine neutrale Gruppe gibt es nicht. So brutal das klingt, Du gehörst entweder zu Jesus oder du gehörst zum Teufel. Du dienst entweder Gott oder seinem größten Feind. Kein Mensch kann sich hier raushalten. Keiner ist sein eigener Herr. Keiner ist unabhängig. Ich weiß, das kann manchem sauer aufstoßen. Ich habe doch nichts gegen Gott. Viele würden das sagen, ich habe doch nichts gegen Gott. Ich arbeite doch gar nicht gegen ihn. Das lasse ich mir nicht nachsagen, dass ich ein Handlanger des Teufels bin. Okay, bewusst bist du es vielleicht nicht, aber dann eben ohne es zu wollen. Die Bibel kennt hier keine Grauzone. Wir gehören entweder in das Reich des Lichts oder in das Reich der Finsternis. Wer sein Leben Jesus nicht zur Verfügung stellt, der fördert damit, ob er das will oder nicht, ob ihm das bewusst ist oder nicht, ob ihm das passt oder nicht. Er fördert damit die Sache des Teufels. Wir bewundern ja in dieser Welt alle möglichen großen Menschen, einen großen Sportler, einen großen Pianisten, einen großen Sänger, einen großen Wissenschaftler, Geistesmenschen. Das ändert alles nichts daran. Auch sogenannte edle Menschen bilden keine dritte Kategorie zwischen den Kindern des Himmelreichs und den Kindern des Bösen. Wie hat Jesus das einmal gesagt? Wer nicht für mich ist, der ist gegen mich. Es gibt nichts dazwischen. Er hat es einmal ganz klar gesagt, und zwar gerade seinen Zuhörern gegenüber, die doch alle Kinder Abrahams waren und darauf stolz waren und dachten, weil sie Kinder Abrahams sind, sind sie Kinder des Himmelreichs. Und sie sagen zu ihm, wir sind Kinder Abrahams, was willst du uns sagen, wo willst du uns noch hinführen, wir haben es alles. Und dann sagt Jesus, ihr seid nicht Kinder des Abrahams, Kinder Abrahams, ihr stammt vom Teufel, der ist euer Vater. Das hat Jesus zu ihnen gesagt. Er hat sie in die andere Kategorie reingeschoben. Ihr stammt vom Teufel, der ist euer Vater, ihr seid Kinder des Bösen. Da gab es nichts dazwischen. Und das war der Schock, den sie erleben mussten. Und das ist die Freude, die die erleben können, die von überall herkommen und zu Kindern des Himmelreichs werden. Ja, das waren die drei Sachen. Der Bösewicht, der Acker und die Saat. Und jetzt noch eine ganz schwierige Frage, die sich aus diesem Gleichnis stellt, und die habe ich mir natürlich bis zum Schluss aufbewahrt. Warum verbietet der Gutsbesitzer seinen Arbeitern, das Unkraut auszureißen? Will Jesus denn nicht, dass wir das Böse bekämpfen, sondern das Böse denn einfach neben dem Guten einfach aufwachsen lassen, zusehen, wie es genauso groß ist und am Ende sogar noch die Weizenähren erstickt? Und dazu jetzt noch ein paar Überlegungen. Das eine, das soll uns helfen, besser zu verstehen, wieso Jesus sagen kann, man soll das Unkraut mitwachsen lassen, bis zum Ende der Zeit, bis die Ernte kommt. Das erste, der Acker ist die Welt. Das haben wir schon gesehen, aber ich möchte betonen, er ist die Welt und er ist nicht unser eigenes Leben. In unserem eigenen Leben sollen wir das Böse so radikal bekämpfen, wie wir nur können. Jesus hat das in der Bergpredigt mit einem überaus drastischen Bild klar gemacht. Sie kennen das natürlich. Da sagt er, wenn du durch dein rechtes Auge zu Fall kommst, dann reiß es aus und wirf es weg. Es ist besser, du verlierst eines deiner Glieder, als dass du mit unversehrtem Körper in die Hölle geworfen wirst. Und wenn du durch deine rechte Hand zu Fall kommst, dann hau sie ab und wirf sie weg. Es ist besser, du verlierst eines deiner Glieder, als dass du mit unversehrtem Körper in die Hölle kommst. Das ist aus der Bergpredigt, Matthäus 5. Also hier sagt Jesus nicht, ja, lass das ruhig heranwachsen. Guck so, wie das Böse größer wird, wie es dich in Beschlag nimmt. Nein, hau es ab, reiß es aus. Radikale Bekämpfung des Bösen. Wie gesagt, der Acker ist nicht unser persönliches Leben. Der Acker ist aber auch nicht die Gemeinde. Die Gemeinde soll ein Ort sein, wo Jesus allein regiert. Sozusagen ein Stück vorweggenommenes Himmelreich. Und in der Gemeinde, da soll es so sein, dass offen praktizierte Sünde nicht geduldet wird. Und dass Irrlehre nicht gelehrt werden darf. Wo jemand Sünde offen praktiziert und daran festhält, oder wo jemand Irrlehre verkündet, da sagt das Neue Testament, soll man ihn aus der Gemeinde ausschließen. Da soll man das nicht weiter heranwachsen lassen und einfach zusehen und warten, bis Jesus das mal bereinigt am Ende der Zeit. Es gibt eine schöne Stelle aus dem 1. Korintherbrief, die das sehr klar sagt. Ich habe die jetzt, sie ist etwas lang, ich habe sie nicht abgedruckt hier. Ich lese sie euch mal vor. Da schreibt Paulus folgendes, 1. Korinther 5. In meinem, und da sehen Sie, wenn Sie darauf achten, wie er unterscheidet zwischen die Welt und die Gemeinde und was man mit dem Bösen in der Welt machen soll und in der Gemeinde. In meinem früheren Brief habe ich euch vor dem Umgang mit Menschen gewarnt, die ein unmoralisches Leben führen. Dabei dachte ich natürlich nicht an Menschen, mit denen ihr zwar in dieser Welt zu tun habt, die aber Gott nicht kennen. Wenn ihr den Kontakt mit allen vermeiden wolltet, die ein unmoralisches Leben führen, geldgierig sind, andere berauben oder Götzen anbeten, bliebe euch nichts anderes übrig, als die Welt zu verlassen. Darum schreibe ich euch jetzt noch einmal unmissverständlich: Habt mit niemand etwas zu tun, der sich zur Gemeinde zählt und trotzdem ein unmoralisches Leben führt und geldgierig ist, Götzen anbetet, Verleumdungen verbreitet, ein Trinker ist oder andere beraubt. Lasst einen solchen Menschen also auch nicht mehr an euren gemeinsamen Mahlzeiten teilnehmen. Ist es etwa unsere Aufgabe, über die zu Gericht zu sitzen, die außerhalb der Gemeinde stehen? Seid ihr nicht vielmehr verpflichtet, eure eigenen Leute zur Verantwortung zu ziehen? Über die draußen wird Gott selbst das Urteil sprechen. Schließt also den, der Böses tut, aus eurer Gemeinschaft aus. Also sehen Sie, in der Gemeinde soll man das Böse nicht dulden. Es muss ausgeschlossen werden. Aber draußen in der Welt, da haben wir keinen Zugriff. Da wäre es besser, wir würden die Welt verlassen, sagt Paulus. Anders kriegen wir das Böse nicht weg. Das müssen wir stehen lassen. Das ist Gottes Sache. Das war das eine. Es geht hier um die Welt. Es geht nicht um mein Privatleben und es geht nicht um die Gemeinde, wenn wir das Böse wachsen lassen sollen. Zweitens, um was handelt es sich denn bei dem Unkraut auf dem Acker? Sind das die schlechten Taten der schlechten Menschen? Nein, das sind die schlechten Menschen selber. Das Unkraut sind die Söhne, die Kinder des Bösen. Und wenn man sich das klar macht, dann ist plötzlich sonnenklar, wieso Jesus uns verbietet, das Unkraut auszureißen. Was würden wir denn ausreißen? Nicht böse Taten, wir würden Menschen ausreißen. Wir würden Menschenleben ausrotten, vernichten. Das ist gar nicht so abwegig, dass man das auf den Gedanken kommt. Jesus hat das selber erlebt. Da ging er einmal, war schon auf dem Weg nach Jerusalem und sie kamen durch Samarien und mussten übernachten, wollten sich eine Unterkunft besorgen. Er schickt einen Boten voraus, der das machen soll. Aber diese Leute aus Samarien, die waren Spinnefeind mit den Juden, die wollten sie nicht aufnehmen. Und das kriegen die Jünger mit und die werden wütend. Und da sagen Jakobus und Johannes Folgendes: Herr, sollen wir befehlen, dass Feuer vom Himmel fällt und sie vernichtet? Sehen Sie, das Unkraut gerade bei ihm mit Stumpf und Stiel ausreißen, weg mit den Bösen. Menschen ausrotten. Ja, dann gibt's die nicht mehr, die Samariter. Diese in dem Dorf zumindest. Lukas 9 steht das, Vers 51 und folgende. Und was sagt Jesus? Er wandte sich zu ihnen um und wies sie streng zurecht. Stellt euch vor, Jesus hätte das erlaubt. Ja? Lasst Feuer vom Himmel fallen auf diese Ortschaft, die uns nicht aufnehmen will. Später nach seiner Auferstehung schickt Jesus ja seine Jünger los in alle Welt. Ihr sollt meine Zeugen sein. Apostelgeschichte 1, Vers 8. In Jerusalem? In Judäa? In Samarien? Und bis ans Ende der Welt? Also Samarien. Also dann kommen jetzt die Apostel nach Samarien und wollen dort das Evangelium verkünden. Und was sehen sie? Eine rauchende Trümmerlandschaft. Feuer ist vom Himmel gefallen und hat die Dörfer zerstört. Nichts mehr mit Evangelium, nichts mehr mit Menschen, die Kinder des Himmelreichs werden können. Ein Glück, dass Jesus das verhindert hat. Einer von denen, die nach Samarien kamen als allererste, war Johannes. Johannes, der hier sagte: Herr, sollen wir befehlen, dass Feuer vom Himmel fällt. Der Philippus ging nach Samarien als erster, hat dort gepredigt. Viele haben geglaubt, aber der Heilige Geist war noch nicht da. Und dann haben sie extra die beiden Apostel Petrus und Johannes kommen lassen, damit die den Leuten die Hand auflegen und sie den Heiligen Geist kriegen, wie zu Pfingsten. Stellt euch vor, Johannes kommt und da ist Asche und sonst nichts mehr. Das wäre entsetzlich gewesen im Rückblick. Johannes muss nachträglich heilfroh gewesen sein, dass er das nicht gemacht hat, dass Jesus nicht drauf eingegangen ist. Bei den Kreuzzügen hat man das gemacht. Ich sagte ja, der Gedanke liegt gar nicht so fern, das Böse so auszurotten. Man ist im Namen Gottes, im Auftrag der Kirche, gegen die Ungläubigen in den Krieg gezogen. Man wollte das heilige Land, buchstäblich das heilige Land in Israel, von seinen unheiligen Herrschern befreien. Man wollte den Acker vom Unkraut befreien. Man hat das auch bei der Christianisierung germanischer Stämme gemacht, im 8. Jahrhundert. Man hat Gewalt angewendet. Die Sachsen zum Beispiel, die konnten wählen zwischen Taufe oder Tod. Eine andere Option hatten sie keine. Taufe oder tot. Sachsenschlechter hat man deshalb Karl den Großen genannt. Mein Vater war Sachse, deshalb lässt mich das nicht unbedingt kalt. Ist gut, dass offensichtlich welche überlebt haben. Ich weiß schon, dass damals nicht nur kirchliche, sondern auch politische Gesichtspunkte eine Rolle spielten. Und trotzdem, was da abging, war eine glatte Missachtung von dem, was Jesus gelehrt hat. Und zum Glück gab es auch damals Leute in der Kirche, die da einigermaßen klar sahen. Zum Beispiel Alcuin, das war ein angelsächsischer Gelehrter, der hat damals einen Brief an Karl den Großen geschrieben und hat ihn gemahnt zur Zurückhaltung. Gemäß den Lehren der Heiligen Schrift und der Kirchenväter solle man das Wort Gottes mit Predigten und nicht mit dem Schwert verbreiten. Also Saat ausstreuen und warten, was aufgeht, aber nicht zum Schwert greifen und das Unkraut abschlagen. Vielleicht ist das ein Grund, warum Jesus sagt, man soll das Unkraut nicht vorzeitig ausreißen. Er sagt ja, ihr würdet sonst den Weizen mit ausreißen. Wissen Sie, wenn die Kirche anfängt, Gewalt anzuwenden, mit dem Schwert für ihre Botschaft reinzuschlagen, dann verliert sie ihre Glaubwürdigkeit. Das hängt der Kirche bis heute an, dass sie sowas gemacht hat, Kreuzzüge gestartet hat, Stämme gewaltsam christianisiert hat. Da verliert sie ihre Identität, ihre Glaubwürdigkeit. Christen, die das machen, verlieren ihren Charakter als Friedensstifter. Sie verlieren ihre Identität. Da muss man aufpassen, dass aus Weizen nicht Unkraut wird. Deswegen sagt Jesus, lasst das wachsen. Ihr reißt sonst auch den Weizen aus. Der bleibt nicht mehr Weizen, wenn ihr so vorgehen würdet. Gut, Unkraut ausreißen muss nicht unbedingt heißen, Menschen umbringen. Das Ausreißen kann auch darin bestehen, dass man sie verurteilt, nicht wahr? Und auch da mahnt uns das Gleichnis zur Zurückhaltung, mit gutem Grund, wie ich meine. Natürlich, wir müssen sagen, was gut und recht ist. Wir müssen sagen, was schlecht und unrecht ist, was Gott gefällt und was ihm nicht gefällt. Aber wir, wenn wir urteilen, wir gehen meistens noch einen Schritt weiter, wir verurteilen nicht nur die einzelne Tat, wir verurteilen immer gleich den ganzen Menschen. Und das ist der eine Schritt zu viel. Das letzte Urteil über einen Menschen steht nicht uns zu, das wird Gott fällen. Und zwar nicht hier und heute, sondern am Ende der Zeit in der Ernte, wie unser Gleichnis sagt. Da erst wird Unkraut vom Weizen getrennt. Warum behält sich Gott vor, das letzte Urteil zu fällen? Warum erlaubt er es nicht uns, das zu tun? Das ist ganz einfach, weil wir dazu nicht imstande wären. Schauen Sie mal, wir sehen vom anderen immer nur Bruchstücke. Einen kleinen Ausschnitt aus seinem Leben. Einen bestimmten Charakterzug. Eine einzelne Tat. Und danach urteilen wir. Das ist vielleicht ein Geizkragen. Die denkt immer nur an sich. So ein fauler Sack. Die glaubt ja gar nicht alles, was in der Bibel steht. Den habe ich noch nie beten hören. Und damit ist die Person schubladisiert, kein Christ. Sie ist abgeschrieben, Hopfen und Malz verloren. Oder aber, was ist das für ein treuer Kirchgänger? Wie aufmerksam und anteilnehmend der mir immer zuhört, wenn ich ihm was erzähle. Der kennt die Bibel aus dem FF. Die betet so schön. Und damit ist auch diese Person schubladisiert. Auch die bekommt von uns ein Etikett aufgeklebt. Fromm und heilig. Mag ja sein, dass Gott das im einzelnen Fall genauso bewertet. Aber es mag auch sein, dass er ganz anders urteilt, weil er die Dinge so sieht, wie er sie sieht und nicht wie wir sie sehen. Er sieht Dinge, die wir gar nicht entdecken. Vielleicht sieht er bei dem Gottlosen eine tiefe Sehnsucht nach Liebe, nach Schutz, nach einem Lebensziel. Vielleicht sieht er bei dem Frommen nur eine fromme Fassade und dahinter nichts, nichts Echtes, nichts nur Angelerntes, nur Vorgeheucheltes. Auf jeden Fall sieht Gott das ganze Leben, den ganzen Menschen, seine ganze Geschichte. Er sieht ins Herz. Gott weiß mehr als wir. Gott urteilt anders als wir. Gott urteilt gerechter, barmherziger, strenger. Und deswegen ist es auch so wichtig, dass Jesus in dem Gleichnis sagt, lasst beides miteinander wachsen, bis die Zeit der Ernte da ist. Mit anderen Worten, der Weizen muss reifen und das Unkraut muss reifen. Gott gibt dem Guten Zeit zur Entfaltung, Gott gibt auch dem Bösen Zeit zur Entfaltung. Manchmal ist das ja noch gar nicht so klar, in welche Richtung ein Mensch sich entwickelt. Ob er sich immer tiefer in ein Unrecht verstrickt oder ob er den Weg herausfindet. Gott gibt ihm Zeit, sich zu entfalten. Gott gibt ihm damit auch Gelegenheit zur Umkehr. Vielleicht heißt es eben deshalb auch, dass dieses Unkraut so ähnlich ist wie der Weizen. Man kann eben manchmal gar nicht genau unterscheiden, ist das nur Frömmigkeit angelernt und aufgesetzt oder kommt das wirklich aus dem Herzen? Wir Menschen wissen das nicht immer von anderen. Manchmal wissen wir es bei uns selber nicht ganz genau. Und ich glaube, am Ende bei der Ernte werden wir alle überrascht sein. Das wird eine Zeit der Überraschungen sein. Die Trennung von Unkraut und Weizen wird anders verlaufen, als wir es erwartet haben und als wir es vorgenommen hätten. Wenn die Böcke von den Schafen aussortiert werden, da wird mancher, ich sage es mal, auf der falschen Seite stehen, jedenfalls auf der Seite, mit der er nicht gerechnet hat. Und da nochmal einen ganz schönen Vers, ja, aus einem Paulusbrief, 1. Korinther 4. Da sagt Paulus Folgendes: Es hat für mich keinerlei Bedeutung, welches Urteil ihr über mich fällt oder ob sonst irgendeine menschliche Instanz über mich zu Gericht sitzt. Nicht einmal ich selbst maße mir ein Urteil über mich an. Ich wüsste zwar nicht, dass ich mir etwas hätte zu Schulden kommen lassen, aber damit bin ich noch nicht gerechtfertigt. Entscheidend ist das Urteil, das der Herr über mich spricht. Paulus sagt, ihr wisst nicht wirklich, wie ich bin und ich weiß es noch nicht mal von mir selber ganz genau. Das entscheidende Urteil kann nur Gott fällen, über euch und über mich. Und deshalb sagt er, urteilt also nicht vorschnell, sondern wartet, bis der Herr kommt. Genau das aus unserem Gleichnis. Wartet, bis Erntezeit ist. Fällt kein Gerichtsurteil vorher. Er wird alles Verborgene ans Licht bringen, alles, was jetzt noch im Dunkeln liegt und wird die geheimsten Gedanken der Menschen aufdecken. Dann wird jeder von Gott die Anerkennung bekommen, die er verdient. Also, das letzte Urteil steht nicht uns zu, das behält Gott sich vor. Wir haben das eben gelesen. Urteilt nicht vorschnell, sondern wartet, bis der Herr kommt. Und jetzt noch eine letzte kleine Frage, damit sind wir am Ende. Warum wartet Gott eigentlich mit seinem Urteil bis zur Erntezeit? Gott sieht uns ja jetzt schon ins Herz. Er könnte jetzt schon eingreifen und sein Urteil sprechen. Warum wartet er? Warum greift er nicht heute schon ein und trennt Unkraut und Weizen? Ich glaube, der tiefste Grund dafür ist seine Liebe zu uns Menschen. Warum kommt Jesus zweimal? Erinnern Sie sich an diese Skizze, die rot umkreist war. Jesus kommt das erste Mal und er hätte ja mit einem Schlag die neue Zeit einführen können, alles Unrecht abschaffen, nur noch Frieden und Gerechtigkeit. Hat es nicht gemacht, anders als die Leute damals es erwarteten. Warum lässt er zu, dass das Böse neben dem Guten weiter existiert? Oder anders gefragt, was hat Jesus in dieser Zwischenphase vor? Worum geht es ihm in diesem roten Kreis seiner Königsherrschaft? Er will Menschen für sich gewinnen. Er will Menschen ins Königreich führen. Er will Menschen vom ewigen Tod retten. Er will ihnen ihre Schuld abnehmen. Dafür wird er sein eigenes Leben lassen. Dafür wird er nachher wieder auferstehen. Dafür schickt er dann seine Jünger in alle Welt los, in alle Himmelsrichtungen. Sie sollen seine Botschaft überall weitererzählen. Gott hat seinen Sohn nicht in die Welt gesandt, um sie zu verurteilen, sondern um sie durch ihn zu retten. Johannes 3. Als Jesus das erste Mal kam, kam er bewusst nicht, um Gericht zu halten. Er kam, um zu retten. Das Gericht ist verschoben auf später, auf die Erntezeit. Markus 10, das stand ja schon hier. Der Menschensohn ist nicht gekommen, um sich dienen zu lassen, sondern um zu dienen und sein Leben als Lösegeld für viele hinzugeben. Schauen Sie, wenn Jesus nur einmal gekommen wäre, wie bei dem ersten Schema, dann hätte sofort das Gericht stattgefunden. Und wer von uns hätte dann bestehen können? So aber kommt er ganz bewusst beim ersten Mal nicht, um zu verurteilen, sondern um zu retten. Und zwar, wen will er retten? Genau solche Typen, die bis dahin Kinder des Bösen waren. Typen, die sich vom Teufel in seine Gegenrevolution einspannen ließen. Aber die Revolution, die Jesus anzettelt, ist stärker. Sie ist überzeugender. Die Dämonen müssen weichen. Aus Unkraut kann Weizen werden. Aus Kindern des Bösen können Kinder des Himmelreichs werden. Das war's. Jetzt ziehe ich noch ein kleines Fazit. Für uns drei kleine Lehren, die wir aus diesem Bild vom Unkraut im Weizenfeld ziehen können. Das erste, wir sollen keine unrealistischen Idealisten sein. Die Menschen haben so viele Utopien aufgestellt für diese Welt, wie sie es gut machen könnten, wie alles besser würde, mit Revolution sanft oder mit Krieg und Schwert. So viele denken, es wird schon alles gut, bevor Jesus wiederkommt. Wir können eine heile Welt erzwingen. Wir können eine perfekte Gemeinde bauen. Jesus sagt nein. Bleibt Realisten, werdet keine unrealistischen Idealisten. Das Unkraut und der Weizen wachsen nebeneinander weiter. Das Zweite, wir sollen keine Pessimisten werden. Nur weil uns der Wind ins Gesicht bläst und wir Enttäuschungen und Fehlschläge und Ungerechtigkeit erleben. Wer sich der Revolution von Jesus anschließt, der wird die Gegenrevolution des Teufels zu spüren bekommen. Christsein ist kein Zuckerschlecken. Christsein bedeutet Kampf und um diesen Kampf zu bestehen, braucht man Gottes Kraft. Aber weil unser Revolutionsführer den Kampf bereits gewonnen hat, können auch wir bestehen. Wir müssen nicht Pessimisten sein, kein Kopf in den Sand stecken, Schultern hoch. Und das Dritte und Letzte, wir sollen die Zeit nutzen und die Revolution ausbreiten helfen. Wenn wir mit Wort und Tat und unserem ganzen Leben für Jesus eintreten, wird genau das passieren, wozu Jesus gekommen ist. Menschen werden sich ihm unterstellen und werden ein neues Leben bekommen. Aus Unkraut wird Weizen, aus Kindern des Bösen werden Kinder des Himmelreichs. Jetzt möchte ich noch beten. Lieber Herr Jesus, du hast damals, als du diese Geschichten, diese Bilder erzählt hast, ganz genau gewusst, was auf dich persönlich zukommt. All die Anfeindung und schließlich das Kreuz, dein Tod. Du hast ganz genau gewusst, was du machen willst auf dieser Erde, dass du Schüler um dich scharen willst und dass du sie lehren willst und dass du sie aussenden willst in alle Welt, um Menschen zu retten. Ich danke dir, dass diese Bilder uns nach und nach etwas davon klar machen, sehr anschaulich, so dass wir es behalten können. Danke, dass du so ein guter Lehrer gewesen bist und dass wir anhand dieser Gleichnisse immer mehr entdecken, wie dein Reich in dieser Welt Fuß fasst, wie du als König regierst. Und ich bitte dich für uns alle, dass wir doch in unserem ganz persönlichen Leben dich unseren König sein lassen. Unser Herz ist der Boden, wo du deine Saat ausstreuen möchtest. Und für uns selber können wir Rechenschaft ablegen. Wir selber haben es in der Hand, ob wir uns dir öffnen oder nicht. Und wir möchten uns wirklich dir unterstellen und bitten, dass da, wo wir sind, auch dein Königreich ist und sich ausbreitet. Wir bitten das auch für unsere Gemeinde, dass sie auch ein Stück Königreich Gottes ist und dass sich da auch das Gute, die Gerechtigkeit, der Frieden ausbreitet. Bei uns soll nichts Böses wachsen. Und hilf uns, dass wir der Welt um uns her so begegnen, wie du ihr begegnet bist. Voller Verständnis, voller Liebe, voller Achtung, aber auch mit klaren Worten. Du hast deinen Zeitgenossen reinen Wein eingeschenkt und wir möchten auch klar für dich eintreten. Für deine Wahrheit mit deiner Liebe. Amen.
1: Sie hörten Andreas Simank in einem Vortragsmitschnitt mit dem Titel Bilder vom Reich Gottes, Unkraut im Weizenfeld.

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1: Ich bin Silke Reich. Das wird der Tag. In den USA beginnt heute ein 2-tägiger Parteitag der Republikaner. Knapp 2 Monate vor den Zwischenwahlen trifft sich die Partei im Bundesstaat Texas. Im Mittelpunkt steht Präsident Trump. Er soll am Abend die zentrale Rede halten. Die Republikaner wollen mit dem Parteitag ihre Anhänger für die Wahlen im November mobilisieren. Dann werden das gesamte Repräsentantenhaus und rund ein Drittel des Senats neu gewählt. Die BSW-Fraktion im Thüringer Landtag will sich heute auflösen. Hintergrund ist der Austritt der meisten Abgeordneten aus der Partei. 10 der bisherigen BSW-Abgeordneten wollen künftig eine neue Fraktion bilden. Dafür hatten frühere BSW-Mitglieder um Vizeministerpräsidentin Wolf am Sonntag die neue Partei Thüringen gerecht gegründet. Die neue Fraktion will die Koalition mit CDU und SPD weiter unterstützen. Damit soll die Regierung von Ministerpräsident Vogt erhalten bleiben. Apple will heute Abend seine neuen iPhones vorstellen. Medienberichten zufolge könnte der Konzern dabei erstmals auch ein faltbares Smartphone präsentieren. Zusammengeklappt soll das Gerät ungefähr so groß wie ein Reisepass sein. Außerdem wird die Vorstellung des